0: Mittelalter der Spiritualität zu. Lichtarbeit soll auch die Dunkelheit in ihr erhellen. Doch während einer nächtlichen Zeremonie im Wald findet sie einen ganz anderen Weg. Hallo, liebe Christina, schön, dass du bei mir bist.
1: Hallo.
0: Christina, schon als Kind hattest du Angst vor Krankheiten, vor dem Tod. Wie kann ich mir das denn konkret vorstellen?
1: Ja, also ich erinnere mich zum Beispiel an ein konkretes Beispiel. Ich war mit meiner Großmutter, die mich auch mit aufgezogen hat, im Supermarkt. Ich habe eine Zeitschrift gesehen und da konnte ich schon lesen. Ich habe von einem Mädchen gelesen, das schwer krank ist. Sie hatte Krebs und es stand auch, dass sie daran versterben wird. Und ich bin aus diesem Supermarkt rausgekommen und für mich war klar, ich habe Krebs und ich werde an Krebs sterben. Und ich habe mich wirklich, die darauffolgenden Wochen, ich konnte über nichts anderes nachdenken. Also ich war wirklich überzeugt, das trifft auch auf mich zu.
0: Krass, wie alt warst du da damals?
1: Aber da war ich bestimmt schon 7, 8, also konnte ich ja lesen.
0: Ja, klar.
1: Ja.
0: Aber es hat auch schon früher angefangen.
1: Ja.
0: Oder an was erinnerst du dich da als kleines Kind? Wie hast du das wahrgenommen, krank zu werden? Mhm. Wie kam das?
1: Ja, es hat tatsächlich sehr früh schon angefangen. Also ich bin mit meiner Mutter, mit meiner Großmutter groß geworden. Und ich hatte von früh auf, also von ganz klein auf, hatte ich starke Verlustängste. Und das hat sich so entwickelt, so diese Angst vor dem Tod, zu der Angst vor Krankheiten. Und es war tatsächlich so, dass ich mit 5 Jahren auch wirklich schon in Therapie war und schon diese Diagnose Angststörung bekommen habe.
0: Wie hat sich das denn, weißt du das noch, als 5-Jährige ausgewirkt? Bist du nirgendwo alleine hingegangen oder wie war das?
1: Ja, also ich hatte sowas wie Panikattacken. Ich habe ganz oft gedacht, dass ich nicht mehr atmen kann. Wir sind dann ins Krankenhaus gefahren. Also ich war sehr viel als Kind bei verschiedenen Ärzten in Krankenhäusern. Meine Mutter hat sich natürlich Sorgen gemacht. Sie wollte herausfinden, was stimmt nicht mit meiner Tochter. Und und es war nichts. Also es war einfach, ich war immer ein gesundes Kind, aber ich habe regelmäßig gedacht, ich sterbe.
0: Mhm. Und dann bist du schon mit 5 Jahren in Therapie, hast du gesagt.
1: Genau, ja.
0: Du bist ohne Vater groß geworden. Was war mit deinem Vater?
1: Ja, mein Vater war schon, seit meine Mutter mit mir schwanger war, im Gefängnis. Wir haben ihn regelmäßig besucht im Gefängnis. Aber ich hatte, das war viel zu wenig. Also ich hatte überhaupt keine Vaterfigur.
0: Mhm. Und dann ist ja dein Vater irgendwann auch entlassen worden, wahrscheinlich.
1: Genau.
0: Wie ging es dann weiter? Was hast du dir erhofft?
1: Ja, also ich habe mir immer, von klein auf, ich habe mir diese heile Familie gewünscht. Ich habe mir Identität gewünscht. Ja, ich wollte diese Mutter, Vater, Kind. Ich wollte diese Liebe. Ich wollte diesen Frieden in meinem Leben. Und ich habe immer nach Zugehörigkeit gesucht und sie nicht gefunden. Also ich war immer zu sensibel, zu leise, zu verträumt. Ich habe nirgendwo reingepasst. Das hat sich natürlich überall geäußert, dann auch in der Schulzeit. Und bis mein Vater entlassen wurde, da war ich dann schon 11 Jahre alt. Das war sowieso schon eine sehr schwierige Zeit, weil es in der Schule einfach auch sehr schwer war. Ich hatte viel mit Einsamkeit, mit Ausgrenzung, mit Mobbing zu tun. Und ja, mein Vater ist leider nur 3 Monate nach seiner Entlassung ist er dann verstorben. Also er hat eine sehr dunkle Vergangenheit mit Suchtproblemen, mit Alkohol. Er war auch in der Drogenszene. Und nachdem er entlassen wurde aus dem Gefängnis, wollte er das Ganze klären. Er ist wieder in die alten Kreise gegangen. Und dort ist es dann auch auf tragische Weise passiert, dass er gestorben ist. Er wurde ja erstochen, ermordet. Und dann wusste ich, okay, jetzt ist auch die letzte Hoffnung auf diese heile Welt. Jetzt ist sie zerbrochen.
0: Aber das ist ja auch nochmal ein zusätzliches Trauma, ne? Also der Vater stirbt ja nicht einfach so, er wird erstochen. Mhm. Wie ging das dann für dich weiter?
1: Also danach hat eine sehr, sehr schwierige Zeit angefangen. Also mit 11 war das. Und die nächsten 2 Jahre waren sehr schlimm. Also ich habe wirklich, es war dann nicht nur die Panikattacken und die Angststörung, sondern ich habe eine richtig starke Depression entwickelt. Ich habe angefangen, mich selbst zu verletzen. Ich habe wirklich mit meinen zarten 11 Jahren versucht, meinen Körper zu zerstören, damit ich irgendwas fühle. Ja, dann wurde es einfach immer schlimmer. Also diese Rebellion, immer auf der Suche nach Anerkennung, immer auf der Suche nach Identität, immer auf der Suche nach Liebe, ganz viel Herzschmerz und die Selbstverletzung, die dann irgendwann, es hat sich irgendwann zu Suizidgedanken und dann am Ende auch Suizidversuchen weiterentwickelt, weil ich dann irgendwann einfach entschlossen war, okay, ich möchte einfach nicht mehr leben.
2: Wie alt warst du da?
1: Da war ich 13.
2: Wow.
1: Ja, und mit 13, genau, hat dann meine Mutter den Schlussstrich gezogen. Also sie hat das ja alles mit mir mitgetragen. Sie hat immer ihr Bestes gegeben, also das weiß ich, aber es war natürlich für sie auch ja, enorm
2: total
1: schwer.
2: Überfordernd.
1: Ich bin die einzige Tochter, das einzige Kind. Und dann hat sie mich irgendwann, es war schon im Raum, ich war schon auf der Warteliste für einen Platz in einer Psychiatrie, also für einen stationären Platz. Und das hat sich aber noch lange gezogen und irgendwann nach einem Suizidversuch hat meine Mutter mich gepackt und hat gesagt, jetzt fahren wir in die Klinik als Notfall und du wirst, die werden dich jetzt, die müssen dich jetzt aufnehmen. Ja.
2: Und sie haben dich aufgenommen?
1: Ja, sie haben mich dann aufgenommen.
2: Wie war dann die Zeit dort? Wie hast du das erlebt?
1: Es war eine sehr interessante Zeit. Auf der einen Seite war es sehr schrecklich, mit 13 Jahren, mit so vielen anderen Kindern zu sein. Ja, eigentlich Kinder, eigentlich waren wir Kinder. Mit so vielen anderen Kindern zusammen zu sein, die auch so schlimme Dinge erlebt haben. Es war echt schlimm, mitzubekommen, was bei den anderen so los ist, wo sie herkommen. Es hat sich alles sehr auch so aufgebauscht. Auf der anderen Seite war es aber auch eine sehr schöne Zeit, weil ich zum allerersten Mal dieses Gefühl von Zugehörigkeit hatte. Weil ich war ja immer die Außenseiterin. Ich war immer anders. Und plötzlich war ich also hier mit all diesen anderen Kindern und ich war plötzlich nicht mehr so anders, sondern ja, ich habe irgendwie dazugehört.
2: Die hatten alle Probleme.
1: Genau, und die waren alle zu sensibel, zu verträumt, zu intuitiv, zu
2: hingepasst.
1: Genau, ja.
2: Ja. Was habt ihr so gemacht dort? Ja. Erzähl mal von deinem Alltag dort.
1: Ja, also wir hatten auch viel Freude. Also natürlich gab es viele Verpflichtungen, Therapiepunkte und so weiter. Schule natürlich, wir hatten ganz normal Unterricht. Aber wir hatten natürlich auch viel Freizeit, in der wir aber auch die Zeit nicht gerade gut genutzt haben. Also wir haben vieles getan, was aus heutiger Sicht, wo ich weiß, dass es auch einfach Türen so für diese geistliche Welt geöffnet hat. Wir fanden es zum Beispiel lustig, Geister zu beschwören, weil wir dachten, okay, wir sind jetzt in der Psychiatrie, was könnte es für einen besseren Ort geben? Und genau, wir haben versucht, Geister zu beschwören. Wir haben wirklich, meine Zimmernachbarin und ich, wir haben jeden Abend in der Ecke des Zimmers einen Geist gesehen. Wir haben einen kleinen Jungen gesehen und irgendwann waren wir uns so sicher, dass es ein Junge ist, der hier mal gestorben ist. Und es war richtig, es war sehr gruselig, aber es war auch sehr reizend. Also es hat mich sehr gereizt. Es hat mich sehr gereizt, weil ich tatsächlich auch von klein auf immer diesen Zugang zu was Größerem gesucht habe. Also ich fand es schon als kleines Mädchen interessant, auf Friedhöfen rumzulaufen, dort irgendwelche Rituale durchzuführen oder Geister zu beschwören. Alles im Spielerischen, aber diese Neugier war auf jeden Fall schon seit Kindertagen da.
2: Und da ist es dann so ein bisschen ernster geworden oder war das auch noch spielerisch?
1: Nee, da ist es echt ernster geworden. Also es gibt eine Situation, an die ich mich sehr gut erinnere. Es gab ein Mädchen, das sehr stark schizophren war. Und immer wenn wir mit ihr im Unterricht saßen, hat sie uns davon erzählt, dass sie Dämonen sieht. Dass sie Dämonen sieht, die sie ihr Leben lang schon verfolgen und die ihr einreden, dass sie sich selbst was antun soll, dass sie sich selbst umbringen soll. Und das war so dieser Punkt, wo für mich zum ersten Mal, also alle haben gedacht, sie ist verrückt, ne? Sie ist schizophren. Aber ich habe gedacht, nein, ich glaube ihr wirklich. Also das war zum ersten Mal, wo dieses Ganze für mich ernst geworden ist, wo ich dachte, ich möchte erfahren, von was sie da spricht. Was ist das?
2: Ah, das hat dich auch angezogen.
1: Ja, total, ja.
2: Du bist ja dann auch irgendwann wieder entlassen worden. Wie ging es dir danach?
1: Also für mich hat dann so dieser Prozess begonnen, dass ich gesagt habe, okay, die Christen, die sind wirklich, die schauen nicht über ihren Tellerrand hinaus. Die haben ihre Bibel, ihr altes, verstaubtes Buch. Aber Gott, an den ich glaube, weil ich wollte mich an Gott festhalten. Ich wusste, es muss Gott geben, aber nicht diesen christlichen Gott. Nicht diesen christlichen Gott der Bibel. Und ich habe zwar schon geglaubt, was da steht, aber ich habe es sehr symbolisch betrachtet. Ich habe dann gedacht, okay, es ist ein Symbol der Liebe, dass Jesus am Kreuz gestorben ist. Das kann ich so annehmen, es ist symbolisch. Gott ist Liebe, Gott ist universelle Liebe. Und das hat dann auch so angefangen, dass ich gesagt habe, okay, der christliche Glaube, das kann nicht das Wahre sein. Gott ist größer. Gott muss viel größer sein als diese Bibel. Gott ist das Universum. Und das hat so angefangen, wo ich ganz langsam meinen Weg, wo der Weg angefangen hat, so in die moderne Spiritualität.
2: Was hast du gesucht auf deiner Reise?
1: Ja, immer noch dasselbe. Liebe, Zugehörigkeit, Identität, Frieden, der mir ja immer noch gefehlt hat. Also, und die Spiritualität, die hat mir das alles versprochen. Es klang so lichtvoll, es klang so schön, es klang so auch sehr harmlos. Also ich dachte, was kann ich verlieren? Und da hat sich mir mit der Zeit einfach eine ganz neue Welt geöffnet. Von einer Art Gläubigkeit an etwas Großes, an Einheit, an Liebe, an Frieden. Und ich wusste, okay, hier finde ich vielleicht Antworten auf meine Fragen.
2: An welchen Themen von dir hast du weiter dran gearbeitet, jetzt aber mit der Esoterik?
1: Ja, es ging alles eigentlich um Heilung. Also in der Esoterik, im New Age, in der New Age-Szene geht es sehr viel um Heilung. Also man glaubt, dass wir alle kollektiv als Menschheit heilen müssen, dass wir unsere inneren Themen bearbeiten müssen, dass wir unsere Traumata aufarbeiten müssen. Was ja erstmal, deswegen hat es mich auch so angesprochen, weil das ist natürlich etwas, was sehr gut ist. Es ist natürlich immer gut, dass wir unsere Themen anschauen und dass wir auch Heilung erfahren dürfen. Aber die Frage ist eben, auf welche Art und Weise. Und hier kamen dann einfach ganz viele esoterische Praktiken ins Spiel, die all diese Heilung und Liebe versprochen haben. Und ich war dann irgendwann wirklich davon überzeugt, dass wir wirklich, wie ich gerade gesagt habe, dass wir als Kollektiv aufsteigen müssen. Also es wird gelehrt, wir müssen unsere Frequenz erhöhen. Wir müssen nicht nur die Themen von diesem Leben aufarbeiten, sondern auch von unseren vergangenen Leben. Wir müssen Ahnenthemen aufarbeiten. Und dann dachte ich, okay, da gibt's ja bei mir viel Ahnenthemen. Und ich habe dann auch irgendwann einfach geglaubt, dass wir immer wieder geboren werden. Und dachte, okay, dann habe ich echt viel vor. Vielleicht ist das der Grund, warum ich so viel leide, weil da einfach noch so viel ist. Und
2: ich wollte gerade sagen, du hast doch mit deinem eigenen Leben schon genug zu tun, mit dem jetzigen. Also Selbstverletzungen, Depressionen, Angstzustände. Waren die immer noch Thema oder hattest du das alles irgendwie im Griff schon?
1: Tatsächlich muss ich sagen, dass ich in dieser Zeit, in dieser Anfangszeit in der New Age-Szene, in der modernen Spiritualität, tatsächlich viel Heilung erlebt habe. Also ich habe wirklich viel an mir selbst arbeiten können, viele innere Themen wirklich bearbeiten können. Und es ging mir auf jeden Fall viel, viel besser. Und das ist ja auch das, was das Ganze verspricht. Es verspricht ja Heilung. Es verspricht, es wird dir besser gehen. Du musst nur das und das tun. Es geht immer um das Tun. Und ich habe sehr viel getan. Also ich habe dann irgendwann angefangen, wirklich sehr viel Zeit und sehr viel Geld in allerlei spirituelle Fortbildungen, Weiterbildungen zu investieren, wirklich mich da weiterzubilden. Es sind immer mehr Praktiken dazugekommen und es ging mir besser. Es ging mir wirklich besser. Ich habe gedacht, okay, jetzt habe ich wirklich diese Antworten auf meine Fragen. Ich habe Identität, ein Stück weit, und es geht mir besser. Aber das muss ich ganz klar dazu sagen, es war ein sehr großes Auf und Ab. Also es ist wirklich so, es ist wie so ein Drogenhigh. Du lernst eine neue Praktik, du praktizierst das und du hast so ein richtiges High. Also ich hatte so ein High, ich habe gemerkt, jetzt geht's mir besser. Ich spüre die Heilung. Ich spüre wirklich, dass sich mein Bewusstsein erweitert. Ich trage was dazu bei, dass die ganze Welt in ein neues Lichtalter, in ein neues Zeitalter aufsteigt. Und dann kam wieder dieser Rückschlag. Also die darauffolgenden Jahren waren wirklich ein Auf und Ab zwischen wirklich Phasen der Freude, wo ich gesagt habe, okay, das Leben ist doch wirklich schön. Und wieder Phasen auch dann der Depression. Also es war nicht mehr so präsent, aber es war auch nicht weg, sondern jedes Mal, wenn dieses Drogenhigh nachgelassen hat, dann habe ich gemerkt, irgendwie ist doch immer noch alles genauso. Mhm. Und dann wusste ich, okay, jetzt ist Zeit, was Neues auszuprobieren.
2: Okay.
1: Also ich wusste mal, ich will weitergehen. Ich will noch weiter und noch weiter auf meiner spirituellen Reise kommen.
2: Hast du dann auch irgendwann angefangen, anderen zu helfen?
1: Absolut, ja. Mhm. Ich war ja so davon überzeugt, dass ich Heilung in die Welt raustragen muss. Dass wirklich die Welt Heilung braucht. Und mein Business ist gewachsen und ist immer größer geworden. Und immer erfolgreicher auch. Also tatsächlich, das war eine Zeit, in der ich gemerkt habe, ja, die Menschen sind auf der Suche, reihenweise. Die Menschen suchen genauso, wie ich selbst immer gesucht habe oder immer noch suche. Insgeheim habe ich ja immer noch gesucht. Die suchen genauso wie ich Heilung. Die suchen genauso Frieden. Die suchen genauso Liebe. Die suchen genauso wie ich Identität.
2: Hattest du ein bestimmtes eine bestimmte Hauptpraktik oder sowas, was du angeboten hast?
1: Ja, also das war am Ende wirklich alles. Also von Human Design, Chakrenlehre, Energiearbeit, Reiki, Theta Healing, was es noch nicht alles gibt.
2: Hast du dich überall weitergebildet und das dann auch angeboten für andere?
1: Also ich habe erstmal alles, was geht, mitgenommen und mich immer weiter und weiter und weiterentwickelt und weitergebildet. Und was mich dann sehr fasziniert hat, war die Arbeit mit Frauen. Also ich bin Doula, das heißt, ich begleite Frauen. Und dann habe ich mich sehr stark auf Frauenkreise konzentriert. Also ich habe sehr viele Frauenkreise gehalten und mit den Frauen sehr viele Zeremonien gemacht. Und dort habe ich so ein bisschen von allem mitgenommen, also aus jeder Praktik so ein bisschen für mich, für die Frauen rausgesucht. Und was auch ein sehr großer Bestandteil war meiner Arbeit, war die Kommunikation mit Spirit Babies. Also da ich ja, ich habe gerade gesagt, ich bin Doula.
2: Also du begleitest schwangere Frauen.
1: Genau, ich begleite Frauen durch Schwangerschaft und Geburt. Und ich arbeite auch sehr viel mit Sternkindeltern zusammen. Und dann war für mich klar, okay, denen möchte ich besonders helfen. Das war mir ein sehr, sehr großes Thema, was sich für mich entwickelt hat. Und dann habe ich herausgefunden, okay, ich habe die Gabe, mit verstorbenen Seelen zu sprechen. Und ich war sehr, sehr stark davon überzeugt, dass es ein großes Geschenk Gottes ist und dass ich eben in der Lage bin, mit verstorbenen Kinderseelen zu sprechen oder auch mit zukünftigen Kinderseelen. Das heißt, wenn eine Frau zum Beispiel ein Kind verloren hat und wieder schwanger werden möchte, dass ich mit dieser zukünftigen Seele sprechen kann. Und auch das schien so lichtvoll, so harmlos, so schön, so eine schöne Arbeit. Und ja, ich hatte ja immer diese Intention, anderen zu helfen. Ich hatte wirklich immer meine Intention war eine gute. Und ich habe diese Dinge wirklich gespürt, ich habe sie gesehen. Und sie haben auch mir die Wahrheit gesagt. Also das ist ja wirklich das Verrückte, dass ich einer Frau zum Beispiel erzählen konnte, welches Kind zu ihr kommt, und ein paar Monate später ist wirklich dieses Kind zu ihr gekommen. Also ich habe mich wirklich sehr machtvoll gefühlt und habe mich sehr gut positioniert gefühlt in dieser geistlichen Welt. Aber wie gesagt, ich habe sie dann lange Zeit bis 2021 als was sehr Lichtvolles erlebt, als was sehr Harmloses, als etwas, was wir wirklich für uns nutzen können, um Heilung in die Welt zu tragen. Und 2021 gab es dann den ersten Moment, in dem ich wieder mit Dunkelheit konfrontiert wurde.
2: Was ist da passiert?
1: Da war ich wieder mal bei einer Zeremonie, wie so oft. Und ich konnte mich auf einmal nicht mehr drauf einlassen. Also während alle mitgegangen sind mit den Praktiken, mit den Dingen, die man dann so tut, ich habe angefangen zu weinen. Ich habe so versucht, mich zu konzentrieren und mitzumachen. Es ging einfach nicht. Ich habe angefangen zu weinen. Und es war für mich in dem Moment so, als würde mir Gott die Augen öffnen, als würde Gott den Schleier von meinen Augen nehmen. Und ich habe auf einmal so eine schreckliche Finsternis gesehen. Also da war diese Frau, die sich verbunden hat mit ihren Geisterführern, mit ihren Spirit Guides, die in ihrer angeleiteten Meditation davon gesprochen hat, dass sie Portale öffnet, dass sie Tore öffnet, um all diese Geisterführer einzuladen, die uns helfen sollen. Und in diesem Moment war es für mich auf einmal, da war gar nichts mehr von diesem Lichtvollen. Auf einmal habe ich die Dunkelheit gesehen. Ich habe auf einmal sowas Schreckliches gesehen. Und ich wusste, okay, das ist nichts Lichtvolles, mit dem sie sich da verbindet. Es sind einfach, da ist wieder diese Dunkelheit, diese Finsternis, diese Dämonen. Und das hat mich enorm, so wie ich damals dachte, wachgerüttelt. Ich habe sehr stark angefangen, dann zu hinterfragen, diese ganzen Praktiken. Es hat mich bis nach Hause verfolgt, dass ich seit dieser Zeremonie einfach zu Hause eine dämonische Präsenz gespürt habe. Also ich wusste, irgendwas ist da passiert in dieser Zeremonie. Da haben sich wirklich irgendwelche Portale geöffnet und das, was wir reingelassen haben, was wir selbst da reingelassen haben, weil wir haben es ja eingeladen, ist mit mir nach Hause gekommen. Und dann hat es angefangen, dass ich gedacht habe, dass Gott mir diese Berufung schenkt, weiße Magie zu betreiben. Also nach dieser Zeremonie hat sich das quasi für mich so entwickelt, dass ich dachte, okay, diese Menschen hier, die betreiben schwarze Magie, die dienen eigentlich Satan oder dem Bösen, den Dämonen. Ich wusste, das ist diese Dunkelheit und damit möchte ich nichts zu tun haben, sondern ich möchte diese lichtvolle Magie praktizieren, ich möchte diese weiße Magie praktizieren. Ich bin berufen als Lichtarbeiterin, den Frauen oder den Menschen zu dienen. Und ich dachte dann, okay, ich bin jetzt sehr vorsichtig, aber mit diesem Denken, dass ich dazu berufen bin, bin ich noch viel tiefer in diese ganzen Praktiken und in diese ganze Dunkelheit letztendlich gerutscht.
2: Wie hat sich dein Inneres in der Zeit nach diesem Wendepunkt verändert?
1: Ja, also ich habe einfach gemerkt, da sind auch wieder Ängste. Da sind immer noch diese Ängste. Ich weiß gar nicht, was ich machen soll, weil auf der einen Seite bin ich berufen, auf der anderen Seite habe ich diese Dunkelheit gesehen, auf der anderen Seite habe ich aber ein laufendes Business, das ja auch gut läuft, das heißt, ich muss immer weitermachen. Und im Hinterkopf war ja auch immer diese Stimme, du musst weitermachen, du musst noch mehr tun, du musst noch mehr tun. Wenn du noch mehr tust, dann wirst du endlich noch mehr heilen, dann wirst du endlich weiterkommen in deiner Spiritualität, dann wird es dir besser gehen. Und so war ich sehr angetrieben davon. Also das heißt, ich wusste, ich muss, egal wie es mir geht, ich muss weitermachen, ich muss auf jeden Fall weiter leisten und weiter tun. Und so ging es eigentlich ein Jahr, also ein ganzes Jahr ging es seit dieser ersten dämonischen Erfahrung bei der Zeremonie bis, dann war es schon 2022 und bis dahin habe ich also weiter funktioniert, weiter meine Praktiken gemacht, weiter mein Geld verdient, meine Frauen begleitet, im Gedanken, ich mache es als Lichtarbeiterin, ich mache es für Gott. Und im 2022, im September, habe ich dann die zweite dämonische Erfahrung gehabt. Das war dann bei so einem Aesthetic Dance Event. Das sind solche Events, bei denen man sich, bei denen man in Ekstase kommt und sich eben auch, also wie bei allem anderen auch, man erhofft sich Heilung, man erhofft sich Transformation, man erhofft sich Wachstum in der Spiritualität. Und das war wieder so ein Moment, wo ich das Gefühl hatte, Gott hat mir wieder die Augen geöffnet. Und ich habe richtig gesehen, wie sich in einer jungen Frau ein Dämon manifestiert hat. Sie hat so geschrien, es war so furchtbar. Also diese ganze Eventhalle war so dunkel, also es war so umhüllt wieder von dieser dämonischen Präsenz. Und das war dann wieder dieser Moment, wo ich nach Gott gerufen habe. Also ich bin da aus dieser Halle raus und habe einfach das Bedürfnis gehabt, obwohl ich wusste ja gar nicht, was steht da eigentlich so in der Bibel wirklich drin. Ich habe die Bibel ja schon gekannt durch die Schule, aber ich habe mir da eher immer so meine Verse rausgerissen aus dem Kontext. Ich habe dann gelesen, guck mal, die Sterndeuter. Das bestärkt mich ja da drin, dass Astrologie was Gutes ist. Also ich habe die Bibel immer so gelesen, wie ich das gerne wollte.
2: Wie du es gebraucht hast.
1: Genau, wie ich es gebraucht habe für mich. Und ich wusste gar nicht, wie machtvoll der Name Jesus ist, aber in dem Moment, ohne das zu wissen, habe ich angefangen, Jesus Christus zu rufen. Einfach so, es kam so in mir. Ich bin aus dieser Halle raus, ich so, Jesus Christus, bitte hilf mir. Und das war es dann aber auch schon. Der Tag ist vorbeigegangen, es ging weiter.
2: Hat sich was verändert? Bist du ruhiger geworden dadurch? Oder
1: doch, irgendwie? Ja, dadurch tatsächlich. Also ich wusste, in diesem Moment wusste ich, ja, ich bin ja ein Kind Gottes. Also ich dachte ja immer, ich bin ein Kind Gottes. Ich dachte ja, ich arbeite für Gott. Ja. Ich dachte, ich mache all diese Praktiken, all diese Rituale für Gott. Und da war immer so mein Hinterkopf, da ist ja auch noch Jesus. Weil von Jesus spricht man nicht. Wir sprachen eher vom Schöpfer des Universums, vom Universum selbst. Also man betete nicht, ich betete nicht Gott an, ich betete die Schöpfung an, ich betete Mutter Erde an, ich betete das Universum an. Aber immer in diesen Momenten, wo es mir nicht gut ging, da gab es doch noch jemand, da war doch mal Jesus. Und in diesen Momenten habe ich mich auf Jesus berufen, wie gesagt, ohne zu wissen, was das bedeutet. Und es hat mir Frieden geschenkt, ja.
2: Aber insgesamt hört es sich jetzt so an, nach außen dein Business läuft, du hilfst ganz vielen Frauen, das sieht eigentlich super aus, aber in dir, so habe ich den Eindruck, wird es immer dunkler.
1: Ja, es wird immer.
2: Stimmt das?
1: Ja, es wird immer dunkler. Also es hat wirklich begonnen bei dieser Zeremonie im Jahr 2021. Ja. Und dann ist schon ein Jahr vergangen, jetzt war schon 2022, dann diese dämonische Erfahrung bei diesem Aesthetic Dance Event. Und dann kam eigentlich so der richtige Wendepunkt meiner Reise. Da habe ich mit meinen Freundinnen auch wieder mal eine Zeremonie gehalten, also nichts Unübliches, diesmal aber im Wald, am See, und haben da wieder allerlei Praktiken vollzogen, Rituale gemacht und uns selbst im Prinzip angebetet, also nicht nur das Universum, sondern auch uns selbst angebetet, weil wir waren auch davon überzeugt, dass wir selbst Schöpferinnen sind, dass wir uns alles manifestieren. Und an diesem Tag war es aber anders. Also ich hatte ja immer noch zuvor all diese Dinge als sehr lichtvoll empfunden. Und an diesem Tag, schon gleich zu Beginn dieser Zeremonie, hat es sich nicht lichtvoll angefühlt. Ich hatte von Anfang an ein komisches Gefühl. Ich habe von Anfang an mich irgendwie nicht wohl gefühlt. Habe aber gedacht, okay, es gehört dazu. Also man bekommt auch einfach im New Age immer wieder gesagt, dass diese schrecklichen Phasen dazugehören. Dass es Teil des Heilungsprozesses ist. Dass wir unsere Schattenthemen haben als Menschen oder eben unsere Themen aus vorherigen Leben. Dass es einfach dazugehört. Und dann dachte ich, okay, das ist vielleicht jetzt einfach wieder so eine schmerzhafte Phase. Und im Laufe des Abends aber wurde es immer komischer. Es wurde immer gruseliger. Und es gab dann so einen Punkt, der mich sehr, wo ich dachte, okay, irgendwie ist das, irgendwas ist sehr seltsam. Wir waren an diesem See, wir haben unsere Rituale gemacht und mitten in Mantra-Gesängen, mitten in einer Session, die wir da abgehalten haben, eine gute Freundin von mir hatte die Musik über ihr Handy abgespielt und einfach so, ohne unser Zutun, ist plötzlich eine Sprachnachricht von meiner Tochter angegangen. Also ich habe ihr vor langer Zeit, hatte ich ihr eine Sprachnachricht geschickt, in der ich irgendwas erzählt habe, und im Hintergrund hat meine Tochter nach mir gerufen und sie hat gesagt, Mama, Mama, komm. Sie war einfach genervt, dass ich diese Sprachnachricht mache, anstatt meine Zeit mit ihr zu verbringen. Und diese Sprachnachricht ist genau diese Stelle, ist mitten in dieser Session angegangen. Das heißt, wir sitzen da im Wald, es war schon dunkel, und auf einmal höre ich meine Tochter, Mama, Mama, komm. Und das hat mich richtig erschüttert. Ich dachte, okay, irgendwie, irgendwas läuft hier nicht gut. Okay, ich habe trotzdem versucht weiterzumachen. Wir haben weitergemacht. Dann haben wir auch wieder eine schamanische Zeremonie, wieder Kakaozeremonie gemacht. Und dann war es wieder so, ich konnte mich nicht drauf einlassen. Ich habe es versucht. Ich habe versucht, mich zusammenzureißen. Und mitten in einer Zeremonie, wir sollten die Augen geschlossen haben, ging es wieder nicht. Dann habe ich wieder die Augen geöffnet und was ich dann gesehen habe, war einfach nur grausam. Weil in dem Moment habe ich aus dem Wald, aus dem See, überall, wo ich hingeschaut habe, habe ich die Dunkelheit gesehen. Und ich habe wirklich nicht nur als dunkle Präsenz, sondern ich habe wirklich Dämonen gesehen, die aus dem Wasser steigen, die aus dem Wald kommen, die auf uns zukommen, die auf mich zukommen und die einfach bereit sind, mich zu verschlingen, mich voll und ganz einzunehmen. Und selbst da, ich habe versucht, mich immer noch zu beruhigen, habe dann aber meinen Freundinnen mitgeteilt, wir müssen das hier abbrechen. Ich dachte, okay, ich werde verrückt jetzt. Aber ich habe gesagt, wir müssen das jetzt abbrechen, wir müssen jetzt gehen. Und das fanden sie zuerst nicht so toll, aber ich konnte sie dann überzeugen. Und wir haben alle unsere Ritualgegenstände eingepackt und sind dann durch den Wald geflüchtet. Und ich wusste, diese Dämonen sind genau hinter uns her. Also ich wusste das einfach. Ich wollte aus dem Wald, aber ich wusste, es bringt eigentlich gar nichts. Weil das, was da ist, das, was ich da sehe, was ich da gesehen habe, das gehört nicht zum Wald, sondern es gehört im Prinzip zu mir, zu uns, weil wir es eingeladen haben. Wir haben uns genau dafür geöffnet und jetzt hat Gott mir wieder die Augen geöffnet, zu sehen, was ich da eigentlich tue. Und diesmal konnte ich es ja wirklich auch mir selbst zuschreiben, weil davor war es ein leichtes zu sagen, schau mal, die machen dunkle Magie, aber wir doch nicht. Weil diesmal waren es ja wirklich wir. Diesmal waren wir diejenigen, die diese Rituale gemacht haben. Wir waren diejenigen, die diese Portale geöffnet haben. Und ich wusste genau das, was ich eingeladen habe, das verfolgt mich jetzt, diese Dämonen verfolgen mich. Und
2: Das macht hier gerade bei mir alles ganz eng. Hat dir das nicht unglaublich Angst
1: gemacht? Doch, also ich hatte extreme Angst. Ich habe einfach wieder nur zu Gott geschrien und gesagt, Gott, jetzt, du musst uns sicher hier rausbringen. Und ich habe ständig nach hinten geguckt, weil ich sehen wollte, ob die Dämonen quasi uns immer noch hinter uns sind. Und es gab dann auch so einen Moment, wo ich gebetet habe und nach hinten geschaut habe und ich habe so ein Licht gesehen. Und in dem Moment wusste ich, das ist Gott. Also im Sinne von, es war wie eine Zusage, Gott bringt uns sicher zum Auto. Also sicher aus dem Wald raus. Aber die Angst war trotzdem, also das kann ich gar nicht beschreiben, wie furchtbar das war. Wir sind dann sicher an den Autos angekommen, sind dann nach Hause gefahren zu Freunden. Es war ein Übernachtungsbesuch geplant. Dort hat auch schon mein Mann auf mich gewartet mit den anderen Männern und auch mit unseren Kindern. Also wir waren alle zusammen dort. Und es war auch echt sehr gruselig und verrückt, weil wir sind angekommen und meine Tochter war wach. Und mein Mann hat mir dann mitgeteilt, dass sie, also seit wann sie wach ist. Und es war einfach genau die gleiche Uhrzeit als am Handy während der Zeremonie ohne unser Zutun diese Sprachnachricht abgespielt wurde. Und mein Mann hat mir dann erzählt, ja, sie kann nicht mehr schlafen. Sie möchte, dass du sie ins Bett bringst. Und ich war einfach nur dankbar, dass wir angekommen sind. Ich habe meine Tochter ins Bett gebracht und dass auch etwas passiert, was weder davor noch danach jemals wieder so passiert ist oder also jemals davor oder danach. Niemals hat sie sowas gesagt. Und als sie in meinen Arm lag, sie war zu dem Zeitpunkt fast 4 Jahre alt, hat sie mich angeschaut und hat gesagt, Mama, ich bin so froh, dass du wieder hier bist. Ich hatte so Angst und ich bin so froh, dass das, was euch im Wald töten wollte, euch nicht getötet hat. Und das aus dem Mund meines zu dem Zeitpunkt noch 3-jährigen Kindes zu hören, also ich hatte das Gefühl, okay, jetzt ist der Punkt gekommen, an dem ich wirklich verrückt geworden bin. Und ich habe sehr viel mit meinen Freundinnen dann diese Nacht im Wald reflektiert. Und es hat auch sie berührt. Also sie haben ja gesehen, dass ich sichtlich verängstigt bin, dass ich sichtlich berührt bin. Wir haben viel darüber geredet.
2: Aber die haben nicht diese...
1: Nein. Nee. Sie haben nichts gesehen. Sie haben es gespürt. Also definitiv haben sie es gespürt. Mhm. Sie haben definitiv gespürt, dass das wirklich sich furchtbar angefühlt hat, dass dort was Dunkles war, aber sie haben nichts gesehen. Und für sie ging das Leben so weiter, aber für mich nicht. Also auf der einen Seite schon, weil ich musste ja weiter arbeiten. Ich hatte weiter meine ganzen Dinge, die ich halt so tun musste oder von denen ich geglaubt habe, dass ich sie tun muss. Aber auf der anderen Seite, es hat so richtig dieses Hinterfragen angefangen. Ich habe dann mit Gott geredet und habe auch Gott gefragt, hättest du uns bewahrt? Was wäre passiert, wenn wir im Wald geblieben wären? Weil ich hatte ja auch diesen Eindruck, die Dämonen kommen, um uns umzubringen. Und zum allerersten Mal habe ich verstanden, auch wenn ich es noch nicht annehmen konnte, das nicht, aber es kam zum ersten Mal in meine Gedanken, in meine Erkenntnis, dass ich gemerkt habe, ich kann nicht all diese Praktiken tun. Ich kann nicht diese ganzen okkulten Dinge praktizieren und gleichzeitig ein Kind Gottes sein. Ich kann nicht Gott bitten, dass er mich bitte bewahrt und gleichzeitig mich ja selbst und freiwillig mit dieser Dunkelheit befassen, diese Dunkelheit in mein Leben einladen. Ja.
2: Und dann, wie ging es dann weiter?
1: Ja,
2: hast du dann aufgehört?
1: Nein.
2: So, damit will ich nichts mehr zu tun haben.
1: Es kam in meinen Sinn, beziehungsweise es kam ja im Gebet. Also ich habe ja zu Gott gebeten und da kam
2: war das dann ein personeller Gott schon oder noch dein Konzept?
1: Das war dann so mit einem Fuß hier, mit einem Fuß da. Ich habe sehr spezifisch zu dem Gott der Bibel gebetet, weil da bin ich ja immer hingegangen. So im Hinterkopf war ja immer dieses, wenn alle Stricke reißen, das ist ja noch Jesus. Ich weiß zwar nicht genau, wer er ist, aber ich glaube, da ist noch was. Und auf der anderen Seite war für mich nach wie vor klar, nein, ich kann auf gar keinen Fall von meinen Praktiken loslassen. Also ich habe mir damit ja alles aufgebaut. Mein ganzes Leben, mein ganzes Business. Auf der einen Seite habe ich erkannt, der Gott der Bibel lässt sich nicht damit vereinbaren. Auf der anderen Seite war ich aber noch nicht bereit, diese ganzen Praktiken loszulassen. Aber es folgten 2 sehr, sehr schreckliche Monate, weil ich völlig aus dem Leben gerissen war nach dieser Zeremonie. Ich konnte nicht mehr. Ich konnte nicht mehr leben. Ich habe überall diese dämonische Präsenz gespürt. Ich konnte ja auch nicht einfach wegbeten oder wegschicken. Ich konnte nicht mehr schlafen. Ich konnte nicht mehr in den Spiegel schauen. Ich konnte nicht mehr in den Spiegel schauen, weil wenn ich in den Spiegel geschaut habe, gerade in der Nacht, dann konnte ich dort was ganz Furchtbares erahnen. Und zwar, was ich bin, also was in mir eigentlich ist. Also ich habe nicht mich gesehen, sondern ich habe einen Dämon gesehen. Das heißt, ich konnte nicht mehr in den Spiegel schauen, ich konnte nicht mehr auf die Toilette gehen. Wenn ich nachts auf die Toilette gegangen bin, mein Mann musste dann, also ich habe überall das Licht angeschaltet, ich bin dann zurück ins Bett und er musste aufstehen und überall das Licht ausschalten. Und es war so diese Zeit, in der wir beide, mein Mann und ich, sehr viel gesprochen haben. Dazu muss man sagen, er selbst war mit mir in diesem Ganzen drin. Er hat sich auch sein Business aufgebaut mit der Spiritualität. Und es hat natürlich auch sehr an ihm gerüttelt, zu sehen, was mit seiner Frau passiert, was in mir vorgeht. Und so haben wir zusammen wirklich angefangen, nach Gott zu suchen. Wir haben angefangen, in der Bibel zu lesen, aber wir haben nichts verstanden. auf der anderen Seite war das auch die Zeit, wo wir, mein Mann und ich, immer und immer wieder von Menschen gehört haben, die all diese spirituellen Praktiken hinter sich gelassen haben und plötzlich Jesus folgen. Und das hat mich sehr verwirrt, das hat mich auch sehr berührt, weil im Hinterkopf hatte ich ja, Jesus kenne ich. aber ich dachte, okay, was soll das denn bedeuten? Ich habe mir das angeschaut und ich dachte wirklich, warum machen die Menschen das?
2: Weil das Bekannte von dir oder von
1: ja, teilweise Bekannte, okay. Teilweise eine Freundin, aber auch einfach Fremde. Also es ist mir plötzlich überall auf den sozialen Medien, im echten Leben, in meinen Kursen. Es ist mir auf einmal immer wieder, ist es mir über den Weg gelaufen, dass Menschen, dass Frauen und auch Männer ihre ganzen Praktiken hinter sich lassen und jetzt Jesus nachfolgen. Und ich konnte das gar nicht greifen, weil für mich oder allgemein für die Menschen in der Spiritualität, aber auch ganz persönlich, ich möchte nur von mir gerade sprechen, ich dachte ja, wir haben den Weg aus der Matrix rausgefunden. Wir haben doch jetzt unser Bewusstsein erweitert. Was macht es denn für einen Sinn, wieder zurück in die Matrix zu gehen, wieder sich auf diese Bibel alleine zu besinnen?
2: Das macht ja alles wieder enger. Ne?
1: Genau, ich war ja davon überzeugt, dass Gott größer ist als diese Bibel, dass da viel mehr ist. Und dann dachte ich, warum gehen die Menschen dahin zurück? Das macht doch gar keinen Sinn. Die haben doch so eine eingeschränkte Sicht. Die gucken doch nicht über den Tellerrand. Aber es hat mich auch nicht losgelassen. Also ich habe mich immer mehr damit beschäftigt, gleichzeitig immer weiter meine Praktiken gemacht. Aber es wird einfach immer schlimmer. Also diese Dunkelheit wurde immer schlimmer, sie wurde immer größer. Ich war nicht mehr ich nach diesem Tag am See, nach dieser Nacht am See. Und es drohte einfach alles. Alles, was ich mir aufgebaut habe, drohte einzubrechen. Ich habe gemerkt, ich streite mit meinem Mann. Ich setze meine Prioritäten falsch und dieses ganze letzte Jahr, weil ich so besessen davon war, dass ich ja auserwählt bin, dass ich ja eine Lichtarbeiterin bin, dass ich eine Aufgabe habe, habe ich meinen Mann vernachlässigt, habe meine Ehe vernachlässigt, habe meine Kinder vernachlässigt und habe immer mehr mit meinem Mann auch gestritten und war irgendwo wirklich, irgendwann bin ich wieder an diesen Punkt gekommen, dass ich gesagt habe, okay, ich habe wieder Panikattacken, ich kann nicht mehr im Dunkeln laufen, ich habe wieder Angstzustände, ich kann mein Leben nicht mehr normal leben. Ich versuch's trotzdem und nach außen hin läuft alles, aber in mir drin ist es so, so dunkel. Ich bin völlig umgeben von dieser Dunkelheit und ich kann eigentlich nicht mehr. Und dann kam wirklich so dieser Wendepunkt, dass an einem Tag, es war dann schon November, ich mich so mit meinem Mann gestritten habe, dass ich wirklich dachte, ich kann jetzt wirklich nicht mehr. Also jetzt habe ich habe alles gesehen, ich habe alles ausprobiert und jetzt gebe ich auf. Ich kann nicht mehr. Und das war der Moment, wo ich mich wirklich auf meinen Knien wiedergefunden habe, wo ich wirklich gesagt habe, Gott, jetzt musst du mir helfen. Und dieses Ich kann nicht mehr hat sich dann im Flehen, im Weinen, ich habe wirklich geschrien, ich habe geweint. Und dieses Ich kann nicht mehr hat sich dann entwickelt in ein Ich kann nicht mehr ohne dich, Gott. Gott, bitte hilf mir, wenn es dich gibt, wenn du wirklich der Gott der Bibel bist, dann öffne mir die Augen, dass ich dich erkenne Und dann hilf mir, weil ich kann nicht mehr. Ich kann nicht mehr, aber ich kann nicht mehr ohne dich. Und es war so schön, weil im Nachhinein hat mir mein Mann erzählt, dass er genau zu diesem Zeitpunkt im Prinzip genau dasselbe getan hat. Also hat ebenfalls zu Gott gefleht. Und in dieser Nacht saßen wir eigentlich die ganze Nacht wach, haben gebetet zusammen, haben gesprochen und auf einmal war es so klar, also es war so klar, okay, wir wollen zu Jesus kommen. Wir wussten zu dem Zeitpunkt selbst nicht mal genau, was bedeutet das? Was bedeutet das für unsere Zukunft? Was heißt das eigentlich? Aber es ist so klar geworden, wir haben alles versucht. Wir haben alles aus unserer eigenen Kraft versucht. Wir haben alles mit unserem eigenen Geld, mit unserer eigenen Zeit. Wir haben alles, was in unserer Macht steht, getan. Und es hat nichts geholfen. Es hat immer nur für einen kurzen Moment geholfen. Für einen kurzen Moment hatte man Frieden und dann ging es weiter und es wurde immer schlimmer. Und ja, wir saßen auf dem Bett und haben einfach zusammen wirklich gebetet. Und im Nachhinein weiß ich, wir haben ein Übergabegebet gesprochen. Ich wusste gar nicht, dass sowas gibt. und haben einfach zusammen entschlossen, okay, Jesus, wir wollen es mit dir probieren. Weil wir haben alles gesehen und am Ende dieser Reise sind wir genau hier, am Boden, auf unseren Knien, kurz davor, alles kaputt zu machen, was uns eigentlich wertvoll ist. Und da kam Jesus.
2: Was habt ihr genau gebetet? Du hast gesagt, ein Übergabegebet. Du wusstest selber nicht, was das ist. Was habt ihr gesagt?
1: Ja, wir haben einfach gesagt, Jesus, wir möchten einfach unser Leben dir hingeben. Du darfst es haben. So, wir haben es gegen die Wand gefahren. Und du darfst es haben. Wir wollen mit dir gehen. Wir wollen diesen weiteren Weg mit Gott gehen. Und wir wollen wirklich herausfinden und lernen, was der Gott der Bibel uns vielleicht doch zu sagen hat. Also genau, wir haben einfach alles, diese ganzen Scherben, weil es war am Ende nur noch ein Scherbenhaufen, in Gottes Hand gelegt und gesagt, Jesus, du darfst es machen. Und wir wissen, du kannst es machen.
2: Und dann war Jesus da, sagst du.
1: Ja.
2: Wie habt ihr das gemerkt?
1: Also es war ein Frieden, den wir noch nie in unserem Leben gespürt haben. Es war eine Liebe, die ich noch nie in meinem Leben gespürt habe. Also ich war so überwältigt von dieser Liebe Gottes, dass ich einfach, also ich konnte gar nicht anders, als auf meine Knie zu fallen und Gott zu danken, dass er mir neue Hoffnung schenkt. Also es war wirklich das. Ich habe mein Leben zerstört. Und da war plötzlich ein Gott, der sagt, du bist nicht zu weit weg, um zu mir zu kommen. So, du kannst gar nicht zu weit weg sein. Du kannst gar nicht zu viele Fehler begangen haben oder zu oft falsch abgebogen sein, als dass es jetzt zu spät ist, dass du zu mir kommst. Und ich habe einen Plan für dich. Ich habe einen Plan für dein Leben. Und ich war einfach, ja, ich war so überwältigt von dieser Liebe. Und gleichzeitig, es wurde mir so vieles bewusst. Also dieses Gebet, was wir gebetet haben, Gott, öffne uns die Augen, öffne unser Herz, öffne unsere Ohren, mach uns sehend und hörend, das hat gewirkt. Und plötzlich haben wir die ganze Welt mit anderen Augen gesehen. Plötzlich haben wir verstanden, was wir da tun. Plötzlich es war so klar. Also davor wollte ich ja nicht loslassen von den ganzen Praktiken. Und auf einmal war es so klar, dass der Glaube an Gott auf gar keinen Fall mit all diesen Praktiken kompatibel ist. Auf einmal ist mir klar geworden, dass ich die ganze Zeit gegen Gottes Plan handle. Dass es nicht Gottes Plan ist, dass ich mich mit der Dunkelheit verbinde, dass ich mit toten Seelen spreche und einfach versuche, Aufgaben zu übernehmen, die nie für mich gedacht waren.
2: Aber Christina, in dem Moment wurde doch dein komplettes Welt, dein komplettes Leben, dein komplettes Business, eurer beider Einkommen, ja, komplett zerstört.
1: Ja. Und es war
2: was
1: das
2: ist
1: Schönste,
2: daran schön?
1: Es war das Schönste, was passieren konnte. Also es war einfach, Jesus kennenzulernen, war das Größte und es war größer als alles andere. Und wir wussten, okay, Also erstmal, es war auf jeden Fall verrückt, weil es war wirklich am nächsten Morgen, wir sind aufgestanden, wir haben erstmal angefangen, unser Zuhause auszumisten, weil da so viele Dinge waren, also allerlei okkulte Gegenstände, okkulte Bücher, ja, man könnte sagen satanische Bibeln, so viele Gegenstände, Ritualgegenstände, Göttinnenfiguren, Tarotkarten,

0: als wäre ich mein Leben lang in Ketten. Ja, und egal wie frei ich mich gefühlt hatte, egal wie sehr ich versucht hatte, aus der Matrix auszubrechen und endlich frei zu werden, diese Ketten waren immer noch da. Und dann kam Jesus und hat diese Ketten gesprengt und ich wusste, egal was jetzt kommt, es wird gut. Und das hatte ich noch nie in meinem Leben.
1: Aber du hast es doch so oft ausprobiert. Es ist doch immer dann erstmal gut gewesen, ja, und du warst high und alles ist super und dann flachte es wieder ab und wieder das nächste. Wieso? Also, was ist da jetzt anders gewesen?
0: Ja. Ja, es hatte zum allerersten Mal Bestand. Also dieser Friede, der mich überkommen ist, der uns überkommen ist, der wirklich so mächtig war, hatte Bestand. Es ist nicht einfach ein weiteres High gewesen oder eine weitere Praktik, die wir ausprobiert haben und nach einiger Zeit ist es abgeflacht, sondern dieser Frieden Gottes, der über uns gekommen ist, den Gott uns einfach geschenkt hat. Es war wirklich einfach Gnade, die Gott uns geschenkt hat. Und das ist geblieben. Und ich wusste, egal, also wir haben wirklich alles hingelegt. Wir wussten, okay, Jesus, wir legen dir jetzt alles hin und wir wollen es nicht mehr. Und es war natürlich erstmal verrückt zu wissen, okay, ich habe jetzt im Prinzip auch keine Arbeit mehr. Also ich musste auch das erstmal dann für mich prüfen, so, kann ich überhaupt noch Doula sein? Und ja, heutzutage darf ich als christliche Doula arbeiten und ich darf heutzutage Frauen begleiten, dass sie mit Jesus im Zentrum ihre Schwangerschaften und Geburten erleben, dass sie wirklich ja in Nachfolge und in ihrer gottgegebenen Urkraft, nicht aus irgendeiner eigenen Kraft oder aus irgendeinem Denken, dass wir alle Göttinnen sind, sondern wirklich aus ihrer gottgegebenen Urkraft mit Jesus ihre Kinder gebären dürfen. Aber damals, ich habe alles vor Jesus Füße gelegt, ich habe gesagt, okay, mein Business ist mir wirklich lieb oder diese Zeremonien und so, die konnte ich loslassen, aber mein Doula-Business war mir schon lieb. Und ich wusste, nein, wenn Gott es nicht für mich vorgesehen hat, dann mache ich das auch nicht mehr. Und es kam sehr schnell diese Bestätigung, dass ich mich weiterentwickeln darf, dass ich einfach mein Fundament auf Jesus legen darf. Ich habe sehr viele Klientinnen auch verloren, verständlicherweise. Die buchen eine Doula, die sehr esoterisch und sehr spirituell ist und plötzlich fängt sie an, von Jesus zu erzählen. Es war verrückt. Aber zum allerersten Mal in meinem Leben hat es mir nichts ausgemacht, diese Ablehnung zu erfahren. Das war ja immer wieder Thema, dieses nicht dazu zu gehören, abgelehnt zu werden. Und zum allerersten Mal wusste ich, es ist egal, weil ich bin in Gott bin ich angekommen. Und plötzlich hat so vieles Sinn ergeben. Also wir haben die Bibel gelesen, wir haben angefangen, die Bibel zu studieren. Und ich hatte ja gerade eben gesagt, das haben wir schon öfter probiert. Und es war jedes Mal einfach so, dass wir es nicht verstanden haben. Und zum ersten Mal durfte ich erleben, dass die Bibel wirklich zu mir spricht. Ich muss mich nicht mehr verbinden mit irgendetwas, mit irgendeiner Macht, sondern Gott hat mir sein Wort gegeben. Und ich muss gar nicht irgendwelche spirituellen Zeremonien machen, um irgendwas zu empfangen, um irgendeine Vision zu empfangen oder irgendwas, sondern ich kann einfach in Gottes Wort lesen und dann auch Leben darin finden.
1: Was ist aus deinen Ängsten geworden? So bist du ja angetreten. Du hattest schon als Fünfjährige Todesangst und ein riesen Loch, Angst vor Krankheiten. Was ist daraus geworden?
0: Ja, also in dieser Nacht, wo wir zu Jesus gebeten haben, da konnte ich wirklich so eine Erleichterung spüren, so eine Befreiung. Also es war wirklich, wie ich gesagt habe, diese Ketten waren weg und auch die Ängste waren weg. Also ich habe wirklich Freiheit gespürt und durfte erleben, dass es doch die Wahrheit ist, dass Jesus frei macht, dass Jesus uns frei macht. Und diese Dunkelheit war auch sofort weg. Also das kann ich auch ganz klar dazu sagen. Danach habe ich nie wieder Dämonen gesehen oder diese dämonische Präsenz, diese Dunkelheit so wahrgenommen. Und ich habe wirklich erlebt, Gott nimmt mir meine Last. Jesus hat sie schon getragen. Und während ich mein ganzes Leben versucht habe, es selbst zu tun und ja immer geglaubt habe, ich muss noch mehr tun, waren aber Jesus letzte Worte am Kreuz, es ist vollbracht. Es ist vollbracht. Und plötzlich wusste ich, ich muss gar nichts mehr tun. Und Jesus geht mit mir. Und er ist wirklich da. Er ist wirklich lebendig. Er ist nicht

0: irgendein Gott, der ganz weit weg ist, sondern es ist ein Gott, der uns nahe gekommen ist, der mir nahe gekommen ist. Und heutzutage, das ist auch so ein großes Thema, es ist nicht nur Liebe und Frieden in mein Leben gekommen, die bleibt, die nicht einfach wieder geht, sondern auch Identität.
1: Was heißt das?
0: Identität zu verstehen, zum einen zu verstehen, ich bin ein Kind Gottes, ich bin geliebt, ich habe wirklich eine Berufung. Gott hat wirklich einen Plan für mein Leben. Ich bin geliebt, ohne dass ich etwas dafür tun muss. Aber auch diese Identität zu sagen, der Feind, die Dunkelheit, hat kein Anrecht auf mich. Und wenn diese Ängste kommen, dann weiß ich, sie gehören nicht zu mir. Und sie haben kein Anrecht auf mich. Und ich darf da wirklich im Licht leben. Ja, ich habe jetzt so verzweifelt nach diesem Licht gesucht. Und dann zu erfahren, Jesus ist das Licht der Welt. Etwas, was ich ja nie für möglich gehalten habe. Und doch, ja, hat sich genau das als Wahrheit herausgestellt. Ja.
1: Ich danke dir ganz, ganz herzlich, liebe Christina. Ja, es hat mich einfach berührt, deine Ehrlichkeit, deine Offenheit. Ich danke dir ganz, ganz herzlich.
0: Gerne.
2: Ein Friede, der nicht aufhört. Christina hat ihn bei Gott gefunden. Weckt das eine Sehnsucht in Ihnen? Dann sagen Sie es Gott. Er möchte Sie halten und Ihnen helfen. Wenn Sie Fragen dazu haben, schreiben Sie uns gerne eine Mail an studio@erfplus.de. Machen Sie es gut und bis zum nächsten Mal.
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1: Lieber Vater im Himmel, ich freue mich, dass ich gleich schlafen kann. Du schläfst nicht. Du passt auf mich auf. Das ist für dich eine Ehre. Du brauchst noch nicht mal ein Babyfon, um mich im Blick zu behalten. Du freust dich über jedes deiner Kinder. Im Himmel steht für jedes eine ganze Wohnung bereit. Jesus, dein Sohn, übergibt sie schlüsselfertig. Der Name der Person steht schon an der Wohnungstür. Mit Freude denkst du an jede Person, die sagt: Vater, ich möchte mit dir leben. Du sollst schon auf der Erde mein Zuhause sein, nicht erst im Himmel. Deine Freude kennt keine Grenze, wenn ein Mensch Jesu Hand ergreift und Jesus nachfolgt. Stecke mich mit deiner Freude über jeden himmlischen Familienzuwachs an. Vater, ich freue mich, dass du ein größeres Herz hast als ich. Egal, wie Menschen sich auf der Erde einrichten und wohnen, du freust dich, wenn du ihnen deine himmlische Wohnung schmackhaft machen kannst. Ich freue mich, dass ich im Himmel keine Miete mehr zahlen muss. Du, Vater selbst, bist trotz schön eingerichteter Wohnungen die Quelle meiner Freude. Heute, morgen und in Ewigkeit bist du derselbe Gott, der sich freut über jeden, der zu dir sagt: Mein Vater. Deshalb, gute Nacht, mein geliebter Vater. Amen.

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1: Missgunst und Neid sind in der deutschen Gesellschaft stark verbreitet, leider. Das Phänomen ist nicht neu. Schon vor 30 Jahren hat in einer Umfrage mehr als die Hälfte angegeben, dass sie neidisch seien und anderen nichts gönnen. Der Grund dafür könnte in einem tiefsitzenden Gefühl sozialer Ungerechtigkeit und ungleicher Verteilung von Vermögen liegen. Wohlhabende Menschen werden oft negativ beurteilt. Dabei richtet sich der Neid häufig gegen Personen aus dem eigenen sozialen Umfeld, die als privilegierter wahrgenommen werden. Aber geht es nicht auch anders? Friederike Ursprung ist dem mal nachgegangen.
2: Das ist oft eine Frage nach der Haltung, nach dem Wohlwollen. Ich habe mich mal umgehört, Wohlwollen, was bedeutet das überhaupt?
3: Es stecken ja zwei Wörter drin, das Wort Wohl und Wollen. Ne? Man will, dass es dem anderen auch wohl ist.
4: Naja, ich würde sagen, Wohlwollen, das ist, wenn man offen anderen gegenüber ist und mit einem positiven Gefühl, also erstmal ohne irgendwelche negativen Eindrücke aufkommen zu lassen.
5: Dass man den anderen wohlgesonnen ist oder ihm Wohl schenkt.
6: Wohlwollen ist ja das, wenn jemand dir gegenüber dir Gutes will. Wenn mein Gegenüber damit einverstanden ist, dass es mir gut geht.
7: Naja, wenn ich möchte, dass es den anderen Menschen, Dingen, Wesen, Pflanzen, Tieren, Umwelt wohl ergeht.
2: Das ist also mehr als ein Gefühl. Wohlwollen hat Folgen für den Umgang mit anderen.
8: Sehr stark geknüpft an Menschlichkeit.
9: Aufeinander Acht geben oder Rücksichtnahme, Höflichkeit, großzügig sein, wenn man sich leisten kann. Und auch mal ein Lächeln spenden im Alltag.
10: Also wenn ich jemand anders was gönne, zum Beispiel.
11: Gerne,
10: von Herzen gönne. Also wenn jetzt zum Beispiel einer sich ein neues Auto kauft, als Beispiel, dann bin ich ja nicht neidisch auf den, sondern wenn er damit halt nicht rumprahlt oder so, dann gönne ich ihm das ja von Herzen und sage ja. Das wäre für mich Wohlwollen.
2: Gerade das neue Auto vom Nachbarn kann ja auch zu neidischen Blicken führen oder zu Kommentaren, die eher nicht so wohlwollend sind. Ähnlich wie Debatten darum, wer worauf Anspruch hat und wie es gerecht zugehen kann.
4: Der Gegensatz dazu, würde ich sagen, ist eher Misstrauen, dass man Leuten grundsätzlich misstrauisch gegenübertritt.
12: Ja, missgünstig, ne?
2: Anderen gönnen, dass es ihnen gut geht, das ist die eine Richtung des Wohlwollens. Und die andere, darauf vertrauen, dass mein Gegenüber mir Gutes will.
4: Der Nachteil ist, dass manche das Wohlwollen halt auch als Schwäche auslegen. Und das halt nicht positiv erwidern.
13: Also Wohlwollen ist in erster Linie ein Gefühl, würde ich mal denken. Dass man sich meistens auf Wohlwollen verlassen muss, weil man ja nichts überprüfen kann. Das zeigt sich erst hinterher, ob das Wohlwollen war. Und dass man ganz viele Dinge spontan aus dem Bauchgefühl machen muss. Und dann gehe ich immer von Wohlwollen aus. Und meistens klappt das auch, manchmal auch nicht. Aber ich gehe von, dass die meisten doch wohlwollend sind.
2: Vertrauen und Wohlwollen können also eine Art Grundeinstellung fürs Leben sein.
13: Ja. Also davon gehe ich meistens aus, sonst braucht man eigentlich gar nicht aufstellen, wenn man andersrum das denken würde. Und das geht auch manchmal auch gut, oder meistens auch. Man sollte eigentlich den Leuten mehr positive unterstellen als negative Sachen.
4: Und wenn man denen wohlwollend gegenübertritt, dann ist das ein offenes, positives Gefühl, würde ich sagen.
8: Bei Sympathie fällt es noch leichter dann natürlich.
13: Ein angenehmes Lebensgefühl.
12: Natürlich, irgendwie, das sollte ja eigentlich, sag ich mal, der grundsätzliche Tenor sein, dass man wohlwollend zu jedem Menschen ist.
1: Dem anderen etwas gönnen können und ihm gegenüber positiv gesinnt sein, so könnte eine wohlwollende Haltung aussehen. Friederike Ursprung hat sich umgehört, was so allgemein unter Wohlwollen verstanden wird und welche Bedeutung es im alltäglichen Leben hat. Diesen Beitrag zum Nachhören und zum Teilen finden Sie in unserer ERF Plus Audiothek unter Aktuelles vom Tag.

0: 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Mein Onkel lebte in der Nähe von Wismar und musste sich in den Anfängen der ehemaligen DDR entscheiden, Kirche oder Parteibuch. Für sein berufliches Fortkommen entschied er sich gegen die Kirche. Er glaubte sowieso nicht an Gott, was dann weiter gestärkt wurde und sich bis heute auch gesellschaftlich widerspiegelt. Weniger als jeder Fünfte glaubt in Mecklenburg-Vorpommern an Gott. In Baden-Württemberg ist es fast noch jeder Zweite. An Gott zu glauben, an den Gott der Bibel, in Zeiten von Krieg, Machtkämpfen und großen Unsicherheiten? Für mich ist das kein Widerspruch. Als Mose in den Anfängen der biblischen Zeiten von Gott den Auftrag bekam, das Volk Israel aus dem Sklavendasein in Ägypten herauszuführen, stand er schließlich vor Gott und sagte: »Ich bin zum Pharao gegangen, um in deinem Namen mit ihm zu reden.« Seither hat er dieses Volk nur noch schlechter behandelt. Und du hast nichts getan, um dein Volk zu retten. Was für ein Frust oder gar schon Verzweiflung wollte Mose hinschmeißen? Er schmiss zumindest seine Enttäuschung vor Gott hin. Und was dann geschah? Gott antwortete ihm. Haben Sie auch unbeantwortete Fragen? Sind Sie enttäuscht oder gar verzweifelt über das, was geschehen ist oder immer noch geschieht? Und jetzt haben Sie sogar Vorwürfe an Gott und an die ganze Welt? Dann sehe ich nur eine Möglichkeit, um weiterzukommen. Machen Sie es wie Mose. Gehen Sie damit zum Gott der Bibel und schmeißen Sie es ihm vor die Füße. Was soll schon passieren? Okay, er könnte antworten.
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1: Von Christian Fürchtegott Gellert. Gott, deine Güte reicht so weit die Wolken gehen. Du krönst uns mit Barmherzigkeit und eilst uns beizustehen. Herr, meine Burg, mein Fels, mein Hort, vernimm mein Flehen, merk auf mein Wort, denn ich will vor dir beten. Ich bitte nicht um Überfluss und Schätze dieser Erden. Lass mir, so viel ich haben muss, nach deiner Gnade werden. Gib mir nur Weisheit und Verstand, dich, Gott, und den, den du gesandt, und mich selbst zu erkennen.

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1: Herzlich willkommen bei Wortgut. Dazu begrüßt Sie Christine Bangel. Zwischenraum, Zwischenruf, Zwischentür, Zwischenlösung. Das alles sind bekannte Begriffe aus dem Alltag. Anders verhält es sich mit dem Wort Zwischenland, mit dem wir diese Sendung überschrieben haben. Denn das Wort Zwischenland wird meistens metaphorisch verwendet, also in einem übertragenen Sinn. Es beschreibt eine unklare Übergangssituation im Leben, ein unbequemes Provisorium, einen Zustand, in dem man festzustecken meint. Pfarrer Andreas Schmierer verwendet diesen Begriff, weil er dabei an die 40-jährige Wüstenwanderung des Volkes Israel denkt, von der im Alten Testament berichtet wird. Ausgangspunkt war das Land Ägypten und das Ziel war Kanaan, das Land, in dem Milch und Honig fließt. Und dazwischen? Da gab es viel Zwischenland, mit besonderen Glaubenserfahrungen, aber auch mit Zweifeln und Traurigkeit. Über das Leben im Zwischenland, damals, aber auch heute, spricht nun Pfarrer Andreas Schmierer. Er ist Studienassistent am Albrecht-Bengel-Haus in Tübingen.
2: Vom Zwischenland berichtet uns die Bibel an verschiedenen Stellen. Oder sie deutet es zumindest an. Orte, die nicht der Ausgangspunkt, aber auch nicht das Ziel einer Reise sind. Zeiten, die Übergänge darstellen. Zeiten, in denen sich vieles verdichtet und nicht selten das Gefühl entsteht, ich mache einen Schritt rückwärts im Glauben. Im Zwischenland, da fühlt sich manches so an, als ob Gott nicht da wäre. Hiob kann davon ein Lied singen. Wir hören von ihm in Hiob 23, Vers 8 und 9. Aber gehe ich nach Osten, so ist er nicht da. Gehe ich nach Westen, so spüre ich ihn nicht. Wirkt er im Norden, so schaue ich ihn nicht. Verbirgt er sich im Süden, so sehe ich ihn nicht. Wir stolpern ins Zwischenland. Das Zwischenland kommt meistens ohne Vorankündigung. Die Prüfung, die zum wiederholten Mal nicht bestanden wurde und damit das Studium in einem bestimmten Fach an der Universität nicht mehr möglich ist. Die Diagnose des Arztes, wo die Worte unheilbar und nur noch eine kurze Zeit in einem Satz vorkommen. Die beiden Männer vor der Haustür in Uniform, die mitteilen, dass sie eine traurige Nachricht zu überbringen haben. Oder der Brief der Bank, dass die Finanzierung für das Haus geplatzt ist. Die Frage ist nicht, ob wir einmal ins Zwischenland kommen. Die Frage ist, wann kommen wir ins Zwischenland und wie gehen wir dort damit um? Und vielleicht befinden Sie sich auch selbst gerade in einem Zwischenland. Und seien Sie sicher, Sie sind dort nicht allein. Hiob war in so einem Zwischenland. Alles wurde ihm genommen, alles weg,

nicht in Kana, im Land, das ihnen Gott verheißen hatte. Die Israeliten irgendwo zwischen Aufbruch und Ankunft. Die Wüstenzeit, die Zeit im Zwischenland, die ist ein Teil von Gottes Plan mit seinem Volk. Wir lesen in 2. Mose 13, als nun der Pharao das Volk hatte ziehen lassen, führte sie Gott nicht den Weg durch das Land der Philister, der am nächsten war, denn Gott dachte, es könnte das Volk gereuen, wenn sie Kämpfe vor sich sehen und sie könnten wieder nach Ägypten umkehren. Gott geht einen Umweg, weil er weiß, wie es um die Israeliten, um ihren Charakter, um ihr Herz bestellt ist. Er hat Erbarmen mit ihnen und er achtet auf sie. Sie hatten ja Großes erlebt. Der Pharao, der musste sie ziehen lassen. Trockenen Fußes sind die Israeliten durchs Schilfmeer gekommen. 600 Wagen und viele Ägypter sind dort ertrunken. Das Volk jubelte und glaubte an Gott. Doch lange hallte dieser Lobgesang des Mose und das Lied der Miriam nicht in ihren Ohren nach. Als das Wasser fehlt, macht das Volk das, was es am besten kann. Es murrt, es beklagt sich. Es zeigt mit seiner Reaktion, Gott, wir wissen es besser als du. Das ist die große Unterscheidung. Denn wenn wir vom Murren sprechen, dann ist es nicht das ehrliche Ausschütten des Herzens vor Gott, das Klagen, was auch gut ist. Murren, das hat etwas Trotziges, das hat etwas Aufbegehrendes. Nicht das ehrliche Reden des Herzens mit Gott, nicht das Ausbreiten der Not vor Gott, sondern sowas Trotziges, etwas, wo man rebelliert. In jeder Situation, die uns begegnet, steckt die Chance, Gott zu vertrauen oder eben zu rebellieren und zu murren. Und das Volk antwortet mit ihrem Murren mit einem Gott, wir vertrauen dir nicht. In 2. Mose 15, da geht den Israeliten das Wasser aus. Panik bricht aus. Sie finden schließlich Wasser, doch das Wasser ist bitter. Ihre Reaktion, Zorn und das Murren, das sich gegen Mose richtet. Und Gott, der greift ein. Mose soll das Holz nehmen. Er soll es ins Wasser werfen und das Wasser wird genießbar. Gott schenkt ihnen das lebensspendende Wasser. Doch die nächste Krise im Zwischenland, die ist gar nicht weit. Jetzt geht es um Nahrung. Ich lese aus dem 2. Buch Mose im 16. Kapitel die Verse 1 bis 3 und 11 bis 16. Von Elim brachen sie aus und die ganze Gemeinde der Israeliten kam in die Wüste Sin, das zwischen Elim und Sinai liegt. Am 15. Tage des 2. Monats, nachdem sie von Ägypten ausgezogen waren. Und es murrte die ganze Gemeinde der Israeliten wieder Mose und Aaron in der Wüste. Und die Israeliten sprachen, wollte Gott, wir wären in Ägypten gestorben durch des Herrn Hand, als wir bei den Fleischtöpfen saßen und hatten Brot, die Fülle zu essen. Denn ihr habt uns dazu herausgeführt in diese Wüste, dass ihr diese ganze Gemeinde an Hunger sterben lasst. Und der Herr sprach zu Mose, ich habe das Murren der Israeliten gehört. Sage ihnen, gegen Abend sollt ihr Fleisch zu essen haben und am Morgen von Brot satt werden und sollt inne werden, dass ich der Herr, euer Gott bin. Und am Abend kamen Wachteln herauf und bedeckten das Lager. Und am Morgen lag Tau rings um das Lager. Und als der Tau weg war, siehe, da lag's in der Wüste rund und klein wie Reis auf der Erde. Und als es die Israeliten sahen, sprachen sie untereinander, Manhu, denn sie wussten nicht, was es war. Mose aber sprach zu ihnen, es ist das Brot, das euch der Herr zu essen gegeben hat. Das ist's aber, was der Herr geboten hat. Ein jeder sammle, so viel er zum Essen braucht. Einen Krug voll für jeden, nach der Zahl der Leute in seinem Zelte. Die Israeliten in der Wüste. Die Wüste ist nicht der Ort, wo man gerne lange bleibt. Sie ist menschenfeindliches Gebiet. Und dennoch ist sie Teil der Schöpfung Gottes. Die Israeliten haben ja, wie gesagt, nicht lange zuvor das Eingreifen Gottes gesehen. Die Plagen der Ägypter, der Auszug aus Ägypten, die Durchquerung des Schilfmeeres. Tagsüber hatten sie die Wolken und nachts die Feuersäule. Gott war da und er wusste, was sie brauchten. Und doch sind die Israeliten unruhig. Sie beklagen sich, die Stimmung, die kippt. Und sie malen sich aus, was passiert.
dass ihr die ganze Gemeinde an Hunger sterben lasst.

0: Die Israeliten, sie hatten Gottes Wundertaten gesehen, aber sie glaubten nicht, dass Gott das Nahrungsproblem in den Griff bekommt. Und da sehnten sie sich nach dem, was sie in Ägypten hatten. Leckeres Fleisch und gutes Brot. So schlecht war es doch gar nicht. Mose stellt daraufhin im Gespräch mit den Israeliten klar, euer Murren ist nicht wider uns, sondern wider dem Herrn. Und was macht Gott? Haut er hier auf die Standpauke? Nein, er geht auf das Murren des Volkes ein. Im 78. Psalm wird das aufgegriffen, was in der Wüste geschieht und wie Israel reagiert. Und er, Gott, gebot den Wolken droben und tat auf die Türen des Himmels und ließ Manna auf sie regnen zur Speise und gab ihnen Himmelsbrot. Brot der Engel aßen sie alle. Er sandte ihnen Speise und Fülle. Es regnet also Wachteln vom Himmel und am Morgen können die Israeliten etwas aufsammeln, das rund und klein wie Reis auf der Erde lag. Das Volk, das weiß nicht so recht, was ihnen denn da begegnet. Und so fragen sie, Manhu, Manhu. Auf Deutsch, was das? Ein ganzer deutscher Satz, was ist das? 40 Jahre lang werden die Israeliten mit dem, was ist das, versorgt. Übernatürlich. Manna in der Wüste, Brot aus dem Himmel. Es gibt gleich mehrere Anweisungen an die Israeliten, die in den folgenden Versen dann benannt werden. Wie sollen sie mit diesem Manna umgehen? Zunächst, nichts darf übrig bleiben. Macht euch keine Vorräte. Das geht natürlich schief. Aber die Israeliten, sie merken, am nächsten Tag erstank das, was übrig geblieben war. Und es war sprichwörtlich der Wurm drin. Und als dann die Sonne anfing zu scheinen, da schmolz ihnen das Manna auch noch davon. Ganz wichtig, wenn wir versuchen, das in unsere Zeit zu übertragen, das ist jetzt kein Appell, dass wir ohne Altersvorsorge in die Zukunft gehen sollen oder nicht vorsorgen sollen. Es geht eher darum, heute auf Gott zu vertrauen und dennoch mit einem Blick, was kommt, vorzugehen. Also nicht ein blindes Leben in die Zukunft hinein, sondern auf Gott zu vertrauen. Das ist der eigentliche Punkt. Das Zweite, nur am Tag vor dem Sabbat durften sie etwas beiseite legen für den Ruhetag. Kein Gestank und keine Würmer. Bloß die, die nichts gesammelt hatten, die standen dann am Sabbat mit leeren Händen da. Kein Manna, nichts da. Gott lehrt das Volk mit dieser kleinen Anweisung, mit diesem Hinweis, dass sie ihm gehorchen sollen. Und er zeigt damit, dass er vertrauenswürdig ist und sich als Versorger im Zwischenland ihnen offenbart. Der amerikanische Pastor Jeff Mannion, der schreibt in einem Buch über Zeiten im Zwischenland, es gibt Zeiten, in denen Gott zulässt, dass wir leiden, wie bei den Israeliten und bei Mose. Solche Nöte können uns entweder entmutigen und lähmen, oder sie treiben uns in Gottes Gegenwart, wo wir ihn bitten, uns zu führen und für uns zu sorgen. Die Israeliten, sie sind widerspenstig. Sie misstrauen Gott und sie kreisen so richtig um sich selbst. Sie wollen ihr eigenes Ding machen. Das macht es immer wieder notwendig, dass Gott Erziehungsmaßnahmen ergreift. So heißt es später im 5. Buch Mose im 8. Kapitel Vers 3. Er demütigte dich und ließ dich hungern und speiste dich mit Manna, das du und deine Väter nicht gekannt hatten, auf dass er dir kundtäte, dass der Mensch nicht lebt vom Brot allein, sondern von allem, was aus dem Mund des Herrn geht. Bitte was? Gott nahm den Israeliten alles weg, damit diese erkennen, wonach sie sich eigentlich sehnen. Nach dem lebendigen Gott und nach ihrem Willen und ihren Bedürfnissen? Das ist die Frage, nach dem lebendigen Gott oder nach ihrem Willen und ihren Bedürfnissen? Gott reinigt die Herzen der Israeliten, wenn er sie erzieht. Oder um es mit Paulus zu sagen, wir rühmen uns auch der Bedrängnisse, weil wir wissen, dass Bedrängnis Geduld bringt. Geduld aber Bewährung, Bewährung aber Hoffnung. Römer 5, Vers 3. Die Israeliten, sie murren und Gott hilft ihnen an dieser Stelle ja. Aber im weiteren Verlauf der Wüstenzeit, da reagiert dann Gott auch mal anders auf ihr Murren. Im 4. Buch Mose im 21. Kapitel, da hören wir, dass die Israeliten sich wieder beschweren am laufenden Band. Und Gott schickt ihnen dann zur Strafe für den Vertrauensentzug die Schlangen. Und daraufhin erkennen sie ihr Fehlverhalten und bitten Gott um Vergebung und um Umkehr. Ja, es stimmt schon. 40 Jahre Manna in der Wüste, das ist schon ein bisschen viel, oder? Hängt das den Israeliten dann nicht irgendwann zum Hals raus? Mal ehrlich, sieht so Gottes Segen aus, seine Versorgung? Regt sich da nicht bei manchen von uns auch Widerstand? Ja, doch vergessen wir nicht, welchen Geschmack dieses Manna hat. Es schmeckt nach Honig. Und was erwarteten die Israeliten eigentlich im gelobten Land? Richtig, ein Land, in dem Milch und Honig überfließen. Das heißt also, 40 Jahre lang, Tag für Tag, haben die Israeliten einen Vorgeschmack auf das, was ihnen im verheißenen Land dann begegnen soll. Ein Geschenk von Gott, dieser Vorgeschmack. Und ja, Gottes Zeitplan, der mag andere Dimensionen haben als unserer. Aber auch Wüstenzeiten sind nicht für immer. Die Wirtschaft, die wird vielleicht wieder ankurbeln. Eine neue Freundschaft tut sich auf. Eine Krankheit kann vielleicht doch behandelt werden. Ein neuer Arbeitsplatz kommt in Sicht. Und oft geschieht das. Aber es passiert auch nicht immer. Ja, manche Not wird auf dieser Seite des Himmels nicht von uns genommen. Es gibt Leid und Krankheit, das erst im Himmel aufgelöst sein wird. Die Heilung werden wir erst in Gottes Gegenwart sehen. Und wie gehen wir dann in dieser Zwischenzeit damit um? Dietrich Bonhoeffer hat in den dunkelsten Zeiten des 20. Jahrhunderts ein Glaubensbekenntnis verfasst. Darin heißt es: Ich glaube, dass Gott aus allem, auch aus dem Bösesten, Gutes entstehen lassen kann und will. Dafür braucht er Menschen, die sich alle Dinge zum Besten dienen lassen. Ich glaube, dass Gott uns in jeder Notlage so viel Widerstandskraft geben will, wie wir brauchen. Aber er gibt sie uns nicht im Voraus, damit wir uns nicht auf uns selbst, sondern allein auf ihn verlassen. Das Manna in der Wüste wird im Neuen Testament nochmals aufgegriffen von Jesus selbst. Er ist es, der dieses Wunder in seiner Brotrede in Johannes 6 aufgreift und interpretiert. Dort wird er von den Menschen gefragt, was er mit seinem Handeln eigentlich bezweckt. Und im weiteren Verlauf sagt er, dass er den Willen Gottes seines Vaters befolge. Und diesen Willen expliziert Jesus. Johannes 6, Vers 40. Dass wer den Sohn sieht und glaubt an ihn, das ewige Leben habe. Jesus bezieht sich jetzt auf die Manna-Geschichte und sagt, eure Väter haben in der Wüste das Manna gegessen und sind gestorben. Heißt also, das Manna, das hat die Israeliten gesättigt, aber es hat ihnen nicht ewiges Leben gegeben. Die Israeliten, jeder Einzelne, musste irgendwann sterben. Die Lebenszeit, die war abgelaufen. Das Himmelsbrot konnte ihnen kein ewiges Leben geben. Und jetzt kommt dieser Plot-Twist, dieser Moment, wie in jedem guten Sonntagabendfilm 21.38 Uhr, wenn die Handlung nochmal so komplett wechselt und klar wird, jetzt geht's auf die Zielgerade zu. Und jetzt sagt Jesus, ich bin das lebendige Brot, das vom Himmel gekommen ist. Wer von diesem Brot isst, der wird leben in Ewigkeit. Johannes 6, Vers 51. Jesus selbst ist das Brot des Lebens und er präzisiert im selben Vers, und dieses Brot ist mein Fleisch, das ich geben werde für das Leben der Welt. Das Manna, das war für die Zeit der Wüstenwanderung genau das Richtige. Aber es ist nicht Nahrung, die Ewigkeitswert hat. Ewigkeitswert hat nur das, was Jesus gibt, sein Leib für uns gegeben. Wenn wir jetzt in diesem Zwischenland unterwegs sind, dann wird sicherlich der eine oder andere auch nach einer Abkürzung auf Google Maps schauen. Wie kommen wir hier nur schnellstmöglich wieder heraus? Wo gibt's einen Schleichweg und wo ist der nächste Grenzübergang? Im Zwischenland, da fühlen wir uns auch nicht unbedingt wohl. Ganz und gar nicht. Mir geht es so im Flugzeug. Ich fliege nicht unbedingt gerne, aber zu verstehen, dass dieses tonnenschwere Verkehrsmittel auch wirklich da oben bleibt, das strengt mich schon ehrlich gesagt an. Ich bin froh, wenn ich wieder festen Boden unter den Füßen habe. Beim Überflug des Atlantiks habe ich mich mal gefragt, was wohl passiert, wenn jetzt ein Triebwerk ausfällt. Doch, dass dieser Gedanke nicht unbedingt hilfreich ist, das habe ich dann bemerkt. Denn der Gedanke ändert ja nicht die Situation. Denn die Situation war, ich komme hier nicht heraus. Ich bin überzeugt, unser Leben im Zwischenland, das fühlt sich manchmal ganz ähnlich an. Wir sitzen an einer bestimmten Stelle in unserem Leben fest und wir kommen nicht raus. Ein Protest, der würde nichts bringen. Es braucht daher auch nicht viel Vorstellungskraft, um nachzuvollziehen, dass Menschen im Zwischenland ungeduldig werden oder gar in Panik geraten. Psychologen haben herausgefunden, Zitat, ist unser Angstsystem erstmal angeschaltet, fällt uns das klare Denken schwer. Unter Panik und Stress schalten bestimmte kognitive Fähigkeiten ab, sodass rationale Entscheidungen kaum noch möglich sind. Von einem Flug von München nach Bangkok im November 2023 wird berichtet, dass ein Mann mit seiner Frau in Streit geraten ist. Er hat sie angeschrien, mit Lebensmitteln um sich geworfen und wollte dann das ganze Flugzeug mit einer Decke in Brand stecken. Der Mann, er ließ sich einfach nicht mehr beruhigen. Und am Ende musste das Flugzeug in Neu-Delhi in Indien eine ungeplante Sicherheitslandung machen. Der Mann wurde verhaftet und das Flugzeug hatte 2 Stunden Verspätung. In einem Artikel über Randalierer im Flugzeug schrieb der Spiegel, Fliegen bleibt eine Ausnahmesituation, aus der es keinen drinnen gibt. Das gilt insbesondere auf langen Flügen. Ich würde ergänzen, Leben im Zwischenland ist eine Ausnahmesituation, aus der es kein Entrinnen gibt. Unsere Zeit in diesem Land, in dieser Wüste, wird aber durch Rebellion oder durch einen Fluchtversuch nicht kürzer. Im Gegenteil, wir verlängern eventuell sogar unseren Aufenthalt. Oder es gibt einen ungeplanten Umweg, was der eigenen Gefühlslage nicht gerade zuträglich ist. Denn enden wie der Mann am Flughafen in Neu-Delhi will ja auch niemand. Ein Mann, der im Zwischenland auf Gott vertraute und keine Sicherheitslandung erzwungen hat, war Josef. Josef, der Lieblingssohn seines Vaters Jakob. Er war mit seinen älteren Brüdern, mit seinen Geschwistern in einer komplizierten Geschwisterkonstellation. Josef hatte von seinem Vater ein besonderes Kleidungsstück geschenkt bekommen. Er hatte Träume, dass die Brüder sich ihm unterordnen werden. Aber anstatt es für sich zu behalten, hat er ihnen das erzählt und sie wussten, den müssen wir loswerden. Den wollten sie töten. Einer seiner Brüder Ruben, der bekommt dann doch Skrupel und so werfen sie ihn in eine Grube und verkaufen ihn dann später nach Ägypten als Sklave. Er landet beim dortigen Wirtschaftsminister bei Potiphar und der war auch der Personenschützer des Pharao. Dem Vater Jakob bringen die Brüder vermeintliche Spuren des von einem wilden Tier angeblich getöteten Josef. Und Josef, der bringt es im Haus des Wirtschaftsministers zu etwas. Binnen kürzester Zeit wird er sein Verwalter. Und der Herr war mit Josef, lesen wir. Und der Herr war mit Josef. Und es wird wiederholt, denn alles, was er, Josef, tat, das ließ der Herr in seiner Hand glücken. Regt sich bei Ihnen Widerstand, wenn Sie das hören? Sieht wirklich so Gottes Segen aus? Müsste Josef nicht, wenn Gott ihn segnet, eigentlich mit der Karawane schnurstracks auf dem Weg zurück zu seinem Vater sein und ihm zu erzählen, was die Brüder mit ihm angestellt haben? Gott segnet Josef, aber an einem anderen Ort und auf eine andere Art und Weise, wie man es erwarten würde. Und es wird noch dramatischer. Die Frau des Wirtschaftsministers, die hatte ein Auge auf den jungen Josef geworfen und begehrte ihn. Sie wollte mit ihm schlafen. Das macht Josef. Er lässt sich nicht auf dieses Spiel ein. Er genehmigt sich nicht ein Vergnügen mit der Frau seines Chefs. Er bleibt loyal und er sagt, was sollte ich denn nun ein solch großes Übel tun und gegen Gott sündigen? Josef bleibt treu im Zwischenland. Er hält daran fest, dass Gott ihn nicht im Stich lässt. Er glaubt an Gottes Versorgung. Dass Josef seine Arbeit tadellos erledigt, obwohl er ja überhaupt nicht nach Ägypten wollte, ein Zeichen für seinen gereiften Charakter. Josef hätte ja auch randalieren können, hätte er machen können, mit der Frau des Wirtschaftsministers eine Beziehung beginnen und dann durchbrennen. Hat er aber nicht. Er hätte wie die Israeliten, die er zeitlich erst später durch die Wüste zogen, lamentieren und jammern können. Warum ist das alles passiert? Wie soll das nur weitergehen? Doch dann hätte er verpasst, was Gott mit ihm in Ägypten noch vorhat. Dass da ein Gefängnisaufenthalt und Jahre des Wartens für Josef noch bevorstehen, das will ich nicht verschweigen. Denn Josefs Integrität, das hat die Frau des Wirtschaftsministers ja veranlasst, Josef zu verleumden. Wie reagieren wir im Zwischenland? Wer in der Wüste unterwegs ist, der ist herausgefordert. Durst und Hitze, sie setzen dem Körper zu und sie beeinträchtigen das Denken. Die Israeliten, sie wollten einen sichtbaren Gott. Und so wird uns später im 32. Kapitel vom 2. Mosebuch berichtet, dass sich die Leute von Moses Bruder, von Aaron, wünschen, dass er ihnen Götter macht. Und so entsteht das goldene Kalb. Was ist das bei uns heute, das goldene Kalb? Vielleicht, wenn mir schon mein Mitarbeiter Geld unterschlagen hat und ich auf dem Schaden sitzen bleib, dann darf ich doch bei der nächsten Steuererklärung ein bisschen auch tricksen, oder? Wenn meine Frau mich schon verlässt, dann kann ich meine Bedürfnisse doch auch im Internet stillen, oder? Wenn ich mich schon für die Gemeinde aufopfere bis zum Zusammenbruch, dann ist es doch okay, wenn ich anderen gegenüber zeige, was für ein armer, bemitleidenswerter Mensch ich bin, oder? Oder Abraham, wenn Gott mir das versprochene Kind mit der Ehefrau nicht schenkt, dann schaue ich einfach mal, ob es mit der Magd Hagar klappt. Die eigene Anstrengung, die wird uns in der Wüste nicht immer helfen, schneller voranzukommen. Wenn Gott uns etwas versprochen hat oder an einem bestimmten Ort haben will, dann wird er auch mit uns zum Ziel kommen. Beschleunigen funktioniert hier nicht. Ebenso, wie wenn man an den Blüten eines Apfelbaumes ziehen möchte, damit sie schneller reif werden. Schneller geht's deshalb nicht. An Josefs Verhalten in Ägypten wird deutlich, was uns im Leben widerfährt, das haben wir nur bis zu einem bestimmten Prozentsatz im Griff. Der Anteil, der ist wirklich gering. Aber entscheidend, und das können wir beeinflussen, ist, wie gehen wir mit dem, was uns begegnet, um? Ob es eine Krankheit ist, ungewollte Kinderlosigkeit, der Verlust eines Arbeitsplatzes oder wir unverschuldet in einen Autounfall verwickelt werden, das können wir kaum kontrollieren. Doch wie wir auf das reagieren, was uns begegnet, das ist unsere Sache. Wir können im Zwischenland rebellieren und uns betäuben mit Einkäufen, mit Rachegedanken, mit Serien oder mit Alkohol. Oder wir können uns mit all unserer Not Gott in die Arme werfen und ihn um sein Eingreifen bitten. Josef fordert uns auf, bleibt im Zwischenland Gott treu. Und ich ergänze, manchmal brauchen wir dabei auch Hilfe. Hilfe, weil die Last, der Schmerz und die Frustration einfach zu groß sind. Hilfe von Familie, von Freunden, von Seelsorgern oder auch von Therapeuten. Und wenn Sie einen Menschen kennen, der gerade im Zwischenland unterwegs ist und mit Gott hadert und drauf und dran ist, seinen Glauben an den Nagel zu hängen, dann beten Sie für ihn. Tag für Tag und bitten Sie Gott, dass er einen Neuanfang schenkt, neues Vertrauen und neue Hoffnung, gerade im Leid. Zeiten im Zwischenland, Zeiten im Umbruch, Zeiten in der Wüste, die sind auch Trainingszeiten für unsere geistliche Entwicklung. Zeiten im Zwischenland, sie haben das Potenzial für geistliches Wachstum zu sorgen. Dieses Wachstum geschieht gewiss auch durch den Alltag, durch stille Zeit, durch das Lesen im Wort Gottes, durch die Gemeinschaft im Hauskreis, in der Gemeinde. Doch neben diesem kontinuierlichen Wachstum gibt es auch eine andere Art des Wachstums, die tiefer geht und die wohl nur in Zeiten im Zwischenland dann auch geschieht. Im Zwischenland erzeigt sich, worauf wir uns verlassen. Auf unsere Intelligenz, auf unseren Berufsabschluss, auf unser geistiges und finanzielles Vermögen oder auf Gott. Beim Propheten Jeremia, da lesen wir, gesegnet ist der Mann, der sich auf den Herrn verlässt und dessen Zuversicht der Herr ist. Der ist wie ein Baum am Wasser gepflanzt, der seine Wurzeln zum Bach hinstreckt. Denn obgleich die Hitze kommt, fürchtet er sich doch nicht, sondern seine Blätter bleiben grün und er sorgt sich nicht, wenn ein dürres Jahr kommt, sondern bringt ohne Aufhören Früchte. Gott will unsere Wurzeln im Zwischenland wachsen lassen. Nach oben sieht man es vielleicht nicht, aber unterirdisch, da wird gearbeitet. Zeiten im Zwischenland, Zeiten in der Wüste sind Zeiten, in denen es um unser Fundament geht. Der vorhin erwähnte Pastor Jeff Mannion schreibt in seinem Buch über das Zwischenland: Wir lernen, dass die Zeit zwischen Aufbruch und Ankunft eine Reise des Vertrauens ist und dass dort etwas wächst, das nirgends sonst wachsen kann. Ein Fundament, das gestärkt wird, das an manchen Stellen ausgebaut und neu aufgebaut werden muss, aber das ein Ziel hat: Stärkung, Festigung und Vorbereitung für das, was kommt. Gott will, dass wir uns auf ihn verlassen, dass unser Glaube reif wird und dass wir heil werden. Und so unterschiedlich wie wir Menschen sind, so unterschiedlich brauchen wir auch Veränderungen in unserem Leben und in unserem Charakter. Mehr Barmherzigkeit, mehr Großzügigkeit, mehr emotionale Stabilität, mehr Freude, mehr Hoffnung. Ein Gedanke, der sich jetzt in unserem Denken vielleicht festsetzen mag: Warum gibt es die Wüste überhaupt? Und ja, eine klare Antwort, die kann ich Ihnen nicht nennen. Aber wenn ich an Jesus denke, dann muss ich zugeben, es ist der Geist Gottes, der Jesus ja damals in die Wüste geführt hat. Nein, Gott will das Leid nicht. Aber ja, er kann und wird alles, was uns widerfährt, dazu gebrauchen, dass es uns dient. Wir können dabei aber auch an die Grenzen dessen kommen, was Menschen ertragen und verstehen können. Dabei erkennen wir dann auch immer wieder, körperliche Gesundheit ist in unserer Gesellschaft sehr hoch bewertet. Höher als in der Bibel. Krankheit ist keinesfalls ein Zeichen der Abwesenheit Gottes. Körperliche Heilung ist für Gott nicht das ultimative Ziel, sondern das ewige Leben, die Gemeinschaft, die Beziehung mit ihm, dass wir ihm alles anvertrauen. Und so steht die Formung unseres Charakters für Gott im Mittelpunkt. Gott sagt zu Paulus, der ihn dreimal um die Heilung seines nicht näher erklärten Leidens, des Pfahles im Fleisch gebeten hat: Lass dir an meiner Gnade genügen, denn meine Kraft vollendet sich in der Schwachheit. 2. Korinther 12, Vers 9. Gottes Perspektive, sie geht über unseren menschlichen Horizont, über den nächsten Krankenhausaufenthalt, über die nächste Prüfung, über den nächsten Berg hinaus. Ihm zu vertrauen, das ist unsere Aufgabe. Das Zwischenland und unsere Kirche. Als christliche Kirche sind wir in Deutschland gerade auch in einem Zwischenland. Im Jahr 2022 war erstmals weniger als die Hälfte der Deutschen Mitglied in einer der beiden großen christlichen Kirchen. Nimmt man die orthodoxen Gemeinden und die Freikirchen dazu, so ergibt die 6. Kirchenmitgliedschaftsuntersuchung der EKD, dass 52% der Deutschen Mitglied in einer christlichen Kirche sind. Zum Vergleich: 1949 waren noch knapp 90% der Westdeutschen Mitglied einer christlichen Kirche. Nach der Wiedervereinigung 1990 immerhin noch 72%. Umfangreiche strukturelle Veränderungen gibt es in den Gemeinden vor Ort. Und es wäre ein leichtes, wie die Israeliten jetzt zu murren: Ja, früher war doch alles besser. Da waren die Kirchen noch voll. Wenn es doch bloß wieder so wäre wie damals. Aber ich glaube, wir verklären die Vergangenheit und wir wissen, dass auch damals nicht alles toll und gut war. Dass wir auch da Kommunikationsprobleme hatten oder lange Zeit Entscheidungen vor sich hergeschoben wurden. In Ägypten war für die Israeliten auch nicht alles besser und für uns in der Vergangenheit vermutlich auch nicht. Was können wir von den Israeliten in der Wüste für unsere Zeiten im Zwischenland als Kirche lernen? 3 kurze Überlegungen dazu. Das erste: Zeiten im Umbruch, sie sind schmerzhaft und es ist gut, wenn wir das nicht verschweigen, sondern auch betrauern. Dass nicht alles so bleibt, wie es ist, das ist aber auch Kennzeichen eines lebendigen Wesens oder eines Systems. Denn wenn der Blick verloren geht auf das, was da ist, wenn der Blick verloren geht, wenn das unser Handeln lähmt, dann ist dringend Kurskorrektur nötig. Denn Jesus Christus, er ist immer noch derselbe. Und Jesus hat versprochen, dass seine Gemeinde in Ewigkeit besteht. Dass damit keinesfalls von menschlichen Strukturen, von Institutionen und christlichen Werken gesprochen wird, die bis zur Wiederkunft Jesu Bestand haben müssen, das ist, glaube ich, klar. Aber wir vergessen das nur viel zu oft. Wenn wir es ernst nehmen, dass Gott sein Volk selbst in der Wüste geführt und versorgt hat, dann gilt es auch für uns. Er versorgt auch uns. Er geht auch mit uns durch dieses Zwischenland, weil wir ihm wichtig sind. Das Zweite, wenn wir den Blick über den Tellerrand, über Westeuropa und Nordamerika hinaus weiten, dann sehen wir, weltweit kommen Menschen zum Glauben. Besonders in Ländern, wo Christen verfolgt werden, in Nigeria, im Iran oder in China. Die Perspektive des Schrumpfens und des Kleinerwerdens ist eine lokale Perspektive. Das globale Christentum breitet sich aus. Und wie reagieren wir darauf? Hoffentlich mit Gebet und Dank für unsere Geschwister, die in Asien, in Afrika oder Südamerika zum Glauben kommen und nicht mit Neid oder Missgunst. Wir dienen dem einen Herrn, Jesus Christus. Und er sammelt seine Gemeinde weltweit. Und das Dritte, was machen sinkende Kirchensteuereinnahmen, höhere Austrittszahlen und die Notwendigkeit, sich von Gebäuden zu verabschieden, mit unserem geistlichen Leben? Könnte es sein, dass Gott uns in diesem Zwischenland einlädt, ihm mehr zu vertrauen und nicht den Finanzen? Beten wir, dass uns Gott in seinem Wort verwurzelt und wir uns auf ihn und nicht auf Gebäude und jahrhundertealte Privilegien verlassen. Ja, die Zeit der christlichen Kirchen als Volkskirchen, die geht dem Ende entgegen. Es gibt weniger Pfarrer und vielleicht kommt es auch weniger auf Pfarrer an als gedacht, weil Gemeinde eben nicht nur aus Pfarrern besteht, sondern aus lebendigen und mündigen Christen, die dafür auch zugerüstet werden müssen. Menschen, die von Gott geschaffen, von Jesus errettet und vom Heiligen Geist mit verschiedenen Geistesgaben begabt und beauftragt wurden. Weil Christen mündig werden sollen, weil sie erwachsen werden sollen im Glauben und nicht vom Pfarrer betreut. Manche werden das nicht mitmachen wollen. Andere werden sagen, endlich darf ich mich einbringen. Und dann werden wir vielleicht wieder zu denen werden, die Christus bezeugen an den Orten, wo wir unterwegs sind. Und zwar mitten in unserer Fehlerhaftigkeit, mitten in unserer eigenen Gebrochenheit, in der Schule, im Hörsaal, am Arbeitsplatz, am Gartenzaun oder im Sportverein. Im 5. Buch Mose, da sind die Israeliten bereits 40 Jahre unterwegs gewesen. Der Einzug ins verheißene Land, der stand bevor. Und Mose blickt zurück und er konnte den Israeliten bezeugen, 5. Mose 2, Vers 7, denn der Herr, dein Gott, hat dich gesegnet in allen Werken deiner Hände. Er hat dein Wandern durch diese Wüste auf sein Herz genommen. 40 Jahre ist der Herr, dein Gott, bei dir gewesen. An nichts hast du Mangel gehabt. Gott hat dein Wandern auf sich genommen, auf sein Herz. An nichts hast du Mangel gehabt. Gott versorgt, auch im Zwischenland, in dem wir uns als Christen vielleicht in Deutschland gerade auch gegenwärtig befinden. Liebe Geschwister in Christus, im Zwischenland, da werden wir geformt und wir können geistlich wachsen. Doch wie erwähnt, das ist kein Automatismus. Ebenso gibt es Wüstenzeiten, in denen wir nichts erkennen. Keinen Sinn, kein Wachstum, keine Veränderung. Zeiten, wo es kein Happy End gibt, zumindest nicht zu Lebzeiten. Das gilt es auszuhalten und, wie ich meine, Gott hinzuhalten. Mit Klage, mit Tränen, mit einem Herz, das vor Gott ehrlich ausspricht, was es fühlt. Denn wir wären nicht im Zwischenland, wenn Gott das nicht zugelassen hätte. Und auch wenn ich keine Gründe für eine Sache erkennen kann, das macht es nicht leichter. Für die Betroffenen, auch für die Familienmitglieder, für Freunde und die Gemeinde. Weil wir Menschen dann oft selbst ratlos sind und dann etwas sagen wollen, um es einzuordnen. Aber wie bei den Freunden von Hiob, das macht es meist nicht besser, sondern schlimmer. Gut gemeinte Ratschläge, die schaden mehr, als sie nützen. Abschließend möchte ich drei Erkenntnisse bündeln, die wir heute über das Zwischenland mitnehmen können. Das erste, das Zwischenland ist kein Wohnort für immer. Unser Aufenthalt im Zwischenland, der hat ein Enddatum. Die Wüstenzeit, die ist zeitlich begrenzt. Das Zwischenland ist nicht das Ende. Gott hat kein Interesse daran, dass wir in der Wüste sitzen bleiben, austrocknen und verdursten. Er will uns in das Land bringen, in dem Milch und Honig fließen. Und lassen Sie uns deshalb, um im Bild zu bleiben, keine Häuser in der Wüste bauen, sondern Zelte, die mobil genug sind, dass wir mit Gott weitergehen können, wenn er zum Aufbruch ruft. Das Zweite, Die Wüstenzeit, die Zeit im Zwischenland, die ist kein verlassener Ort, auch wenn sich das so anfühlen mag. Gott sieht uns, er kennt uns. Es gibt keine Situation, die ihn überraschen oder überfordern könnte. Jeder Schritt unseres Lebens ist ihm bekannt. Und das, bevor wir ihn gehen. Die Wüste ist kein Ort, an dem uns Gott im Stich lässt. Unser verzagtes Herz, das mag das denken und es mag sich entsprechend anfühlen. Aber es gab nur einen Moment in der Geschichte, in der sich Gott von einem Menschen abgewandt hat. Jesus am Kreuz. Mein Gott, warum hast du mich verlassen? Wir haben es vorhin gehört. Gott hat unsere Reise auf sein Herz genommen. Es ist sein Plan und damit auch seine Aufgabe, uns durch das Zwischenland, die Wüstenzeiten hindurchzuführen. Was uns Hoffnung dabei gibt, dass Gott sich nicht ändert. Er bleibt sich treu. Und deshalb hilft es, wenn wir uns aufschreiben und notieren, wo wir Gottes Eingreifen in unserem Leben schon erfahren haben. Und das Dritte, im Zwischenland entscheidet sich, ob wir bitter werden oder Gott vertrauen. Das Zwischenland fordert uns auf, Gott treu zu bleiben. Unsere Zeit dort, sie hat das Potenzial, dass wir unseren Glauben vertiefen, dass wir reifer werden und zugleich die Gefahr, dass wir ungerecht, bitter und neidisch werden auf andere und auf Gott. Darum übernehmen Sie Verantwortung. Gehen Sie keine eigenen Wege ohne Gott. Es verlängert mit großer Wahrscheinlichkeit nur die Reise und den Aufenthalt im Zwischenland. Lassen Sie uns also nicht den schnellen Ausgang aus dem Zwischenland suchen, sondern das Herz Gottes, seinen Charakter, denn da wird seine Vertrauenswürdigkeit offenbar. So wie es im Römerbrief in Römer 8, Vers 38 und 39 heißt, dass uns nichts, aber auch wirklich gar nichts von Gottes Liebe in Christus Jesus trennen kann.
1: Zwischenland, so war diese Bibelarbeit überschrieben. Sie handelte vom Leben im Umbruch und von der Erfahrung, dass Gott auch auf schwierigen Wegen ein treuer Begleiter ist. Der Referent war Pfarrer Andreas Schmierer, Studienassistent für praktische Theologie am Albrecht-Bengel-Haus in Tübingen. Ich bedanke mich bei Ihnen fürs Zuhören und wünsche Ihnen Gottes Segen.
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0: Das walte Gott Vater, Sohn und Heiliger Geist. Amen. Ich danke dir, mein himmlischer Vater, durch Jesus Christus, deinen lieben Sohn, dass du mich diese Nacht vor allem Schaden und Gefahr behütet hast. Und bitte dich, du wollest mich diesen Tag auch behüten, vor Sünden und allem Übel, dass dir all mein Tun und Leben gefalle. Denn ich befehle mich, meinen Leib und Seele und alles in deine Hände. Dein heiliger Engel sei mit mir, dass der böse Feind keine Macht an mir finde. Amen.

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1: Herzlich willkommen zu einer weiteren Ausgabe der Sendereihe Durch die Bibel. Nach wie vor geht es hier zurzeit um das alttestamentliche Buch der Sprüche und beim letzten Mal haben wir ziemlich genau die Mitte von Kapitel 22 erreicht. Hier beginnt offenbar ein neuer Abschnitt innerhalb des Sprüchebuches. Dieser Abschnitt wird häufig als erste Spruchsammlung der Weisen bezeichnet, der sich dann noch eine zweite Spruchsammlung der Weisen anschließt.

Das Buch der Sprüche Salomos wurde vermutlich teilweise von König Salomo selbst verfasst. Teilweise jedoch ist er als Herausgeber tätig gewesen und hat Weisheitssprüche aus unterschiedlichen Quellen zusammengetragen, gesichtet und bewertet und dann nach verschiedenen Gesichtspunkten sortiert. Dass es tatsächlich so ist, darauf weist ein Vers aus einem anderen alttestamentlichen Buch Salomos hin, den ich schon einige Male zitiert habe. Im Buch des Predigers Salomo heißt es, in Kapitel 12 nach einer modernen Übersetzung, er dachte über viele Lebensweisheiten nach, prüfte ihren Inhalt und brachte sie in eine schöne Form. Der erste Abschnitt im Buch der Sprüche ist leicht zu erkennen. In den Kapiteln 1 bis 9 geht es um einen jungen Mann, der sich auf dem Weg zum Erwachsensein befindet und dabei auf allerlei Herausforderungen und Versuchungen trifft. Ab Kapitel 10 folgt eine Sprichwortsammlung, die meines Erachtens sozusagen den Lernstoff umfasst, mit dem sich der junge Mann befassen soll, während er die Schule der Weisheit besucht. Vielleicht erinnern Sie sich, dass uns tatsächlich eine solche Schule der Weisheit vor Augen gemalt wurde, die gegen die Schule der Torheit in Konkurrenz tritt. Ab Kapitel 22, Vers 17 folgt nun eine weitere Sammlung mit Sprichwörtern. Sie wird häufig als Spruchsammlung der Weisen bezeichnet, denn sie beginnt mit den Worten, Vers 17, »Höre aufmerksam und achte auf die Worte der Weisen. Öffne dein Herz für meine Lehre.« Nach einer allgemeinen Einleitung geht es dann, ganz allgemein gesprochen, um den richtigen Umgang mit Reichtum, Besitz und Wohlstand. Und genau das ist der Anknüpfungspunkt zu dem vorausgegangenen Abschnitt des Sprüchebuches. Damit das deutlich wird, springe ich noch einmal zurück zu Vers 16, mit dem die letzte Sendung zu Ende gegangen ist, und ich lese dann weiter bis Vers 28. Wer dem Armen Unrecht tut, mehrt ihm seine Habe. Wer einem Reichen gibt, schafft ihm nur Mangel. Neige deine Ohren und höre die Worte von Weisen und nimm zu Herzen meine Lehre. Denn lieblich ist's, wenn du sie im Sinne behältst, lass sie miteinander auf deinen Lippen bleiben. Damit deine Hoffnung sich gründe auf dem Herrn, erinnere ich daran heute gerade dich. Habe ich dir's nicht mannigfach aufgeschrieben als Rat und Erkenntnis, um dir kundzutun zuverlässige Worte der Wahrheit, damit du rechte Antwort bringen kannst dem, der dich gesandt hat? Beraube den Armen nicht, weil er arm ist, und unterdrücke den

28. Insbesondere auf den letzten Vers möchte ich jetzt näher eingehen. Verrücke nicht die uralten Grenzen, die deine Väter gemacht haben. Als Gott die Israeliten aus Ägypten geführt hat, hat er ihnen ein Land anvertraut, und manchmal mag man vergessen, dass er auch jedem Stamm einen bestimmten Teil dieses Landes gegeben hat. Und er gab innerhalb jedes Stammes, jeder Familie, ein bestimmtes Paket von diesem Land. Jede Familie war dazu verpflichtet, für Grenzmarkierungen um ihr eigenes Stück Land herum zu sorgen. Diese Grenzmarkierungen bestanden in der Regel aus Steinhaufen. Heute macht man das immer noch ganz ähnlich. Unten vor meinem Haus auf dem Bürgersteig gibt es einen kleinen Messingkreis an einem Ende von meinem Grundstück und einen weiteren kleinen Kreis aus Messing am anderen Ende meines Grundstücks. Und zwar als Kennzeichnung, wo mein Stück Land beginnt und wo es endet. Dieses ganze Gebiet war früher mal ein Avocadohain, und ich vermute, dass die Markierungen angebracht wurden, als er zu einem Neubaugebiet umgewandelt wurde. Das wurde gemacht, um sicherzustellen, dass ich in den Grenzen meines eigenen Grundstücks bleibe. Das Volk Israel bekam von Gott bestimmte Regeln für die Kennzeichnung der Grundstücksgrenzen. Ich zitiere aus dem 5. Buch Mose, Kapitel 19. Du sollst deines nächsten Grenze, die die Vorfahren festgesetzt haben, nicht verrücken in deinem Erbteil, das du erbst im Lande, das dir der Herr dein Gott gegeben hat, es einzunehmen. Versetzt keine Grenzsteine, heißt es in einer modernen Bibelübersetzung. Diese Kennzeichnungen sind von Generation zu Generation weitergegeben worden, und sie waren sehr wichtig. Wenn ein Mann alt wurde und schwach und seine Sehkraft nachließ, hätten ja seine Nachbarn hinüberschlüpfen und die Markierungen um ein paar Meter versetzen können, um so das eigene Stück Land zu vergrößern. Doch Gott sagte, dass so etwas verboten ist. Natürlich wäre es auch vollkommen unehrlich gegenüber dem Nachbarn gewesen. Jetzt werde ich auf eine geistliche Anwendung dieser Sache zu sprechen kommen. Sie mögen denken, dass ich spießig bin, wenn ich das sage, aber ich glaube, dass wir heute zu sehen bekommen, wie die Grenzmarkierungen des christlichen Glaubens entfernt werden. Sie wurden entfernt von dem, was zuerst Moderne genannt wurde und jetzt als Liberalismus bekannt ist. Die Leute mit einer liberalen Sicht sagen, diese alte Grenzmarkierung, diese Lehre, die in den Tagen des Apostels Paulus gelehrt wurde, ist nicht mehr bedeutsam. Wir haben so viel gelernt, dass wir die Lehre von der Inspiration der Heiligen Schrift nicht mehr brauchen. Wir können sie ruhig wegtun, und wir können dasselbe mit der Lehre von der Gottheit Jesu Christi tun. Diese charakteristischen Lehren des christlichen Glaubens wurden von vielen christlichen Gemeinden inzwischen fallen gelassen, um zeitgemäß daherkommen zu können. Jetzt möchte ich Folgendes dazu sagen. Statt sich so vorwärts zu bewegen und die Grenzmarkierungen zu entfernen, müssen wir uns rückwärts in Bewegung setzen, um viele der altehrwürdigen Markierungen zurückzugewinnen. Diese alten Kennzeichen nämlich haben einst das sogenannte christliche Abendland groß gemacht. Doch die Grenzmarkierungen der moralischen Werte, die geistigen Wahrheiten und die biblischen Grundlagen, vieles davon ist entfernt worden. Wir schauen uns heute um und hören jeden sagen, was er denkt, was die Lösung sei. Und es sind fast immer soziologische oder psychologische Lösungsansätze. Ich jedenfalls habe kaum eine Führungspersönlichkeit etwas über eine biblische Lösung sagen hören. Ich persönlich bin der Meinung, dass wir zurück müssen zu den guten alten Kennzeichen, die unsere Kultur und Tradition und letztlich unsere Gesellschaft geprägt haben. Zurück zu unserem Bibeltext aus dem 22. Kapitel des Sprüchebuches. Dieses Kapitel schließt mit einem Wort des Lobes für einen Mann, der fleißig ist. Vers 29. Siehst du einen Mann, behende in seinem Geschäft, der wird Königen dienen, geringen Leuten wird er nicht dienen. In der Bibelübersetzung Hoffnung für alle lautet dieser Vers so. Kennst du jemanden, der geschickt ist bei seiner Arbeit? Er wird erfolgreich sein, und du wirst ihn nur bei einflussreichen Leuten finden. Gott sagt also, dass er beabsichtigt, den fleißigen Menschen zu belohnen. Denken Sie daran, dass der Herr Jesus Christus gesagt hat, sein Lob wird

würde in Ewigkeit folgendermaßen lauten: Gut gemacht, du guter und treuer Knecht. Anders ausgedrückt, sein Lob wird nicht auf die Menge der Arbeit Bezug nehmen, die sie getan haben, oder von der Anzahl der Personen abhängen, denen sie Zeugnis gegeben haben, oder wie schwer sie gearbeitet haben, sondern sein Lob blickt darauf, wie treu sie den Auftrag ausgeführt haben, den er ihnen anvertraut hat. Er mag ihnen zum Beispiel die Berufung gegeben haben, eine gute Mutter zu sein für ein kleines Kind zu Hause. Die Mutter des Mose war treu auf diese Weise, und stellen Sie sich vor, ihr Name und was sie für ihren kleinen Sohn getan hat, ist in das Wort Gottes aufgenommen worden, gewissermaßen als Lohn für ihre erwiesene Treue. Der Apostel Paulus schreibt im Römerbrief Kapitel 2, die brüderliche Liebe untereinander sei herzlich, einer komme dem anderen mit Ehrerbietung zuvor. Seid nicht träge in dem, was ihr tut, seid brennend im Geist, dient dem Herrn. Das alles bildet eine Summe in Gedanken der Treue zu Gott, und das ist die Eigenschaft, die wir haben sollten. Im Buch der Sprüche erreichen wir nun das Kapitel 23, und hier begegnet uns jemand, der kein Unbekannter für uns ist. Meiner Meinung nach geht es um den jungen Mann, der nun schon seit geraumer Zeit die Schule der Weisheit besucht. Ich denke, wir werden bald seine Abschlussfeier miterleben können. Die Verse 1 bis 3 lauten: Wenn du zu Tische sitzt mit einem hohen Herrn, so bedenke wohl, was du vor dir hast, und setze ein Messer an deine Kehle, wenn du gierig bist. Wünsche dir nichts von seinen feinen Speisen, denn es ist trügerisches Brot. Wenn Sie gestatten, kann ich dies gern auch in unserer heutigen Alltagssprache ausdrücken. Benimm dich nicht wie ein Ferkel, wenn du zum Essen eingeladen bist. Vor allem dann, wenn echte Delikatessen aufgetafelt werden, die du normalerweise niemals zu essen bekommst. Halte dich zurück und schlinge die Köstlichkeiten nicht in dich hinein. Selbstbeherrschung und Mäßigung sind gefragt. Wenn du alles gierig, wie ein Schwein, einfach nur in dich hineinschlingst, wäre es wohl besser, du würdest dir die Kehle durchschneiden. Tja, deutlicher kann man es kaum ausdrücken. Für mich ist dieser Vers jedenfalls eine Aufforderung, Maß zu halten und Selbstdisziplin zu üben. Auch, aber nicht nur, beim Essen. Heute weiß man längst, dass viele nicht nur dann essen, wenn sie Hunger haben, sondern zum Beispiel auch, wenn sie nervös oder frustriert sind oder wenn sie unter Spannung stehen. Dem sollten wir entgegenwirken und in Maßen essen. Aus unserem Bibeltext lese ich nun weiter ab Vers 4. Bemühe dich nicht, reich zu werden, da spare deine Klugheit. Du richtest deine Augen auf Reichtum und er ist nicht mehr da. Denn er macht sich Flügel wie ein Adler und fliegt gen Himmel. Vielleicht ist Ihnen schon mal aufgefallen, dass es in verschiedenen Ländern Geldmünzen mit einem eingeprägten Adler gibt. Glauben Sie mir, der Adler fliegt weg, wenn Sie nicht aufpassen. Deshalb sollten wir aufpassen, dass wir uns vom Reichtum nicht abhängig machen. Der Gedanke, der hinter den beiden gerade vorgelesenen Versen steht, ist folgender: Es ist nichts Falsches dabei, wenn jemand reich ist. Es ist nicht falsch, dafür zu arbeiten, um reich zu werden. Jedoch machen Sie das nicht zum Ziel Ihres Lebens. Reichtum sollte nicht das eigentliche Ziel unseres Herzens sein. Es gibt Leute, die haben geradezu einen Hunger und Durst, eine Leidenschaft und Lust, Geld zu verdienen. Und das Geld wird zu ihrem Gott. Doch ein Kind des wahren, allmächtigen Gottes ist nicht dazu berufen, das zu tun. Ein reicher Mann hat einmal zu mir gesagt: Ich verdiene kein Geld nur um des Geldes willen, sondern ich verdiene Geld für das, was man damit tun kann. Zuerst war ich nur auf die Erfüllung meiner eigenen Wünsche bedacht, doch jetzt verdiene ich Geld für Zwecke, die mit Gott zu tun haben. Noch einmal, es ist nichts Falsches dabei, wenn jemand wohlhabend wird. Falsch wird es erst, wenn es in seinem Herzen ein übermäßiges Verlangen nach Geld gibt. Diese Begehrlichkeit ist im Grunde moderne Abgötterei. In unserer Kultur finden wir kaum Menschen, die wirkliche Götzen anbeten und sich vor ihnen verbeugen.
Allerdings gibt es nicht wenige, die eifrig darum bemüht sind, ihr ganzes Leben in der Verehrung von Geld und Besitz zu verbringen. Als ich eine Zeit lang Pastor einer Innenstadtgemeinde war, die sich mitten im Finanzviertel einer Großstadt befand, da konnte ich beobachten, es gibt Leute, darunter auch Christen, die sind am frühen Montagmorgen weit eifriger dabei, die Öffnung des Aktienmarkts zu beobachten, als am Sonntagmorgen einen Gottesdienst zu besuchen. Einmal sagte ich zu einem Mann, auf den genau das zutraf, ich habe Sie gestern im Gottesdienst vermisst. Er sagte, nun wissen Sie, ich habe mich nicht so gut gefühlt. Mit gesundheitlichen Problemen hatte das aber nichts zu tun. Vielmehr fühlte er sich nicht so gut, als es darum ging, dem wahren Gott im Rahmen eines Gottesdienstes die Ehre zu geben. Aber am frühen Montagmorgen zögerte er nicht einen Augenblick, um seinen Gott zu verehren, sprich die Aktienkurse und das Geld im Blick zu behalten. Ich meine, genau davon ist auch in den beiden Bibelversen aus dem Buch der Sprüche die Rede. Geld, in welcher Form auch immer, wird oft wie ein Gott verehrt. Aber es ist ein falscher Gott, und dieser falsche Gott ähnelt einem Adler, der jeden Moment davonfliegen kann. Aus Kapitel 23 des Sprüchebuches lese ich nun die Verse 6 bis 8. Dort heißt es, »Iss nicht bei einem Neidischen und wünsche dir von seinen feinen Speisen nichts, denn in seinem Herzen ist er berechnend. Er spricht zu dir, iss und trink, und sein Herz ist doch nicht mit dir. Die Bissen, die du gegessen hast, musst du ausspeien, und deine freundlichen Worte sind verloren.« Hier haben wir einen guten Rat für einen jungen Mann, vor allem für einen jungen Prediger. Bei mehreren Gelegenheiten bin ich von Mitarbeitern ermahnt worden, mit denen ich Bibelkonferenzen vorbereitet habe. Sie haben mir so etwas wie das Folgende gesagt. Bestimmt werden Sie von Herrn oder Frau so und so zum Essen eingeladen. Aber Sie müssen sehr vorsichtig sein mit dem, was Sie sagen. Es kann passieren, dass man ihnen Fragen stellt und die Antworten wird man später gegen sie verwenden. Nun, wenn ich mich beim Essen mit Freunden unterhalte, dann bin ich gewöhnlich so entspannt, dass ich manchmal auch etwas sage, was man nicht auf die Goldwaage legen sollte. Meine Freunde wissen, wie es gemeint ist, aber andere Leute sind womöglich irritiert. Vor nicht allzu langer Zeit machte ich eine solche Erfahrung. Ein Paar verwendete bestimmte Worte, die ich über einen persönlichen Freund von mir gesagt hatte. Und zwar im Scherz, weil ich diesen Mann wirklich mag. Er ist mein Bruder im Herrn und wir spielen oft zusammen Golf. Doch nun sagte er zu mir, »Was in aller Welt erzählst du da über mich?« Ich sagte es ihm und er lachte. Er bestätigte, diese Menschen haben das, was du gesagt hast, vollkommen falsch verstanden und haben es verdreht. Aber er sagte auch, er sei bei ihnen gewesen, um in ihrer Gegenwart etwas über mich zu sagen, und das würde wahrscheinlich zu mir zurückkommen. Und so war es. Er hat im Scherz auch etwas über mich gesagt, und sie haben es falsch verstanden und verdreht. Ich denke, diese Art von Leuten hat auch Salomo im Sinn gehabt, als er schrieb, iss nicht bei einem Neidischen. Wenn Sie zum Essen eingeladen sind, passen Sie auf, ob Sie die Menschen wirklich kennen, mit denen Sie speisen. Sie mögen nicht so aufrichtig sein, wie Sie vielleicht denken. Weiter mit den Versen 9 bis 11. Rede nicht vor des unverständigen Ohren, denn er verachtet die Klugheit deiner Rede. Verrücke nicht uralte Grenzen und vergreife dich nicht an dem Acker der Weisen, denn ihr Helfer ist mächtig, der wird ihre Sache gegen dich führen. Jetzt begegnet uns hier eine Bemerkung über das alte Grenzzeichen wieder. Wenn Sie Ihren Glauben verloren haben, dann sollten Sie besser nichts davon an Ihre Kinder weitergeben, weil Sie wirklich dafür bezahlen müssten. Sie haben ja möglicherweise eine gute Herkunft und christliche Eltern. Aber ihre Kinder haben keinen Hintergrund, der sie zu schützen imstande ist. Jemand sagte einmal, es gibt Leute, die rasen bergab auf ihren gottesfürchtigen Vorfahren. Ich stimme dieser Aussage zu, denn ich gehöre zu einer Generation, die noch viele fromme Vorfahren hatte. Aber inzwischen ist es nicht mehr selbstverständlich, den Glauben an die Kinder und Kindeskinder weiterzugeben.
Dabei sind es doch Menschen aus meiner Generation, die die jüngere Generation produziert haben, die wir für alles immer anklagen. Zur Erziehung erfahren wir in den Versen 12 bis 14 Folgendes. Wende dein Herz hin zur Zucht und deine Ohren zu vernünftiger Rede. Lass nicht ab, den Knaben zu züchtigen, denn wenn du ihn mit der Rute schlägst, so wird er sein Leben behalten. Du schlägst ihn mit der Rute, aber du errettest ihn vom Tode. Das alles ist schon mal in diesem biblischen Buch der Sprüche vorgekommen. Denken Sie daran, dass der Apostel Paulus zu diesem noch hinzufügt, dass die Eltern das Kind nicht in einem Anfall von Wut korrigieren sollen. Die Korrektur hat aus Gründen der Disziplin zu sein, nicht als Strafe. Wenn das Handeln nicht den Charakter des Kindes entwickeln hilft, ist es nicht gut. Wir sollten unseren Kindern generell nicht sagen, dass wir sie bestrafen. Es wäre besser, ihnen zu sagen, dass wir sie erziehen. Paulus gebietet den Vätern, die Kinder nicht zum Zorn zu provozieren, sondern sie in der Zucht und Ermahnung des Herrn zu erziehen. Wir müssen uns klar machen, dass es um die Zucht und die Ermahnung des Herrn geht. Das ist wichtig. Weitere Anweisungen und Ratschläge finden sich in den Versen 15 bis 21. Mein Sohn, wenn dein Herz weise ist, so freut sich auch mein Herz. Und meine Seele ist froh, wenn deine Lippen reden, was recht ist. Dein Herz sei nicht neidisch auf den Sünder, sondern trachte täglich nach der Furcht des Herrn. Denn das Ende kommt noch, und dann wird deine Hoffnung nicht zu Schanden. Höre, mein Sohn, und sei weise, und richte dein Herz auf den rechten Weg. Sei nicht unter den Säufern und Schlemmern, denn die Säufer und Schlemmer verarmen, und ein Schläfer muss zerrissene Kleider tragen. Soweit die Verse 15 bis 21. Ich kann dazu nur sagen, junger Mann, seien Sie sehr vorsichtig, in wessen Gesellschaft Sie sich begeben. Gleich und gleich gesellt sich gern, heißt es. Doch böse Begleiter produzieren böse Manieren. Dies ist eine besondere Warnung an junge Menschen. Genau wie auch Vers 22. Gehorche deinem Vater, der dich gezeugt hat, und verachte deine Mutter nicht, wenn sie alt wird. Der im Buch der Sprüche angeredete junge Mann ist fast fertig und hat bald die Schule der Weisheit absolviert. Seine Eltern mögen alt geworden sein. Sein Vater kann ein Spießer sein, er kann sogar ein bisschen senil sein. Aber diese alten Leute haben noch immer mehr Verstand, als man vielleicht glaubt. Liebe Hörer, Sie können das sicher nachvollziehen, wenn Sie nur einmal mit Absalom sprechen würden. Er würde ihnen am Ende der Geschichte sagen, dass sein Vater David mehr begriffen hat als er. Absalom dachte, er könnte einen Aufstand gegen seinen Vater durchführen. Doch König David, der alte David, war ein echter Haudegen. Als sich der Junge aufs Schlachtfeld begab, machte er einen Fehler. Er hätte nie Jerusalem verlassen dürfen, weil sich David auf dem Schlachtfeld zu orientieren wusste, und das erwies sich als tödlich für den Jungen. Weiter mit Vers 23. Kaufe Wahrheit und verkaufe sie nicht, die Weisheit, die Zucht und die Einsicht. Sie und ich, wir haben es nicht nötig, Wahrheit mit Geld zu bezahlen. Sie ist für uns umsonst und kostenlos. Wohlan, alle, die ihr durstig seid, kommt her zum Wasser, und die ihr kein Geld habt, kommt her, kauft und esst, kommt her und kauft ohne Geld und umsonst Wein und Milch, heißt es im Buch des Propheten Jesaja. Christus ist all das für ein Kind Gottes. Er ist Wahrheit und Weisheit und Verstand. Der brillante junge Pharisäer Saulus, der zum Apostel Paulus wurde, sagt uns darüber: Durch ihn aber seid ihr in Christus Jesus, der uns von Gott gemacht ist, zur Weisheit und zur Gerechtigkeit und zur Heiligung und zur Erlösung. Im Buch der Sprüche geht es im 23. Kapitel in den Versen 24 bis 26 dann so weiter. Der Vater eines Gerechten freut sich, und wer einen Weisen gezeugt hat, ist fröhlich über ihn. Lass deinen Vater und deine Mutter sich freuen und fröhlich sein, die dich geboren hat. Gib mir, mein Sohn, dein Herz und lass deinen Augen meine Wege wohlgefallen.
Manch einer mag mir an dieser Stelle vorhalten, Sie haben doch öfter mal gesagt, dass Gott nicht unsere alten und schmutzigen Herzen will. Das ist richtig. Er kann sie so nicht verwenden. Aber wenn er sagt, mein Sohn, gib mir dein Herz, dann spricht er nicht zu einem Menschen, der nicht gerettet ist. Er spricht mit seinem Sohn. Er spricht mit dem, dem er ein neues Herz gegeben hat, eine neue Natur, die wiedergeboren wurde. Er sagt nun zu dem einen, ich möchte, dass du zu mir kommst und ich will dich selbst zu mir führen. Wenn du mich liebst, halte meine Gebote. Einen gedanklichen Sprung macht dann Vers 27. Denn die Hure ist eine tiefe Grube und die fremde Frau ist ein enger Brunnen. Wenn irgendjemand dachte, dass ich falsch lag, als ich in Kapitel 5 des Sprüchebuches die fremde, verführerische Frau als Prostituierte bezeichnete, so ergibt sich hier eine Parallele mit einer ähnlichen Bedeutung. In Vers 28 wird über die Frau gesagt, auch lauert sie wie ein Räuber und mehrt die Treulosen unter den Menschen. Das Leben zweier Männer aus der Bibel verdeutlicht dies. Es ist zum einen die Geschichte von Juda im ersten Buch Mose. Das ist ein trauriges Kapitel, das seine Geschichte erzählt, als er zu einer Dirne hineinging. Dann gibt es die Geschichte von Simson. Wenn er heute hier wäre, würde er sagen, ich fand heraus, dass eine Dirne heimtückisch ist. Sie kann dich ohne Skrupel verraten. In unserem Bibeltext geht es mit warnenden Worten weiter in den Versen 29 und 30. Wo ist Weh? Wo ist Leid? Wo ist Zank? Wo ist Klagen? Wo sind Wunden ohne jeden Grund? Wo sind trübe Augen? Wo man lange beim Wein sitzt und kommt auszusaufen, was eingeschenkt ist? Wieder einmal haben wir hier eine Warnung vor Trunkenheit vorliegen. Wir konnten schon einige Warnungen hören, was den übermäßigen Alkoholgenuss und auch gefährliche Frauen betrifft. Aber was jetzt folgt, ist schon etwas Besonderes. Ab Vers 31 lesen wir, »Sieh den Wein nicht an, wie er so rot ist und im Glase so schön steht. Er geht glatt ein, aber danach beißt er wie eine Schlange und sticht wie eine Otter. Da werden deine Augen seltsame Dinge sehen und dein Herz wird Verkehrtes reden. Und du wirst sein wie einer, der auf hoher See sich schlafen legt und wie einer, der oben im Mastkorb liegt.« Sie schlugen mich, so wirst du sagen, aber es tat mir nicht weh. Sie prügelten mich, aber ich fühlte es nicht. Wann werde ich aufwachen? Dann will ich's wieder so treiben. So also die Worte eines Betrunkenen, der nicht mehr so recht weiß, was er redet. Ein ziemlich erschreckendes Bild. Und mit dieser Warnung an den jungen Mann schließt das 23. Kapitel im Buch der Sprüche.

In der nächsten Folge der Sendereihe Durch die Bibel steigen wir frisch ein in Kapitel 24 des Sprüchebuches. Dann geht es zunächst um den Neid und wie man damit umgehen kann. Ich verabschiede mich nun von Ihnen und sage auf Wiederhören und Gott befohlen.

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1: Wir hören aus dem Neuen Testament, aus dem Brief an die Hebräer, Kapitel 7, die Verse 1 bis 10.
2: Dieser Melchisedek aber war König von Salem, Priester Gottes des Höchsten. Er ging Abraham entgegen, als der vom Sieg über die Könige zurückkam, und segnete ihn. Ihm gab Abraham auch den Zehnten von allem. Erstens heißt er übersetzt König der Gerechtigkeit, dann aber auch König von Salem, das ist König des Friedens. Er ist ohne Vater, ohne Mutter, ohne Stammbaum und hat weder Anfang der Tage noch Ende des Lebens. So gleicht er dem Sohn Gottes und bleibt Priester in Ewigkeit. Seht aber, wie groß der ist, dem auch Abraham, der Erzvater, den Zehnten gab von der eroberten Beute. Zwar haben auch die von den Söhnen Levis, die das Priestertum empfangen, nach dem Gesetz das Recht, den Zehnten zu nehmen vom Volk, also von ihren eigenen Brüdern, obwohl auch diese von Abraham abstammen. Der aber, der nicht von ihrem Stamm war, der nahm den Zehnten von Abraham und segnete den, der die Verheißungen hatte. Nun ist aber unwidersprochen, dass das Geringere vom Höheren gesegnet wird. Und hier nehmen den Zehnten sterbliche Menschen, dort aber einer, dem bezeugt wird, dass er lebt. Und sozusagen ist auch Levi, der doch selbst den Zehnten nimmt, in Abraham mit dem Zehnten belegt worden. Denn er sollte seinem Stammvater ja erst noch geboren werden, als Melchisedek diesem entgegenging.
1: Das war der Bibeltext für den heutigen Tag, entnommen aus der großen Hörbibel mit freundlicher Genehmigung der Deutschen Bibelgesellschaft. Hier noch einmal die Bibelstelle. Neues Testament, Brief an die Hebräer, Kapitel 7, die Verse 1 bis 10. Gedanken dazu kommen jetzt von Matthias Bank aus Battenberg.
3: Glauben Sie eigentlich, dass es außerirdisches Leben gibt? Astronomen senden Signale ins Weltall und warten auf Antwort. Hallo, ist da jemand? Christen glauben tatsächlich, dass es außerirdisches Leben gibt. Natürlich nicht in Form von grünen Männchen mit roten Antennen, die auf einer Untertasse hereinschweben. Aber wir glauben an einen Schöpfergott, der selbstverständlich außerhalb dieser uns bekannten Erde lebt. Aus seiner Welt, die wir dann Himmel nennen, spricht er in unsere Welt und greift auch handelnd in sie ein. Das stärkste Zeichen dafür ist, dass er selbst in der Person Jesus von Nazareth in seine Schöpfung gekommen ist. Paulus bezeugt im Brief an die Gemeinde in Kolossae, dass durch ihn alles gemacht ist. Und auch Johannes erklärt zu Beginn seines Evangeliums, dass Jesus ultimativ das Wort Gottes in diese Welt ist und dass durch ihn alles gemacht ist. Quer durch die Bibel bezeugen Menschen, dass sie Begegnungen mit außerirdischen Wesen gehabt haben. Wir nennen sie in der Regel Engel. Der Hebräerbrief greift eine Person des Alten Testamentes auf, die dort nur ganz kurz erwähnt wird. Und zwar in einer mysteriösen Begegnung mit dem Stammvater Abraham. 1. Mose 14, 18 bis 20. Die Vorgeschichte ist, dass die Könige von Sodom und Gomorra Krieg mit ihren Nachbarn angezettelt und diesen verloren hatten. In der Folge war auch Abrahams Neffe Lot, der in Sodom lebte, mit all seiner Habe in Gefangenschaft geraten. Abraham hatte einerseits Gottvertrauen, war andererseits aber wohl auch militärisch gerüstet. Er jagt den Siegern mit 318 Knechten nach, schlägt sie bei Nacht und bringt Lot, dessen Habe und das Volk wieder zurück. Um seines Neffen Lot willen greift Abraham zugunsten von Sodom und Gomorra ein, das wenig später aufgrund seiner Unmoral und Schandtaten reif zum Gericht ist. Das ist an sich schon sehr merkwürdig. Danach kommt es zu einer seltsamen Begegnung Abrahams mit zwei Königen, dem König von Sodom und dem mysteriösen König von Salem. Und der war ein Priester Gottes des Höchsten. Dieser Priesterkönig heißt Melchisedek. Mit den Friedenszeichen Brot und Wein kommt er den beiden anderen entgegen und er segnet Abraham. Der König von Sodom war dabei wohl nur Statist. Nochmal. Der König von Sodom war dabei wohl nur Statist. Abraham akzeptiert Melchisedek als den Höhergestellten und von Gott Gesandten und gibt ihm als Dankopfer 10% von der eroberten Beute. Das Angebot des Königs von Sodom, die weitere Kriegsbeute zu behalten, lehnt Abraham dagegen ab. Du sollst nicht sagen können, dass ich durch dich reich geworden wäre. Abraham verzichtet einerseits auf den Gewinn aus dem Feldzug und gibt stattdessen davon den 10. Teil an Melchisedek ab. Wer war dieser merkwürdige Priesterkönig Melchisedek von Salem? Außer in 1. Mose 14 erwähnt ihn im Alten Testament nur noch der prophetische König David in Psalm 110, Vers 4. Jahwe hat geschworen, du bist ein Priester nach der Weise Melchisedeks. Und du ist hier der, den David mein Herr nennt und zu dem Jahwe spricht, setze dich zu meiner Rechten, bis ich deine Feinde zum Schemel deiner Füße mache. Neutestamentlich verstanden, kann das nur der Sohn Gottes, der Messias sein. Und dann schweigt die Bibel wieder über diese merkwürdige Person, die in der Geschichte nur wie ein kurzes Blitzlicht auftaucht und dann wieder verschwunden ist. Das ist wie eine Perle, die Gott in seinem Wort kurz gezeigt und dann wieder versteckt hat. Nach dem Erscheinen des Messias holt er sie erneut hervor, um im Hebräerbrief ihre wahre Bedeutung zu offenbaren. Auch der Hebräerbrief ist ein Mysterium. Allein Gott weiß, wer ihn verfasst hat. Aber keine andere Schrift erklärt so tiefgründig die Zusammenhänge zwischen dem alten Bund und dem neuen Bund in Jesus Christus. In Kapitel 7 wird zunächst erläutert, Melchisedek von Salem bedeutet König der Gerechtigkeit und des Friedens. Und wir wissen von seiner Abstammung nichts, weder Anfang noch Ende. Er war einfach da und dann wieder weg. Er ist ein Priester in Ewigkeit, so wie Jesus auch. Kurz, er war ein Außerirdischer, den Gott für diese besondere Begegnung mit Abraham auf die Erde geschickt und dann wieder abgerufen hatte. Sozusagen ein Kurzzeitpriester des Höchsten. Von einigen wird angenommen, dass er der pränatale Jesus selbst war, bevor er Mensch wurde. Das ist auch deswegen für mich plausibel, weil Jesus in den Auseinandersetzungen mit seinem Volk sogar selbst gesagt hat, bevor Abraham geboren wurde, bin ich. Johannes 8, Vers 58. Nachfolgend beleuchtet Hebräer 7, 5 bis 10 noch einmal besonders den Vorgang, dass Abraham dem höhergestellten Melchisedek den 10. gibt. Der Erzvater Abraham ordnet sich freiwillig und ohne Diskussion diesem Priester aus der Ewigkeit unter und gibt ihm den 10. Teil der Kriegsbeute ab. Aus der Abstammungslinie Abrahams hat Gott in der Geschichte Israels über dessen Urenkel Levi das irdische Priestertum eingesetzt und geordnet. Die Priester und Leviten hatten für ihre Versorgung Anspruch auf den 10. Teil der Ernte aus den übrigen Stämmen Israels, weil sie selbst keine Landwirtschaft betreiben sollten. Schlussfolgerung? Schon Stammvater Abraham hat sich Melchisedek untergeordnet. Zum Zeichen hat er diesem höheren Priester aus der Ewigkeit den 10. gegeben. Dann müssen die Leviten dies ebenfalls tun, obwohl sie selbst Empfänger des 10. nach dem Gesetz von Mose sind. Und das im Analogieschluss. Da Jesus Christus die letztgültige Erfüllung dieses höheren Priestertums nach der Ordnung Melchisedeks ist, ist ihm alles untergeordnet. Auch das Gesetz Mose und der etablierte Priesterdienst. Das war eine harte Nuss für die Juden zur Zeit Jesu. Denn über das Gesetz Mose ging ihnen nichts. Und was heißt das für uns Christen heute, die wir nicht mehr unter dem Gesetz Mose leben müssen? Erstens, der weitere Verlauf des Hebräerbriefes wird aufzeigen, Jesus hat sich als das vor Gott ein für allemal gültige Opfer hingegeben. Damit ist alle unsere Schuld bezahlt. Dem können wir durch keinerlei Werke noch etwas hinzufügen. Auch nicht durch gut gemeinte Spenden. Zweitens, um unsere Dankbarkeit zu zeigen und die Verbreitung des Evangeliums zu fördern, ist es trotzdem eine gute Idee, regelmäßig etwa den Zehnten abzugeben. Ich kann über eine lange Praxis bezeugen, was ich abgegeben habe, hat mir nie gefehlt.
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2: Ich bin Silke Rech. Das wird der Tag. In Wien läuft heute Abend das Finale des Eurovision Song Contest 2026. Insgesamt treten 25 Länder gegeneinander an. Für Deutschland geht Sarah Engels mit ihrem Song Fire ins Rennen. Bekannt wurde sie durch die Castingshow Deutschland sucht den Superstar. Bei den Wettbüros zählt Deutschland allerdings nicht zu den Favoriten. Gute Chancen auf den Sieg werden vor allem Finnland, Griechenland und Australien eingeräumt. Überschattet wird der ESC in diesem Jahr von politischen Diskussionen. Mehrere Länder boykottieren den Wettbewerb aus Protest gegen die Teilnahme Israels. Beim Katholikentag 2026 in Würzburg stehen heute Reformen in der katholischen Kirche im Mittelpunkt. Diskutiert wird unter anderem über den sogenannten synodalen Weg und mehr Mitbestimmung von Laien. Auch Themen wie die Rolle der Frauen in der Kirche und der Pflichtzölibat für Priester spielen eine Rolle. Zu den Gästen gehören Vertreter der deutschen Kirche und des Vatikans. Der Katholikentag endet morgen. Die Playoffs in der Basketball-Bundesliga starten an diesem Wochenende. Als großer Favorit geht FC Bayern München in die entscheidende Saisonphase. Die Bayern treffen morgen auf Trier. Außerdem spielen Bamberg gegen Ulm und Bonn gegen Würzburg. Wer zuerst 3 Spiele gewinnt, zieht ins Halbfinale ein. Am letzten Fußball-Bundesliga-Spieltag fällt die Entscheidung im Abstiegskampf. Besonders spannend wird es zwischen FC St. Pauli, 1. FC Heidenheim und dem VfL Wolfsburg. Alle 3 Teams haben 26 Punkte. Wolfsburg steht wegen der besseren Tordifferenz noch auf dem Relegationsplatz. St. Pauli empfängt Wolfsburg direkt zum Kellerduell. Heidenheim spielt gegen Mainz. Auch im Rennen um die Champions League ist noch alles offen. Der VfB Stuttgart hat die besten Chancen auf Platz 4. Dahinter hoffen noch Hoffenheim und Leverkusen auf die Königsklasse. Alle Spiele beginnen heute um 15.30 Uhr.
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3: Die aktuellen Temperaturen: Köln-Bonn 8 Grad, in Hamburg 7, ebenso in Bremen, Berlin 7, Dresden 8, Frankfurt am Main 7, Stuttgart 7, auch in München 7 Grad, Erfurt 8 und in Münster 7 Grad. Heute wechselnd bewölkt mit gebietsweisen Schauern, von der Mitte bis zur Oder auch längere freundliche Abschnitte und meist trocken, Temperaturen bis 17 Grad. Die Aussichten: morgen meist heiter bis wolkig, im Osten und Süden länger sonnig, im Westen und Nordwesten zeitweise mehr Wolken und etwas Regen. Die Höchstwerte erreichen 13 bis 19 Grad.
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4: Einen wunderschönen guten Morgen und herzlich willkommen zu Aufgeweckt am Samstagmorgen, sagt Johannes Kolk.

0: ERF Plus begleitet Sie durch den Samstagmorgen und jetzt lade ich Sie ein, gemeinsam mit mir einen Blick in die Bibel zu werfen, im Wort zum Tag. Und da soll es heute gehen um Hochmut. Ist ein bisschen alter Begriff, aber der hat auf jeden Fall was zu tun mit, ja, ich würde sagen mit Lob, oder? Lob tut gut, wenn einem gesagt wird, was man gut gemacht hat. Aber manchmal steigt es einem dann auch zu Kopf. Ich glaube, das ist jedem von uns schon mal passiert. Die Frage ist, ab wann wird Stolz denn zum Problem? Und was trennt uns dann eigentlich von Gott? Im ersten Petrusbrief steht, Gott widersteht den Hochmütigen, aber den Demütigen gibt er Gnade. Darüber spricht jetzt Andrea Hopstetter im Wort zum Tag.
1: An einem Morgen saß ein Rabe mit einem gestohlenen Stück Käse im Schnabel auf einem Ast, wo er in Ruhe seine Beute verzehren wollte. Zufrieden krächzte der Rabe über seinen Käse. Dies hörte ein vorbeiziehender Fuchs. Er dachte nach, wie er an den Käse kommen könnte. Endlich hatte er eine hinterlistige Idee. Freundlich begann der Fuchs, den Raben zu loben. »O Rabe, was bist du für ein wunderbarer Vogel! Wenn dein Gesang ebenso schön ist wie dein Gefieder, dann sollte man dich zum König aller Vögel krönen.« Das schmeichelte dem Raben, und das Herz schlug ihm vor Freude höher. Stolz riss er seinen Schnabel auf und begann zu krächzen. Dabei entfiel ihm das köstliche Stück Käse. Darauf hatte der Fuchs nur gewartet. Schnell schnappte er sich die Beute und machte sich gleich ans Fressen. Da rief der Rabe empört, »Hey, das war gemein!« Doch der Fuchs lachte nur über den törichten Raben. Soweit die Fabel. Dumm gelaufen. Ja, der stolze Rabe erlebte nun schmerzlich, was schon das Sprichwort ausdrückt. Hochmut kommt vor dem Fall. Obwohl der Fuchs hier böse Absichten hatte, kann aber auch wohlgemeintes Lob einem Menschen in den Kopf steigen. Das heißt nur nicht, dass ich mich nicht über Lob und Anerkennung freuen darf. Natürlich darf ich auf Leistung und Erfolg auch stolz sein, solange daraus nicht Hochmut wird, der mit geschwellter Brust verächtlich auf andere herabschaut. Aber nicht nur Lob von außen kann Hochmut entfachen. Steckt nicht letztlich in jedem Menschen mehr oder weniger das Potenzial zum Hochmut? Der Mensch will hoch hinaus. Der Turmbau zu Babel wurde zum sichtbaren Zeichen dafür. Der Hochmütige überschätzt sich, belügt und betrügt sich selbst. Aber noch schlimmer ist der Keil, der zwischen ihn und seinen Schöpfer getrieben wird. Im 1. Petrusbrief, Kapitel 5, Vers 5 lese ich, Gott widersteht den Hochmütigen, aber den Demütigen gibt er Gnade. Hochmut und die Nähe Gottes sind nicht miteinander

0: vereinbar. Der Hochmütige schließt sich selbst von der Gnade aus, denn schließlich liegt darin der Ursprung der Sünde und Gottentfremdung, die sich seit den ersten Menschen fortpflanzt. Darum ist es Gnade, wenn ich erkenne, wie sehr ich Gott und seine Vergebung brauche, die er mir durch seinen Sohn Jesus anbietet. Jesus erzählt in dem Gleichnis vom Pharisäer und Zöllner von einer hochmütigen und einer demütigen Haltung vor Gott. Das kann ich im 18. Kapitel des Evangeliums von Lukas nachlesen. Folgende beiden Bitten an Jesus können eine Hilfe sein, mich in seinem Licht zu erkennen. Die erste: Herr, zeige mir, wer ich bin. Und dann die zweite Bitte: Herr, zeige mir, wer du bist. Je mehr ich die Sünde in mir erkenne, dann aber auch seine unverdiente Gnade, desto dankbarer werde ich für seine Rettung aus allem, was mich von Gott trennt. Die Demut, die daraus erwächst, ist das beste Heilmittel gegen Hochmut. Der Rabe hat durch seinen Hochmut nur sein Stück Käse verloren, aber unvergleichlich tragischer ist es, wenn Menschen durch ihren Hochmut sich der Gemeinschaft mit Gott berauben. Durch Hochmut werden Menschen zum Verlierer. Aber wer seine Verlorenheit vor Gott sieht und die Rettung durch Jesus annimmt, der wird zum Gewinner des größten Geschenkes, nämlich des ewigen Lebens in Gottes Herrlichkeit.
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Sie hören ERF Plus am Samstagmorgen und ERF Plus ist der Sender, bei dem Sie noch etwas lernen können über den christlichen Glauben. Christen glauben, dass Gott dreieinig ist. Vater, Sohn, Heiliger Geist. Gott als Vater, das leuchtet meistens ein. Gott in menschlicher Gestalt auf der Erde als Sohn Jesus Christus, das auch noch. Etwas kryptischer wird es für viele aber, wenn es um Gott als den Heiligen Geist geht. Diesem Thema nimmt sich Deborah Rosenkranz gleich an, hier bei ERF+. Wenn Sie das interessiert, bleiben Sie also auf jeden Fall dran.

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1: Wie bekommt man den Heiligen Geist? Guten Tag, können Sie mir bitte sagen, wie ich den Heiligen Geist bekomme und woran ich erkenne, dass ich den Heiligen Geist habe? Kürzlich erreichte mich diese Frage und ich möchte erst einmal Danke sagen. Danke, dass ihr mir so vertraut und euch auch traut, solche Fragen, die ganz viele von uns haben, auszusprechen. Vielleicht denkst auch du beim Heiligen Geist an etwas Unerreichbares oder Kompliziertes. Doch die Wahrheit ist viel persönlicher, einfacher, näher. Der Heilige Geist ist Gottes Gegenwart in dir. Gottes Kraft, Gottes Trost, Gottes Führung. Wie bekommt man den Heiligen Geist? Die Bibel sagt: Jeder von euch soll sich auf den Namen von Jesus Christus taufen lassen. Dann wird euch Gott eure Sünden vergeben und ihr werdet den Heiligen Geist empfangen. Apostelgeschichte 2,38. Ich war versucht, eine andere Bibelstelle zu wählen, die die Taufe nicht so direkt anspricht. Doch wieso sollte ich weglassen, was die Bibel stehen lässt? Und vielleicht ist das heute die sanfte Erinnerung daran, dass du dich schon lange einmal taufen lassen wolltest. Dann ermutige ich dich heute, geh es an. Sprich doch einfach mal mit deinem Pastor oder mit den Menschen, mit denen du deinen Glauben lebst und teilst. Und nun zur zweiten Frage. Woran erkennt man, dass man den Heiligen Geist hat? Hier antworte ich einfach aus eigener Erfahrung. An Veränderung. Du bekommst Hunger nach mehr von Gott. Frieden wächst trotz Umständen. Alte Dinge beginnen dich zu stören. Liebe wird wichtiger als Ego. Du spürst Führung im Alltag. Sind das nicht schöne Geschenke, die der Heilige Geist einem gibt? Die Bibel nennt das Frucht des Geistes. Darüber lesen wir: Der Geist Gottes bringt in unserem Leben nur Gutes hervor. Liebe, Freude und Frieden, Geduld, Freundlichkeit und Güte, Treue, Nachsicht und Selbstbeherrschung. Habt ihr das? Galater 5,22. Hast du das? Wenn nicht, dann weißt du jetzt ja, was zu tun ist. Und vergiss nicht, wir alle sind auf einem Weg. Keiner von uns ist schon am Ziel. Und Gott sieht dein Herz. Darum geht es ihm. Danke für dich.
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Herz und Mund mit Eine Kirche bei ERF Plus. Ja, eine Sache, die ich glaube alle Christen weltweit verbindet, ist, dass sie gerne Zeit mit Gott verbringen im Gebet. Ich glaube, das ist in Deutschland ganz genauso wie in Australien und überall auf der Welt. Und das ist ja auch das Schöne, egal wo man ist, egal wann man ist, man kann im Gebet immer mit Gott in Kontakt treten. Und ich lade Sie dazu ein, gleich genau das hier mit ERF Plus gemeinsam zu tun, dass wir gemeinsam beten. Den Gebetstext finden Sie auf erfplus.de oder in Ihrer ERF Plus App. Und wir beten gleich nach einem Song von Stephen Curtis Chapman, Speed of Love.

0: In Deutschland gibt es viele Morgenshows im Radio. Eigentlich hat jeder Sender eine, aber Raum für eine Begegnung mit Gott schon am frühen Morgen, den bieten wenige. Und wir hier von ERF Plus sind einer davon. Ich lade Sie herzlich ein zum Gebet. Zuerst spreche ich ein Gebet, das ist heute inspiriert von Psalm 91 aus der Bibel. Und danach gibt es ein paar ruhige Momente, in denen Sie ganz persönlich zur Ruhe kommen und im besten Fall Gott begegnen können. Ich bete.
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0: Lieber Gott, du bist meine Zuversicht und meine Burg. Du rettest mich vor dem, was mir Angst macht. Unter deinen Flügeln finde ich Schutz. Deine Wahrheit ist Schirm und Schild. Es gibt so vieles, was mich verzweifeln lässt, so vieles, was mir Angst macht. Und doch stehst du über all dem und beschützt mich. Ich glaube daran, dass du deinen Engeln befohlen hast, mich zu behüten. Ich danke dir von Herzen dafür, dass du mich erhörst, wenn ich zu dir rufe. Ich danke dir von Herzen, Herr. Hilf mir dabei, immer wieder neu zu erleben, dass ich bei dir geborgen bin. Und hilf mir dabei, auch anderen Menschen zu zeigen, wie sie dieses Geschenk empfangen dürfen. Hilf mir dabei, dein Licht in die Welt zu tragen. Danke, dass du nah bist. Amen.

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Und ich hoffe, genau das können Sie an diesem Samstagmorgen erleben. Jetzt habe ich wieder Musik für Sie, und zwar von Christine Pfeifle. Hier ist Maurer.

0: Höchste Zeit von Sam Samba hören Sie hier bei ERF Plus. Der Glaube an Gott ist ein großes Dauerthema hier bei uns auf dem Sender, denn wir sind davon überzeugt, ein Leben mit ihm, das ist das Beste, was einem passieren kann. Nun, mit dieser Meinung ist man nicht überall willkommen, ja, muss man auch dazu sagen. Menschen haben viele verschiedene Gründe, warum sie mit dem Glauben nichts anfangen können. Nicht selten hat das mit dem zu tun, was sie in der Welt und in der Gesellschaft so sehen und erleben. Hans Wagner spricht darüber jetzt im Anstoß.
1: Mein Onkel lebte in der Nähe von Wismar und musste sich in den Anfängen der ehemaligen DDR entscheiden, Kirche oder Parteibuch. Für sein berufliches Fortkommen entschied er sich gegen die Kirche. Er glaubte sowieso nicht an Gott, was dann weiter gestärkt wurde und sich bis heute auch gesellschaftlich widerspiegelt. Weniger als jeder Fünfte glaubt in Mecklenburg-Vorpommern an Gott. In Baden-Württemberg ist es fast noch jeder Zweite. An Gott zu glauben, an den Gott der Bibel, in Zeiten von Krieg, Machtkämpfen und großen Unsicherheiten? Für mich ist das kein Widerspruch. Als Mose in den Anfängen der biblischen Zeiten von Gott den Auftrag bekam, das Volk Israel aus dem Sklavendasein in Ägypten herauszuführen, stand er schließlich vor Gott und sagte: »Ich bin zum Pharao gegangen, um in deinem Namen mit ihm zu reden. Seither hat er dieses Volk nur noch schlechter behandelt. Und du hast nichts getan, um dein Volk zu retten.« Was für ein Frust oder gar schon Verzweiflung wollte Mose hinschmeißen? Er schmiss zumindest seine Enttäuschung vor Gott hin. Und was dann geschah? Gott antwortete ihm. Haben Sie auch unbeantwortete Fragen? Sind Sie enttäuscht oder gar verzweifelt über das, was geschehen ist oder immer noch geschieht? Und jetzt haben Sie sogar Vorwürfe an Gott und an die ganze Welt? Dann sehe ich nur eine Möglichkeit, um weiterzukommen. Machen Sie es wie Mose. Gehen Sie damit zum Gott der Bibel und schmeißen Sie es ihm vor die Füße. Was soll schon passieren? Okay. Er könnte antworten.
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Amy Grant mit Home bei ERF Plus. Sie hören aufgeweckt ihren guten Start in den Tag. Man könnte auch sagen, ihr vertrauensvoller Begleiter am Frühstückstisch. Und bis zu den Nachrichten habe ich jetzt noch Musik für Sie. Hier ist das Lux-Kollektiv mit Zu dir hin.

0: 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Es ist 7 Uhr. 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
1: Ich bin Felix Becker. Matthias Mirsch hat eine Verlängerung des Tankrabatts in Frage gestellt. Der SPD-Fraktionschef sagte der Augsburger Allgemeinen, Mobilität müsse zwar bezahlbar bleiben, pauschale Entlastungen seien aber keine Dauerlösung. Stattdessen brauche es gezielte Maßnahmen. Als mögliche Alternative nannte Mirsch eine Steuerreform, die vor allem Menschen mit kleinen und mittleren Einkommen entlasten soll. Spitzenverdiener müssten dagegen mehr Last tragen. Henning Höhne wird beim FDP-Bundesparteitag nicht gegen Wolfgang Kubicki antreten.
2: Der nordrhein-westfälische Landeschef der FDP sagte der Frankfurter Allgemeinen Zeitung, er wolle stattdessen als Vize mit einem möglichen Parteichef Kubicki zusammenarbeiten. Hintergrund sei die Landtagswahl in Nordrhein-Westfalen im kommenden Jahr, auf die er sich konzentrieren wolle. Die Freie Demokratische Partei wählt Ende Mai eine neue Führung. Parteichef Christian Dürr kandidiert nach nur einem Jahr an der Spitze nicht erneut. Ulrike Klein, Redaktion.
1: Im Libanon sind laut Medienberichten 6 Menschen bei einem mutmaßlichen israelischen Angriff getötet worden. Wie die libanesische Nachrichtenagentur NNA meldet, sollen unter den Opfern auch 3 Sanitäter sein. Das israelische Militär äußerte sich zunächst nicht zu dem Vorfall. Zwischen Israel und der Hisbollah gilt eigentlich eine Waffenruhe, die erst gestern unter Vermittlung der USA um 45 Tage verlängert worden war. Angelika Domröse ist tot. Die Schauspielerin wurde 85 Jahre alt. Bekannt wurde die gebürtige Berlinerin 1973 durch den DDR-Kultfilm »Die Legende von Paul und Paula«. Bundespräsident Steinmeier würdigte Domröse als eine der prägnantesten Schauspielerinnen Deutschlands. Trauer auch um Günther Maria Halmer. Der Schauspieler ist im Alter von 83 Jahren gestorben. Bekannt wurde Halmer vor allem durch Fernsehrollen wie Charlie in den Münchner Geschichten, als Kommissar im Tatort und in der Reihe Anwalt Abel. 2021 wurde er mit dem Bayerischen Verdienstorden ausgezeichnet. Die deutsche Eishockey-Nationalmannschaft ist mit einer Niederlage in die Weltmeisterschaft in der Schweiz gestartet. Die Mannschaft verlor ihr erstes Vorrundenspiel gegen Finnland mit 1:3.
0: Die Nachrichten wurden bereitgestellt von Radio Aktuell. 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
1: Die aktuellen Temperaturen: Köln-Bonn 8 Grad, in Hamburg 7, ebenso in Bremen, Berlin 7, Dresden 8, Frankfurt am Main 7, Stuttgart 7, auch in München 7 Grad, Erfurt 8 und in Münster 7 Grad. Heute wechselnd bewölkt mit gebietsweisen Schauern, von der Mitte bis zur Oder auch längere freundliche Abschnitte und meist trocken, Temperaturen bis 17 Grad. Die Aussichten: morgen meist heiter bis wolkig, im Osten und Süden länger sonnig, im Westen und Nordwesten zeitweise mehr Wolken und etwas Regen. Die Höchstwerte erreichen 13 bis 19 Grad.
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4: Zu Aufgeweckt begrüßt Sie ganz herzlich Johannes Kolk. Herzlich willkommen zu Ihrem guten Start in den Tag. Ja, und was auch beim guten Start hilft, ist auf jeden Fall ein leckeres Heißgetränk. Ich würde sagen, Sie brühen sich das auf, was Sie am liebsten mögen. Und ich spiele Ihnen in der Zeit Danja König mit »So soll es sein«. Schöpfer.

0: ERF Plus begleitet Sie durch den Samstagmorgen und jetzt lade ich Sie ein, gemeinsam mit mir einen Blick in die Bibel zu werfen, im Wort zum Tag. Und da soll es heute gehen um Hochmut. Ist ein bisschen alter Begriff, aber der hat auf jeden Fall was zu tun mit, ja, ich würde sagen mit Lob, oder? Lob tut gut, wenn einem gesagt wird, was man gut gemacht hat. Aber manchmal steigt es einem dann auch zu Kopf. Ich glaube, das ist jedem von uns schon mal passiert. Die Frage ist, ab wann wird Stolz denn zum Problem? Und was trennt uns dann eigentlich von Gott? Im ersten Petrusbrief steht, Gott widersteht den Hochmütigen, aber den Demütigen gibt er Gnade. Darüber spricht jetzt Andrea Hopstetter im Wort zum Tag.
1: An einem Morgen saß ein Rabe mit einem gestohlenen Stück Käse im Schnabel auf einem Ast, wo er in Ruhe seine Beute verzehren wollte. Zufrieden krächzte der Rabe über seinen Käse. Dies hörte ein vorbeiziehender Fuchs. Er dachte nach, wie er an den Käse kommen könnte. Endlich hatte er eine hinterlistige Idee. Freundlich begann der Fuchs, den Raben zu loben. »O Rabe, was bist du für ein wunderbarer Vogel! Wenn dein Gesang ebenso schön ist wie dein Gefieder, dann sollte man dich zum König aller Vögel krönen.« Das schmeichelte dem Raben, und das Herz schlug ihm vor Freude höher. Stolz riss er seinen Schnabel auf und begann zu krächzen. Dabei entfiel ihm das köstliche Stück Käse. Darauf hatte der Fuchs nur gewartet. Schnell schnappte er sich die Beute und machte sich gleich ans Fressen. Da rief der Rabe empört, »Hey, das war gemein!« Doch der Fuchs lachte nur über den törichten Raben. Soweit die Fabel. Dumm gelaufen. Ja, der stolze Rabe erlebte nun schmerzlich, was schon das Sprichwort ausdrückt. Hochmut kommt vor dem Fall. Obwohl der Fuchs hier böse Absichten hatte, kann aber auch wohlgemeintes Lob einem Menschen in den Kopf steigen.

0: Das heißt nur nicht, dass ich mich nicht über Lob und Anerkennung freuen darf. Natürlich darf ich auf Leistung und Erfolg auch stolz sein, solange daraus nicht Hochmut wird, der mit geschwellter Brust verächtlich auf andere herabschaut. Aber nicht nur Lob von außen kann Hochmut entfachen. Steckt nicht letztlich in jedem Menschen mehr oder weniger das Potenzial zum Hochmut? Der Mensch will hoch hinaus. Der Turmbau zu Babel wurde zum sichtbaren Zeichen dafür. Der Hochmütige überschätzt sich, belügt und betrügt sich selbst. Aber noch schlimmer ist der Keil, der zwischen ihn und seinen Schöpfer getrieben wird. Im 1. Petrusbrief, Kapitel 5, Vers 5 lese ich: Gott widersteht den Hochmütigen, aber den Demütigen gibt er Gnade. Hochmut und die Nähe Gottes sind nicht miteinander vereinbar. Der Hochmütige schließt sich selbst von der Gnade aus, denn schließlich liegt darin der Ursprung der Sünde und Gottentfremdung, die sich seit den ersten Menschen fortpflanzt. Darum ist es Gnade, wenn ich erkenne, wie sehr ich Gott und seine Vergebung brauche, die er mir durch seinen Sohn Jesus anbietet. Jesus erzählt in dem Gleichnis vom Pharisäer und Zöllner von einer hochmütigen und einer demütigen Haltung vor Gott. Das kann ich im 18. Kapitel des Evangeliums von Lukas nachlesen. Folgende beiden Bitten an Jesus können eine Hilfe sein, mich in seinem Licht zu erkennen. Die erste: Herr, zeige mir, wer ich bin. Und dann die zweite Bitte: Herr, zeige mir, wer du bist. Je mehr ich die Sünde in mir erkenne, dann aber auch seine unverdiente Gnade, desto dankbarer werde ich für seine Rettung aus allem, was mich von Gott trennt. Die Demut, die daraus erwächst, ist das beste Heilmittel gegen Hochmut. Der Rabe hat durch seinen Hochmut nur sein Stück Käse verloren, aber unvergleichlich tragischer ist es, wenn Menschen durch ihren Hochmut sich der Gemeinschaft mit Gott berauben. Durch Hochmut werden Menschen zum Verlierer. Aber wer seine Verlorenheit vor Gott sieht und die Rettung durch Jesus annimmt, der wird zum Gewinner des größten Geschenkes, nämlich des ewigen Lebens in Gottes Herrlichkeit.
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ERF Plus ist für Sie da am Samstagmorgen und das mittlerweile schon seit knapp 66 Jahren. Ja, tatsächlich, als Radiosender blicken wir hier bei ERF Plus mittlerweile auf knapp 66 Jahre zurück. Und in dieser Zeit haben viele unterschiedliche Menschen diesen Sender geprägt. Ganz vorne mit dabei war Jürgen Werth. Er hat eine sympathische Stimme, ist ein warmherziger Mensch, der lieber Brücken schlägt als spaltet. Der ehemalige ERF-Chef wurde diese Woche 75 Jahre alt und wir schenken ihm ein paar Minuten auf dem Sender gleich hier bei ERF Plus. 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

0: Ich hab's vorhin schon erwähnt, diese Woche feiert Jürgen Werth seinen 75. Geburtstag. Der Autor, Liedermacher, Moderator und ehemalige ERF-Vorstandsvorsitzende hat die Geschichte unseres Medienunternehmens über 40 Jahre lang mitgeprägt und mitgeschrieben. Ein Beitrag von Simone Nickel.
1: Ich bin sehr früh zum ERF gekommen und bin dann viel länger geblieben, als ich gedacht habe. Es ist eine gute Geschichte. Irgendwie ist es eine Liebesgeschichte.
2: Und die beginnt 1973. Damals wechselt der Zeitungsredakteur Jürgen Werth zum ERF. In einer Zeit, in der die Medienarbeit noch in den Kinderschuhen steckt. Radiosendungen ausgestrahlt über Kurz- und Mittelwelle erreichen trotz Rauschen und Knacksen viele Menschen. Werth bringt mehr mit als journalistisches Handwerk. Seine Erfahrungen beim CVM und sein eigenes Songwriting sind beste Voraussetzungen für den Jugendfunk. So leitet er die ERF Junge Welle, bevor er 1986 Chefredakteur wird. Er erinnert sich an bewegende Begegnungen.
1: Es fallen mir viele, viele Menschen ein, viele Menschen, die man kennt. Corrie ten Boom zum Beispiel, die ich relativ jung kennengelernt habe, die mich beeindruckt hat mit ihrer Güte und ihrer Lebensweisheit. Aber viele, viele ungezählte Menschen, die keiner kennt, die ich auf Reisen kennengelernt habe, bei Veranstaltungen kennengelernt habe, die mir erzählt haben, was sie mit dem ERF erleben, die sagen, ich bete jeden Tag für dich oder ich bete jeden Tag für euch. Also das waren schon die Geschichten, die mich oft sehr berührt haben.
2: Auch als Liedermacher erlebt Jürgen Werth berührende Geschichten.
1: Da kommt eine Frau nach dem Konzert zu mir, hat ihre Tochter neben sich, so 17, 18 Jahre alt, und sagt, ich wollte sie Ihnen mal vorstellen. Und ich wusste nicht, was sie mir damit sagen wollte. Und sie sagte, ich war vor gut 18 Jahren in einem ihrer Konzerte und hatte am nächsten Tag den Termin für die Abtreibung. Und dann haben sie Du bist du gesungen und ich habe beschlossen, dass ich den Termin für die Abtreibung absage. Hier ist sie, ich wollte sie Ihnen mal vorstellen. Und da kriege ich jetzt auch beim Erzählen, kriege ich immer noch eine Gänsehaut. Also das ist schon irgendwie geheimnisvoll.
2: Im ERF-Alltag gibt es nicht ständig Gänsehautmomente. Viele Jahre hat der christliche Spartensender nur wenige Ausspielmöglichkeiten. Ein kreativer Kopf wie Jürgen Werth sehnt sich nach mehr. Immer mal will er weiterziehen und bleibt doch. Schließlich wird er Vorstandsvorsitzender und gestaltet den größten Umbruch der Mediengeschichte mit. Den Wandel vom analogen zum digitalen Zeitalter. Heute sendet ERF Medien die gute Nachricht per DAB+, App und YouTube in die Welt. Was den Chef früher am meisten herausgefordert hat?
1: Es war jedes Jahr neu herausfordernd, ob am Ende des Jahres das Geld reicht. Also ab Ende September oder ab Oktober fing man an, ein bisschen zu zittern und zu beten. Haben wir vorher auch getan. Die Nächte waren ein bisschen unruhiger. Kommt das Geld zusammen? Das Defizit wurde immer größer. Früher war das so, heute ist es, glaube ich, nicht mehr ganz so, dass wir fast 20% unserer Einnahmen, unserer Jahreseinnahmen im Dezember bekommen haben. Und manchmal kam ein entscheidender Betrag am 30. oder 31. Dezember bis zum Ende des Jahres wirklich zittern. Und ich habe oft zu Gott gesagt, also toll, dass du das immer so hinkriegst, aber du müsstest uns jetzt auch nicht so doll auf die Folter spannen.
2: Nach 41 Jahren bei ERF Medien geht Jürgen Werth 2014 in den Ruhestand. Nun hat er mehr Zeit für seine Leidenschaft, das Schreiben von Büchern. Wie er auf sein Leben zurückblickt?
1: Ich habe ja mal über mein Leben einen kleinen Artikel geschrieben, der hat die Überschrift Eigentlich. Und darin beschreibe ich, dass ich eigentlich fast immer was anderes gewollt habe, als dann hinterher dabei rausgekommen ist. Also eigentlich sollte ich in den Kindergarten, eigentlich war ich dann auf der Realschule, wollte zur Stadtverwaltung, dann habe ich Abitur gemacht, eigentlich wollte ich Theologie studieren, eigentlich wollte ich zum Evangelischen Presseverband, eigentlich wollte ich dann später weg vom ERF. Also es kam immer was anderes. Mich fragte neulich jemand, ob ich denn im Frieden wäre mit meinem Leben, wenn immer was anderes passiert wäre. Und dann habe ich wirklich gesagt, ja, es ist was anderes gekommen, aber es kam das Richtige. Also ich bin im Frieden mit dem, was geworden ist und ich bin wirklich dankbar. Das Stichwort ist wirklich Dankbarkeit.
0: Das sagt Jürgen Werth, der ehemalige Vorstandsvorsitzende von ERF Medien. Er wurde diese Woche 75 Jahre alt und wir gratulieren hier nochmal nachträglich ganz herzlich und wünschen Gottes Segen. Ein ausführliches Gespräch mit ihm finden Sie in unserer ERF Plus Audiothek unter Das Gespräch.

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Das war Simon Kümmling mit Dienender König. Und jetzt habe ich unser Lied der Woche für Sie. Es kommt von Timo Böcking und heißt Ich geh mit dir. Sie hören es jetzt mit einem Kommentar von Markus Baum.

Ich gehe mit dir, ein Lied von Timo Böcking hat uns durch die Woche begleitet. Ein in Töne und Harmonien gegossener Zuspruch und mehr als das. Der Inhalt des Liedes ist ein Gesamtpaket. Diagnose Herzschmerz, Enttäuschung, Krise. Und die Therapie, Begleitung, Trost, und zwar kein billiger Trost. Ein Taschentuch, Nähe, Sehhilfe und das Versprechen, diese Unterstützung ist nicht befristet. Es dauert, solange es dauert. Und Gottes Hilfe, Gottes Angebot ist am Ende des Prozesses immer noch da. Es gibt anders als im Krankenhaus bei Gott keine blutige Entlassung. In der Formulierung der Bridge, du wirst nicht alles auf den ersten Blick verstehen. Darin steckt die göttliche Botschaft, die gute Nachricht, das Evangelium. Du musst auch nicht alles auf den ersten Blick verstehen. Aber keine Sorge, irgendwann wirst du verstehen. Und bis dahin musst du nicht alleine klarkommen. Ich bin ja da. Und ich bleibe auch da. Bei dir.

Das war unser Lied der Woche hier bei ERF Plus. Ich gehe mit dir von Timo Böcking. Und jetzt habe ich Samuel Harfst für Sie mit Niemand und Nichts.

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1: Sie hören Ihren guten Start in den Tag. Aufgeweckt bei ERF Plus. Bei uns ist der Glaube an Gott ein ganz großes Dauerthema. Denn wir sind davon überzeugt, ein Leben mit ihm ist das Beste, was einem passieren kann. Nun, mit dieser Meinung ist man ehrlich gesagt nicht überall willkommen. Und Menschen haben viele verschiedene Gründe, warum sie mit dem Glauben eben nichts anfangen können. Nicht selten hat das mit dem zu tun, was sie in der Welt und in der Gesellschaft so sehen und erleben. Darüber spricht jetzt Hans Wagner im Anstoß.
2: Mein Onkel lebte in der Nähe von Wismar und musste sich in den Anfängen der ehemaligen DDR entscheiden, Kirche oder Parteibuch. Für sein berufliches Fortkommen entschied er sich gegen die Kirche. Er glaubte sowieso nicht an Gott, was dann weiter gestärkt wurde und sich bis heute auch gesellschaftlich widerspiegelt. Weniger als jeder Fünfte glaubt in Mecklenburg-Vorpommern an Gott. In Baden-Württemberg ist es fast noch jeder Zweite. An Gott zu glauben, an den Gott der Bibel, in Zeiten von Krieg, Machtkämpfen und großen Unsicherheiten? Für mich ist das kein Widerspruch. Als Mose in den Anfängen der biblischen Zeiten von Gott in Auftrag bekam, das Volk Israel aus dem Sklavendasein in Ägypten herauszuführen, stand er schließlich vor Gott und sagte: »Ich bin zum Pharao gegangen, um in deinem Namen mit ihm zu reden.« Seither hat er dieses Volk nur noch schlechter behandelt. Und du hast nichts getan, um dein Volk zu retten. Was für ein Frust oder gar schon Verzweiflung wollte Mose hinschmeißen? Er schmiss zumindest seine Enttäuschung vor Gott hin. Und was dann geschah? Gott antwortete ihm. Haben Sie auch unbeantwortete Fragen? Sind Sie enttäuscht oder gar verzweifelt über das, was geschehen ist oder immer noch geschieht? Und jetzt haben Sie sogar Vorwürfe an Gott und an die ganze Welt? Dann sehe ich nur eine Möglichkeit, um weiterzukommen. Machen Sie es wie Mose. Gehen Sie damit zum Gott der Bibel und schmeißen Sie es ihm vor die Füße. Was soll schon passieren? Okay, er könnte antworten.
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Steffi Neumann drückt in ihrem Song genau das aus, was wir von ERF Plus transportieren wollen. Herrliche Gelassenheit. 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

0: 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Es ist 8 Uhr. 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
1: Ich bin Felix Becker. Matthias Mirsch hat eine Verlängerung des Tankrabatts in Frage gestellt. Der SPD-Fraktionschef sagte der Augsburger Allgemeinen, Mobilität müsse zwar bezahlbar bleiben, pauschale Entlastungen seien aber keine Dauerlösung. Stattdessen brauche es gezielte Maßnahmen. Als mögliche Alternative nannte Mirsch eine Steuerreform, die vor allem Menschen mit kleinen und mittleren Einkommen entlasten soll. Spitzenverdiener müssten dagegen mehr Last tragen. Henning Höhne wird beim FDP-Bundesparteitag nicht gegen Wolfgang Kubicki antreten.
2: Der nordrhein-westfälische Landeschef der FDP sagte der Frankfurter Allgemeinen Zeitung, er wolle stattdessen als Vize mit einem möglichen Parteichef Kubicki zusammenarbeiten. Hintergrund sei die Landtagswahl in Nordrhein-Westfalen im kommenden Jahr, auf die er sich konzentrieren wolle. Die Freie Demokratische Partei wählt Ende Mai eine neue Führung. Parteichef Christian Dürr kandidiert nach nur einem Jahr an der Spitze nicht erneut. Ulrike Klein, Redaktion.
1: Im Libanon sind laut Medienberichten 6 Menschen bei einem mutmaßlichen israelischen Angriff getötet worden. Wie die libanesische Nachrichtenagentur NNA meldet, sollen unter den Opfern auch 3 Sanitäter sein. Das israelische Militär äußerte sich zunächst nicht zu dem Vorfall. Zwischen Israel und der Hisbollah gilt eigentlich eine Waffenruhe, die erst gestern unter Vermittlung der USA um 45 Tage verlängert worden war. Angelika Domröse ist tot. Die Schauspielerin wurde 85 Jahre alt. Bekannt wurde die gebürtige Berlinerin 1973 durch den DDR-Kultfilm »Die Legende von Paul und Paula«. Bundespräsident Steinmeier würdigte Domröse als eine der prägnantesten Schauspielerinnen Deutschlands. Trauer auch um Günther Maria Halmer. Der Schauspieler ist im Alter von 83 Jahren gestorben. Bekannt wurde Halmer vor allem durch Fernsehrollen wie Charlie in den Münchner Geschichten, als Kommissar im Tatort und in der Reihe Anwalt Abel. 2021 wurde er mit dem Bayerischen Verdienstorden ausgezeichnet. Die deutsche Eishockey-Nationalmannschaft ist mit einer Niederlage in die Weltmeisterschaft in der Schweiz gestartet. Die Mannschaft verlor ihr erstes Vorrundenspiel gegen Finnland mit 1:3.
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1: Die aktuellen Temperaturen: Köln-Bonn 8 Grad, in Hamburg 7, ebenso in Bremen, Berlin 7, Dresden 8, Frankfurt am Main 7, Stuttgart 7, auch in München 7 Grad, Erfurt 8 und in Münster 7 Grad. Heute wechselnd bewölkt mit gebietsweisen Schauern, von der Mitte bis zur Oder auch längere freundliche Abschnitte und meist trocken, Temperaturen bis 17 Grad. Die Aussichten: morgen meist heiter bis wolkig, im Osten und Süden länger sonnig, im Westen und Nordwesten zeitweise mehr Wolken und etwas Regen. Die Höchstwerte erreichen 13 bis 19 Grad.
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3: Zu Aufgeweckt begrüßt Sie heute ganz herzlich Johannes Kolk. Schön, dass Sie mit dabei sind.

Unsere Erde rotiert im Weltall und der Mond ist unser Satellit. Gemeinsam kreisen wir um die Sonne, die uns Licht und Schatten gibt. Wir verdanken uns dem Schöpfer des Lebens, dem Geheimnis, das sich uns entzieht. 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

0: ERF Plus begleitet Sie durch den Samstagmorgen und jetzt lade ich Sie ein, gemeinsam mit mir einen Blick in die Bibel zu werfen, im Wort zum Tag. Und da soll es heute gehen um Hochmut. Ist ein bisschen alter Begriff, aber der hat auf jeden Fall was zu tun mit, ja, ich würde sagen mit Lob, oder? Lob tut gut, wenn einem gesagt wird, was man gut gemacht hat. Aber manchmal steigt es einem dann auch zu Kopf. Ich glaube, das ist jedem von uns schon mal passiert. Die Frage ist, ab wann wird Stolz denn zum Problem? Und was trennt uns dann eigentlich von Gott? Im ersten Petrusbrief steht, Gott widersteht den Hochmütigen, aber den Demütigen gibt er Gnade. Darüber spricht jetzt Andrea Hopstetter im Wort zum Tag.
1: An einem Morgen saß ein Rabe mit einem gestohlenen Stück Käse im Schnabel auf einem Ast, wo er in Ruhe seine Beute verzehren wollte. Zufrieden krächzte der Rabe über seinen Käse. Dies hörte ein vorbeiziehender Fuchs. Er dachte nach, wie er an den Käse kommen könnte. Endlich hatte er eine hinterlistige Idee. Freundlich begann der Fuchs, den Raben zu loben. »O Rabe, was bist du für ein wunderbarer Vogel! Wenn dein Gesang ebenso schön ist wie dein Gefieder, dann sollte man dich zum König aller Vögel krönen.« Das schmeichelte dem Raben, und das Herz schlug ihm vor Freude höher. Stolz riss er seinen Schnabel auf und begann zu krächzen. Dabei entfiel ihm das köstliche Stück Käse. Darauf hatte der Fuchs nur gewartet. Schnell schnappte er sich die Beute und machte sich gleich ans Fressen. Da rief der Rabe empört, »Hey, das war gemein!« Doch der Fuchs lachte nur über den törichten Raben. Soweit die Fabel. Dumm gelaufen. Ja, der stolze Rabe erlebte nur

0: Und schmerzlich, was schon das Sprichwort ausdrückt, Hochmut kommt vor dem Fall. Obwohl der Fuchs hier böse Absichten hatte, kann aber auch wohlgemeintes Lob einem Menschen in den Kopf steigen. Das heißt nun nicht, dass ich mich nicht über Lob und Anerkennung freuen darf. Natürlich darf ich auf Leistung und Erfolg auch stolz sein, solange daraus nicht Hochmut wird, der mit geschwellter Brust verächtlich auf andere herabschaut. Aber nicht nur Lob von außen kann Hochmut entfachen. Steckt nicht letztlich in jedem Menschen mehr oder weniger das Potenzial zum Hochmut? Der Mensch will hoch hinaus. Der Turmbau zu Babel wurde zum sichtbaren Zeichen dafür. Der Hochmütige überschätzt sich, belügt und betrügt sich selbst. Aber noch schlimmer ist der Keil, der zwischen ihn und seinen Schöpfer getrieben wird. Im 1. Petrusbrief, Kapitel 5, Vers 5 lese ich: Gott widersteht den Hochmütigen, aber den Demütigen gibt er Gnade. Hochmut und die Nähe Gottes sind nicht miteinander vereinbar. Der Hochmütige schließt sich selbst von der Gnade aus, denn schließlich liegt darin der Ursprung der Sünde und Gottentfremdung, die sich seit den ersten Menschen fortpflanzt. Darum ist es Gnade, wenn ich erkenne, wie sehr ich Gott und seine Vergebung brauche, die er mir durch seinen Sohn Jesus anbietet. Jesus erzählt in dem Gleichnis vom Pharisäer und Zöllner von einer hochmütigen und einer demütigen Haltung vor Gott. Das kann ich im 18. Kapitel des Evangeliums von Lukas nachlesen. Folgende beiden Bitten an Jesus können eine Hilfe sein, mich in seinem Licht zu erkennen. Die erste: Herr, zeige mir, wer ich bin. Und dann die zweite Bitte: Herr, zeige mir, wer du bist. Je mehr ich die Sünde in mir erkenne, dann aber auch seine unverdiente Gnade, desto dankbarer werde ich für seine Rettung aus allem, was mich von Gott trennt. Die Demut, die daraus erwächst, ist das beste Heilmittel gegen Hochmut. Der Rabe hat durch seinen Hochmut nur sein Stück Käse verloren, aber unvergleichlich tragischer ist es, wenn Menschen durch ihren Hochmut sich der Gemeinschaft mit Gott berauben. Durch Hochmut werden Menschen zum Verlierer. Aber wer seine Verlorenheit vor Gott sieht und die Rettung durch Jesus annimmt, der wird zum Gewinner des größten Geschenkes, nämlich des ewigen Lebens in Gottes Herrlichkeit.
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ERF Plus begleitet Sie durch den Samstagmorgen und gleich werfen wir einen Blick auf Spiritualität. Manche denken, wenn sie den Begriff hören, an Kloster, an Innehalten und an Weihrauch. Andere denken vielleicht an Yoga, Kristalle und Manifestationen. Wieder andere denken vielleicht einfach nur, geh mir weg damit. Wie Spiritualität auf dem Deutschen Katholikentag in Würzburg aussieht, darum geht's gleich hier bei ERF Plus nach Musik von Chris und Henny. Hier ist Ich trau auf dich. 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

0: Seit Mittwoch läuft der 104. Deutsche Katholikentag in Würzburg. Podien, Werkstätten, Konzerte. Insgesamt sind es über 900 kleine Veranstaltungen, die in diesem Rahmen stattfinden. Ein Schwerpunkt des Programms liegt auf geistlichen Angeboten mit der Möglichkeit, spirituelle Erfahrungen zu machen. Meine Kollegin Ruth Hintenender ist vor Ort und wirft einen Blick auf das geistliche Programm des Deutschen Katholikentags.
1: Mir war von Beginn an wichtig, dass der Katholikentag ein geistliches Ereignis wird. Als Bistum haben wir intensiv darauf hingearbeitet, die geistlichen Elemente als zentralen Bestandteil des Programms zu platzieren. Dazu gehören die großen Gottesdienste auf dem Residenzplatz genauso wie die vielen biblischen und spirituellen Angebote.
2: Die Worte von Franz Jung auf einer Pressekonferenz zum 104. Deutschen Katholikentag. Der Bischof von Würzburg ist einer der Veranstalter des Großevents. Das spirituelle Angebot auf dem Katholikentag interessiert mich mehr. Um genaueres zu erfahren, treffe ich mich mit Gisela Rutz. Sie war von Anfang an bei der Auswahl der Angebote für das spirituelle Programm dabei. Ich treffe mich mit ihr in der St. Ursula Schule. Dort finden die meisten Workshops und Veranstaltungen statt, die im Programm unter dem Stichwort Spiritualität zu finden sind. Gisela Rutz erklärt mir, was Spiritualität in diesem Rahmen bedeutet.
3: Für mich passt Spiritualität und Schule einfach gut zusammen. In der Schule wird gelernt, werden Fakten gelernt, wird fürs Leben gelernt. Und so ist auch Spiritualität ein Lernweg, mit der Bibel und im Gespräch mit Gott sozusagen sein Christsein immer wieder neu zu beleben und zu lernen, in der Beziehung zu Gott zu wachsen.
2: In den einzelnen Klassenzimmern finden ganz unterschiedliche Veranstaltungen statt. Schaue ich in die Programmübersicht, dann sehe ich da einige Angebote zum Thema Bibel. Bibelwerkstätten, Bibliodramen. Daneben gibt es auch Zeit für Gebet und einen Raum der Stille. Zum ganzen geistlichen Programm gehört auch Seelsorge, Beratung und Beichte. Und dann gibt es auch einzelne Veranstaltungen, die den Körper mehr mit einbeziehen. Das geht von Pilgern über Exerzitien auf der Straße bis hin zu Schwert- und Kampfkunst, was mir bisher nur aus dem buddhistischen Bereich geläufig ist. Und ein Event, das war gestern Abend. Dort gab es Lobpreismusik mit Impulsen und eine Eucharistiefeier. Das Ziel war es dort, Jugendliche in eine persönliche Beziehung zu Gott einzuladen. Gisela Rutz erklärt mir, wie entschieden wird, was überhaupt hier in das geistliche Programm auf dem Katholikentag mit aufgenommen wird.
3: Etwa anderthalb Jahre vor Beginn des Katholikentages wird ein Arbeitskreis berufen vom Zentralkomitee der Deutschen Katholiken. Und dieser Arbeitskreis findet sich zusammen und überlegt, was ist uns wichtig? Parallel laufen Angebote von Veranstaltungen ganz verschiedener Institutionen und Anbieter, die ihre Bewerbung einreichen. Und der Arbeitskreis kuratiert die Bewerbung, schaut die jeweils an und entscheidet, welche letztlich aufgenommen werden. Wir haben also eine Vorgabe, wie viele Programmpunkte, Veranstaltungen wir anbieten können. Und dann schauen wir, dass möglichst ja aus vielen Bereichen was dabei ist, damit die unterschiedlichen Wünsche und Sehnsüchte der Katholikentagsbesucher einfach auch aufgenommen werden können und jeder so das findet, was für ihn und für sie wichtig ist.
2: Gisela Rutz weiß auch, wie viele Menschen ungefähr die spirituellen Angebote hier auf dem Katholikentag nutzen.
3: Wir erleben hier, wie auch schon vor 2 Jahren beim letzten Katholikentag, geradezu einen Ansturm auf unsere Angebote hier im Zentrum von Bibel und Spiritualität. Und es ist für mich ein Zeichen dafür, dass Menschen wirklich sich danach sehnen, Bibel zu erleben, Wort Gottes zu erleben und für sich auch zu entdecken, dass es sie im Alltag trägt.
2: 150 Veranstaltungen mit Bezug zu Bibel und Spiritualität finden insgesamt in den 5 Tagen hier in Würzburg statt.
0: Ruth Hintenender aus Würzburg vom 104. Deutschen Katholikentag. Morgen früh geht es weiter mit Einblicken in die Großveranstaltung und das ist dann auch schon der letzte Programmtag in Würzburg. Ich bin gespannt, was Ruth uns da mitbringen wird. 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

In deiner Gegenwart, Gott, bin ich zufrieden. Davon singen Autumn Cotton in Satisfied und wir von ERF Plus können das auf jeden Fall unterschreiben. In Gottes Gegenwart zu sein, ist was richtig, richtig Schönes. Und deswegen lade ich Sie jetzt auch ein, gleich gemeinsam mit mir vor Gott zu treten, wie man so schön sagt, also zu beten. Wenn Sie den Gebetstext gerne mitverfolgen möchten, dann finden Sie den wie immer auf erfplus.de oder in der ERF Plus App.

0: In Deutschland gibt es viele Morgenshows im Radio. Eigentlich hat jeder Sender eine, aber Raum für eine Begegnung mit Gott, schon am frühen Morgen, den bieten wenige. Und wir hier von ERF Plus sind einer davon. Ich lade Sie herzlich ein zum Gebet. Zuerst spreche ich ein Gebet, das ist heute inspiriert von Psalm 91 aus der Bibel. Und danach gibt es ein paar ruhige Momente, in denen Sie ganz persönlich zur Ruhe kommen und im besten Fall Gott begegnen können. Ich bete.
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0: Lieber Gott, du bist meine Zuversicht und meine Burg. Du rettest mich vor dem, was mir Angst macht. Unter deinen Flügeln finde ich Schutz. Deine Wahrheit ist Schirm und Schild. Es gibt so vieles, was mich verzweifeln lässt, so vieles, was mir Angst macht. Und doch stehst du über all dem und beschützt mich. Ich glaube daran, dass du deinen Engeln befohlen hast, mich zu behüten. Ich danke dir von Herzen dafür, dass du mich erhörst, wenn ich zu dir rufe. Ich danke dir von Herzen, Herr. Hilf mir dabei, immer wieder neu zu erleben, dass ich bei dir geborgen bin. Und hilf mir dabei, auch anderen Menschen zu zeigen, wie sie dieses Geschenk empfangen dürfen. Hilf mir dabei, dein Licht in die Welt zu tragen. Danke, dass du nah bist. Amen.

Und damit neigt sich unsere kleine Gebetszeit hier bei ERF Plus dem Ende zu. Aber unsere Morgensendung Aufgeweckt, ihr guter Start in den Tag, geht natürlich weiter. Und weiter geht's jetzt mit Musik von einer Frau, die begeistert ist von Gott. Anja Lehmann singt Ich kann nicht schweigen.

0: ERF Plus begleitet Sie durch den Samstagmorgen und eines ist bei uns hier Dauerthema, der Glaube an Gott. Denn wir sind davon überzeugt, ein Leben mit ihm ist das Beste, was einem passieren kann. Nun, mit dieser Meinung ist man nicht überall willkommen und es gibt auch Menschen, die sehen das anders. Ja, Menschen haben viele verschiedene Gründe, warum sie mit dem Glauben eben nichts anfangen können. Nicht selten hat das mit dem zu tun, was sie in der Welt und in der Gesellschaft so sehen und erleben. Darüber spricht jetzt Hans Wagner im Anstoß.
1: Mein Onkel lebte in der Nähe von Wismar und musste sich in den Anfängen der ehemaligen DDR entscheiden, Kirche oder Parteibuch. Für sein berufliches Fortkommen entschied er sich gegen die Kirche. Er glaubte sowieso nicht an Gott, was dann weiter gestärkt wurde und sich bis heute auch gesellschaftlich widerspiegelt. Weniger als jeder Fünfte glaubt in Mecklenburg-Vorpommern an Gott. In Baden-Württemberg ist es fast noch jeder Zweite. An Gott zu glauben, an den Gott der Bibel, in Zeiten von Krieg, Machtkämpfen und großen Unsicherheiten? Für mich ist das kein Widerspruch. Als Mose in den Anfängen der biblischen Zeiten von Gott in Auftrag bekam, das Volk Israel aus dem Sklavendasein in Ägypten herauszuführen, stand er schließlich vor Gott und sagte: »Ich bin zum Pharao gegangen, um in deinem Namen mit ihm zu reden. Seither hat er dieses Volk nur noch schlechter behandelt. Und du hast nichts getan, um dein Volk zu retten.« Was für ein Frust oder gar schon Verzweiflung wollte Mose hinschmeißen? Er schmiss zumindest seine Enttäuschung vor Gott hin. Und was dann geschah? Gott antwortete ihm. Haben Sie auch unbeantwortete Fragen? Sind Sie enttäuscht oder gar verzweifelt über das, was geschehen ist oder immer noch geschieht? Und jetzt haben Sie sogar Vorwürfe an Gott und an die ganze Welt? Dann sehe ich nur eine Möglichkeit, um weiterzukommen. Machen Sie es wie Mose. Gehen Sie damit zum Gott der Bibel und schmeißen Sie es ihm vor die Füße. Was soll schon passieren? Okay. Er könnte antworten.
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Laura Story war das mit Come Unto Jesus. Ja, und mit Aufgeweckt war es das tatsächlich auch schon wieder für heute. Mein Name ist Johannes Kolk. Ich wünsche Ihnen noch einen gesegneten Samstag. Und wenn Sie möchten, dann hören wir uns morgen früh wieder zu Aufgeweckt. Ich sag bis dahin.

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2: Ich bin Felix Becker. Die USA verringern ihre Truppenpräsenz in Europa weiter. Eine geplante Verlegung von rund 4000 Soldaten nach Polen wurde gestoppt.
3: US-Generalstabschef James LaNeve bezeichnete die Entscheidung im Kongress als sinnvoll, nannte aber keine Gründe. Polens Ministerpräsident Tusk erklärte, ihm sei versichert worden, dass die Entscheidung keine direkten Auswirkungen auf die Sicherheit des Landes habe. Auch ein geplanter Einsatz eines amerikanischen Bataillons in Deutschland soll abgesagt worden sein. Timo Wiesner, Redaktion.
2: Im Libanon sind laut Medienberichten 6 Menschen bei einem mutmaßlich israelischen Angriff getötet worden. Unter den Opfern sollen nach Angaben der Nachrichtenagentur NNA auch 3 Sanitäter sein. Das israelische Militär äußerte sich zunächst nicht zu dem Vorfall. Zwischen Israel und der Hisbollah gilt eigentlich eine Waffenruhe, die erst gestern unter Vermittlung der USA um 45 Tage verlängert worden war. Clemens Fürst hat die Bundesregierung zu schnellen Reformen aufgefordert und für den Fall eines Scheiterns sogar Neuwahlen ins Gespräch gebracht.
4: Der Chef des IFU-Instituts schlug in der Neuen Osnabrücker Zeitung eine Steuerreform zur Stärkung der Wirtschaft vor. Dauerhaft niedrigere Steuern seien aber nur mit sinkenden Staatsausgaben möglich. Auch Sachsens Ministerpräsident Kretschmer verlangte rasche Reformen. Deutschland müsse wieder wettbewerbsfähiger werden, unter anderem durch weniger Bürokratie, günstigere Energiepreise und niedrigere Arbeitskosten. Ulrike Klein, Redaktion.
2: Die angekündigte Pflegereform von Bundesgesundheitsministerin Warken verzögert sich offenbar. Wie die Funke Mediengruppe berichtet, soll die Gesetzesvorlage nun erst in der letzten Maiwoche statt wie ursprünglich geplant Mitte Mai im Kabinett beschlossen werden. Der Verband Deutscher Alten- und Behindertenpflege kritisierte die Verschiebung. Geschäftsführer Knieling erklärte, viele Pflegeheime hätten bereits jetzt Schwierigkeiten, die Versorgung sicherzustellen. Hollywood-Star John Travolta hat beim Filmfestival von Cannes eine goldene Ehrenpalme für sein Lebenswerk bekommen. Der 72-Jährige präsentierte dort am Abend sein Regiedebüt Nachtflug nach L.A. und wurde von der Festivalleitung mit der Auszeichnung überrascht. Travolta war in den 1970er Jahren mit Musikfilmen wie A Saturday Night Fever und Grease bekannt geworden.
1: Die Nachrichten wurden bereitgestellt von Radio Aktuell. 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
2: Die aktuellen Temperaturen: Köln-Bonn 8 Grad, in Hamburg 7, ebenso in Bremen, Berlin 7, Dresden 8, Frankfurt am Main 7, Stuttgart 7, auch in München 7 Grad, Erfurt 8 und in Münster 7 Grad. Heute wechselnd bewölkt mit gebietsweisen Schauern, von der Mitte bis zur Oder auch längere freundliche Abschnitte und meist trocken, Temperaturen bis 17 Grad. Die Aussichten: morgen meist heiter bis wolkig, im Osten und Süden länger sonnig, im Westen und Nordwesten zeitweise mehr Wolken und etwas Regen. Die Höchstwerte erreichen 13 bis 19 Grad.
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2: Ich bin Felix Becker. Die USA verringern ihre Truppenpräsenz in Europa weiter. Eine geplante Verlegung von rund 4000 Soldaten nach Polen wurde gestoppt.
3: US-Generalstabschef James Lanif bezeichnete die Entscheidung im Kongress als sinnvoll, nannte aber keine Gründe. Polens Ministerpräsident Tusk erklärte, ihm sei versichert worden, dass die Entscheidung keine direkten Auswirkungen auf die Sicherheit des Landes habe. Auch ein geplanter Einsatz eines amerikanischen Bataillons in Deutschland soll abgesagt worden sein. Timo Wiesner, Redaktion.
2: Im Libanon sind laut Medienberichten 6 Menschen bei einem mutmaßlich israelischen Angriff getötet worden. Unter den Opfern sollen nach Angaben der Nachrichtenagentur NNA auch 3 Sanitäter sein. Das israelische Militär äußerte sich zunächst nicht zu dem Vorfall. Zwischen Israel und der Hisbollah gilt eigentlich eine Waffenruhe, die erst gestern unter Vermittlung der USA um 45 Tage verlängert worden war. Clemens Fürst hat die Bundesregierung zu schnellen Reformen aufgefordert und für den Fall eines Scheiterns sogar Neuwahlen ins Gespräch gebracht.
4: Der Chef des IFU-Instituts schlug in der Neuen Osnabrücker Zeitung eine Steuerreform zur Stärkung der Wirtschaft vor. Dauerhaft niedrigere Steuern seien aber nur mit sinkenden Staatsausgaben möglich. Auch Sachsens Ministerpräsident Kretschmer verlangte rasche Reformen. Deutschland müsse wieder wettbewerbsfähiger werden, unter anderem durch weniger Bürokratie, günstigere Energiepreise und niedrigere Arbeitskosten. Ulrike Klein, Redaktion.
2: Die angekündigte Pflegereform von Bundesgesundheitsministerin Warken verzögert sich offenbar. Wie die Funke Mediengruppe berichtet, soll die Gesetzesvorlage nun erst in der letzten Maiwoche statt wie ursprünglich geplant Mitte Mai im Kabinett beschlossen werden. Der Verband Deutscher Alten- und Behindertenpflege kritisierte die Verschiebung. Geschäftsführer Knieling erklärte, viele Pflegeheime hätten bereits jetzt Schwierigkeiten, die Versorgung sicherzustellen. Hollywood-Star John Travolta hat beim Filmfestival von Cannes eine goldene Ehrenpalme für sein Lebenswerk bekommen. Der 72-Jährige präsentierte dort am Abend sein Regiedebüt Nachtflug nach L.A. und wurde von der Festivalleitung mit der Auszeichnung überrascht. Travolta war in den 1970er Jahren mit Musikfilmen wie A Saturday Night Fever und Grease bekannt geworden.
1: Die Nachrichten wurden bereitgestellt von Radio Aktuell. 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
2: Die aktuellen Temperaturen: Köln-Bonn 11, Hamburg 11, Bremen 11, Berlin 13, Dresden 12, Frankfurt am Main 10, Stuttgart 10, München 9, Erfurt 10 und Münster 11 Grad. Heute wechselnd bewölkt mit gebietsweisen Schauern, von der Mitte bis zur Oder auch längere freundliche Abschnitte und meist trocken, Temperaturen bis 17 Grad. Die Aussichten: morgen meist heiter bis wolkig, im Osten und Süden länger sonnig, im Westen und Nordwesten zeitweise mehr Wolken und etwas Regen. Die Höchstwerte erreichen 13 bis 19 Grad.
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5: Die Türen gehen wieder auf. Herzlich willkommen. Das Musikbistro hat eine Stunde geöffnet. Ich bin Hans Wagner und habe für Sie wieder Musik und Informationen aus der Rock- und Pop-Szene der internationalen Charts. So manche interessanten Künstler oder auch Texte sind mir wieder über den Weg gelaufen. Und wir starten mit einem großen Glückwunsch. Ein frommer Mann feiert seinen 75. Geburtstag. Und vielen bekannt wurde er vor allem durch die Formation Earth, Wind and Fire. Und hier sind sie mit dem Geburtstagskind Philip Bailey und ein ganz großer Hit von ihnen, Boogie Wonderland. Und ich weiß nicht, was sie gerade machen, aber ich bin mir sicher, gleich geht alles viel einfacher und viel schneller.

Da hat es sicher einigen in den Beinen gezogen. Das war doch mal ein flotter Start in das Musikbistro. Boogie Wonderland, Earth, Wind and Fire. Seit 1972 gehört er dazu. Philip Bailey, und er ist am 8. Mai 75 Jahre alt geworden. Ich habe ein paar Informationen über ihn. Geboren und aufgewachsen ist er in Denver, wo er auch schon im Kirchenchor sang. Und mit 20 Jahren zog er nach Los Angeles. Da begann seine Zeit mit Earth, Wind and Fire. 4 Oktaven Stimmumfang hat er. Gerade der eben gehörte hohe Falsettgesang, das ist sein Markenzeichen. Auf Solopfaden begegnete er dann unter anderem Phil Collins, der sein nächstes Album produzierte und mit dem er auch den großen Hit Easy Lover aufnahm. Seit gut 40 Jahren gehören zu den Produktionen von Philip Bailey auch immer wieder Gospel-Alben, und in eines davon

Die Gruppe Styx war das, auf der Suche nach dem Schiff auf dem Wasser, das ihnen Ruhe gibt und dabei hilft, den stressigen Alltag hinter sich zu lassen. Ich verstehe die Jungs sehr gut. Für mich ist der schönste Ort am oder auch auf dem Wasser. Da komme ich auch zur Ruhe. Das kann man so richtig schön genießen. Sie hören das Musikbistro auf ERF Plus und jetzt habe ich einen Nummer 1 Hit für Sie, der auch so ein bisschen die Ruhe sucht, die Entspannung. Vielleicht so am Lagerfeuer. Abends, alles knistert. Wir gehen 50 Jahre zurück, nicht erschrecken, ja, 50 Jahre. Und wir hören den Nummer 1 Hit von damals. Der größte Erfolg dieser Gruppe bis heute. Hier sind ABBA und Fernando.

Erinnerungen an meine Teenagerzeit, die Gruppe ABBA. Es hat mich auch damals sehr berührt, als ich vor über 20 Jahren in Hamburg zum ersten Mal in dem Musical Mamma Mia war. Irgendwie konnte man jedes Lied im Stillen mitsingen und mir liefen tatsächlich auch ein paar Tränen dabei. Wie schön, dass ich heute weiß, Emotionen sind nicht verhandelbar. Die gehören dann da eben auch mal hin. Natürlich gibt es inzwischen auch den Spielfilm Mamma Mia, sogar mit Fortsetzung. Und die Hauptrollen darin haben Meryl Streep und Pierce Brosnan. Sehenswert, hörenswert natürlich auch wieder wegen der Musik. Nicht ganz so gut wie das Musical, aber ich kann den Film trotzdem empfehlen. Und wir bleiben ein bisschen bei der Gruppe ABBA und auch bei einem Musical. Im Hintergrund klingt es schon langsam an. 10 Jahre nach dem Erfolg von Fernando 1986 ging die Gruppe schon getrennte Wege. Also offiziell haben sie sich ja nie getrennt, was wir ja vor kurzem gemerkt haben, als sie wieder ein neues Album rausgebracht haben. Aber das war die Zeit, wo sie nicht miteinander unterwegs waren, um es mal so zu sagen. Was machten sie denn danach? Nun, die beiden Männer, Benny Andersson und Björn Ulvaeus, die schrieben fleißig weiter Musik. Unter anderem ein Musical, und zwar gemeinsam mit keinem geringeren als Tim Rice. Aus dessen Feder stammen Joseph and the Amazing Technicolor Dreamcoat, Jesus Christ Superstar, Evita, aber auch der König der Löwen oder Die Schöne und das Biest. Und mit den Männern von ABBA entstand das Musical Chess, also Schach. Als ehemaliger Schachspieler habe ich mir gedacht, sollte man gar nicht glauben, dass man ein Musical über so ein Spiel oder ein Turnier schreiben kann. Und tatsächlich war dieses Schachturnier in diesem Musical nur so ein Vorwand für die Machtspiele des Kalten Krieges. Es ging um Amerika gegen Russland. Was sonst? Premiere war im Mai 1986, aber das Thema damals, ja, könnte heute, glaube ich, noch genauso gespielt werden. Die Handlung dieses Musicals spielte in Thailand, genau genommen in Bangkok. Und darum hören wir jetzt auch das Titellied aus diesem Musical. Also es läuft schon eine ganze Weile im Hintergrund. One Night in Bangkok, hier ist Murray Head.

Gentle Man. Wen Sie damit meinen, wird in den ersten Zeilen schon sehr deutlich. Ich habe von einem Mann gehört, der auf dem Wasser geht. Er hatte Hoffnung in den Augen. Er trug keine Krone und hatte kein Geld. Lügen kannte er nicht. Er hatte Löcher in seinen Taschen und Löcher in den Händen. Spiritual Man von Toto. Und in diesen ersten Zeilen ist für mich unverkennbar Jesus Christus gemeint. Später heißt es dann weiter in dem Song, dass der Protagonist sich von diesem Mann gerne selbst inspirieren lassen möchte, selbst ein spirituelles Leben führen möchte, um für die Menschen Gutes zu tun. Ein hohes und ein wichtiges Ziel, auch in der heutigen Zeit. Für mich als Christ ist es aber noch anders zu erreichen, als in Jesus nur ein gutes Vorbild zu sehen oder sich von ihm inspirieren zu lassen. Jesus kann und will viel mehr für uns. Er will selbst in unser Leben kommen. So wie er vor vielen Jahren wieder in diese Welt gekommen ist, im Heiligen Geist, so ist er auch heute noch da. Und jeder Mensch ist eingeladen, ihn in sein oder in ihr Leben aufzunehmen. Wir sind gerade in der Zeit um Pfingsten und genau darum geht es bei diesem Fest. Der Heilige Geist ist Gott selbst, ist Jesus Christus und ist lebendig erfahrbar, auch heute noch. Sie möchten ihn erleben, ihm begegnen? Dann lade ich Sie ein, das nachfolgende Gebet mitzusprechen. Himmlischer Vater, ich möchte, dass du in mein Leben kommst. Ich komme zu dir mit allem, was mich ausmacht. Auch und gerade mit meinem Versagen und meiner Schuld. All das gebe ich dir. Nimm es mit an dein Kreuz und vergib mir. Und öffne mir so die Tür zu dir und zu einem ewigen Leben mit dir. Danke für dieses Geschenk. Danke für deine Gnade. Jesus, mein Herr und mein Gott.

ein Beatles-Klassiker. Here Comes the Sun, interpretiert von dem kanadischen Anbetungsmusiker Brian Dirksen und seiner Formation The Shire Poets, also die Musikpoeten. Ein schönes Bild dafür, wenn Menschen Jesus Christus begegnen. Dann geht bildlich die Sonne in ihrem Leben auf. Was nicht heißt, dass danach alles nur noch eitel Sonnenschein ist. Das hat wohl auch ein Mann erleben müssen, zu dem ich jetzt komme. Ein großer Name, Bob Dylan. Er feiert am 24. Mai seinen 85. Geburtstag. Was für ein Typ, was für ein Leben. Wenn ich nur ein bisschen daraus erzählen würde, wäre die Stunde dieser Sendung schon lange vorbei. Darum nur ein paar Stichworte. Geboren wurde er als Robert Allen Zimmerman in Minnesota. Er wuchs in einer jüdischen Familie auf, einschließlich eigener Bar Mitzwa, wie das bei allen jüdischen Jungs normal ist. Später bekannte er sich zum christlichen Glauben, brachte Ende der 1970er Jahre sogar zwei Gospelalben heraus, lebte aber weiter auch in den jüdischen Traditionen und suchte auch ein wenig in anderen Religionen. Im Jewish Chronicle bezeichnete man ihn als den freigeistigen Bob Dylan, als man einen Bericht über die Bar Mitzwa seines Sohnes veröffentlichte. Wie nun aktuell der Stand der Dinge um Bob Dylan in seinen Glaubensfragen ist, das würde ich nur zu beantworten wagen, wenn ich ihn selber fragen könnte. Kommen wir aber zu seiner Musik. Und ich muss zugeben, ich bin da ein wenig vorbelastet. Als ich in den 1980er Jahren meinen Weg zur Arbeit mit einer Fahrgemeinschaft teilte, war da ein Bob Dylan-Fan dabei. Liebe Grüße an Jürgen, falls er das irgendwann mal hören sollte. Das hieß also für mich damals jeden Tag 2 Stunden nur Bob Dylan. Und zwar nicht nur so bekannte Titel wie Blown in the Wind, Mr. Tambourine Man oder Knocking on Heaven's Door. Nein, es waren vor allem die Protestsongs von Bob Dylan, die liefen. Und einen davon habe ich jetzt mitgebracht. Das Lied über den farbigen Boxer Reuben Carter, der 1966 wegen Mordes an 3 Weißen verurteilt wurde. Von Anfang an wurde diesem Urteil eine rassistische Motivation unterstellt. Aber erst knapp 20 Jahre später wurde Carter auch erst im 3. Anlauf in einem Wiederaufnahmeverfahren freigesprochen. In die Medien kam dieser Fall einmal mehr durch die Verfilmung mit Schauspieler Denzel Washington in der Hauptrolle im Jahr 1999. Aber schon viel früher, im Jahr 1975, entstand das Protestlied von Bob Dylan und es trägt, wie der Film, den Kampfnamen von Reuben Carter. Nehmen Sie sich 8,5 Minuten Zeit zum Zuhören. Hier ist Bob Dylan und Hurricane.

Bob Dylan und die Geschichte von dem zu Unrecht verurteilten Boxer Rubin Carter, Kampfname Hurricane. Wir sind schon wieder auf der Zielgeraden dieser Stunde und ich bin einmal mehr bei der Gruppe gelandet, von der der Jewish Chronicle schrieb, nie hat es eine jüdischere Rockgruppe gegeben. Die Rede ist von 10cc. Die Gründer der Gruppe, Kevin Godley, Lol Cream und Graham Goldman, sie alle haben jüdische Wurzeln. Und letzterer, also Graham Goldman, wurde vor wenigen Tagen 80 Jahre alt. Genau am 10. Mai. Goldman nahm schon mit gerade mal 18 Jahren seine erste Platte auf und schrieb bald seinen ersten großen Hit, den er dann aber nicht selbst spielte, sondern mit dem die Yardbirds große Erfolge feierten. For Your Love, so der Titel. Und noch so einige Riesenerfolge der damaligen Zeit stammen aus der Feder von Goldman, zum Beispiel No Milk Today von Herman's Hermits oder auch Bus Stop, zunächst von den Hollies und dann auch von Herman's Hermits gesungen. Schließlich war Goldman Mitglied der Hotlegs und dann bei 10cc, wohl seine erfolgreichste Zeit. Wenn ich heute in die alten Schallplatten von 10cc reinhöre, ich habe da also noch so ein paar schwarze, runde Dinger mit Löchern in der Mitte, leicht zerkratzt leider dann manchmal schon, aber dann staune ich doch manchmal selbst, was man so alles kennt, allein vom Hören. Und vielleicht geht Ihnen das ja auch so, wenn das Lied gleich startet, lauschen Sie doch mal. Ich spiele zum 70. Geburtstag von Graham Goldman aus dem im Jahr 1977 erschienenen Album The Captive Bands das Stück The Things We Do For Love. Vorher habe ich vielleicht noch einen anderen Aha-Effekt für Sie. Brian Shearer feierte am 4. Mai seinen 75. Geburtstag. Mir sagte dieser Name bis vor kurzem überhaupt nichts, aber er war Schlagzeuger der britischen Popband Chicory Tip Ende der 1960er und Anfang der 1970er Jahre. Das wird jetzt wahrscheinlich auch nicht allen weiterhelfen. Darum spiele ich einfach mal ihren größten Hit. Und zwar, weil ich den Text für sehr lebenstypisch halte. Darin fordert die Mutter den Sohn auf, den richtigen Weg für das Leben einzuschlagen. So zu werden wie der Vater. Zwar ein bisschen schlicht, also hier steht wörtlich, heißt es dilettantisch, aber ehrlich und geradeaus. Und der Junge versucht es aus, aber so heißt es dann, er durchschaut schließlich die Scheinheiligkeit, die Lügen des Vaters und sein ganzes Alibi-Verhalten. Also bricht der Sohn aus, verlässt die ausgetretenen Pfade und geht schließlich seinen eigenen Weg. Hier sind Chicory Tip mit dem Titel Son of My Father aus der Feder von Giorgio Moroder und, ja, Michael Holm. Und ich bin mir sicher, spätestens jetzt werden auch einige von Ihnen ach ja sagen. Anschließend dann, wie angekündigt, 10cc und The Things We Do For Love. Vorher verabschiede ich mich. Das war das Musikbistro. Mein Name ist Hans Wagner und ich wünsche Ihnen noch alles Liebe.

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1: Ich bin Felix Becker. Matthias Mirsch hat eine Verlängerung des Tankrabatts in Frage gestellt. Der SPD-Fraktionschef sagte der Augsburger Allgemeinen, Mobilität müsse zwar bezahlbar bleiben, pauschale Entlastungen seien aber keine Dauerlösung. Stattdessen brauche es gezielte Maßnahmen. Als mögliche Alternative nannte Mirsch eine Steuerreform, die vor allem Menschen mit kleinen und mittleren Einkommen entlasten soll. Spitzenverdiener müssten dagegen mehr Last tragen. Die USA verringern ihre Truppenpräsenz in Europa weiter. Eine geplante Verlegung von rund 4000 Soldaten nach Polen wurde gestoppt.
2: US-Generalstabschef James LaNeve bezeichnete die Entscheidung im Kongress als sinnvoll, nannte aber keine Gründe. Polens Ministerpräsident Tusk erklärte, ihm sei versichert worden, dass die Entscheidung keine direkten Auswirkungen auf die Sicherheit des Landes habe. Auch ein geplanter Einsatz eines amerikanischen Bataillons in Deutschland soll abgesagt worden sein. Timo Wiesner, Redaktion.
1: Im Libanon sind laut Medienberichten 6 Menschen bei einem mutmaßlich israelischen Angriff getötet worden. Unter den Opfern sollen nach Angaben der Nachrichtenagentur NNA auch 3 Sanitäter sein. Das israelische Militär äußerte sich zunächst nicht zu dem Vorfall. Zwischen Israel und der Hisbollah gilt eigentlich eine Waffenruhe, die erst gestern unter Vermittlung der USA um 45 Tage verlängert worden war. Die angekündigte Pflegereform von Bundesgesundheitsministerin Warken verzögert sich offenbar. Wie die Funke Mediengruppe berichtet, soll die Gesetzesvorlage nun erst in der letzten Maiwoche statt wie ursprünglich geplant Mitte Mai im Kabinett beschlossen werden. Der Verband Deutscher Alten- und Behindertenpflege kritisierte die Verschiebung. Geschäftsführer Knieling erklärte, viele Pflegeheime hätten bereits jetzt Schwierigkeiten, die Versorgung sicherzustellen. In Wien findet heute Abend das Finale des Eurovision Song Contest 2026 statt. Insgesamt treten 25 Länder gegeneinander an. Zu den Favoriten zählen unter anderem Finnland, Griechenland und Israel. Auch Australien gilt als aussichtsreich, obwohl das Land nicht zu Europa gehört. Für Deutschland tritt Sarah Engels mit der Startnummer 2 an.
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1: Die aktuellen Temperaturen: Köln-Bonn 11, Hamburg 11, Bremen 11, Berlin 13, Dresden 12, Frankfurt am Main 10, Stuttgart 10, München 9, Erfurt 10 und Münster 11 Grad. Heute wechselnd bewölkt mit gebietsweisen Schauern, von der Mitte bis zur Oder auch längere freundliche Abschnitte und meist trocken, Temperaturen bis 17 Grad. Die Aussichten: morgen meist heiter bis wolkig, im Osten und Süden länger sonnig, im Westen und Nordwesten zeitweise mehr Wolken und etwas Regen. Die Höchstwerte erreichen 13 bis 19 Grad.
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4: Ich lade Sie ein zu einem kleinen Gedankenexperiment. Stellen Sie sich vor, Sie sind in Behandlung bei einem sehr netten Arzt. Er ist ein außerordentlich netter Arzt. Er ist sogar so nett, dass er Ihnen eine schlimme Diagnose verschweigen würde. Er möchte Sie schließlich nicht belasten. Wären Sie gerne in Behandlung bei so einem Arzt? Oder stellen Sie sich vor, Sie sind bei einem sehr unbarmherzigen Arzt in Behandlung. Er ist so unbarmherzig, dass er Ihnen alle Diagnosen schonungslos ins Gesicht sagt, ohne Ihnen einen Heilungsweg anzubieten. Wären Sie gerne in Behandlung bei so einem Arzt? Vermutlich wünschen sie sich einen Arzt, der sowohl nett als auch ehrlich ist. Ein Arzt, der auf sie persönlich eingeht, ohne dabei die Wahrheit zu verschweigen. Ein Arzt, der ihnen hilft, ohne sie zu überfordern. Bei so einem Arzt fühle ich mich gut aufgehoben. Zu welchem Arzt ich gehe, kann ich mir oft aussuchen. Doch wie ist es denn bei Gott? Wie Gott ist, kann ich mir nicht aussuchen. Gott ist, wie er ist. Aber wie ist Gott eigentlich? Ist Gott wie der unbarmherzige oder doch eher wie der nette Arzt? In der Bibel wird uns Gott persönlich vorgestellt. Und zwar tatsächlich als Person. Nämlich in Jesus Christus. Am Anfang des Neuen Testaments, dem zweiten Teil der Bibel, stehen die Evangelien. Sie berichten über das Leben von Jesus. Einer dieser Berichte stammt von einem Mann namens Johannes. Ich könnte sagen, dass er der Philosoph unter den Evangelisten war. Ganz am Anfang seines Evangeliums schreibt er: Er, also Jesus, der das Wort ist, wurde Mensch und lebte unter uns. Johannes sagt hier, dass Jesus das Wort ist. Das klingt komisch. Was meint Johannes damit? Mein Sohn ist 5 Monate alt. Er kann also noch nicht sprechen. Wenn er etwas möchte, dann schreit er. Für uns Eltern ist das gar nicht so leicht herauszufinden, was er dann möchte. Viel einfacher ist es bei unserer Tochter. Sie ist 4 Jahre alt und redet schon sehr klar. Wenn sie zum Beispiel ein Eis will, dann sagt sie es. Der Unterschied zwischen den beiden ist also: Unsere Tochter verwendet Worte, um mit uns zu kommunizieren, unser Sohn noch nicht. Bei unserer Tochter verstehe ich sehr gut, was sie mir mitteilen möchte, weil sie Wörter verwendet. Der Evangelist Johannes sagt also: Jesus ist das Wort. Also Gott hat sich quasi durch Jesus vorgestellt. Das mag erstmal komisch klingen, aber es ist ganz einfach. Wenn ich mir das Leben von Jesus anschaue, was er gesagt hat und was er getan hat, dann sehe ich darin, wie Gott ist. Gott hat sich uns Menschen durch Jesus vorgestellt. Er hat durch Jesus zu uns gesprochen. Etwas später im Johannesevangelium erklärt Jesus selbst: Wer mich sieht, der sieht den Vater, also Gott. Jesus ist also das Wort, das uns erklärt, wie Gott ist. Okay, aber wie ist Gott jetzt? Johannes sagt: Er, der das Wort ist, wurde Mensch und lebte unter uns. Er war voll Gnade und Wahrheit. Johannes sagt, dass Jesus unter uns Menschen lebte. Er hat ein ganz normales Leben geführt. Er hat gegessen und getrunken. Er hat sich mit Menschen unterhalten und er hat gearbeitet. Jesus ist ein Mensch wie jeder andere Mensch. Aber er ist trotzdem Gott. Johannes beschreibt Jesus, indem er sagt, er ist voll Gnade und Wahrheit. Ich habe bereits erwähnt, dass Johannes der Philosoph unter den Evangelisten ist. Was meint er denn jetzt mit Gnade und Wahrheit? Vielleicht hilft hier das Beispiel von den beiden Ärzten. Der außerordentlich nette Arzt steht für die Gnadenseite. Eine schwere Diagnose würde seine Patienten belasten. Aus diesem Grund verschweigt er sie lieber, um sie nicht zu verletzen. Er hat nette Worte für diejenigen, die er behandelt. Aber was ihm fehlt, ist die Wahrhaftigkeit. Diesem Arzt vertraue ich nicht. Er ist zwar lieb und nett, aber nicht ehrlich. Ich kann auch so ein Bild von Gott haben. Gott ist der liebe, nette, alte Mann im Himmel. Ein Gott für das Positive. Er verteilt gerne nette Worte. So ist Gott, wenn ihm die Wahrheitsseite fehlt. Der andere Arzt steht für die Wahrheit. Er ist schonungslos ehrlich. Ihm geht es nur darum, die Wahrheit auszusprechen, ohne dabei den Menschen zu sehen. An einer Heilung ist er nicht interessiert. Ich kann auch dieses Bild von Gott haben. Ein harter, unbarmherziger Richter. Er sagt, was falsch läuft. Er spricht die Wahrheit aus, aber es fehlt ihm an Liebe und Gnade. Johannes sagt aber, dass Gott nicht einseitig ist. Er ist voll Gnade und Wahrheit. Bei Jesus sehe ich, was das konkret bedeutet. Ich möchte es anhand einer Geschichte aus dem Leben von Jesus erklären. Sie steht im Johannesevangelium Kapitel 8. Es ist noch früh am Morgen, als Jesus in den Tempel geht. Es dauert nicht lange, da versammeln sich viele Menschen um Jesus. Sie wollen hören, was er zu sagen hat. Während er spricht, bringen einige religiöse Führer eine Frau zu Jesus. Sie stellen sie in die Mitte vor alle Menschen und sagen: Sie wurde beim Ehebruch ertappt. Die religiösen Experten kennen sich gut im Gesetz von Mose aus und machen darauf aufmerksam, laut Gesetz muss sie gesteinigt werden. Dann fragen sie Jesus, was sagst du dazu? Damit stellen sie Jesus eine Falle. Sagt Jesus, ja, sie muss gesteinigt werden, widerspricht er seiner Botschaft der Nächstenliebe und Gnade. Sagt Jesus aber, nein, wir dürfen sie nicht steinigen, widerspricht er dem Gesetz von Mose. Man kann sagen, es ist eine Entscheidung zwischen Gnade und Wahrheit. Wie entscheidet sich Jesus? Er macht etwas Seltsames. Anstatt zu antworten, bückt er sich und schreibt etwas mit seinem Finger in den Sand. Was er schreibt, wissen wir nicht. Wir wissen nur, dass die religiösen Führer nicht locker lassen. Sie wollen eine Antwort. Als Jesus das bemerkt, steht er auf und sagt, wer von euch ohne Sünde ist, der soll den ersten Stein auf sie werfen. Dann kniet er sich wieder hin und schreibt weiter. Die religiösen Führer beginnen nervös zu werden und gehen, einer nach dem anderen. Als sie weg sind, steht Jesus wieder auf. Er richtet seinen Blick auf die Frau und fragt, wo sind sie? Hat dich keiner von ihnen verurteilt? Die Frau schaut ihn an und sagt, niemand, Herr.

Es ist die Seite der religiösen Führer. Ihnen geht es eigentlich gar nicht um Gerechtigkeit. Ansonsten hätten sie nicht nur die Frau vor Jesus gestellt, sondern auch den Mann. Zum Ehebruch gehören schließlich immer zwei. Nein, sie wollen Jesus vorführen. Die Frau dient ihnen nur als Vorwand. Jesus lässt sich darauf nicht ein. Er sieht in der Frau nicht nur eine Ehebrecherin. Er sieht in ihr einen Mensch, der auch Fehler macht. Ist es Jesus also egal, was die Frau getan hat? Ignoriert er die Tatsache, dass sie die Ehe gebrochen hat? Nein. Der letzte Satz, den Jesus zu der Frau sagt, lautet: Geh hin und sündige nicht mehr. Er spricht klar und offen aus, dass es nicht gut ist, was sie getan hat. Er wünscht sich, dass die Frau ein heiliges Leben lebt, so wie es sich Gott wünscht. Wäre Jesus nur gnädig, würde dieser letzte Satz fehlen. Weil Jesus aber gnädig und wahrhaftig ist, sagt er: Ich verurteile dich nicht, aber geh und sündige nicht mehr. Jesus verbindet Gnade und Wahrheit. Es sind für ihn keine Gegensätze, sie gehören untrennbar zusammen. Diese Geschichte aus dem Neuen Testament ist ein Beispiel dafür, wie Gott ist. Jesus zeigt es uns, weil er das Wort ist. Allerdings ist Gott nicht erst seit der Geburt von Jesus so. Er ist auch schon so zur Zeit des Alten Testaments. Es ist wichtig, das zu verstehen, denn die Wörter Gnade und Wahrheit haben im Alten Testament ihren Ursprung. Gnade bedeutet, etwas zu bekommen, was ich nicht verdient habe. Stellen Sie sich vor, Sie haben eine große Menge Schulden bei Ihrer Bank. Und irgendwann kommen Sie an den Punkt, dass Sie die monatliche Rate der Schulden nicht mehr bezahlen können. Völlig verzweifelt wenden Sie sich an die Bank und erklären Ihre Situation. Eine Woche später kommt dann ein Brief, in dem steht: Rechtlich haben Sie keinen Anspruch auf einen Erlass. Dennoch haben wir entschieden, Ihre Restschulden vollständig zu erlassen. Gnade ist ein Geschenk. Ich bekomme etwas, was ich eigentlich nicht verdiene. Im Alten Testament wird für Gnade ein hebräisches Wort verwendet, das ich auch mit treuer Liebe übersetzen kann. Es beschreibt eine liebevolle Zuwendung, die über die Erwartungen hinausgeht. Das ist mit Gnade gemeint. Aber wie sieht es mit dem Begriff Wahrheit aus? Wenn Sie Wahrheit hören, denken Sie vielleicht an Fakten. Stimmt ein Satz oder stimmt er nicht? Wenn ich sage, draußen regnet es, reicht ein Blick aus dem Fenster und Sie wissen, ob es stimmt. In der Bibel bedeutet Wahrheit aber mehr als nur, stimmen die Fakten. Wahrheit kann in der Bibel auch mit Treue übersetzt werden. Eine Aussage ist dann wahr, wenn ich ihr vertrauen kann. Es hat also etwas mit Beziehung zu tun. Einer wahrhaftigen Person kann ich vertrauen. Das bedeutet der Begriff Wahrheit. Im Alten Testament, dem ersten Teil der Bibel, finde ich die Formulierung Gnade und Wahrheit bzw. Liebe und Treue erstaunlich oft. Sie kommt vor allem in den poetischen Texten vor. Das sind kunstvolle Lieder und Gebete. Dazu gehören auch die Psalmen. Der kürzeste Psalm ist der Psalm 117. Hier steht: Lobt ihn, alle Menschen auf Erden, denn seine Gnade ist groß und seine Treue besteht für alle Zeit. In wenigen Wörtern beschreibt dieses Lied, warum ich Gott loben kann, weil seine Gnade groß ist und seine Treue für alle Zeit besteht. Der Verfasser kannte Gott. Er kannte die Geschichten über ihn, die über Generationen weitererzählt wurden. Eine dieser Geschichten wird relativ am Anfang der Bibel erzählt, im zweiten Buch Mose. Es ist eine einzigartige Geschichte im Alten Testament. Sie erzählt von einer Begegnung zwischen Gott und Mose. Zu dieser Zeit war Mose der geistliche und politische Leiter Israels. Gott kommt in einer spektakulären Wolkensäule zu Mose auf die Erde. Und dann heißt es, er geht an Mose vorüber und spricht: Ich bin der Herr, der barmherzige und gnädige Gott. Meine Geduld, meine Liebe und Treue sind groß. Hier finde ich die Formulierung Liebe und Treue wieder, wie sie auch Johannes verwendet, um Jesus zu beschreiben. Was Mose hier bruchstückhaft erlebt hat, erfüllt sich über 1000 Jahre später in Jesus Christus. Viele Theologen sind sich sicher, diese Geschichte brachte Johannes dazu zu sagen: Jesus ist voll Gnade und Wahrheit. Wie ist Gott? Zu Beginn dieser Andacht hatte ich zu einem Gedankenexperiment eingeladen. Ich stellte Ihnen einen sehr netten und einen äußerst unbarmherzigen Arzt vor. Der nette Arzt steht für die Gnade.

Seite, der Unbarmherzige für die Seite der Wahrheit. Mein Bild von Gott kann einseitig sein. Ich kann an einen Gott glauben, der nur lieb und nett ist. Diesem Gott ist es egal, ob ich etwas falsch mache. Er sagt mir nie die Wahrheit, weil es mich verletzen könnte. Diesem Gott vertraue ich nicht. Er ist zwar lieb und nett, aber nicht ehrlich. Auf der anderen Seite steht der Gott der schonungslosen Wahrheit. Er haut mir seine Meinung um die Ohren, aber eigentlich bin ich ihm egal. Diesem Gott werde ich nie gerecht werden. Die gute Nachricht ist, Gott ist nicht einseitig. Er verschweigt nicht die Wahrheit über unser Leben. Er redet nichts schön, aber er stellt auch niemanden bloß. Er schreibt keinen Menschen ab. Er sieht jeden Einzelnen mit allem, was gelungen ist, mit allem, was schiefgelaufen ist. Jesus zeigt, Gott ist voller Gnade und voller Wahrheit. Er sagt nicht, alles halb so schlimm. Aber er sagt auch nicht, du bist verloren. Er sagt, ich verurteile dich nicht. Und zugleich, geh und sündige nicht mehr. Vielleicht ist genau das heute wichtig für Sie zu hören, dass Gott Ihre Geschichte kennt, dass er weiß, wo Sie schuldig geworden sind und dass er Sie trotzdem aus ganzem Herzen liebt. Gnade ohne Wahrheit wird beliebig. Wahrheit ohne Gnade wird hart. Gott aber ist beides. Gnade und Wahrheit, beides gehört zusammen. Vielleicht ist heute ein guter Moment, diesem Gott neu zu begegnen. Nicht als strengen Richter, nicht als gleichgültigen Beobachter, sondern als dem, der sie liebt, treu und wahrhaftig. Vielleicht ist heute auch ein guter Moment, darüber nachzudenken, wo Sie vielleicht mit Menschen unbarmherzig umgehen. Wo können Sie vielleicht von der Gnade Gottes lernen? Sprechen Sie mit Gott über Ihr Anliegen. Er hat ein offenes Ohr für Sie.

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1: Haben Sie schon einmal jemandem ein Gebetsanliegen mitgeteilt? Einige Anliegen, für die ich Gebet haben möchte, sind so, dass ich sie jedem mitteilen kann. Zum Beispiel, wenn ich eine Person frage, ob sie für eine besonders schwere Prüfung betet. Oder wenn irgendein wichtiger Termin ansteht und das Wetter dazu passen muss. Andere Gebetsanliegen sind deutlich schwerer mit anderen zu teilen. Da fällt es mir schwer, solch ein Anliegen preiszugeben, weil ich Angst habe, wie andere Personen das Genannte aufnehmen oder weil es etwas ganz Persönliches ist. Im Folgenden geht es um ein geteiltes Gebetsanliegen. Im Kolosserbrief Kapitel 4, die Verse 2 bis 4, bittet der Apostel Paulus um Gebet. Der große Apostel Paulus braucht das Gebet einer Gemeinde. Die Bitte um Gebet hat Paulus häufig geäußert, in verschiedenen Briefen, die er geschrieben hat. Aber bevor er darum bittet, macht er Mut. Ich lese nun die Verse aus dem Kolosserbrief Kapitel 4, 2 bis 4. Hört nicht auf zu beten, bleibt dabei stets wachsam und voller Dankbarkeit. Betet dabei zugleich auch für uns, dass Gott uns eine Tür öffnet für sein Wort. Mit ihm verkünden wir das Geheimnis, dass Christus bei euch gegenwärtig ist. Wegen dieser Botschaft bin ich in Haft. Betet auch, dass ich es anderen so enthüllen kann, wie mein Verkündigungsauftrag es erfordert. Hört nicht auf zu beten, bleibt dabei stets wachsam und voller Dankbarkeit, heißt es in Vers 2. Zunächst geht Paulus noch gar nicht näher darauf ein, wofür gebetet werden soll, sondern erstmal, dass gebetet werden soll, und zwar ausdauernd, wachsam und dankbar. Erst in Vers 3 gibt Paulus dann ein konkretes Gebetsanliegen weiter. Für seinen Auftrag bittet er um Gebet. Nur ganz nebenbei wird klar, dass Paulus im Gefängnis sitzt. Das ist ihm auch nicht so wichtig. Das Gebet soll nicht in erster Linie für seine Freilassung sein. Nicht für offene Gefängnistüren, sondern für offene Türen für das Wort Gottes. Damit macht Paulus deutlich, es ist nicht selbstverständlich, von Jesus Christus reden zu können, sondern dies muss von Gott erbeten werden. In Vers 4 bittet Paulus um Gebet für die richtigen Worte, damit er das Geheimnis angemessen weitergeben kann. Welches Geheimnis genau gemeint ist, zeigt sich schon ein paar Seiten vorher im Kapitel 1 des Kolosserbriefes. Dort heißt es, das Geheimnis lautet, Christus in euch, die Hoffnung der Herrlichkeit. Christus mitten in und unter uns, das muss gesagt werden. Christus ist durch seinen Heiligen Geist in unserer Mitte. Auch Jesus hat seine Jünger um Gebetsunterstützung für seine Mission gebeten, nämlich im Garten Gethsemane. Jesu Mission war in dieser Situation nicht die Verkündigung, sondern der Kampf gegen die Macht des Todes. In der Nacht vor seinem Tod sagte Jesus zu den drei Jüngern, die ihn auf seinen Wunsch hin noch etwas weiter in den Garten begleitet hatten. Bleibt hier und wacht mit mir. Aber die Jünger schafften es nicht, wach zu bleiben. Sie schliefen ein. Jesus weckte sie und sagte, wacht und betet, damit ihr nicht in Versuchung kommt. Der Geist zwar ist willig, das Fleisch aber schwach. Obwohl die Jünger Jesus nicht groß unterstützt haben, blieb Jesus wach und betete. Jesus hörte selbst in Todesangst nicht auf zu beten. Mir geht es oft eher wie den Jüngern. Ich nehme mir vor, zu bestimmten Zeiten zu beten. Vielleicht klappt das auch für eine gewisse Zeit, aber dann geht es irgendwie unter. Wie oft habe ich mir schon vorgenommen, mehr für die Mission zu beten? Das läuft dann auch einige Zeit, aber irgendwann verliert es sich. Ja, ich brauche diese Erinnerung, wie die Christen damals. Hört nicht auf zu beten. Bleibt wachsam und dankbar. Betet besonders auch für die Mission. Dazu fordert Paulus uns in diesen Versen auf. Wie können Sie und ich das heute umsetzen? Das Schöne ist, wir dürfen jederzeit und überall mit Gott reden. Wir können Gott einfach ansprechen und ihm erzählen, was uns bedrückt und beschäftigt. Das spontane Gebet, aber auch das geplante Gebet hat seinen Platz. Wenn ich das Gebet einplane, bleibe ich beharrlich dabei. Vielleicht können Sie an Ihre tägliche Bibellese ein paar Minuten Gebet dranhängen. Vielleicht können Sie auf dem Weg zur Arbeit bewusst für die Missionare Ihrer Gemeinde beten. Überlegen Sie sich eine Sache und fangen Sie am besten heute damit an. Und wenn Sie erleben, dass der Geist willig ist, das Fleisch aber schwach, dann können Sie daran denken. Der Heilige Geist erinnert Sie. Wolltest du nicht beten? Mit seiner Hilfe bleibe ich am Gebet dran und danke Gott für das, was er mir mit Jesus schenkt und ermöglicht.

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1: Wir hören aus dem Neuen Testament, aus dem Brief an die Hebräer, Kapitel 7, die Verse 1 bis 10.
2: Dieser Melchisedek aber war König von Salem, Priester Gottes des Höchsten. Er ging Abraham entgegen, als der vom Sieg über die Könige zurückkam, und segnete ihn. Ihm gab Abraham auch den Zehnten von allem. Erstens heißt er übersetzt König der Gerechtigkeit, dann aber auch König von Salem, das ist König des Friedens. Er ist ohne Vater, ohne Mutter, ohne Stammbaum und hat weder Anfang der Tage noch Ende des Lebens. So gleicht er dem Sohn Gottes und bleibt Priester in Ewigkeit. Seht aber, wie groß der ist, dem auch Abraham, der Erzvater, den Zehnten gab von der eroberten Beute. Zwar haben auch die von den Söhnen Levis, die das Priestertum empfangen, nach dem Gesetz das Recht, den Zehnten zu nehmen vom Volk, also von ihren eigenen Brüdern, obwohl auch diese von Abraham abstammen. Der aber, der nicht von ihrem Stamm war, der nahm den Zehnten von Abraham und segnete den, der die Verheißungen hatte. Nun ist aber unwidersprochen, dass das Geringere vom Höheren gesegnet wird. Und hier nehmen den Zehnten sterbliche Menschen, dort aber einer, dem bezeugt wird, dass er lebt. Und sozusagen ist auch Levi, der doch selbst den Zehnten nimmt, in Abraham mit dem Zehnten belegt worden. Denn er sollte seinem Stammvater ja erst noch geboren werden, als Melchisedek diesem entgegenging.
1: Das war der Bibeltext für den heutigen Tag, entnommen aus der großen Hörbibel mit freundlicher Genehmigung der Deutschen Bibelgesellschaft. Hier noch einmal die Bibelstelle. Neues Testament, Brief an die Hebräer, Kapitel 7, die Verse 1 bis 10. Gedanken dazu kommen jetzt von Matthias Bank aus Battenberg.
3: Glauben Sie eigentlich, dass es außerirdisches Leben gibt? Astronomen senden Signale ins Weltall und warten auf Antwort. Hallo, ist da jemand? Christen glauben tatsächlich, dass es außerirdisches Leben gibt. Natürlich nicht in Form von grünen Männchen mit roten Antennen, die auf einer Untertasse hereinschweben. Aber wir glauben an einen Schöpfergott, der selbstverständlich außerhalb dieser uns bekannten Erde lebt. Aus seiner Welt, die wir dann Himmel nennen, spricht er in unsere Welt und greift auch handelnd in sie ein. Das stärkste Zeichen dafür ist, dass er selbst in der Person Jesus von Nazareth in seine Schöpfung gekommen ist. Paulus bezeugt im Brief an die Gemeinde in Kolossae, dass durch ihn alles gemacht ist. Und auch Johannes erklärt zu Beginn seines Evangeliums, dass Jesus ultimativ das Wort Gottes in diese Welt ist und dass durch ihn alles gemacht ist. Quer durch die Bibel bezeugen Menschen, dass sie Begegnungen mit außerirdischen Wesen gehabt haben. Wir nennen sie in der Regel Engel. Der Hebräerbrief greift eine Person des Alten Testamentes auf, die dort nur ganz kurz erwähnt wird. Und zwar in einer mysteriösen Begegnung mit dem Stammvater Abraham. 1. Mose 14, 18 bis 20. Die Vorgeschichte ist, dass die Könige von Sodom und Gomorra Krieg mit ihren Nachbarn angezettelt und diesen verloren hatten. In der Folge war auch Abrahams Neffe Lot, der in Sodom lebte, mit all seiner Habe in Gefangenschaft geraten. Abraham hatte einerseits Gottvertrauen, war andererseits aber wohl auch militärisch gerüstet. Er jagt den Siegern mit 318 Knechten nach, schlägt sie bei Nacht und bringt Lot, dessen Habe und das Volk wieder zurück. Um seines Neffen Lot willen greift Abraham zugunsten von Sodom und Gomorra ein, das wenig später aufgrund seiner Unmoral und Schandtaten reif zum Gericht ist. Das ist an sich schon sehr merkwürdig. Danach kommt es zu einer seltsamen Begegnung Abrahams mit zwei Königen, dem König von Sodom und dem mysteriösen König von Salem. Und der war ein Priester Gottes des Höchsten. Dieser Priesterkönig heißt Melchisedek. Mit den Friedenszeichen Brot und Wein kommt er den beiden anderen entgegen und er segnet Abraham. Der König von Sodom war dabei wohl nur Statist. Nochmal. Der König von Sodom war dabei wohl nur Statist. Abraham akzeptiert Melchisedek als den Höhergestellten und von Gott Gesandten und gibt ihm als Dankopfer 10% von der eroberten Beute. Das Angebot des Königs von Sodom, die weitere Kriegsbeute zu behalten, lehnt Abraham dagegen ab. Du sollst nicht sagen können, dass ich durch dich reich geworden wäre. Abraham verzichtet einerseits auf den Gewinn aus dem Feldzug und gibt stattdessen davon den 10. Teil an Melchisedek ab. Wer war dieser merkwürdige Priesterkönig Melchisedek von Salem? Außer in 1. Mose 14 erwähnt ihn im Alten Testament nur noch der prophetische König David in Psalm 110, Vers 4. Jahwe hat geschworen, du bist ein Priester nach der Weise Melchisedeks. Und du ist hier der, den David mein Herr nennt und zu dem Jahwe spricht, setze dich zu meiner Rechten, bis ich deine Feinde zum Schemel deiner Füße mache. Neutestamentlich verstanden, kann das nur der Sohn Gottes, der Messias sein. Und dann schweigt die Bibel wieder über diese merkwürdige Person, die in der Geschichte nur wie ein kurzes Blitzlicht auftaucht und dann wieder verschwunden ist. Das ist wie eine Perle, die Gott in seinem Wort kurz gezeigt und dann wieder versteckt hat. Nach dem Erscheinen des Messias holt er sie erneut hervor, um im Hebräerbrief ihre wahre Bedeutung zu offenbaren. Auch der Hebräerbrief ist ein Mysterium. Allein Gott weiß, wer ihn verfasst hat. Aber keine andere Schrift erklärt so tiefgründig die Zusammenhänge zwischen dem alten Bund und dem neuen Bund in Jesus Christus. In Kapitel 7 wird zunächst erläutert, Melchisedek von Salem bedeutet König der Gerechtigkeit und des Friedens. Und wir wissen von seiner Abstammung nichts, weder Anfang noch Ende. Er war einfach da und dann wieder weg. Er ist ein Priester in Ewigkeit, so wie Jesus auch. Kurz, er war ein Außerirdischer, den Gott für diese besondere Begegnung mit Abraham auf die Erde geschickt und dann wieder abgerufen hatte. Sozusagen ein Kurzzeitpriester des Höchsten. Von einigen wird angenommen, dass er der pränatale Jesus selbst war, bevor er Mensch wurde. Das ist auch deswegen für mich plausibel, weil Jesus in den Auseinandersetzungen mit seinem Volk sogar selbst gesagt hat, bevor Abraham geboren wurde, bin ich. Johannes 8, Vers 58. Nachfolgend beleuchtet Hebräer 7, 5 bis 10 noch einmal besonders den Vorgang, dass Abraham dem höhergestellten Melchisedek den 10. gibt. Der Erzvater Abraham ordnet sich freiwillig und ohne Diskussion diesem Priester aus der Ewigkeit unter und gibt ihm den 10. Teil der Kriegsbeute ab. Aus der Abstammungslinie Abrahams hat Gott in der Geschichte Israels über dessen Urenkel Levi das irdische Priestertum eingesetzt und geordnet. Die Priester und Leviten hatten für ihre Versorgung Anspruch auf den 10. Teil der Ernte aus den übrigen Stämmen Israels, weil sie selbst keine Landwirtschaft betreiben sollten. Schlussfolgerung? Schon Stammvater Abraham hat sich Melchisedek untergeordnet. Zum Zeichen hat er diesem höheren Priester aus der Ewigkeit den 10. gegeben. Dann müssen die Leviten dies ebenfalls tun, obwohl sie selbst Empfänger des 10. nach dem Gesetz von Mose sind. Und das im Analogieschluss. Da Jesus Christus die letztgültige Erfüllung dieses höheren Priestertums nach der Ordnung Melchisedeks ist, ist ihm alles untergeordnet. Auch das Gesetz Mose und der etablierte Priesterdienst. Das war eine harte Nuss für die Juden zur Zeit Jesu. Denn über das Gesetz Mose ging ihnen nichts. Und was heißt das für uns Christen heute, die wir nicht mehr unter dem Gesetz Mose leben müssen? Erstens, der weitere Verlauf des Hebräerbriefes wird aufzeigen, Jesus hat sich als das vor Gott ein für allemal gültige Opfer hingegeben. Damit ist alle unsere Schuld bezahlt. Dem können wir durch keinerlei Werke noch etwas hinzufügen. Auch nicht durch gut gemeinte Spenden. Zweitens, um unsere Dankbarkeit zu zeigen und die Verbreitung des Evangeliums zu fördern, ist es trotzdem eine gute Idee, regelmäßig etwa den Zehnten abzugeben. Ich kann über eine lange Praxis bezeugen, was ich abgegeben habe, hat mir nie gefehlt.
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1: 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Es ist 12 Uhr. 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
2: Ich bin Felix Becker. Matthias Mirsch hat eine Verlängerung des Tankrabatts in Frage gestellt. Der SPD-Fraktionschef sagte der Augsburger Allgemeinen, Mobilität müsse zwar bezahlbar bleiben, pauschale Entlastungen seien aber keine Dauerlösung. Stattdessen brauche es gezielte Maßnahmen. Als mögliche Alternative nannte Mirsch eine Steuerreform, die vor allem Menschen mit kleinen und mittleren Einkommen entlasten soll. Spitzenverdiener müssten dagegen mehr Last tragen. Die USA verringern ihre Truppenpräsenz in Europa weiter. Eine geplante Verlegung von rund 4000 Soldaten nach Polen wurde gestoppt.
3: US-Generalstabschef James LaNeve bezeichnete die Entscheidung im Kongress als sinnvoll, nannte aber keine Gründe. Polens Ministerpräsident Tusk erklärte, ihm sei versichert worden, dass die Entscheidung keine direkten Auswirkungen auf die Sicherheit des Landes habe. Auch ein geplanter Einsatz eines amerikanischen Bataillons in Deutschland soll abgesagt worden sein. Timo Wiesner, Redaktion.
2: Im Libanon sind laut Medienberichten 6 Menschen bei einem mutmaßlich israelischen Angriff getötet worden. Unter den Opfern sollen nach Angaben der Nachrichtenagentur NNA auch 3 Sanitäter sein. Das israelische Militär äußerte sich zunächst nicht zu dem Vorfall. Zwischen Israel und der Hisbollah gilt eigentlich eine Waffenruhe, die erst gestern unter Vermittlung der USA um 45 Tage verlängert worden war. Die angekündigte Pflegereform von Bundesgesundheitsministerin Warken verzögert sich offenbar. Wie die Funke Mediengruppe berichtet, soll die Gesetzesvorlage nun erst in der letzten Maiwoche statt wie ursprünglich geplant Mitte Mai im Kabinett beschlossen werden. Der Verband Deutscher Alten- und Behindertenpflege kritisierte die Verschiebung. Geschäftsführer Knieling erklärte, viele Pflegeheime hätten bereits jetzt Schwierigkeiten, die Versorgung sicherzustellen. In Wien findet heute Abend das Finale des Eurovision Song Contest 2026 statt. Insgesamt treten 25 Länder gegeneinander an. Zu den Favoriten zählen unter anderem Finnland, Griechenland und Israel. Auch Australien gilt als aussichtsreich, obwohl das Land nicht zu Europa gehört. Für Deutschland tritt Sarah Engels mit der Startnummer 2 an.
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2: Die aktuellen Temperaturen: Köln-Bonn 11, Hamburg 11, Bremen 11, Berlin 13, Dresden 12, Frankfurt am Main 10, Stuttgart 10, München 9, Erfurt 10 und Münster 11 Grad. Heute wechselnd bewölkt mit gebietsweisen Schauern, von der Mitte bis zur Oder auch längere freundliche Abschnitte und meist trocken, Temperaturen bis 17 Grad. Die Aussichten: morgen meist heiter bis wolkig, im Osten und Süden länger sonnig, im Westen und Nordwesten zeitweise mehr Wolken und etwas Regen. Die Höchstwerte erreichen 13 bis 19 Grad.
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5: Ein Tag, der alles verändert, ein einschneidendes Ereignis und danach ist nichts mehr wie vorher. Gerade im Krieg, aber natürlich nicht nur da, machen Menschen traumatische Erfahrungen. Zum Beispiel, wenn ihnen Gewalt angetan wird oder bei einem Unfall oder bei einem großen Verlust. Die Seele wird getroffen und kann nicht heilen. Im Studio habe ich 2 Frauen, die sich genau darüber viele Gedanken machen und die helfen wollen. Christina Raschen hat als Heilpraktikerin und Coach viele Jahre Erfahrungen mit Traumatherapie gemacht und bereits hunderten Menschen geholfen. Sie sagt, Heilung ist möglich und die Bibel hilft dabei. Hallo, Christina Raschen.
6: Hallo, schön, dass ich hier sein darf.
5: Ja, danke für den Besuch. Und mein zweiter Studiogast, das ist meine Kollegin von ERF Global Hope, Maria. Sie hat in den vergangenen 4 Jahren viele Stunden mit persönlichen Gesprächen verbracht, mit Kriegsbetroffenen in der Ukraine und in Russland, weil das ihr Bereich ist hier im ERF. Sie koordiniert dort die Medienarbeit. Und es hat sie sehr berührt und mitgenommen. Und sie hat gemerkt, diese Menschen brauchen professionelle Hilfe. Hallo Maria.
7: Hallo Sonja.
5: Ich weiß noch, wie wir uns immer mal auch zwischendurch unterhalten haben, Maria, was du so gehört hast von den verschiedenen Menschen in den Ländern, die so große Krisen erleben. Und ja, mich hat das auch bewegt und umso mehr habe ich mich dann gefreut, als ich erfahren habe, dass ihr beide gemeinsam, Maria und Christina, ein Projekt erarbeitet habt, um Menschen in der Ukraine und Russland, aber auch in anderen Krisengebieten zu helfen. Darum geht's heute in unserem Gespräch. Und vorher will ich noch mal genauer auf die Zielgruppe schauen. Christina, wir sprechen heute darüber, wie es Menschen geht, die etwas Lebensbedrohliches erlebt haben und die danach weiterhin darunter leiden. Von einem echten Trauma eben und von den Folgen. Was genau versteht man aus psychotherapeutischer Sicht unter einem Trauma oder einer Traumatisierung, falls man das überhaupt so kurz beantworten kann?
6: Ja, also ich erkläre das immer so, dass ein Trauma ist ja eine Wunde, kommt aus dem Griechischen und heißt Wunde. Und der Körper kann verwundet werden, zum Beispiel ganz einfach, du hast einen fährst Ski, du hast noch 2 Arme, 2 Beine, alles funktioniert, du kannst alles machen und tun, was du willst. Dann plötzlich passiert etwas, ein Unfall. Du brichst dir das Bein oder den Arm und danach ist deine Bewegungsfreiheit eingeschränkt. Du musst ganz viel anfangen zu kontrollieren, zu umorganisieren. Dein Leben verändert sich. Und das kannst du dir einfach genauso vorstellen bei einer Seele. Eine Seele hat auch Tools, sie hat Vertrauen, sie hat Mut, sie hat Lebenslust, Lebensenergie, sie ist wissbegierig. Und wenn sie sozusagen verwundet ist, wenn sie einen plötzlichen Unfall hat, etwas Lebensbedrohliches erlebt, ist sie plötzlich eingeschränkt. Ihr fehlt zwar nicht ein Bein, aber seelisch gesehen schon. Sie hat danach vielleicht keinen Mut mehr, nicht mehr so viel Vertrauen oder es fehlt ihr an Lebenslust oder Energie. Sie ist plötzlich eingeschränkt, die Seele. Sie kann nicht mehr so frei agieren. Das würde ich als Trauma bezeichnen.
5: Bei so einem Skiunfall, da sieht man dann die Wunde von außen, wenn man sich verletzt hat, vielleicht blutet. Manches sieht man auch nicht sofort, wenn es die Knochen sind, irgendwo was Inneres. Aber es ist doch sehr viel sichtbarer als der Schaden an der Seele. Wie merkt man denn, dass jemand traumatisiert ist? Wenn ich jetzt Außenstehender bin und denke, diese Person ist nicht mehr so, wie ich sie kenne, ist sie vielleicht traumatisiert?
6: Ja, es merkt man eigentlich sehr schnell, wenn man einmal so die Augen dafür geöffnet bekommt, sieht man das daran, dass es passieren, durch dieses Trauma passieren ganz klar Dinge, du fängst an zu kontrollieren. Ja, der Mensch ist nicht mehr entspannt, weil er jetzt Todesangst hat. Da ist eine Angst, er hat sich mit dem Virus Angst infiziert, ob er es bewusst mitkriegt oder nicht. Sein Leben entwickelt sich in Richtung Krimi, ja, deswegen habe ich das Buch mal so genannt, weil er plötzlich mit Angst infiziert ist. Und diese Angst hat zur Folge, dass der Mensch anfängt zu kontrollieren. Und das, wenn du das beobachtest, siehst du das, dass Menschen plötzlich anders agieren, mehr Angst haben, Dinge zu tun oder gar nicht mehr Dinge können oder immer alles putzen müssen oder dies oder das oder Menschen auch nicht mehr in die Augen gucken können. Es verändert sich etwas, der Mensch ist nicht mehr normal, in Anführungszeichen gesund.
5: Also, das heißt, am besten erkenne ich das auch, wenn ich den Menschen vorher schon sehr gut kannte, dann sehe ich die Veränderung.
6: Ja, du siehst es aber auch an der Körperhaltung, also wenn du ein bisschen geübt bist, siehst du das ganz schön an der Körperhaltung, an den Augen, ob jemand in die Augen gucken kann, ob er wegguckt, ob die Augen Angst. Wenn du genau hinguckst, das tun ja wenig Menschen. Aber wenn wir anfangen würden, uns genauer mit dem Herzen natürlich, nicht mit einem anderen Geist zu betrachten, würden wir schon erkennen, sehr schnell, ob jemand leidet und vielleicht sehr, sehr doll sogar leidet.
5: Und die Person selbst, wie sieht das aus? Man kommt ja manchmal auch so ganz langsam in ein anderes Verhalten rein und empfindet das selbst dann als normal. Wie merke ich das, wenn ich betroffen bin?
6: Also die Person, die leidet, die merkt schon, dass sie leidet. Das wäre also komisch, wenn die das nicht merken würde. Und du musst dir vorstellen, dass diese Neurosen, wie die Psychologie das nennt, diese Veränderung des Verhaltens, ja, das sind Neurosen, zwanghaftes Verhalten oder wie auch immer, die sind ja, die macht die Person ja als Überlebensstrategie, um mit dieser Angst irgendwie klarzukommen. Also die merkt es schon, die gewöhnt sich dann irgendwann dran, wenn nicht etwas Neues hinzukommt und diese Veränderung oder die Kontrollmechanismen sich wieder auflösen dürfen.
5: Oder es könnte ja auch sein, jemand denkt, alle haben diese Ängste, das ist normal.
6: Nee, das denken die wenigsten. Nein? Eine Teil der Erkrankung ist, dass ich der Einzige bin, der so leidet. Das ist für ganz, deswegen mache ich das in den Seminaren so, dass sie ganz viel hören, dass alle anderen auch drunter leiden, dass alle diese Suizidgedanken haben, nicht nur sie, damit es entspannter wird, damit wir wissen, aha, das ist, wie der Teufel arbeitet. Ich sag's mal aus christlicher Sicht. Das ist, wie der Teufel arbeitet, nicht nur bei dir, auch bei dem, auch bei der und der. Und das hilft auch schon ganz enorm, wenn die Leute wissen, nicht nur ich habe diese schrecklichen Gedanken, nicht nur ich denke bei, wenn ich ein Messer sehe, oh, jetzt könnte ich jemand abstechen, sondern das ist ein Teil von einem, ja.
5: Mhm. Ja, also ein Stück weit etwas, das viele erleben.
6: Ja, ja.
5: Und dann gibt's ja diesen Spruch, einen beliebten Zeit heilt alle Wunden. So ein kleiner Trost. Und vielleicht glaubt man das auch selbst. Du hast ja auch von so Lügen gesprochen oder von dem Teufel. Das habe ich jetzt so interpretiert. Ist das auch so eine Lüge? Zeit heilt alle Wunden?
6: Ja, Zeit heilt gar nichts. Das wäre ja Quatsch. Aber was damit, glaube ich, eher gemeint ist, ist, dass gute Beziehungen, die du vielleicht in einem Zeitraum erlebst oder gute Erlebnisse, die können tatsächlich Wunden heilen. Zum Beispiel eine gute Ehe, eine gute Gemeinde, eine gute Freundschaft, die kann vielleicht dein zerbrochenes Vertrauen in Menschen wiederherstellen. Weil am Ende ist ein Trauma ein Zerbruch an Vertrauen in einen anderen Menschen, wenn du es runter reduzierst.

0: kann so ausgelöst werden durch ein Trauma? Was passiert da in der Seele noch?
1: Hass ist leider ganz, ganz groß und sehr, sehr verdrängt bei den meisten. Also ich habe immer festgestellt, dass Menschen sehr, sehr depressiv sind, dass da oft, also sehr, sehr oft ganz großer Hass drunter versteckt ist und der einfach nicht sein darf, den sich die Seele nicht erlaubt. Und dann fängt es an, gegen sich selbst zu gehen. Also Hass gehört eigentlich oft bei, vor allem bei Kindesmissbrauch dazu.
0: Gerade bei Kriegserlebnissen und Gewalt, die einem angetan werden, kann ich mir das sehr gut vorstellen, dass da jetzt moderat ausgedrückt eine Unversöhnlichkeit ist. Das sieht man vielleicht auch schon wieder vom Sprachgebrauch. Man redet gar nicht so gern von Hass. Man sagt dann einfach Unversöhnlichkeit oder man kann einfach nicht vergeben. Denkst du, auch da steckt dieser Hass dann dahinter, auch wenn man nicht vergeben kann? Also es ist schon dann so, kann man das so heftig ausdrücken?
1: Naja, also ich erzähle nur aus der Praxis. Ich selber habe tatsächlich nicht gehasst. Deswegen war das für mich umso erschreckender in meiner Arbeit, wie viel tief versteckter Hass in Menschen ist. Und wenn dieser Hass mal da sein darf, kurz und ausgesprochen werden darf bei jemandem, einfach wirklich dann kommen die härtesten Sachen aus dem Mund. Also wirklich, das erste Mal, als ich es erlebt habe, wow. Aber danach geht's dem Menschen gut. Wenn er endlich mal, ja, das aus dem Herzen raus, in den Mund, in die Luft und ach, es ist okay, es darf sein und danach kann man dann eigentlich in die Heilung gut gehen.
0: Das heißt, also, da ist was versteckt. Ist genau. Das vielleicht sogar in den meisten Fällen so, dass das so ein bisschen irgendwo schlummert? Also
1: Tritt ein Trauma in Erscheinung?
0: Kann man das so ganz niedrig halten, dass man es selbst vergisst, dass da noch was ist?
1: Man kann ein Trauma wunderbar vergessen. Also vergessen nicht, verdrängen. Man kann es wirklich zuschließen. Das machen ja die meisten. Das ist ja bei fast allen so, dass sie das aus überlebensstrategischen Gründen entschließen als Kinder, das wirklich wegzutun, weil es einfach keine Lösung gibt. Das ist, ich sag mal so ganz blöd, wenn wie beim Erwachsenen, ja, ist jetzt ein bisschen ein komisches Beispiel, aber der weiß nicht, wie er seine Schulden bezahlen soll. Er sieht keinen Ausweg und fängt an, einfach Gras zu rauchen oder Alkohol zu trinken, um diesen Konflikt nicht mehr zu spüren. Ja, der hört da nicht auf, der Konflikt, aber er sagt, ich keine Lösung, ich muss irgendwas tun.
0: Damit man überlebt, einen Überlebensmechanismus.
1: Genau, richtig.
0: Ich habe ein Buch gelesen vor einiger Zeit von einem jüdischen Jungen, der sehr Schlimmes erlebt hat, KZ und viel, viele traumatische Ereignisse. Und er hat das so verdrängt, dass er sein Leben lang darüber nicht gesprochen hat und niemand wusste das. Aber irgendwann ist es doch hochgekommen, als er schon sehr alt war. Und da hatte ich beim Lesen den Eindruck, das war schon dann fast zu spät, weil er das gar nicht mehr dann unter die Füße gekriegt hat, als es einmal hochgekommen ist. Ist das gut oder leichter, ein Trauma zu bewältigen, je schneller man da dran geht?
1: Ja, na klar. Es ist so, wenn das Kind zum Beispiel was, oder jetzt auch im Krieg kommen wir noch dazu, wenn die ganz frisch die Wunde ist sozusagen und wir tun sofort Medizin rauf, dann ist es natürlich toll, als wenn du eingefahrene Muster, damit sind ja verbunden mit der Wunde, dass du eine Bewegungseinschränkung hast. Ja, du musst dir vorstellen, du hast einen Arm ab oder gebrochen und immer gebrochen, nie geheilt. Dann kannst du nicht mehr normal dich bewegen. Und so ist es mit der Seele auch. Du kannst nicht mehr normal dich entspannen irgendwo oder Sachen durchziehen oder dich konzentrieren. Du lebst dein Leben lang mit und gewöhnst dich dann sozusagen an dein Handicap letztendlich irgendwann auch. Aber das ist meistens so, dass irgendwann kommt der Tag X und die Bombe platzt. Und dann kann es auch mal ja ziemlich viel zerbomben. Aber letztendlich auch ist das immer gut. Weil es ist, wie wir gesagt haben, da sind so viele Emotionen mit dran gekoppelt, die gut sind. Dass sie rauskommen, dass sie heil werden, dass sie vor Gott kommen. Dass da Vergebung entsteht, Bitterkeit rausgeht, bevor man dann stirbt. Also ich denke mal, es ist Gnade, auch wenn es hart ist am Ende.
0: Wir wissen ja nie, wie viel Zeit tatsächlich bleibt, ob überhaupt dann noch Zeit ist, das Trauma zu verarbeiten.
1: Richtig, richtig.
0: Maria, du arbeitest im ERF mit unserem internationalen Medienpartner TWR in der Ukraine, in Russland und Weißrussland, Belarus. Was hast du seit Kriegsbeginn in der Zusammenarbeit mit den

0: Gärtnern erlebt? Das kam ja alles spontan. Du warst da schon mit den Leuten bekannt und plötzlich, ja, ist da ein Krieg ausgebrochen und sie haben angefangen, dir Dinge zu erzählen.
1: Ja, natürlich, das war das große Erschrecken, sage ich mal, ne, als die ersten Raketen ankamen. Natürlich, in der Nacht riefen die mich an schon, ne, und verzweifelt, wie handeln wir, was machen wir, wo gehen wir hin, wie soll unsere Zukunft aussehen überhaupt, warum geschieht das überhaupt, dieses Unrecht uns gegenüber. Ne? Es begann natürlich eine sehr, sehr schwere Zeit für die Partner beiderseits und sie mussten wirklich, sage ich mal, diese Zeit der Ohnmacht erstmal überstehen, um dann nach einer gewissen Zeit erst zu überlegen, sollen wir weitermachen? Wie können wir weitermachen?
0: Weitermachen mit der Radioarbeit, mit der Medienarbeit?
1: Mit der Medienarbeit, ja, genau.
0: Aber auch andere Dinge im Alltag?
1: Und der normale Alltag, genau.
0: Da waren ja sicher auch Dinge, die die Leute dir erzählt haben, die du noch nie gehört hast. Die dir neu waren, sowas zuzuhören, wenn jemand aus dem Krieg erzählt und wie es ihm geht und diese großen Ängste. Was hast du dann geantwortet oder hast du nur zugehört?
1: Meistens tatsächlich zugehört, weil du kannst zu so einer Not nicht viel zu sagen. Du kannst keinen Rat geben, gar nichts. Du kannst wirklich einfach das Herz öffnen und wirklich sie reden lassen. Und wenn sie Hilfe brauchen oder wenn sie bestimmte Gegenstände braucht, dann für spätere Arbeit oder sowas, klar, da kannst du erstmal beginnen zu handeln, aber erstmal bist du der Zuhörer, ja.
0: Und erinnerst du dich noch an Dinge, die du besonders schlimm fandest, die dir sehr nahe gegangen sind in den Gesprächen?
1: Ja, vor allem, wenn sie dann erzählten, dass sie Kleinkinder im Haus haben, die jetzt keine Nacht mehr schlafen, wenn sie pflegebedürftige Personen im Haushalt hatten, die ja auch weiter versorgt werden sollten und die erste Zeit mussten sie ja fliehen. Sie sind hunderte von Kilometern über bombardierte Straßen gefahren. Natürlich, ne? Du hörst zu und du weißt, es gibt einfach so eine schlimme Situation gerade. Wie sollen sie die bewältigen? Du kannst nur ins Gebet gehen und ja.
0: Wir sprechen jetzt von schließen. Wir sprechen von den Leuten in Kiew.
1: Zum Beispiel.
0: Ja, ja, und auch anderen Gebieten, aber gerade Kiew, da war es ja dann sehr akut.
1: So ist das, ja.
0: Und das war der Anfang, aber das zog sich ja lange. Jetzt sind das 4 Jahre inzwischen. Wie hat sich das verändert, was dir erzählt wurde? Haben sie irgendwann nichts mehr erzählt, weil sie dachten, ja, ist immer das Gleiche? Oder ja, wie haben sich auch die Mitarbeiter verändert?
1: Es ist interessant, wie wir gerade auch über Trauma sprechen. Tatsächlich war das so, selbst nach 2 Jahren, als ich dann wirklich auch ein Treffen ermöglichte, dass sie dann erst recht sprudelten. Dass dann das hochkam, was vor 2 Jahren wirklich in der Nacht geschehen ist. Ne? Wirklich diese Trauer, die da gerade entstand, darüber mussten sie sprechen. Die haben bis ins Detail erzählt, wo sie hingeflohen sind, mit wem waren, wie, warum. Da habe ich nur gedacht, wow, wie tief das sitzt. Und wie du sagst, das verändern tatsächlich. Es entsteht dann mit der Zeit. Aber sie brauchten immer wieder diese Zeiten, wo sie aus der Seele sprechen durften. Und dann sind sie wieder natürlich zur Medienarbeit übergegangen. Das hat sie sehr motiviert und sie wollten natürlich ihren Leuten auch zuhören. Aber sie brauchten natürlich auch diese Möglichkeit, wo sie sprechen durften. Ja, das sind so, sage ich mal, die Beobachtungen und Erzählungen blieben bis heute. Und man stellt immer wieder fest, dass sie anders erzählen heute und andere Dinge besprechen, aber sie sprechen gerne und brauchen immer noch dieses Gefühl, da hört uns jemand zu, da sind Leute, die beten für uns.
0: Und das heißt, das
1: motiviert
0: Gebet
1: uns jemand und vor allem, sie wollen auch manchmal ganz normal aus dem Alltag was hören. Die sagen, erzähl uns doch einfach das Banale, was du gemacht hast. Uns fehlt das ja in unserem Alltag. Das tut uns richtig gut.
0: Interessant, dass sie dann auch von dir was hören wollten und einfach mal an was anderes denken. Wie bist du denn selbst damit umgegangen? Wie hast du das überhaupt verkraftet? Ich stelle mir das sehr, sehr schwer vor, wenn ich stundenlang von verschiedenen Menschen mir anhöre, was sie gerade Schlimmes durchmachen.
1: Das stimmt. Das war wirklich auch der erste Gedanke war, wo ich gedacht habe, Gott, das mutest du mir wirklich zu? Das soll ich schaffen? Also das erste war wirklich Zweifel daran, dass es machbar ist, menschlich das zu verkraften, das zu hören, dass diese Leute zu begleiten. Aber Gott hat mir innerhalb kürzester Zeit gezeigt, genau dich brauche ich hier. Ne? Du hast das Herz für sie. Du bist in der Lage, auch Dinge zu entscheiden. Du bist schnell in Dingen zu entscheiden und sie sind offen dir gegenüber. Und das war wirklich was Besonderes, ja.
0: Und was hat dir geholfen, die Dinge zu verarbeiten, die du gehört hast?
1: Ja, ich brauchte zwischendurch wirklich so Oasen, einfach raus in die Natur, ins Gebet, einfach Ruhe zu bekommen. Ich habe weniger darüber gesprochen, als wirklich für mich in Ruhe das verarbeitet.
0: Und was würdest du sagen, wie zeigt sich das Thema Trauma in der Gesellschaft, in der Ukraine, in Russland? Was hast du da noch mitbekommen über diese persönlichen Kontakte hinaus? Was ist da dein Eindruck, wie es da aussieht?
1: Natürlich, das ist ja im ganzen Land sehr viel passiert. Einmal sehr viele Flüchtlinge. Es sind unsere Medienleute erzählen mir ja natürlich auch trotzdem, weil sie ja gerade auch die ganzen Feedbacks bekommen auf ihre Programme oder generell, wie die Leute sich an sie wenden. Dementsprechend sprechen sie natürlich von sehr viel Verzweiflung, Trauer, Angst, aber auch sehr viel Hass. Und das ist etwas, was sie sehr besorgt, weil sie halt wissen, damit muss gearbeitet werden. Das ist nicht etwas, was so vergehen wird. Ne?
0: Wir in Deutschland hören viel über die Ukrainer und haben Mitleid mit der Ukraine, weil sie ja von Russland überfallen wurden. Aber in Russland sieht es ja auch schon schwierig aus für die Menschen, die dort leben. Und du hast ja genauso Kontakt zu ihnen. War das für dich manchmal auch ein innerer Konflikt, wenn du so ganz unterschiedliche Sichtweisen gehört hast und vielleicht da deine Meinung hattest?
1: Nein, eigentlich nicht. Meistens habe ich dann trotzdem beide Seiten gesehen oder sehen können und auch jede Seite hat ja auch ihre Erlebnisse erzählt, wo man sehr schnell verstand, dass die ihre eigene Erfahrung jetzt machen, ihr eigenes Spannungsfeld bekommen, ihre eigene Isolierung von verschiedenem. Sie bekamen auch verletzte Menschen mit. Daher, man merkte sehr schnell, dass auf eine andere Weise auch da Hilfe nötig ist.
0: Hast du auch Kontakt gehabt zu russischen Soldaten und deren Familien?
1: Eigentlich nicht. Ich habe es nur über andere mitbekommen, die natürlich auch dann halt Rückkehrer oder auch eigene Verwandten irgendwo hatten das schon, ja, das hatte ich schon mal mitbekommen, ja.
0: Du hast den Kollegen in den verschiedenen Ländern geholfen, einfach durch Zuhören, aber du wusstest irgendwann, du willst noch mehr helfen, professionell helfen. Was für Gedanken kamen dir da, was für Ideen?
1: Ja, gerade aufgrund dieser Traumas, dieser Verzweiflung dieser Menschen, dieses Hasses, entstand natürlich immer wieder der Gedanke, es sind wenige vor Ort, die wirklich diesen Menschen helfen können. Wie kannst du einer so großen Menge unterschiedlicher Probleme irgendwie entgegenwirken oder wie könntest du eine Möglichkeit schaffen, ne?
0: Und dann gab es eine Begegnung mit Christina Raschen. Wie kam es dazu?
1: Ja, das war wirklich tatsächlich, ich habe vorher bei verschiedenen Organisationen schon mal auch mich mal befasst, hatte auch Literatur mir angeguckt, so verschiedene Trauma-Bücher gelesen und stellte sehr schnell fest, dass es so umfangreich ist, so unpersönlich. Und irgendwann war halt eine Möglichkeit, zu dieser Konferenz zu gehen. Auf dem Kongress christlicher Führungskräfte waren verschiedene Themen angeboten, unter anderem Seminare. Und auf ein Seminar bin ich dann gestoßen, der halt so Trauma-Thema war, den die Christina Raschen führte. Und da habe ich mich natürlich sofort angemeldet.
0: Was mich jetzt interessiert, vielleicht kann das gleich die Christina beantworten, auf einem Kongress christlicher Führungskräfte, warum ist da jemand, der was über Traumatherapie erzählt? Brauchen Führungskräfte das besonders oder ja, wie kam es zu der Einladung, dass du da als Sprecherin warst?
2: Ja, ich weiß auch nicht so richtig. Tatsächlich bin ich eingeladen worden von Christen im Beruf. Ich hatte mehrere Vorträge im Rahmen von Christen im Beruf gemacht und die hatten dann irgendwie mal eine Story über mich gemacht und haben mich gefragt, willst du nächstes Jahr, das war so ein Jahr noch hin, für uns, ne, das machen? Und dann habe ich gesagt, naja, klar, mache ich das, und habe es schon fast vergessen gehabt, weil es so lange hin war. Aber letztendlich war das sehr witzig, weil mir eingefallen ist, Mensch, Christina, du hast doch früher maßgeblich oder sagen wir mal am meisten mit Menschen gearbeitet, die in der unternehmerisch tätig waren, also auf Erfolg gepolt waren. Das war eigentlich damals ein Klientel. Und da musste ich eigentlich schon wieder lachen über Gottes Humor. Und natürlich brauchen Führungskräfte und Leiter vor allem besonders diese Arbeit, weil es gibt ja nichts Schlimmeres, als wenn du was aufbaust. Du hast ja so einen dunklen Fleck in deiner Seele, ja, man nennt es auch ein Triggerpotenzial. Und am Tag X, es wird die Zeit kommen und du wirst da getriggert werden, bricht das Ganze auf und zerstört dir dein Leben. Und das haben junge Unternehmer damals, die haben das sofort begriffen. Die haben gesagt, ich habe immer gesagt, wenn du irgendwo noch einen Mörder in deinem Leben hast und noch irgendein Krimi laufen hast, dann wird es irgendwann kommen und du wirst, kannst sein, dass du alles wieder verlierst. Und das siehst du halt auch in der Leiterschaft im christlichen Bereich, wie die dann fallen plötzlich, ja, weil da einfach bestimmte Dinge nie angeguckt worden sind, nie geheilt worden sind. Und von daher war es gar nicht so unerklärlich, aber im ersten Moment habe ich auch gedacht, ja, what am I doing?
0: Ja, und dann hat sich das aber ganz schnell geklärt. Auf jeden Fall war ein Grund, dass du dort warst, bestimmt von Gott so geführt, dass ihr euch begegnet.
2: Absolut.
0: Maria, stimmt. Du hast dir dann den Vortrag angehört.
1: So richtig, genau. Und als ich den Vortrag hörte, habe ich gedacht, wow, sie spricht so deutlich, so klar, sie geht direkt auf den Punkt. Und das war so überzeugend, dass ich gedacht habe, das könnte uns helfen. Ich weiß nicht wie, aber es könnte eine Möglichkeit werden. Und wir haben sofort Kontakte natürlich ausgetauscht, ja.
0: Worum genau ging es bei dem Vortrag?
2: Ich weiß es gar nicht mehr, aber es ging einfach darum, ehrlich gesagt, das war eine Geschichte, ich weiß nicht, ob Maria, aber jedenfalls haben mir das viele, die da waren, es waren sehr, sehr viele da, erstaunlich viele, haben mir das bestätigt. Es war irgendwann ein Moment, da hat der Heilige Geist übernommen und mein PowerPoint war nur noch irgendwie so Nebensache. Aber es ging eigentlich um aufzuzeigen, wie Trauma entsteht und was letztendlich das für Folgen hat und wie du da wieder rauskommst in so einem ganz komprimierten PowerPoint-Ablauf.
0: Wie, du hast es schon öfter angesprochen, den Glauben.
2: Ja.
0: Wie kann denn der Glaube bei der Verarbeitung von einem Trauma helfen?
2: Also der Glaube, der wirkliche Glaube hilft enorm, weil wenn du wirklich glaubst, dann heißt es, du glaubst Gott. Du glaubst, dass Gott existiert, du glaubst, dass Gott gut ist und dass Gott gute Pläne für dich hat. Und dann kannst du Trauma überwinden. Das sehen wir auch in der Bibel bei Josef. Josef hat so schlimme Sachen erlebt und dann liest du immer wieder, aber Gott war mit ihm. Und das heißt, er war mit ihm natürlich, weil Josef auch mit Gott war. Ja. Und also an Gott zu glauben, das sehen wir ja auch in der gerade im Kriegsgeschehen, das weiß man, dass die Soldaten, die gläubig waren, fast nie an der PTBS erkrankt sind.
0: Ja, weil PTBS
2: heißt posttraumatisches Belastungssyndrom. Also furchtbar, also ewig zerstört sind und dann irgendwann in Suizid gehen. Und das passiert leider viel zu häufig. Und deswegen, der Glaube ist eine wirkliche krasse Medizin und die Bibel ist halt die Nummer 1 Medizin. Von daher kann es sehr, sehr hilfreich sein.
0: Trotzdem ist das wahrscheinlich kein ganz schneller und leichter Weg, sondern kann auch, wenn man den christlichen Glauben hat, wenn man in der Bibel sich Rat holt, sicher länger dauern, oder? So ein Trauma zu bearbeiten.
2: Also die Frage ist ja, warum so viele Christen erkranken, ne? Wäre ja die umgekehrte Frage. Und dann kommt die Frage oft, ist es schwerer für Christen zu heilen durch den Glauben? Durch das ganze Religiöse. Und dann sage ich immer, nein, das ist nicht der Glaube, der schwierig ist, sondern der Unglaube. Der Unglaube eines Christen macht es wirklich schwer. Macht es wirklich schwerer. Also ich habe manchmal, denke ich, nichtgläubige Menschen haben es da leichter, aber das liegt einfach nur an dem Unglaube, an dem falschen Glauben, an der falschen Lehre. Wenn ich nicht weiß, dass Gott gut ist und dass diese Erde kein Zuckerschlecken ist und dass Gott niemals versprochen hat, dass dein Leben easy, easy peasy sein wird und dass du niemals Krieg erlebst, dass du niemals, das steht nicht in der Bibel, aber wenn wir eine falsche Lehre bekommen und das wird dann, das ist vielleicht das auch, wo du vielleicht hinaus willst, was für mich auch so erschreckend war, weil ich ja noch nicht so lange nur mit Christen arbeite, dass dann die große Anklage an Gott kommt. Warum habe ich so einen Mann geheiratet? Warum habe ich so Schlimmes? Warum ist meine Kindheit? Warum bin ich vergewaltigt worden als Kind? Warum, Gott, hast du das zugelassen? Und dann wird es eine ganz große Kiste. Dann wird es eigentlich noch schlimmer, als es war. Weil, ja, weil das Ganze auf so einem riesen Podest gehoben wird und eine Anklage vor Gott. Und dann ist ja klar, dann habe ich nicht nur ein Problem mit dem Leben, sondern mit dem, der das Leben erschaffen hat, mein Gott persönlich. Und das habe ich schon das Gefühl, dass dort viel geklärt werden muss. Aber das geht oft auch ganz schnell. Also es ist nicht so, wenn die Menschen dann kommen und Wahrheit hören, oder man mit ihnen durch die Sachen durchgeht und sie erkennen, dass sie selber verschuldet sind, dass Gott niemals sie in die Situation getan hat, vielleicht auch als Erwachsener bewusst, dann kommen oft oder können oft so Vorwürfe auch wieder abgelegt werden und sie sehen, okay,
0: Gott. Dass sie selbst was verschuldet haben oder vielleicht auch umgekehrt, dass sie eben etwas nicht verschuldet haben, wo sie dachten, es kann ja beides,
2: genau,
0: beides diese Lüge sein, die wir uns einfach, genau, so vormachen oder an die wir eben glauben. Ich könnte mir auch vorstellen, dass für Christen der Heilungsweg manchmal lange ist, weil sich ein Christ eher fragt, warum ich, wo ich doch an meinem Gott festhalte, zum Beispiel, während jemand, der vielleicht gar nicht daran glaubt, dass es einen guten Gott gibt, sich dann auch nicht fragt, warum ich, weil die Frage stellt sich nicht, das kann ja dann jeden treffen, aber als Christ kann eben so eine Frage dazukommen.
2: Sonja, sehr gut. Ja, genau. Und da kommt dann die Frage, guck dir dann einfach wirklich die Bibel an und dann sieh, was Mose durchgemacht hat, sieh, was David durchgemacht hat. Sie liest die Bibel und du siehst, dass selbst die größten, wunderbarsten Männer Gottes oder sieh, was Maria Magdalena durchgemacht hat. Wir wollen gar nicht ahnen, was sie als Kind erlebt hat. Ja, und trotzdem ist sie, ja, bei Jesus ganz nah gekommen. Und das ist vielleicht für Christen immer der Punkt, dass sie ihr Leben nicht vergessen wollen. Sie wollen nicht sterben wirklich. Sie wollen dieses Leben nicht vergessen, hinter sich lassen und wirklich auf die Herrlichkeit Jesus gucken. Und das ist echt ein Konflikt, der bitter werden kann, wenn man den nicht angeht.
0: Du hast da viel drüber nachgedacht und dich informiert. Du hast Erfahrung. Würdest du auch, oder ich denke mal, da stimmst du mir zu, dass viele Menschen gerade aus dem Grund professionelle Hilfe brauchen, weil dann da jemand ist, der ihnen diese Dinge, die du jetzt zum Beispiel gerade erwähnt hast, sagt. Ich vermute, es ist schwierig, alleine aus einem Trauma rauszukommen. Wie siehst du das mit der professionellen Hilfe?
2: Ja, also ich glaube, dass Gott es so gemacht hat, dass normalerweise Mensch Mensch braucht. Das ist ja auch seine Idee, warum er Menschen gemacht hat. Und nochmal, um das zu erklären, vielleicht an alle, ein Trauma bedeutet immer, Mensch kämpft gegen Mensch. Deswegen ist Krieg ja so schlimm, ne? Weil wirklich Mensch auf allen Ebenen, das ist so schlimm, weil Gott hat Menschen gemacht, um einander zu stärken. Einer hebt den anderen auf, einer fällt, ne Mann, wir sind füreinander da. Und jetzt kommt das Böse und geht genau da rein, um uns in Zwietracht zu bringen, um uns zu hassen gegenseitig. Und damit nehmen wir uns wirklich die Grundlage an allem, an wirklich an Freude, an Frieden, an Herrlichkeit auf dieser Erde. Und es ist, braucht ganz oft dieses Minus, ja, was wir da erlebt haben von Menschen, braucht oft ein Plus, ein Pluserlebnis. Aber es kann auch tatsächlich Gott alleine, also Gott kann es auch schenken, ne? Oder ein Erlebnis mit dem Herrn Jesus. Ich erlebe das auch in der Arbeit, dass dann, wenn der Herr Jesus reinkommt und die Leute den plötzlich erleben, ist alles vorbei mit einem Schlag. Und du denkst so, ja, Herr. Weil wenn er kommt, kommt das Licht und die Dunkelheit flieht. Und wenn er kommt, kommt Heilung rein. Und er ist halt die Medizin überhaupt. Und deswegen ist es so traurig, wenn Christen sich versagen, diese Option auch darüber geheilt zu werden. Aber ansonsten ist es, glaube ich, schon wichtig, jemanden zu haben, mit dem wir einfach liebevoll Schritte machen können. Aber es ist auch ganz wichtig zu verstehen, Und das möchte ich wirklich sagen, dass es nicht immer so lange braucht. Weil es kommen so viele Leute zu mir und sagen, jetzt muss ich ein Jahr bei dir Therapie machen. Und sage, nein, wie kann sein, dass wir jetzt hier reingehen und du nicht mehr kommst. Kann sein, dass du noch 2-3 Mal anrufst oder so. Aber warum solltest du jetzt jahrelang eine Wunde bearbeiten?
0: Ja, ein interessanter Gedanke. Und wahrscheinlich ist da der Heilungsweg genauso individuell, wie wir Menschen eben sind.
2: Richtig. Sehr gut. Ja, es ist wirklich so. Du kannst es vorher auch nicht, ich kann es auch vorher nicht bemessen. Ist es ein Wort, ist es eine Erkenntnis, ist es ein Gebet oder ist es vielleicht wirklich ein wochenlanges bisschen, wenn Menschen vor allem lange Drogen genommen haben oder irgendwie über lange Zeitraum, brauchen sie ein bisschen mehr Aufmerksamkeit, ja, dass sie Vertrauen bekommen, dass es wieder wächst. Du kannst es nicht einfach so über für alle das Gleiche.
0: Vielleicht auch je nachdem, wie viele Menschen sie noch haben, ob da noch so eine Maria sitzt, die zuhört, wie das hier bei unseren Kollegen war. Oder man eben vielleicht nur eine Therapeutin hat und sonst niemanden auf der Welt, mit dem man reden kann. Das macht ja auch dann nochmal einen Unterschied.
2: Ja, richtig.
0: Wo da noch Menschen sind.
2: Ja, richtig.
0: Die mich bestärken.
2: Also ich habe das auch oft, ich weiß nicht, wie du es kennst, Maria, aber ich habe, glaube ich, deswegen hatte ich damals das auch geschrieben, das Buch, weil ich zum Beispiel auch sehr viel alleine durchmachen musste. Ne? Wirklich, ich bin ja auch sehr traumatisiert, das Menschenkind, und hatte irgendwie da nicht so Support im Außen und habe gemerkt, dass ich mir es erarbeiten musste hart über Jahre und auch mir Fragen stellen musste und da nochmal gucken. Und das ist auch manchmal gut, dass man einfach eine Anleitung hat, Wie stelle ich mir Fragen? Ja, wie komme ich überhaupt in Kontakt mit mir? Oder wenn ich Angst habe, wie gehe ich damit um? Soll ich einfach Angst vor der Angst haben? Oder wie konfrontiere ich meine Angst oder meinen Hass oder meine Verzweiflung oder meinen Neid, der mich zerfrisst oder was auch immer?
0: Wie ist das denn mit Menschen, die eben ganz eng mit Gott unterwegs sind und wo der Glaube dann sogar so ein Hindernis wird, weil man ja ein guter Mensch sein möchte? Und das, was in der Bibel empfohlen wird, quasi einhalten möchte. Man weiß, das wäre gut und will das aus eigener Kraft schaffen. Wie oft erlebst du das bei Menschen, dass das ein Hindernis ist, dass man zum Beispiel in der Bibel liest, du musst vergeben. Man nimmt das als ein Gebot und dann schafft man es nicht. Ist das dann noch schwieriger, da in den inneren Frieden zu finden? Jetzt, ich denke auch an die Menschen im Krieg, die ja dann, wenn sie Christen sind, wissen, ich muss jetzt vergeben. Dann kommt dann ja noch so ein zusätzlicher Druck.
2: Also ich sag's mal so, als ich jetzt noch nicht die Bibel hatte, wusste ich auch schon, dass man vergeben muss. Ich habe meine ganzen Klienten immer so gearbeitet und ich hatte sogar ein 14-jähriges Mädchen, die wirklich schlimm Missbrauch erlebt hat. Und als sie sich erinnert hat und dann wirklich ein neuer Mensch war, und dann stand sie vor mir und sagt, ich werde Männer immer hassen. Und dann habe ich zu ihr gesagt, hey, aber weißt du, wenn du irgendwann eine Ehe haben willst und eine Familie haben willst, dann wird das nicht laufen mit dem Hass. Wir müssen irgendwie einen Weg finden, dass du wirklich da Frieden reinbringst, dass du irgendwann sagen kannst, das war schlimm. Dieser Mensch ist auch nicht irgendwie okay, was der gemacht hat, gar keine Frage. Aber ich vergebe, weil gebe heißt auch abgeben, loslassen. Ich vergebe, damit ich ein Leben habe. Und deswegen ist es schon Pflicht. Also wenn jemand vor mir ist und der ist bitter und der will seine Niere nicht verlieren, ich habe Leute, die verlieren deswegen ihre Niere, weil sie nicht so bitter sind und nicht vergeben wollen, dann sage ich, ja, du kannst jetzt weiter bitter sein und deine Niere dafür opfern und dein Leben und dein Sterben wollen und dein Kind nicht mehr in die Schule, weil es sieht deine Qual. Oder du sagst, guckst dir das an und sagst, hey, das ist halt dumm gelaufen. Ich bin auch nicht perfekt, der Mensch ist auch nicht perfekt. Wir sind alle nicht gut, nur einer ist gut. Eigentlich ist es für mich damals ganz schwierig gewesen und auch für meine Tochter, die ist ja auch mit mir Christin geworden, zu verstehen, also für uns, mich hat es richtig eine Weile gebraucht zu verstehen, dass Christen sich da so gegen wehren. Für mich war das wirklich ganz schlimm. Ich habe viel geweint drum, weil ich dachte, ihr habt das Wort, ihr habt die Wahrheit und warum nehmt ihr sie nicht einfach an? Und dann habe ich aber verstanden, warum ich diesen Job noch weitermachen musste, weil mir Gott dann immer wieder aufgezeigt hat, ja, weil ihre Seele noch trotzig ist, weil sie immer noch nicht ihre Wunde angeschaut haben, geheilt haben, getröstet haben und losgelassen haben und dadurch auch nicht
0: Ich kann mir auch vorstellen, dass ich als Christ manchmal denke, ich muss das tun, weil es in der Bibel steht. Und ich finde das jetzt sehr spannend, dass du sagst, das sind viele Dinge, die in der Psychotherapie ganz normal sind, die da eingebaut werden. Und das hat nichts damit zu tun, dass das eben ein Gebot ist, das in der Bibel steht, aus welchen Gründen auch immer, sondern aus einem ganz bestimmten Grund, nämlich um uns Heilung und Freude zu schenken und Frieden.
2: Ein neues Leben. Ja, also es ist nicht in der normalen Psychotherapie, aber ich würde auch jetzt nicht sagen, dass es normale Psychotherapie ist, was ich jetzt jedenfalls mache. Aber du beobachtest es halt, wenn du dich selber beobachtest und du bist bitter, du wirst krank. Du wirst physisch krank.
0: Wo siehst du jetzt, das ist ein guter Punkt, siehst du da so den Unterschied zwischen der klassischen Psychotherapie und dem, was du nennst,
2: Traumatherapie trifft Bibel.
0: Genau.
2: Das ist der YouTube-Kanal von uns.
0: Sehr gut, genau. Ja. Das meine ich. Ja, wo ist jetzt da der große Unterschied?
2: Na, der große Unterschied ist, dass du musst immer vorstellen, die ganze normale, kassenärztlich meistens, Therapie baut auf Psychologie auf. Und Psychologie ist Wissen von Menschen. Und das baut darauf auf, dass Menschen, Freud ist ja nur einer von denen, aber ein wichtiger, Menschen Verhalten beobachtet haben und daraus Schlüsse gezogen haben. Er hat sehr kluge Schlüsse gezogen, muss ich zugeben. Er hat wirklich sehr klug, die ich auch in der Praxis bestätigen kann. Aber es ist immer menschlich. Und deswegen haben wir immer, werden wir nicht wirklich heilen, weil da gibt's keine Vergebung, es gibt keine Geister. Es gibt keinen geistlichen Konflikt. Du bist unheilbar, wenn du einen geistlichen Konflikt hast. Ja, das musst du dir mal überlegen. Es gibt diese ganzen Geschichten, wie dass es Sünde gibt, dass du eigentlich schuld bist. Ein ganz einfaches Beispiel. Ein Mann kommt zu mir, ist total depressiv und sagt, Christina, ich kann keine Beziehung mehr eingehen, weil die Frau hat mich damals verlassen. Und dann brauche ich nur kurz zuhören, nicke und sag, und wann hast du mal eine Frau betrogen? Ich glaube, es ging sogar um Betrogen. Wann hast du eine Frau betrogen? Und dann sagt er, ja, was hat das jetzt damit zu tun? Ja, genau, damit hat es aber zu tun. Was du säst, das erntest du. Das gibt's in der Psychologie nicht. Ganz viele Krankheiten werden gelöst, wenn wir diese Prinzipien, die Gott uns mitgibt, was du säst, das erntest du, richtest du, wirst du gerichtet. Ganz viele Sachen werden hin. Es ist nicht nur Trauma. Mhm. Ja, es ist nicht nur Trauma. Es ist ganz vieles, was an unserem Charakter hängt und welche Entscheidungen wir getroffen haben. Aber ich möchte auch noch ein motivierendes Beispiel für Menschen, die einfach Menschen lieben und nicht jetzt Therapeuten sind, weil ich weiß noch, war ich ganz frisch Christin und da hat mir Gott eine Frau geschickt, die so voller Hass war, wie ich es noch nie erlebt hatte, auf ihren Mann, der sie betrogen hat. Sie war so total depressiv und gleichzeitig so voller Hass. Und ich weiß noch, wie mich das so erschrocken hat und ich wirklich an einem Sonntag im Bett saß und zum ersten Mal geheult habe, zu Gott geschrien habe und gesagt, Herr, du musst irgendwas tun. Dieser Hass ist nicht, das ist nicht zu glauben, das ist nicht zu ertragen. Und habe um diese Person, die ich ja gar nicht jetzt so groß kannte, geweint. Ein paar Stunden später kriege ich einen Anruf von dieser Person. Und sie sagt, ich weiß nicht, was passiert ist. Ich laufe gerade spazieren. Ich muss das unbedingt jetzt Ihnen erzählen, Frau Raschen. Ich laufe hier gerade spazieren und plötzlich fange ich an zu weinen. Ich, die nie weint, stolze Frau. Und mein Herz wird weich. Und der Hass war weg. Und der blieb weg. Wir haben jahrelang noch Kontakt gehabt. Der blieb weg. Und dann sagst du dir, wow. Also auch sowas. Also auch alle, ich möchte alle Fürbitter motivieren, Menschen, die wirklich ein Herz haben, für andere Menschen zu beten. Also wenn Gott euch Liebe plötzlich für einen Menschen ins Herz gibt und du weißt gar nicht, wie der geschieht, mach es, bete, was das Zeug hält. Auch bewegend. So kann Gott auch heilen. Also es gibt wirklich ganz viele unterschiedliche, wunderbare Wege.
0: Ja, zurück zu Maria. Mhm. Du hast dann Christina Raschen getroffen und ihr habt dann irgendwann, nachdem ihr euch kennengelernt hattet und ein bisschen gesprochen und so weiter, das war ja ein längerer Prozess, soweit ich gehört habe, und dann habt ihr irgendwann eine Idee für ein gemeinsames Projekt bekommen. Oder vielleicht mehr du, Maria, erzähl gerne mal auch, wie es gekommen ist und wie das Projekt aussieht.
1: Ja, ich kann sagen, ich hatte eine Idee, die Christina überhaupt nicht verstand. Sie wusste gar nicht, was ich meinte. Und so haben wir, sage ich mal, über Monate gesprochen, überlegt. Sie weiß schon, sage ich mal, um die Themen. Aber sie wusste halt nicht so ganz zu verstehen, wofür die geeignet werden sollen, wie wir die Menschen einfach, sage ich mal jetzt, unpersönlich durch irgendwas ansprechen sollten. Ja, und nach kam immer wieder, sage ich mal, durch Gebet, durch Gespräch. Wir sind viel im Gespräch gewesen und so kam immer wieder mehr Erkenntnis, was ich brauchte. Ich wusste natürlich nicht, das mit Inhalt zu füllen, aber da war ja natürlich die begabte Christina mit viel Erfahrungsschatz und so sind manche Videos nicht geeignet wohl gewesen oder verändert worden, so wie ich es immer mitbekommen habe, aber so entstand aus verschiedensten Themen, die wir überlegt hatten, dann immer wieder ein neues Video, welches dann wirklich auch die Leute nach und nach persönlich ansprach.
0: Vielleicht kurz nochmal so zur Erklärung, weil wir drei sind jetzt hier so tief drin. Für diejenigen, für die das jetzt neu ist, Christina Raschen als Expertin im Bereich Traumatherapie, du hast eher diese Einzelgespräche gekannt. Und das war dein Ding, natürlich auch Vorträge, aber jetzt zu einer größeren, anonymen Gruppe zu sprechen durch ein Audio oder ein Video, das war wahrscheinlich was Neues und das war das, was Maria aber vorschwebte.
2: Nein, ich habe ja einen YouTube-Kanal, der ziemlich bekannt ist und den kennt Maria und deswegen weiß sie, dass ich vor Kamera sprechen kann oder dass es eigentlich auch eine Stärke sein könnte von mir oder ist vielleicht hoffentlich. Und auch viele Leute wirklich, also haben profitieren von dem Kanal, bin ich so dankbar für. Und deswegen hatte immer so ein Problem, wie sollen wir das machen mit den Soldaten? Wie können wir das jetzt, bis ich da immer gesagt habe, lass uns vielleicht Videos machen. Und das fand sie dann auch wieder toll. Und dann haben wir gedacht, ja, machen wir Videos. Ich dachte, das ist ganz einfach. Und dann war es doch ein ganz schöner Brocken. Aber jetzt sind wir doch dankbar, oder?
1: Sehr dankbar. Sehr
0: dankbar. Also der Gedanke von Maria war, viele Menschen in Russland und in der Ukraine zu erreichen, die schlimme Dinge erlebt haben. Und das zielgruppenspezifisch durch Social Media, Radioprogramme, was auch immer.
1: Sind Plattformen einfach, ja.
0: Und letztendlich habt ihr da jetzt ein Video entwickelt.
2: Ja, und jetzt auch, wir waren, haben immer gemerkt, einer gibt eine Idee und der andere findet es gut. Also sind wir auf fruchtbaren Boden total gefallen. Weil ich irgendwann gedacht habe, ja, mein Gott, die gibt ja Soldaten, die haben kein Internet, die können die Videos nicht gucken. Die sollen eine Broschüre in die Hand kriegen, dass sie irgendwas lesen und dass sie vielleicht auch Jesus. Natürlich ist unser beider Ziel, dass sie Jesus kennenlernen und dass sie wirklich im Glauben gefestigt werden und dass sie aber Tools an die Hand bekommen, also Werkzeuge, wie sie jetzt schon anfangen können, ihre Wunde zu heilen. Jetzt, vielleicht schon jetzt im Krieg oder direkt danach oder wo immer sie jetzt sind, weil nicht jeder hat das Glück, dass er gleich einen Seelsorger hat oder jemand, der für ihn betet oder einen Therapeuten, sondern viele sind einfach alleine gelassen und wenn man denen da nicht hilft, ist die Gefahr sehr groß der Chronifizierung, nennt man das, dass es chronisch wird und nicht gut endet.
0: Das heißt, das ist ein multimediales Projekt für verschiedene Zielgruppen, die alle in Russland und in der Ukraine, so zumindest die ursprünglich gedachte Zielgruppe, die von einer Krise, vom Krieg betroffen sind und unter Traumata leiden. So kann man es zusammenfassen, oder Maria? Habe ich es jetzt richtig auf den Punkt gebracht?
1: Ja, das passt.
2: Ich glaube, Maria hat auf dem Herzen, dass alle geheilt werden, die jetzt Krieg haben.
1: Ja, und auch die Menschen, die generell durch die Verluste betroffen sind. Es ist ja nicht nur ein Trauma der Soldaten, sondern die Familien sind betroffen, die Kinder sind betroffen, die Frauen, die vergewaltigt wurden, sind betroffen. Also das sind ja alles Themen, ne? Und diese Menschen, bevor die wirklich in diesem, genau wie Christina sagt, irgendwo landen, wo sie nicht mehr rauskommen. Das war so der Gedanke. Wie erreichst du die? Wie kannst du schneller vielen helfen? Es ist ja auch die Möglichkeit, sage ich mal, auch in verschiedenen anderen Ländern Traumas zu behandeln, ne, damit, ne?
2: Ja, da sind wir auch dran mit den vergewaltigten Frauen. Das ist ein Riesending. Immer in den Kriegs, das vergisst man, wie schlimm das ist, auch von den Generationen danach, was das bedeutet, wenn eine Frau vergewaltigt wird, das nicht geheilt wird, nie ausgesprochen wird, nie getröstet wird, wie das auf die Töchter übergeht, wie das ganze Generation eigentlich vergiftet und Männerhass auch in die Frauen hineingelegt wird. Also da ist, da ist viel zu tun.
0: Das heißt, das sind auch schon Anfragen an euch gekommen von anderen Ländern?
1: Ja, das ist richtig. Da ist Iran natürlich. Da ist die arabische Welt generell, Israel. Da sind ja die gleichen Themen, ne?
0: Und dann wird das übersetzt.
1: Das ist richtig. Und zwar die Tochter von Christina ist die Spezialistin, die die Videos bearbeitet, die auch ein Programm haben. Und das wird dann erstmal KI übersetzt und später wird das dann halt je nach Bedarf in jeglichem Land angepasst, ob sie eigene Sprecher nehmen, wie sie das dann verbreiten werden müssen oder können.
0: Wie weit ist das Projekt schon vorangeschritten? Was gibt es schon?
2: Also ich würde sagen, Soldaten das war unser erstes große Not, Soldaten. Für die Soldaten des Programms ist eigentlich im Endstadium, also im Abschluss begriffen und auch die Broschüre und das mit den Frauen. Und dann sind wir einfach noch am Überlegen, da haben wir schon angefangen, wie können wir die Seelsorger zurüsten, weil die sind ja teilweise auch sehr überfordert. Dann haben wir jetzt aber hier vor Ort Gespräche, wie wir das vielleicht konkret auch umsetzen können vor Ort.
0: Also sehr viele verschiedene Zielgruppen.
2: Ja. Das Schöne ist, dass die Wahrheit einfach ist.
1: Das stimmt.
2: Ja, und das Schöne ist, dass, und damit kann man eigentlich auch nur überleben, ne, Maria? Damit können wir beide nur erleben. Ich überlebe damit auch nur jeden Tag, weil ich diese schlimmen Geschichten auch hier in Deutschland höre. Das ist ja auch für mich Wahnsinn. Aber wir können das einfach gut, weil wir wissen, Jesus ist einfach da. Und er liebt alle und er will alle heil haben. Und es gibt Kraft und Mut und inmitten der Finsternis kommt sein Licht. Amen. Sonja.
0: Ja, genau, das könnte man schon als Schlusswort nehmen. Aber ich will jetzt doch noch wissen, ab wann man da was hören oder sehen kann. Also ab wann wird da was veröffentlicht?
1: Zurzeit sind die ersten Videos tatsächlich auch schon in den Ländern angekommen. Wir haben die denen zur Verfügung gestellt und sie bearbeiten das insoweit, dass sie es anpassen und prüfen, ob die Sprache wirklich perfekt übersetzt ist. Und wenn nicht, dann machen sie halt Verbesserungen. Dementsprechend ist tatsächlich jetzt schon ziemlich bald, also ich vermute mal in den nächsten 2-3 Wochen, werden schon einige auf manchen Plattformen zur Verfügung gestellt.
0: Sehr schön, das freut mich. Maria, was ist deine Hoffnung, was das Projekt alles erreichen soll?
1: So viele Menschen wie möglich zu heilen und tatsächlich das längerfristige Ziel auf Versöhnung zwischen den Ländern.
0: Christina, was kannst du noch Betroffenen mitgeben, die jetzt zuhören und sich fragen, wie fange ich an, meine seelischen Verletzungen zu behandeln, zu bearbeiten?
2: Ja, es gibt verschiedene Wege. Tatsächlich, wirklich, es gibt Menschen, die sind sehr stark in der Reflexion. Ist auch wieder, aber ich versuche es trotzdem mal, kurz zu halten, Sonja. Also es gibt natürlich den Punkt, erstmal zu verstehen, aha, ich habe hier eine Wunde. Aha, hier tut irgendwas ganz doll weh und sich Tröstung zu holen ist richtig gut, wenn man das kann. Oder sich selbst zu trösten, auch zu sagen, Heiliger Geist, tröste mich. Ja, wir haben einen Tröster und der heißt der Heilige Geist und Jesus. Tröste, ich habe hier ganz viel Schmerz. Also den überhaupt mal zuzulassen, ist tatsächlich der erste Weg. Und dann zu schauen, was brauche ich denn, dass ich das loslassen kann? Dass ich wirklich mit Jesus gehe, dass ich Licht und Salz bin in dieser Welt und da ja einfach zu schauen, was brauche ich, damit ich heil werde.
0: Vielleicht auch Hilfe von anderen Menschen?
2: Ja, ich habe das auch in der Broschüre geschrieben. Der erste Schritt ist, Hilfe zuzulassen. Der erste Schritt ist überhaupt zu bekennen, hier tut mir was weh und ich muss diese Wunde heilen, weil ich komme sonst ja nicht weiter. Also ich muss Handlungsbedarf haben. Das ist die erste Erkenntnis. Ich brauche die Erkenntnis, ich brauche jetzt Handlungsbedarf, weil sonst wird diese Situation, in der ich bin, nur noch schlechter. Und dann geht es auch meistens gut los.
0: Das klingt auf jeden Fall ermutigend.
2: Und wenn man geheilt ist, merkt man es daran, dass man nicht mehr darüber nachdenken muss, dass man wirklich losgelassen hat, dass die Geschichte gestorben ist, wie Jesus sagt. Dass man wirklich sagt, man hat ein neues Leben und das guckt man nach vorne. Und man ist bereit, wirklich das alles anzunehmen, was man durch Jesus bekommt.
0: Ganz herzlichen Dank euch beiden für das Gespräch. Maria als Koordinatorin der ERF Global Hope Arbeit in Russland, Ukraine und Belarus. Und danke an Christina Raschen. Sie hat als Heilpraktikerin viel Erfahrung im Bereich der Traumatherapie gesammelt und auch ein Buch geschrieben. Es heißt »Das geheime Wissen deiner Psyche«. Wir haben im Web und in der ERF Plus App einen Link zur Homepage von Christina Raschen, da ist auch ihr Buch zu finden. Maria und Christina haben ein gemeinsames Projekt erarbeitet, eine Videosendereihe für traumatisierte Menschen in Krisengebieten. Das Besondere daran sind die biblischen Bezüge und der christliche Glaube. Der ist ein wesentlicher Bestandteil der Therapie und der Heilung. Danke nochmal euch beiden.
2: Danke dir, Sonja.
1: Danke.
0: Mein Name ist Sonja Kilian. Egal, ob Sie anderen helfen wollen oder Selbsthilfe suchen nach einem traumatisierenden Ereignis in Ihrem Leben, es gibt Hoffnung auf Heilung. Machen Sie sich auf die...
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2: Ich bin Felix Becker. Die SPD will den Tankrabatt offenbar nicht verlängern. Fraktionschef Mirsch sagte, die so wörtlich Gießkanne sei keine Dauerlösung.
3: Stattdessen sprach sich Mirsch für eine Steuerreform aus, die vor allem Menschen mit kleinen und mittleren Einkommen entlasten soll. Spitzenverdiener müssten dagegen stärker belastet werden. Der Tankrabatt gilt seit Anfang Mai und soll die wegen des Iran-Kriegs gestiegenen Spritpreise dämpfen. Der Bund der Steuerzahler fordert unterdessen Kürzungen bei Subventionen und Steuervergünstigungen. Ulrike Klein, Redaktion.
2: Trotz verlängerter Waffenruhe haben sich Israel und die Hisbollah im Libanon erneut gegenseitig angegriffen. Nach Angaben des libanesischen Gesundheitsministeriums wurden dabei im Süden des Landes 6 Menschen getötet und mindestens 37 weitere verletzt. Die Hisbollah erklärte, sie habe israelische Kasernen mit Drohnen attackiert. Die USA hatten erst gestern mitgeteilt, dass die Waffenruhe um weitere 45 Tage verlängert wird. Anfang Juni sind neue Gespräche geplant. Nur wenige Tage nach dem Besuch von US-Präsident Trump reist auch Russlands Präsident Putin nach Peking. Der Kreml kündigte einen 2-tägigen Besuch ab Dienstag an. Geplant sind Gespräche mit Chinas Staatschef Xi über die strategische Zusammenarbeit beider Länder. Seit dem russischen Angriff auf die Ukraine haben sich die Beziehungen zwischen Russland und China weiter vertieft. In London bereitet sich die Polizei auf einen Großeinsatz wegen mehrerer Demonstrationen vor. Die Polizei kündigte den Einsatz von rund 4000 Kräften an. Unterstützt werden sie unter anderem von Pferden, Hunden, Drohnen und Hubschraubern. An Gegendemonstrationen wollen sich unter anderem pro-palästinensische Gruppen beteiligen. Die Polizei spricht von einer Null-Toleranz-Strategie. In der Bundesliga entscheidet sich am letzten Spieltag, wer sicher in die zweite Liga absteigt. Der VfL Wolfsburg, der FC St. Pauli und der 1. FC Heidenheim haben noch die Chance, sich auf den Relegationsplatz zu retten. 2 der 3 Teams werden aber direkt absteigen. St. Pauli und Wolfsburg treffen im direkten Duell aufeinander. Heidenheim spielt gegen Mainz. Der FC Augsburg hat die Chance, mit einem Sieg bei Union Berlin auf Platz 7 zu klettern und damit die Playoffs zur Conference League zu erreichen. Der FC Bayern bekommt nach dem Heimspiel gegen den 1. FC Köln die Meisterschale überreicht.
1: Die Nachrichten wurden bereitgestellt von Radio Aktuell. 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
2: Die aktuellen Temperaturen: Köln-Bonn 11, Hamburg 11, Bremen 11, Berlin 13, Dresden 12, Frankfurt am Main 10, Stuttgart 10, München 9, Erfurt 10 und Münster 11 Grad. Heute wechselnd bewölkt mit gebietsweisen Schauern, von der Mitte bis zur Oder auch längere freundliche Abschnitte und meist trocken, Temperaturen bis 17 Grad. Die Aussichten: morgen meist heiter bis wolkig, im Osten und Süden länger sonnig, im Westen und Nordwesten zeitweise mehr Wolken und etwas Regen. Die Höchstwerte erreichen 13 bis 19 Grad.
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0: 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Mein Onkel lebte in der Nähe von Wismar und musste sich in den Anfängen der ehemaligen DDR entscheiden, Kirche oder Parteibuch. Für sein berufliches Fortkommen entschied er sich gegen die Kirche. Er glaubte sowieso nicht an Gott, was dann weiter gestärkt wurde und sich bis heute auch gesellschaftlich widerspiegelt. Weniger als jeder Fünfte glaubt in Mecklenburg-Vorpommern an Gott. In Baden-Württemberg ist es fast noch jeder Zweite. An Gott zu glauben, an den Gott der Bibel, in Zeiten von Krieg, Machtkämpfen und großen Unsicherheiten? Für mich ist das kein Widerspruch. Als Mose in den Anfängen der biblischen Zeiten von Gott den Auftrag bekam, das Volk Israel aus dem Sklavendasein in Ägypten herauszuführen, stand er schließlich vor Gott und sagte: Ich bin zum Pharao gegangen, um in deinem Namen mit ihm zu reden. Seither hat er dieses Volk nur noch schlechter behandelt. Und du hast nichts getan, um dein Volk zu retten. Was für ein Frust oder gar schon Verzweiflung? Wollte Mose hinschmeißen? Er schmiss zumindest seine Enttäuschung vor Gott hin. Und was dann geschah? Gott antwortete ihm. Haben Sie auch unbeantwortete Fragen? Sind Sie enttäuscht oder gar verzweifelt über das, was geschehen ist oder immer noch geschieht? Und jetzt haben Sie sogar Vorwürfe an Gott und an die ganze Welt? Dann sehe ich nur eine Möglichkeit, um weiterzukommen. Machen Sie es wie Mose. Gehen Sie damit zum Gott der Bibel und schmeißen Sie es ihm vor die Füße. Was soll schon passieren? Okay, er könnte antworten.
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2: Ich bin Felix Becker. Die SPD will den Tankrabatt offenbar nicht verlängern. Fraktionschef Mirsch sagte, die so wörtlich Gießkanne sei keine Dauerlösung.
3: Stattdessen sprach sich Mirsch für eine Steuerreform aus, die vor allem Menschen mit kleinen und mittleren Einkommen entlasten soll. Spitzenverdiener müssten dagegen stärker belastet werden. Der Tankrabatt gilt seit Anfang Mai und soll die wegen des Iran-Kriegs gestiegenen Spritpreise dämpfen. Der Bund der Steuerzahler fordert unterdessen Kürzungen bei Subventionen und Steuervergünstigungen. Ulrike Klein, Redaktion.
2: Trotz verlängerter Waffenruhe haben sich Israel und die Hisbollah im Libanon erneut gegenseitig angegriffen. Nach Angaben des libanesischen Gesundheitsministeriums wurden dabei im Süden des Landes 6 Menschen getötet und mindestens 37 weitere verletzt. Die Hisbollah erklärte, sie habe israelische Kasernen mit Drohnen attackiert. Die USA hatten erst gestern mitgeteilt, dass die Waffenruhe um weitere 45 Tage verlängert wird. Anfang Juni sind neue Gespräche geplant. Nur wenige Tage nach dem Besuch von US-Präsident Trump reist auch Russlands Präsident Putin nach Peking. Der Kreml kündigte einen 2-tägigen Besuch ab Dienstag an. Geplant sind Gespräche mit Chinas Staatschef Xi über die strategische Zusammenarbeit beider Länder. Seit dem russischen Angriff auf die Ukraine haben sich die Beziehungen zwischen Russland und China weiter vertieft. In London bereitet sich die Polizei auf einen Großeinsatz wegen mehrerer Demonstrationen vor. Die Polizei kündigte den Einsatz von rund 4000 Kräften an. Unterstützt werden sie unter anderem von Pferden, Hunden, Drohnen und Hubschraubern. An Gegendemonstrationen wollen sich unter anderem pro-palästinensische Gruppen beteiligen. Die Polizei spricht von einer Null-Toleranz-Strategie. In der Bundesliga entscheidet sich am letzten Spieltag, wer sicher in die zweite Liga absteigt. Der VfL Wolfsburg, der FC St. Pauli und der 1. FC Heidenheim haben noch die Chance, sich auf den Relegationsplatz zu retten. 2 der 3 Teams werden aber direkt absteigen. St. Pauli und Wolfsburg treffen im direkten Duell aufeinander. Heidenheim spielt gegen Mainz. Der FC Augsburg hat die Chance, mit einem Sieg bei Union Berlin auf Platz 7 zu klettern und damit die Playoffs zur Conference League zu erreichen. Der FC Bayern bekommt nach dem Heimspiel gegen den 1. FC Köln die Meisterschale überreicht.
0: Die Nachrichten wurden bereitgestellt von Radio Aktuell. 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
2: Die aktuellen Temperaturen: Köln-Bonn 15, in Hamburg 10, Bremen 12, Berlin 14, ebenso auch in Dresden, Frankfurt am Main 12, Stuttgart 11, München 11, Erfurt 11 Grad und in Münster 13 Grad. Heute wechselnd bewölkt mit gebietsweisen Schauern, von der Mitte bis zur Oder auch längere freundliche Abschnitte und meist trocken, Temperaturen bis 17 Grad. Die Aussichten: morgen meist heiter bis wolkig, im Osten und Süden länger sonnig, im Westen und Nordwesten zeitweise mehr Wolken und etwas Regen. Die Höchstwerte erreichen 13 bis 19 Grad.
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1: An einem Morgen saß ein Rabe mit einem gestohlenen Stück Käse im Schnabel auf einem Ast, wo er in Ruhe seine Beute verzehren wollte. Zufrieden krächzte der Rabe über seinen Käse. Dies hörte ein vorbeiziehender Fuchs. Er dachte nach, wie er an den Käse kommen könnte. Endlich hatte er eine hinterlistige Idee. Freundlich begann der Fuchs, den Raben zu loben. »O Rabe, was bist du für ein wunderbarer Vogel! Wenn dein Gesang ebenso schön ist wie dein Gefieder, dann sollte man dich zum König aller Vögel krönen.« Das schmeichelte dem Raben und das Herz schlug ihm vor Freude höher. Stolz riss er seinen Schnabel auf und begann zu krächzen. Dabei entfiel ihm das köstliche Stück Käse. Darauf hatte der Fuchs nur gewartet. Schnell schnappte er sich die Beute und machte sich gleich ans Fressen. Da rief der Rabe empört: »Hey, das war gemein!« Doch der Fuchs lachte nur über den törichten Raben. Soweit die Fabel. Dumm gelaufen. Ja, der stolze Rabe erlebte nun schmerzlich, was schon das Sprichwort ausdrückt: Hochmut kommt vor dem Fall. Obwohl der Fuchs hier böse Absichten hatte, kann aber auch wohlgemeintes Lob einem Menschen in den Kopf steigen. Das heißt nur nicht, dass ich mich nicht über Lob und Anerkennung freuen darf. Natürlich darf ich auf Leistung und Erfolg auch stolz sein, solange daraus nicht Hochmut wird, der mit geschwellter Brust verächtlich auf andere herabschaut. Aber nicht nur Lob von außen kann Hochmut entfachen. Steckt nicht letztlich in jedem Menschen mehr oder weniger das Potenzial zum Hochmut? Der Mensch will hoch hinaus. Der Turmbau zu Babel wurde zum sichtbaren Zeichen dafür. Der Hochmütige überschätzt sich, belügt und betrügt sich selbst. Aber noch schlimmer ist der Keil, der zwischen ihn und seinen Schöpfer getrieben wird. Im 1. Petrusbrief, Kapitel 5, Vers 5 lese ich: Gott widersteht den Hochmütigen, aber den Demütigen gibt er Gnade. Hochmut und die Nähe Gottes sind nicht miteinander vereinbar. Der Hochmütige schließt sich selbst von der Gnade aus, denn schließlich liegt darin der Ursprung der Sünde und Gottentfremdung, die sich seit den ersten Menschen fortpflanzt. Darum ist es Gnade, wenn ich erkenne, wie sehr ich Gott und seine Vergebung brauche, die er mir durch seinen Sohn Jesus anbietet. Jesus erzählt in dem Gleichnis vom Pharisäer und Zöllner von einer hochmütigen und einer demütigen Haltung vor Gott. Das kann ich im 18. Kapitel des Evangeliums von Lukas nachlesen. Folgende beiden Bitten an Jesus können eine Hilfe sein, mich in seinem Licht zu erkennen. Die erste: Herr, zeige mir, wer ich bin. Und dann die zweite Bitte: Herr, zeige mir, wer du bist. Je mehr ich die Sünde in mir erkenne, dann aber auch seine unverdiente Gnade, desto dankbarer werde ich für seine Rettung aus allem, was mich von Gott trennt. Die Demut, die daraus erwächst, ist das beste Heilmittel gegen Hochmut. Der Rabe hat durch seinen Hochmut nur sein Stück Käse verloren, aber unvergleichlich tragischer ist es, wenn Menschen durch ihren Hochmut sich der Gemeinschaft mit Gott berauben. Durch Hochmut werden Menschen zum Verlierer. Aber wer seine Verlorenheit vor Gott sieht und die Rettung durch Jesus annimmt, der wird zum Gewinner des größten Geschenkes, nämlich des ewigen Lebens in Gottes Herrlichkeit.
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0: 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Es ist 15 Uhr. 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
1: Ich bin Felix Becker. Die USA verringern ihre Truppenpräsenz in Europa weiter. Eine geplante Verlegung von rund 4000 Soldaten nach Polen wurde gestoppt.
2: US-Generalstabschef James LaNeve bezeichnete die Entscheidung im Kongress als sinnvoll, nannte aber keine Gründe. Polens Ministerpräsident Tusk erklärte, ihm sei versichert worden, dass die Entscheidung keine direkten Auswirkungen auf die Sicherheit des Landes habe. Auch ein geplanter Einsatz eines amerikanischen Bataillons in Deutschland soll abgesagt worden sein. Timo Wiesner, Redaktion.
1: Nur wenige Tage nach dem Besuch von US-Präsident Trump reist auch Russlands Präsident Putin nach Peking. Der Kreml kündigte einen zweitägigen Besuch ab Dienstag an. Geplant sind Gespräche mit Chinas Staatschef Xi über die strategische Zusammenarbeit beider Länder. Seit dem russischen Angriff auf die Ukraine haben sich die Beziehungen zwischen Russland und China weiter vertieft. Die angekündigte Pflegereform von Bundesgesundheitsministerin Warken verzögert sich offenbar. Wie die Funke Mediengruppe berichtet, soll die Gesetzesvorlage nun erst in der letzten Maiwoche statt wie ursprünglich geplant Mitte Mai im Kabinett beschlossen werden. Der Verband Deutscher Alten- und Behindertenpflege kritisierte die Verschiebung. Geschäftsführer Knieling erklärte, viele Pflegeheime hätten bereits jetzt Schwierigkeiten, die Versorgung sicherzustellen. In London bereitet sich die Polizei auf einen Großeinsatz wegen mehrerer Demonstrationen vor. Die Polizei kündigte den Einsatz von rund 4000 Kräften an. Unterstützt werden sie unter anderem von Pferden, Hunden, Drohnen und Hubschraubern. An Gegendemonstrationen wollen sich unter anderem pro-palästinensische Gruppen beteiligen. Die Polizei spricht von einer Null-Toleranz-Strategie. In Wien findet heute Abend das Finale des Eurovision Song Contest 2026 statt. Insgesamt treten 25 Länder gegeneinander an. Zu den Favoriten zählen unter anderem Finnland, Griechenland und Israel. Auch Australien gilt als aussichtsreich, obwohl das Land nicht zu Europa gehört. Für Deutschland tritt Sarah Engels mit der Startnummer 2 an.
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1: Die aktuellen Temperaturen: Köln-Bonn 15, in Hamburg 10, Bremen 12, Berlin 14, ebenso auch in Dresden, Frankfurt am Main 12, Stuttgart 11, München 11, Erfurt 11 Grad und in Münster 13 Grad. Heute wechselnd bewölkt mit gebietsweisen Schauern, von der Mitte bis zur Oder auch längere freundliche Abschnitte und meist trocken, Temperaturen bis 17 Grad. Die Aussichten: morgen meist heiter bis wolkig, im Osten und Süden länger sonnig, im Westen und Nordwesten zeitweise mehr Wolken und etwas Regen. Die Höchstwerte erreichen 13 bis 19 Grad.
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3: Es ist schon ein paar Jahre her. Ich stehe am Rand einer großen Wiese und lasse den Blick schweifen. In weiter Entfernung sehe ich ein paar Bäume. Dahinter Getreidefelder, reif zur Ernte. Hier soll sich einmal eine römische Siedlung befunden haben. Zu sehen ist davon jedoch nichts. Ich bin enttäuscht. Dann gesellt sich ein älterer Mann zu mir. Er scheint mir meine Enttäuschung anzusehen und fängt an zu erzählen. Wie sich herausstellt, ist er damals dabei gewesen, als das römische Forum entdeckt wurde. Unter Anleitung eines Archäologen hat der ehemalige Maurer und Betonbaumeister ehrenamtlich alte Mauerreste freigelegt und mit einem Pinsel empfindliche Gebrauchsgegenstände vom Schmutz befreit. Mehr als eine Stunde erzählt er mir mit glänzenden Augen von seiner Tätigkeit. Und nicht eine Minute davon wird mir langweilig.

0: Menschen, die begeistert von ihrer Arbeit erzählen, die haben es auch dem Diakon Roland Hacker und dem Theologen Professor Johannes Rehm angetan. Sie haben Handwerkerinnen und Handwerker an ihrem Arbeitsplatz besucht, sie fotografiert und ihre Tätigkeiten jeweils mit einem Bibelvers in Verbindung gebracht. Das Ergebnis? Ein Buch, das 16 Personen und ihre Berufe porträtiert, versehen mit zahlreichen Fotos aus ihrem Alltag. Das Buch, das in der Evangelischen Verlagsanstalt erschienen ist, trägt den Titel Lebenskunst Handwerk, 16 Mal in den Blick genommen. Gerne möchte ich es Ihnen heute hier im Lesezeichen XXL vorstellen. Mein Name ist Ute Häuser-Ludwig. Zuerst besuchen wir mit Roland Hacker eine Autowerkstatt. Sein Text wird gelesen von Kai-Uwe Wojcak.
1: In Ehresing im Landkreis Landsberg am Lech treffe ich auf das Kfz-Handwerk. Das Autohaus Nadler liegt am Ortsrand und wurde erst 2021 fertiggestellt. Vom Parkplatz aus blicke ich auf die ländliche Gegend und den Kirchturm des nahegelegenen Klosters St. Ottilien. Ich betrete die hohe, lichtdurchflutete Eingangshalle mit Ausstellungsfahrzeugen, Sitzecken und einer Serviceannahme. Auf einem Aufsteller lese ich: Unser nachhaltiges Autohaus. Nachhaltigkeit hat bereits bei der Konzeption des Betriebes eine große Rolle gespielt, sagt Heinrich Nadler. Es sei ihm wichtig gewesen, dass etwas Zukunftsfähiges für die nächsten 30 Jahre entstehe, auch wenn die Kosten zunächst höher ausfallen würden. Schon jetzt habe sich das vorausschauende Konzept bewährt, so der Seniorchef. Das Gebäude ist komplett in Holzbauweise gebaut. Durch Photovoltaik auf dem Dach und die Nutzung von Erdwärme ist der Betrieb fast unabhängig von externer Energie. Nicht mit Autos, sondern mit Maschinen für die Landwirtschaft habe alles angefangen. Sein Vater habe Heuwehrgeräte gebaut, eine Erfindung, um Heubrände zu verhindern, erzählt Heinrich Nadler. Auch Rasenmäher, Fahrräder und Hebebühnen wurden in Nadlers Betrieb, der sich damals noch im Ortskern von Ehresing befand, repariert, bevor er sich auf die Reparatur und später auch den Verkauf von Kfz-Fahrzeugen spezialisierte. Das Kfz-Handwerk wurde mir schon in die Wiege gelegt, so Heinrich Nadler, der nach der Ausbildung im elterlichen Betrieb bereits mit 22 Jahren mit Sondergenehmigung die Prüfung zum Kfz-Meister absolvierte. Mit 24 Jahren habe er dann den Betrieb übernommen. Die ersten Jahre seien nicht leicht gewesen und die 7-tägige Arbeitswoche sehr belastend, blickt er zurück. Nach einer kleinen Pause fügt er kopfschüttelnd hinzu: Das war der Wahnsinn. Er habe damals aber nicht anders gekonnt, es musste irgendwie weitergehen. Heute sind seine beiden Söhne Stefan und Sebastian selbst Kfz-Meister und in die Betriebsführung eingebunden. Aufgrund seiner eigenen Erfahrungen habe er seinen Söhnen geraten, sich mehr Zeit für sich und die Familie zu nehmen, so Nadler. Irgendwann mal musst du einfach abschalten, sagt er und fährt fort, dass er zeitweise für alles im Betrieb zuständig gewesen sei. Reparatur, Einkauf, Beratung, Buchhaltung. Das hat sich zum Glück geändert. Heute sind die Aufgaben und Zuständigkeiten auf mehrere Schultern verteilt. Der Betrieb ist in den letzten Jahren gewachsen. 20 Beschäftigte hat das ehemalige Ein-Mann-Unternehmen heute. Viele langjährige Mitarbeiter sind dabei und 5 Auszubildende. Ich habe Verantwortung für das Auskommen vieler Familien, ist sich Heinrich Nadler bewusst. Durch die familiäre Betriebsstruktur und den persönlichen Austausch sei es möglich, auf die Bedürfnisse der Mitarbeitenden ganz individuell einzugehen, auch in Bezug auf flexible Arbeitszeitmodelle. Wenn einer um 14 Uhr auf einer Beerdigung Trompete spielen muss, dann geht er halt schon mal früher. Möglich ist diese Flexibilität allein dadurch, erklärt Nadler, dass man jede Position im Betrieb doppelt besetzt. Damit ist ein reibungsloser betrieblicher Ablauf auch bei Ausfällen gewährleistet. Die Ausbildung im Kfz-Bereich habe sich immer wieder verändert. Der Beruf sei nicht mehr so körperlich anstrengend wie früher. Dafür brauche es jetzt mehr Verständnis für komplexe Zusammenhänge. Heinrich Nadler stellt fest, dass die Faszination am Automobil bei jungen Menschen nachgelassen habe. Diejenigen, die sich für den Beruf des Kfz-Mechatronikers interessieren, seien aber weiterhin sehr autoaffin. Ein Betriebspraktikum sei Voraussetzung für eine Ausbildung in seinem Betrieb. Interessierte sollen dabei einen ersten Einblick gewinnen und sehen, ob dieser Beruf mitsamt den Menschen, die ihn ausüben, zu ihnen passt. Aufgrund der umfangreichen Ausbildungsinhalte werden spezielle Kenntnisse wie im Bereich der Hochvolttechnik oder der Schweißtechnik in überbetrieblichen Kursen vermittelt. Der Zukunft im Kfz-Handwerk steht Heinrich Nadler gelassen gegenüber. Auch wenn durch die Elektromobilität Reparaturen, bei denen viel geschraubt werden musste, wie zum Beispiel beim Zahnriemenwechsel, künftig vielleicht weniger vorkämen, gäbe es weiterhin viel an Automobilen zu tun. Wir gehen über das Autohaus in die Werkstatthalle. Alles ist so, wie ich es mir in einer Kfz-Werkstatt vorstelle. Hebebühnen mit Fahrzeugen, Werkzeuge an der Wand, Werkstattwägen und Autoreifen. Das Klopfen und das Hämmern übertönen die leise Musik aus dem Radio an der Wand und in der Luft liegt der typische Geruch aus einer Mischung von Öl, Schmiermitteln und Gummi. An verschiedenen Fahrzeugen wird gerade gearbeitet. Ein Mechaniker wechselt Bremsscheiben aus, ein anderer baut eine Anhängerkupplung an ein Fahrzeug. Mit den Händen etwas zu tun, etwas herzustellen oder zu reparieren, das ist für Handwerksberufe charakteristisch. Im Handwerk ist es schon wichtig, dass man mit seinen Fingern etwas anfangen kann, sagt Nadler. Für ihn sei es wichtig zu sehen, was man macht und dass dies zu einem Ergebnis führt. Deshalb habe ihm früher auch die Reparatur von Unfallfahrzeugen am meisten gefallen. Da kam ein Fahrzeug kaputt und verbeult in die Werkstatt und hat sie wiederhergestellt, im alten Glanz verlassen. Die Sichtbarkeit der Arbeit habe sich im Kfz-Handwerk jedoch verändert. Während mechanische Zusammenhänge anschaulich und nachvollziehbar seien, sei es bei der Elektronik anders. Da kommt auch mal eine Fehleranzeige und eine halbe Stunde später taucht die Fehlermeldung nicht mehr auf, ohne dass ein Grund dafür sichtbar wäre, weiß der Meister zu berichten. Auch ein Software-Update sei für den Kunden, anders als eine Unfallreparatur, nicht sofort sichtbar. Deshalb gehört für den Kfz-Meister auch die Fahrzeugpflege zum Kundendienst dazu. Wenn der Kunde schon von der eigentlichen Serviceleistung nichts sehen kann, dann soll er wenigstens das gesäuberte Fahrzeug wahrnehmen können. Die Kundenzufriedenheit sei sehr wichtig und wirke sich auch auf die eigene Zufriedenheit im Beruf aus. Aber um zufrieden mit seinem Beruf zu sein, muss man ihn auch gerne tun. Davon ist der Seniorchef überzeugt. Glücklich in seinem Beruf

Bewegung. Stillstand ist selten, immer bewegt sich irgendetwas. Meistens geht es voran, aber gelegentlich geht die allgemeine Bewegung auch zurück. Vor allem in den großen Industrienationen empfinden viele Mitmenschen eine große Unruhe und allgemeine Hektik des Lebens. Immer ist alles in Veränderung und eben in Bewegung begriffen. Aber nicht nur unser Umfeld ist in Bewegung, sondern wir selbst sind es auch. Zu Fuß, mit dem Fahrrad, mit dem Auto, der Bahn oder mit dem Flugzeug sind wir unterwegs und streben unseren beruflichen, schulischen oder privaten Zielen entgegen. Leider hat Mobilität auch negative Seiten. Die Umweltbelastungen durch den Schadstoffausstoß von Fahrzeugen und Flugzeugen sind gewaltig. Und da alle nicht selten auch gleichzeitig unterwegs sind, lauern auf Straßen und Wegen zahlreiche Gefahren. Jedenfalls zahlen wir für unsere Mobilität als Gesellschaft einen sehr hohen Preis und sind vielen Gefährdungen ausgesetzt. Weil Mobilität gefährlich ist, leuchtet die Aufforderung des Psalmisten unmittelbar ein. Befiehl dem Herrn deine Wege und hoffe auf ihn. Er wird's wohl machen. Gleichzeitig wird man wohl kaum annehmen dürfen, dass die Hyperaktivität und die Rastlosigkeit des zeitgenössischen Menschen mit Gottes Willen begründet werden können, welcher doch zuallererst den Sabbat als allgemeinen Ruhetag erschuf. Vielmehr sollte von vernunftbegabten Geschöpfen eigentlich erwartet werden können, dass zwischen notwendigen und überflüssigen Wegen unterschieden wird. Die notwendigen Wege wären dann Gott anzubefehlen, in der Hoffnung auf seinen Segen, was viel mehr ist als ein schöner, frommer Brauch. Diese Segensbitte vertraut auf den Herrn allen Lebens, der sich in sich selbst und auf uns zubewegt, der mit uns geht und uns begleiten will. Der Herr des Himmels und der Erde ist damit gemeint, welcher unserem Bemühen und unserem Streben das Gelingen schenken kann. Herr, wir danken dir, dass du uns auf den Wegen unseres Lebens mit deinem Segen begleiten willst. Wir bitten dich um die Gabe der Unterscheidung zwischen den notwendigen, den überflüssigen und den falschen Wegen in unserem Lebensalltag. Wir ehren dich als den uns liebevoll zugewandten Herrn, den Vater, den Sohn und den Heiligen Geist. Amen.

0: Der Mensch sieht, was vor den Augen ist, Gott aber sieht das Herz an, so heißt es in der Bibel. Dennoch wird menschliche Schönheit durchaus geschätzt. Im Hohelied der Liebe schwärmt ein verliebter Mann: Meine Freundin, du bist schön. Dein Haar ist wie eine Herde Ziegen, die herabsteigen vom Gebirge Gilead. Ja, die Frisur ist keine Nebensächlichkeit. Wenn sie zu uns passt, sind wir und unsere Mitmenschen zufrieden. Davon weiß auch Friseurmeisterin Beatrice Landherr zu berichten.
1: Ich besuche Beatrice Landherr in ihrem Salon Beatrice, den sie seit 2018 in einem der schönen Bürgerhäuser in der malerischen Innenstadt von Mindelheim, einer Kleinstadt im Alpenvorland, betreibt. Ich lernte die Friseurmeisterin bei einem ungewöhnlichen Event, nämlich der

ökumenischen Wallfahrt der Friseure kennen. Diese findet seit 2002 statt. In jenem Jahr konnte abgewendet werden, dass die Meisterpflicht im Friseurhandwerk fällt. Seither machen sich Friseurinnen und Friseure aus ganz Bayern auf den Weg zum Kloster Andex, um dort einen Gottesdienst zu feiern und Geselligkeit zu pflegen. Bis heute muss es zu denken geben, dass dieses alte Handwerk, das vielen Menschen zu Wohlgefühl und Verschönerung dient, abgewertet werden sollte. Der Salon von Beatrice Landherr fällt mir gleich von der Straße aus ins Auge. An der Hauswand über den beiden in dunklem Holz gefassten Schaufenstern weist ein schmiedeeisernes Schild mit den Innungszeichen Schere, Kamm und Rasiermesser auf den Friseursalon hin. Die Chefin erwartet mich bereits und heißt mich mit strahlendem Lächeln willkommen. Sie sind heute nur zu zweit im Salon, Beatrice Landherr und ihre Auszubildende Primrada Schutit. Die beiden Friseurinnen, zwei weitere Mitarbeiterinnen von Beatrice Landherr, haben heute frei. Zum Gespräch gehen wir über eine Treppe in ein Zimmer im ersten Stock, einem Aufenthaltsraum für Pausen und zum Rückzug vom Salonbetrieb, ausgestattet mit Tisch, Stühlen und einer Teeküche. Wir sitzen zu dritt um einen kleinen Tisch. Auch Primrada ist bei unserem Gespräch dabei. Sie hat im letzten Jahr eine Ausbildung zur Friseurin bei Beatrice Landherr begonnen. Während Beatrice Landherr noch kurz im Salon zu tun hat, spreche ich mit Primrada über ihren Werdegang. Ich wäre zwar auch an einer Ausbildung im Hotelbereich interessiert gewesen, aber Friseurin war und ist mein Wunschberuf. Obwohl sie erst seit 3 Jahren in Deutschland lebt, spricht sie schon sehr gut Deutsch. Sie sagt, sie sei sehr kommunikativ und unterhalte sich gerne mit Kunden. Das helfe ihr sehr, um sicherer in der deutschen Sprache zu werden. Primrada Schutit spricht sehr lebhaft. Sie wirkt auf mich ausgesprochen begeisterungsfähig und hoch motiviert. Die Ausbildung und die Arbeit im Betrieb machen mir viel Spaß, bestätigt sie meinen Eindruck. Sie erzählt, dass sie aber auch von anderen Auszubildenden aus der Berufsschule wisse, die bereits im ersten Jahr die Ausbildung abgebrochen hätten. Für Primrada war aber schon nach wenigen Monaten klar und ist es so geblieben, ich möchte meine Ausbildung auf jeden Fall abschließen und weiter in dem Beruf arbeiten. Zu unserem Gespräch kommt Beatrice Landherr hinzu. Es ist Mittagszeit. Bis die nächste Kundin kommt, ist Zeit für einen kleinen Mittagssnack und unsere Unterhaltung. Schon als Kind wollte ich Friseurin werden, sagt die Friseurmeisterin. Dieser Berufswunsch hat sie auch in ihrer Jugend nicht mehr losgelassen. Viele Schuljahre und mehrere Praktika später setzte sie dann ihren Kindheitswunsch in die Tat um. Die Selbstständigkeit war zunächst nicht mein Ziel. Gerne wäre ich mit meinem Beruf in der Welt unterwegs gewesen, zum Beispiel als Friseurin auf einem Kreuzfahrtschiff. Leider konnte der Traum, als Friseurin auf den Weltmeeren unterwegs zu sein, nicht umgesetzt werden. Mit ihrer Entscheidung, einen eigenen Betrieb zu führen, ist sie heute aber sehr zufrieden. Beatrice Landherr weiß, worauf es ankommt, um in ihrem Beruf erfolgreich zu sein. Neben der Begeisterung braucht es ein grundsätzliches handwerkliches Geschick, aber auch Ausdauer und eine gewisse Willensstärke. Man sollte in diesem Beruf auch gerne mit Menschen arbeiten. Dazu gehören gute Umgangsformen sowie Freundlichkeit und Höflichkeit. Selbstständiges Arbeiten und der richtige Umgang mit Kunden brauchen Zeit und müssen gelernt werden. Die Ausbildungszeit von 3 Jahren hält Beatrice Landherr für notwendig, um auf die verschiedenen Anforderungen im Friseurberuf gut vorbereitet zu sein. Ich erzähle der Friseurmeisterin, dass ich es bewundere, wie Friseurinnen Haare schneiden und dabei gleichzeitig im Gespräch mit ihren Kunden sind. Ja, neben der Arbeit an den Haaren ist die Kommunikation mit den Leuten wichtig, stimmt sie mir bei. Für manche Kunden sind wir so etwas wie Bezugspersonen.
Sie kommen manchmal auch mit dem, was sie gerade bewegt, bewusst zu ihr. Die Themen sind vielfältig. Auch Kirche und weltanschauliche Fragen sind dabei nicht selten Gesprächsinhalte. Ein positives Feedback von Kundinnen gebe Beatrice Landherr eine Bestätigung für ihre Arbeit und tue ihr gut. Aber auch wenn eine Kundin einmal nicht ganz zufrieden ist, ist es meine Aufgabe, die sachliche Kritik anzunehmen und die Kundin zu verstehen, merkt die Friseurmeisterin selbstkritisch an. Im Wissen, dass die Kritik nicht persönlich, sondern sachlich gemeint ist, bringe ich Ideen ein und mache der Kundin Vorschläge, damit es zu einem guten und zufriedenstellenden Ergebnis kommt. Auf die Frage hin, ob ihr Beruf sie glücklich mache, meint sie: Es ist ein Beruf, der glücklich machen kann, aber man muss ihn schätzen lernen, auch mit seinen Eigenheiten. Im Verlauf unseres Gesprächs wird mir immer mehr deutlich, wie verbunden Beatrice Landherr mit ihrem Handwerk ist. Mein Ausgleich zum Beruf ist mein Beruf selbst. Ich übe ein kreatives Handwerk aus, in dem ich bestärkt werde und das mir Kraft gibt. Beatrice Landherr hat nicht nur das fachliche Handwerkszeug gelernt, sie hat damit auch viel für ihr Leben an sich gewonnen. Mit dem Beruf kam für mich die Bestätigung und das Ankommen im Leben. Ich fühle mich wohl mit dem, was ich tue. Es macht mich zufrieden, wenn ich das Ergebnis meiner eigenen Hände Arbeit wahrnehme und sehe, was ich geleistet habe. Im Salon hört man die Türklingel. Während Beatrice Landherr und ich noch sprechen, ist Primrada bereits nach unten gegangen, um die Kundin zu empfangen. Aber dann ist die Chefin gefragt. Als ich mich verabschiede, ist die Friseurmeisterin lebhaft im Gespräch. Ich lausche ein bisschen. Es geht um Kirche.

Wer hat ein Auge auf mich? In der Kindheit sind das in der Regel die Eltern gewesen. Im Berufsleben als Erwachsener ist man häufig auf sich selbst verwiesen. Da stellt sich einem schnell die Frage, wer sieht eigentlich, was ich leiste, wie ich mich plage und was ich dann doch auch zustande bringe? Mit meiner Arbeitsleistung wahrgenommen zu werden, ist eine Notwendigkeit im Wirtschaftsleben. Gut ist es, wenn sich das Ergebnis des Arbeitseinsatzes sehen lassen kann. Das ist in besonders offensichtlicher Weise beim Friseurhandwerk der Fall. Kunde und Kundin begeben sich ja in fachmännische Hände, um wieder gut auszusehen und sich in der Öffentlichkeit mit einer neuen bzw. der bewährten Frisur sehen lassen zu können. Das Menschsein hängt zwar nicht von der Menge bzw. der Länge von Haaren ab, aber unsere Haare gehören schon stark zu unserem persönlichen Profil, selbst dann, wenn wir keine Haare mehr auf dem Kopf haben sollten. Dieser Umstand prägt auch die biblische Rede von den menschlichen Haaren. Jesus ermuntert seine Jünger, indem er ihnen zusagt, »Bei euch aber sind sogar die Haare auf dem Haupt alle gezählt.« Damit zielt Jesus sicher nicht auf die Rechenkünste des Schöpfers ab. Auch der Mann mit Glatze und einer sehr überschaubaren Anzahl von Haaren ist damit sicher nicht gemeint. Vielmehr geht es doch um die äußere Erscheinungsweise des Menschen, der von seinem Schöpfer in seinem Personensein wahrgenommen wird. So wie unsere Haartracht uns zwar nicht ausmacht, aber zu uns gehört, so verheißt Jesus den Seinen die umfassende Wahrnehmung durch den Herrn allen Lebens. Die biblische Verheißung reicht allerdings weiter als das Sehen und Gesehenwerden, welches unser Leben so sehr prägt. Jesu Wort ist eine Gegenrede gegen alle Menschenfurcht und gegen jede Verzagtheit. Seine Jüngerschar darf sich behütet und von ihrem Schöpfer in seine Obhut genommen wissen. Das bewahrt niemanden automatisch vor den Wechselfällen des Lebens, aber veranschaulicht die liebevolle Zuwendung des Schöpfers zu seinem Geschöpf, deren Wirksamkeit über dieses Leben weit hinausreicht. Kein Kopf ist zu unbedeutend und kein Haar zu dünn, als dass es vom Schöpfer übersehen und nicht wichtig genommen werden würde. Schöpfer der Welt, wir danken dir, dass du uns siehst in unserer Besonderheit und unserer Schönheit, sowie in unseren Grenzen und unserer Schwachheit. Wir bitten dich, möge es uns immer besser gelingen, alle unsere Mitmenschen in deren Besonderheit und Schönheit wahrzunehmen, sowie in ihren Grenzen und ihrer Schwachheit anzunehmen. Wir preisen dich als unseren fürsorglichen Schöpfer in der Hoffnung auf deinen Heiligen Geist, als durch Jesus Christus Versöhnte. Amen.

0: Jedes Haar gezählt, ein Lied von Thomas Steinlein, das Bezug nimmt auf die Aussage von Jesus: Fürchtet euch nicht, die Haare auf eurem Kopf sind alle gezählt. Sie hören das Lesezeichen XXL heute mit Auszügen aus dem Buch Lebenskunsthandwerk 16 Mal in den Blick genommen. Für dieses Buch hat der Diakon Roland Hacker 16 Handwerkerinnen und Handwerker an ihrem Arbeitsplatz besucht und sie fotografiert. Ein passender Bibelvers und weiterführende Gedanken von dem Theologen Professor Johannes Rehm ergänzen diese Personenporträts. In den nächsten Minuten sind wir zu Besuch in einer Maßschneiderei und danach bei einem Metzgermeister.
1: Hell klingt die Türglocke noch nach, als mir Josefine Reit im selbstgenähten Dirndl und mit herzlichem Lächeln die Tür zu ihrer Meisterwerkstatt für Trachtenschneiderei im oberbayerischen Geisenfeld öffnet. Ich trete ein in den Verkaufsraum und bin überwältigt von dem, was ich sehe. Unzählige Rollen und Ballen mit edlen bunten Stoffen. Auf Kleiderbügeln, weiße Blusen und Hemden. Daneben prächtige Borden, Reißverschlüsse und Nähgarn in allen Farben. Dazu Knöpfe aller Art und darunter echte Raritäten. Alle Stoffe seien nach historischen Vorlagen gefertigt, erklärt mir Josefine Reit. Der Vorrat an Stoffen sei sehr wichtig, denn manche seien schwer oder gar nicht mehr zu bekommen. Sie zeigt mir einen sardinischen Samt, rot bestickt mit Blumen. Ich streife mit den Fingern darüber und befühle den weichen, edlen Stoff. Vom Verkaufsraum gehen wir durch einen Flur hinüber in die Werkstatt. Ein heller, wohnlich warmer Raum tut sich auf. Gardinen an den Fenstern und im Zimmereck ein Holzkreuz. Dass ich mich in einer Maßschneiderwerkstatt befinde, verrät mir die Ausstattung mit Arbeitstischen, Nähmaschinen, Büsten, einer Bügelpresse und einem Dampfabsauger. Es ist ruhig in der Schneiderei, nur eine Nähmaschine rattert in regelmäßigen Abständen und im Hintergrund ertönt leise Musik aus dem Radio. Heute sind wir nur zu dritt, sagt Josefine Reit und merkt an, dass in ihrem Betrieb insgesamt 5 Frauen arbeiten. Die Maßschneiderin Katja Ertelmeier, eine langjährige Mitarbeiterin, sitzt konzentriert an einer Nähmaschine und näht an einem Innenfutter. Neben ihr an einem Tisch Charlotte Neugebauer. Sie befindet sich in der Ausbildung im ersten Lehrjahr. Gerade näht sie, mit Nadel und Faden in der Hand, an einer Schürze. Es erfordere 7 bis 8 Reihen und jeder Stich sei 3 Millimeter lang, erklärt Josefine Reit und ergänzt, dass eine solche Arbeit schon mal einen halben Tag dauern könne. Für ihren Beruf müsse man Liebe und Ausdauer mitbringen, sagt sie mit einem feinen Lächeln im Gesicht. Auf einem Brett an der Wand hängen wohlgeordnet Werkzeuge für die Schneiderei. Verschiedene Scheren, Lineale, Zirkel, Schneidemesser, Stifte, ein Nadelkissen und vieles mehr. Mich verwundert es, dass alle 3 Schneiderinnen in der Werkstatt ein Dirndl bei der Arbeit tragen. Auf meine fragenden Blicke hin sagt Josefine Reit: Einmal im Monat ist bei uns Trachtentag im Betrieb, da tragen wir alle Dirndl. Für die tägliche Arbeit müsse man aber bequem arbeiten können. Da seien die festlichen Gewänder eher unpraktisch, erklärt sie. Schneiderin zu werden, das war schon mein Kindheitstraum, erzählt Josefine Reit. Schon in der 1. Klasse stand für sie ihr Berufswunsch fest. Sie erinnert sich lächelnd daran, dass sie im Handarbeitsunterricht die Topflappen der Buben fertig häkelte, während diese sich lieber auf das Kartenspiel konzentrierten. Nach ihrer Ausbildung zur Maßschneiderin war sie über 10 Jahre bei einem Herrenausstatter, vor allem im Zuschnitt tätig. Um als Maßschneiderin beruflich weiterzukommen, brauche es die Meisterprüfung. Das sei auch heute noch so, merkt sie an. Als Maßschneidermeisterin ist sie seit 1987 tätig. 10 Jahre später eröffnete sie nach einer einjährigen Zusatzausbildung zur geprüften Trachtenschneiderin ihren Meisterbetrieb in Geisenfeld. Dort spezialisierte sie sich auf das, was ihr am meisten Spaß macht, das Nähen von Trachten. Sie zeigt mir zwei Büsten, bekleidet mit historischen Kostümen. Das ist unser Hauptgeschäft, sagt sie mit stolzem Blick. Trachten, vor allem historische Trachten, sind ihre große Leidenschaft. Mit der Neugierde einer Forscherin und der Akribie einer Geschichtswissenschaftlerin ist Josefina Reit zu diesem Thema ständig auf Spurensuche. Seit über 25 Jahren beschäftigt sie sich intensiv mit historischen Gewändern. Sie sei ständig auf der Suche und könne immer wieder etwas Neues entdecken, erzählt die Trachtenmeisterin. Fündig werde sie auf alten Fotos, kirchlichen Votivtafeln, in Museen oder indem sie von Hof zu Hof unterwegs sei. Durch die Spezialisierung und die hohe handwerkliche Qualität ihrer Arbeit sei ihr Betrieb konkurrenzlos. Was hier genäht wird, hat nicht nur Qualität, sondern hält auch sehr lange. Und wenn doch mal was ausgebessert werden müsse, frage ich, anpassen, nicht ausbessern. Denn ausbessern sei flicken, weist mich Josefine Reit zurecht und fährt fort. Wenn jemand etwas stärker geworden ist, dann machen wir es halt ein bisschen weiter. Was in der Trachtenschneiderei von Josefine Reit entsteht, ist nicht nur schön und hochwertig. Die Kleidungsstücke verleihen auch ihren Trägern eine besondere Ausstrahlung. In einem guten Gewand steht man ganz anders drin, sagt sie mit Blick auf zwei prächtige Trachten. Kleider machen Leute, denke ich und nicke zustimmend. Josefine Reit bietet auch Nähkurse an und verkauft im Laden alles, was zum Nähen von Dirndl und Trachten gebraucht wird. Zum Beruf einer Maßschneiderin gehöre auch der Kundenkontakt, am Telefon und im Verkauf, sagt sie. Jeder aus dem Team sei einmal dran, die Kunden zu beraten, in modischen Fragen, aber auch zu den Stoffen und der Mengenkalkulation. Josefine Reit nimmt ein großes Blatt Papier und legt es auf den Arbeitstisch. So beginnt unsere Arbeit, bedeutet sie mir und führt die ersten Arbeitsschritte für ein Dirndl vor meinen Augen aus. Mit Lineal, Maßband und Stift zeichnet sie virtuos den Schnitt aufs Papier und schneidet die Teile im Anschluss aus. Im nächsten Schritt wird der Schnitt auf den Stoff übertragen und mit Aufmaß ausgeschnitten. Das Schnittzeichnen habe sie in der Meisterschule gelernt, sagt sie. Jede Tracht, die Josefine Reit näht, ist ganz individuell auf die Kundinnen und Kunden angepasst. Keine Schnittvorlage verwendet sie doppelt. Etwas Schönes herzustellen und weiterzugeben sei einfach wunderbar. Aber auch die Wertschätzung, die ihr für ihre Arbeit entgegengebracht wird, mache sie sehr froh. Dann sagt sie mit leuchtenden Augen, »Mein Beruf macht mich glücklich. Es ist fast wie Schokolade essen.«

Was ziehe ich an? Das ist eine klassische Fragestellung, auf die ich als junger Mensch wenig Zeit und Aufmerksamkeit verwendet habe. Mit einer ausgewaschenen Bluejeans und einem Schlabberpullover fühlte ich mich als Student ganz normal angezogen. Die Zeiten haben sich geändert und auch ich selbst lernte inzwischen, dass unterschiedliche Gelegenheiten auch unterschiedliche angemessene Kleidung angeraten sein lassen. Längst freue ich mich selbst daran, wenn ich wahrnehme, dass es jemandem ganz besonders gut gelingt, sich dem eigenen Typ entsprechend zu kleiden. Jeder Mensch hat seine eigene Schönheit, und wie erfreulich ist es doch, wenn diese Schönheit durch entsprechende Kleidungsstücke unterstrichen wird. Jedenfalls rückt uns die Kleiderfrage auf den Leib, wenn wir uns ihr aussetzen, weil immer mitschwingt, wie will ich sein und was an meiner öffentlichen Erscheinung ist mir selbst wichtig. Mit meinem Outfit kann ich eine Menge nicht sprachlich zum Ausdruck bringen. Meine Freude über einen festlichen Anlass, meine Anteilnahme an einem Trauerfall und meinen Respekt vor einer hervorgehobenen Persönlichkeit sowie einem besonderen Ereignis und wenn es eine Prüfung oder Ähnliches ist. Mein Äußeres kann meine Intentionen unterstreichen oder konterkarieren. Aus der Bibel lerne ich zusätzlich, dass es im Leben noch mehr braucht als angemessene Kleidung, um gut angezogen zu sein. Im Kolosserbrief heißt es, über alles aber zieht an die Liebe, die da ist, das Band der Vollkommenheit. Ohne Liebe ist alles nichts. Der gut sitzende Maßanzug macht mich nicht schön, wenn ich übel gelaunt und abweisend meinen Mitmenschen mit Geringschätzung begegne. Die liebevolle und menschenfreundliche Zuwendung eines Zeitgenossen hingegen lässt mich auch darüber hinwegsehen, dass er sich womöglich verkleidet bzw. in seinem Kleiderschrank einmal daneben gegriffen hat. Denn noch wichtiger als Kleider sind noch immer die Menschen, die in ihnen stecken. Gerne würde ich im Sinne der apostolischen Mahnung etwas mehr aus mir machen, indem ich die Liebe sozusagen auch noch überziehe. Wenn sie doch bloß so einfach im Kleiderschrank hängen und immer zur Verfügung stehen würde. Ich kann mir nur mit der Zwischenüberlegung weiterhelfen, dass ich mich seit meiner Taufe selbst als geliebtes Kind Gottes wissen und glauben darf. Von Anfang an hat der Herr allen Lebens dieses Band geknüpft. Er wickelt mich ein mit seiner Liebe, die mir gilt, auch wenn ich nicht jeden Tag von mir aus liebenswert zu sein vermag. Herr, du Schöpfer der Welt, wir danken dir, dass du uns in Liebe begegnest und uns teilhaben lässt an deiner Vollkommenheit. Wir bitten dich, dass du deine Liebe immer wieder in uns entzündest und lebendig werden lässt, dass wir auch immer besser lernen, unseren Mitmenschen in Liebe zu begegnen. Wir verehren dich als den liebenden und vollkommenen Herrn allen Lebens, den Vater, den Sohn und den Heiligen Geist. Amen.

0: Für manche Menschen wäre es ein Albtraum, ein Filetstück aus einem halben Schwein herauszuschneiden oder aus dem Fleisch eines toten Rindviehs leckere Würstchen für den Grill zuzubereiten. Für einen Metzgermeister gehört das jedoch zum Alltag.
1: Es ist noch dunkel, als ich mich auf den Weg nach Dietersdorf im Landkreis Coburg mache. Wenn ich noch etwas von der Bratwurstproduktion sehen wolle, dann müsse ich spätestens um 7 Uhr im Betrieb sein, sagt mir Metzgermeister Markus Brehm am Telefon. Ich komme rechtzeitig in Dietersdorf an. Durch die Fenster der Metzgerei Brehm fällt Licht auf die noch dunkle Straße. Kunden stehen an der Kühltheke und kaufen für ihre Frühstückspause ein. Die lange Glastheke ist gut gefüllt mit Fleisch- und Wurstspezialitäten und in der heißen Theke gibt es Leberkäse. Dahinter an der Wand hängen geräucherte Würste. Es riecht nach Gewürzen, gebratenem und geräuchertem. An der Wand, dem Eingang gegenüber, hängt der gerahmte Meisterbrief von Markus Brehm. Die E-Gitarre daneben ist ein ungewöhnlicher Anblick für eine Metzgerei. Bei näherem Hinsehen fällt mir auf, dass das Instrument einen Korpus aus einem Schneidebrett und einen Hals von einem Metzgerbeil hat. Ich bin gespannt auf den musikalischen und kreativen Metzgermeister. Durch eine Pendeltür, die den Laden von der Produktion trennt, kommt Markus Brehm auf mich zu und begrüßt mich. Es ist kurz nach 7 Uhr. Der Metzgermeister hat bereits 2 Stunden Arbeit hinter sich. Ausgestattet mit Besucherkittel, Schuhüberzügen und Mütze folge ich ihm nach hinten in die Produktion. Sie arbeiten dort zu viert, sagt Markus Brehm. Er, sein Vater und noch 2 weitere Metzger. Es ist kühl. Aus dem Radio klingt Musik. Dazwischen höre ich immer wieder das Wetzgeräusch vom Schärfen der Messer. Die weiß gefließte Produktionsstätte erinnert mich aufgrund der Arbeitstische und Verarbeitungsmaschinen aus Edelstahl etwas an eine Gastronomieküche. Ein würziger Duft zieht durch den Raum, als Markus Brehm den Räucherofen öffnet. Das sind die polnischen, sagt er und fügt hinzu, ist alles Handwerk. Ein langjähriger Mitarbeiter, der bereits im Betrieb gelernt hat und nun seit über 13 Jahren in der Metzgerei arbeitet, ist gerade mit der Bratwurstproduktion beschäftigt. 500 Stück werden hier jeden Tag gemacht, sagt Markus Brehm. Alles Coburger Bratwürste. 32 Zentimeter lang müssen sie sein, die echten Coburger. So sei es ehemals in der Stadt festgelegt worden. Kirche und Bratwurst passen eh gut zusammen, meint der Metzgermeister mit schmunzelndem Gesicht. Alte Kirchenrechnungen von 1530 würden belegen, dass sich selbst schon Martin Luther nicht nur ums Predigen in der Coburger Moritzkirche bemüht habe, sondern auch reichlich um die Rostbratwürste. Auch wenn im Betrieb eine beträchtliche Auswahl an Fleisch- und Wurstwaren produziert wird, haben es die Bratwürste Markus Brehm besonders angetan. Die Rezeptur sei streng geheim, nur er und sein Vater kenne sie. Markus Brehm ist auch ein Spezialist für Gewürze und sehr kreativ bei der Herstellung seiner Produkte. Ich bin wahnsinnig experimentierfreudig, sagt er. Es mache ihm sehr viel Spaß, Neues auszuprobieren. Nicht anders sind seine vielen Bratwurstkreationen zu erklären, von denen er mir erzählt. Im Sommer seien 12 verschiedene Bratwurstvarianten im Sortiment. Markus Brehm erzählt mir von Kartoffelbratwürsten, Kümmelbratwürsten, blauen und rosa Bratwürsten. Wie er auf seine Ideen komme, frage ich. Seine Antwort folgt umgehend. Wenn ich nachts aufwache und nicht schlafen kann, dann fallen mir solche Sachen ein und am nächsten Tag setze ich sie dann um. Bereits als Kind wollte er Metzger und Feuerwehrmann werden, erzählt er weiter. Heute sei er auch beides geworden, Metzgermeister im Hauptberuf und ehrenamtlich bei der Freiwilligen Feuerwehr engagiert. Markus Brehm führt den Metzgereibetrieb bereits in der 4. Generation. Seit über 20 Jahren arbeiten hier Vater und Sohn zusammen. Verändert habe sich die Buchhaltung. Diese habe in den letzten Jahren stark zugenommen, klagt Markus Brehm. Er habe sich nie vorstellen können, dass in einer kleinen Metzgerei jemand Vollzeit im Büro arbeiten müsse. Deshalb sei er auch sehr dankbar dafür, dass seine Ehefrau das Büro gut im Griff hat. Auch wenn die Bürokratie im Alltag manchmal mühsam sei, bereite ihm vielmehr die Zukunft seines Berufes Sorgen. Viele Metzgereien im Umland hätten in den letzten Jahren schließen müssen, weil Fachkräfte fehlten und die Nachfrage nach hochwertigem Fleisch von einem lokalen Metzgerbetrieb nachgelassen habe. Wenn der Grill höher geachtet werde als das Fleisch, das darauf liegt, laufe etwas falsch, so Markus Brehm. Auch wenn er als Metzger ausschließlich mit tierischen Produkten zu tun habe, sei er fleischlosen Ernährungsformen gegenüber durchaus aufgeschlossen und komme darüber gerne ins Gespräch. Es brauche aber einen sachlichen und einen von gegenseitigem Respekt geprägten Umgang bei diesem Thema, so Markus Brehm. Er habe Kunden, die wenig Fleisch essen und sich überwiegend vegetarisch oder vegan ernähren, sagt er. Das Fleisch, das sie essen, würden sie bewusst bei ihm in der Metzgerei kaufen, da sie wüssten, dass ihm das Tierwohl und die Qualität seiner Produkte sehr wichtig seien. Es gäbe nichts Wichtigeres als den respektvollen Umgang mit den Tieren, sagt Markus Brehm. Das habe ihm sein Vater bereits als Kind immer wieder gesagt. Zudem sei auch regionales Handeln wichtig. Die Tiere, deren Fleisch er in der Metzgerei verarbeitet, stammen von Bauern aus der Umgebung und werden in einem kleinen Betrieb in der Nähe geschlachtet. Dort habe Qualität und Tierschutz einen sehr hohen Stellenwert, sagt Markus Brehm. Er ist auch immer bei der Schlachtung mit dabei. Es ist Nachmittag. Wir sitzen zum Gespräch an einem Tisch neben der Kühltheke in der Metzgerei. Ein Mitarbeiter von Markus Brehm bringt einen Teller und zwei Gabeln. Auf dem Teller liegt ein gebratenes Stück vom Pfälzer Saumagen, bei dessen Zubereitung in der Produktion ich am Morgen dabei war. Die in kleine Happen zerteilten Köstlichkeiten essen wir nun gemeinsam. Es schmeckt lecker. So wollte ich es haben, sagt Markus Brehm und kaut sichtlich zufrieden.

Als Menschen sind wir auf dieser Welt niemals allein zu Hause. Wir teilen unsere Welt mit unseren Mitmenschen, die unterschiedlicher nicht sein könnten. Zu unserer Umwelt gehören aber noch sehr viel mehr Lebewesen als unser zwischenmenschliches soziales Umfeld. In den Steinwüsten unserer Städte kann man nur zu leicht übersehen, dass diese Welt von jeher auch von Tieren bewohnt ist und dass auch das Grün von Pflanzen zu einer lebenswerten Umwelt dazugehört. In der Bibel lesen wir: Die Erde ist des Herrn und was darinnen ist, der Erdkreis und die darauf wohnen. Der Schöpfer ist und bleibt der Herr dieser Welt, und zu seiner Schöpfung gehören Menschen, Tiere, Pflanzen, einfach alles dazu, was lebt. Das soll natürlich nicht heißen, der Mensch dürfe sich seine Umwelt nicht zunutze machen. Das muss er natürlich, um sich und die Seinen zu ernähren. Ja, mehr noch, auch die Schönheit der Schöpfung will und darf genossen sein. Wir dürfen es uns schmecken lassen, ganz bestimmt. Wenn es denn gelänge, dass dabei gleichzeitig und grundsätzlich auch die Lebensrechte von Tieren und Pflanzen ebenfalls respektiert würden. Die Mitgeschöpflichkeit von Natur und Kreatur gilt es doch zu achten, von der Menschheit insgesamt und von jedem einzelnen Menschen. Wenn das ökologische Gleichgewicht aus der Balance gerät, dann verlieren letztlich alle, die wir alle derzeit unter Umweltverschmutzung und Umweltzerstörung leiden. Sehr viel hat sich in den letzten Jahren erfreulicherweise getan, um Umwelt- und Naturschutz zu stärken. Leider ist es längst noch nicht genug. Regionale Produkte werden inzwischen verstärkt angeboten und Bio-Zertifikate befördern zusätzlich das Bewusstsein für einen anderen, umweltgerechteren Lebensstil. Auf dieser Erde haben eben nicht nur Menschen, sondern genauso auch Tiere und Pflanzen ein Wohn- und Lebensrecht. Dieses Miteinander der verschiedenen Lebewesen ist keine Harmonie, aber auch keine Unterordnung der Natur unter die Entscheidungsgewalt des Menschen. Miteinander leben wir alle im Herrschaftsbereich Gottes. Eine Kultur der Achtsamkeit gegenüber allem Lebendigem verhilft allen Geschöpfen zu einem gelingenden Leben. Herr, Schöpfer der Welt, wir danken dir, dass wir auf deiner Erde leben und uns von ihren Früchten ernähren dürfen. Dich bitten wir, dass wir einen achtsamen Umgang mit der Natur und unseren Mitgeschöpfen zu praktizieren lernen. Dich loben und preisen wir als den Herrn dieser Erde, den Vater und den Sohn und den Heiligen Geist. Amen.

0: Schöpfergott, so heißt dieser Titel von Albert Frey, den er zusammen mit seiner Frau Andrea gesungen hat. Sie hören das Lesezeichen XXL, in dem wir diesmal ein Buch über Handwerkerinnen und Handwerker vorstellen. Die Autoren sind Roland Hacker und Johannes Rehm. Das Buch trägt den Titel Lebenskunst Handwerk, 16 Mal in den Blick genommen. Neben den Texten enthält es zahlreiche Fotos aus dem Arbeitsumfeld der porträtierten Personen und umfasst 120 Seiten. Erschienen ist es in der Evangelischen Verlagsanstalt und kostet 24 Euro. 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Und nun lernen Sie zwei weitere Personen und ihr Handwerk kennen. Sabrina Oberlander sorgt für guten Durchblick, denn sie ist Augenoptikerin. Und Christoph Endres holt Tiefluft. Jedenfalls dann, wenn er als Metallblasinstrumentenmacher ein neues oder repariertes Instrument ausprobiert. Es liest weiter Kai-Uwe Wojcak.
1: In einer über 100 Jahre alten ehemaligen Arztvilla im schwäbischen Offingen eröffnete Anfang 2020 die Augenoptikermeisterin Sabrina Oberlander die Brillenwerke, ein Fachgeschäft für Augenoptik. Am Jägerzaun vor dem Haus weist mir ein großes Schild mit dem Logo, einem Hirschgeweih, den Weg zur Eingangstür. Über einen kleinen Windfang betrete ich den Verkaufs- und Beratungsraum. Sofort fällt mir die Ladentheke aus Holzpaletten in den Blick, die der Vater von Sabrina Oberlander selbst gebaut hat, wie ich später erfahre. Der Raum ist liebevoll dekoriert, das rustikale Ambiente gibt ihm Wärme. Es bildet einen aparten Kontrast zu den vielen Brillen, die überall im Raum an Wänden, auf Tischen und in Schränken ausgestellt sind. An der Wand hinter der Theke, zentral und groß, entdecke ich wieder das selbstgestaltete Logo der Brillenwerke, hier mit einem echten Geweih. Wenn eine IT-Firma einen Apfel im Logo haben kann, dann können wir auch ein Geweih haben, scherzt die Optikermeisterin, als wir uns zum Gespräch, umgeben von den vielen Brillengestellen, an einen antiken Holztisch setzen. Ich bin über ein persönliches Ausschlussverfahren zu meinem Beruf gekommen, erzählt Sabrina Oberlander. Sie habe nach ihrer Schulzeit viele Praktika in unterschiedlichen Berufen gemacht. Es sei jedoch kein Beruf dabei gewesen, in dem sie eine Ausbildung machen wollte. Irgendwann blieb nur noch die Augenoptik übrig, sagt sie mit hintergründigem Lächeln. Seitdem sind über 20 Jahre vergangen. Seit einigen Jahren setzt sich die Augenoptikermeisterin selbst als deutschlandweite Botschafterin des Optikerhandwerks für die Nachwuchsgewinnung ein. An ihrem Beruf schätzt sie die Vielseitigkeit. Die Mischung aus handwerklicher Arbeit und Bürotätigkeit, aber auch den modischen Aspekt dieses Berufes sowie den Kontakt zu den Menschen. Richtig im Beruf angekommen sei sie aber erst, nachdem sie die Meisterschule absolviert habe und als Betriebsleiterin tätig sein konnte. »Ich wollte es einfach selbst machen«, erklärt sie. Erst als sie selbst darüber entscheiden durfte, wie ihre Arbeit zu machen sei und sie die Kunden komplett beraten konnte, habe ihr der Beruf richtig Freude gemacht. Kurz vor der Pandemie eröffnete sie dann ihren eigenen Betrieb und wagte den Schritt in die berufliche Selbstständigkeit. »Ich hatte Gottvertrauen und wusste, dass es gut wird«, meint sie bestimmt. Ein eigenes Geschäft aufzubauen, sei für sie als Mutter zweier Kinder nicht ganz einfach gewesen. »Ich bin schon stolz, dies geschafft zu haben«, sagt sie mit fester Stimme. »Es sei nicht ganz einfach gewesen. Dass es damals Menschen in ihrer Nähe gab, die mit ihr daran glaubten, dass es funktionieren werde, habe ihr sehr gut getan.« Sabrina Oberlander hat es nicht nur geschafft, ein Unternehmen mit 4 Mitarbeiterinnen, einer Vollzeit- und 3 Teilzeitkräften aufzubauen, sie konnte damit auch ihre individuellen Vorstellungen einer beruflichen Tätigkeit in Verbindung mit der Vereinbarkeit von Arbeit und Familie konsequent in die Tat umsetzen. Ein wesentliches Element in ihrem Geschäftsmodell sind die flexiblen Arbeitszeiten, die durch Kernöffnungszeiten und eine terminierte Kundenberatung möglich sind. Dazu komme, so Frau Oberlander, dass der Arbeitsplatz ein Ort sein müsse, an dem sich beide, das Team und die Kunden, wohlfühlen sollten. Wir wollen es schön haben hier, sagt sie mit Blick zu ihrer Mitarbeiterin Viktoria Hesse, die ihr freudig zustimmt. Auf die Frage, ob sie ihre Arbeit glücklich mache, antwortet Sabrina Oberlander: Ich bin zufrieden, dankbar und glücklich und wüsste jetzt nicht, was ich lieber machen wollte, als hier mit meinen Mädels zu arbeiten. Es fasziniert mich, mit welcher Begeisterung die Augenoptikermeisterin von ihrer Arbeit erzählt. Sie weiß aber auch, dass es durchaus anders sein kann und erzählt mir von Menschen, die trotz guter Eignung kein Glück in ihrem Beruf finden konnten, weil sie schon in der Ausbildung schlechte Erfahrungen machen mussten oder unter schwierigen Vorgesetzten zu leiden hatten. Durch ihren Beruf ist Sabrina Oberlander sehr nahe an Menschen und deren Gesundheit. Gutes Sehen bedeutet Lebensqualität, sagt sie im Wissen um die Verantwortung, die sie ihren Kunden gegenüber hat. Für sie aber geht es nicht nur ums Sehen. Wir hören jedem, der zu uns kommt, aktiv zu, sagt die Optikerin. Es sei sehr wichtig, jeden Einzelnen mit seinen Bedürfnissen individuell wahrzunehmen, um ihm bestmöglich zu helfen. Sie erzählt von Kunden, die jahrelang ganz schlecht sahen, denen sie dann aber durch ihre professionellen Kenntnisse helfen konnte. Auch bei Menschen mit starken Sehbeeinträchtigungen oder mit Augenerkrankungen können sie mit Lupensystemen, vergrößernden Sehhilfen oder Farbfiltern dazu beitragen, die Orientierung im Alltag zu verbessern. Die Erwartungen der Kunden sind enorm groß, fährt sie fort. Sie vertrauen darauf, dass sie mit den neuen Gläsern gut sehen, dass ihnen die Brille gut zu Gesichte steht und einen guten Halt hat. Im Wissen um dieses Vertrauen hat Sabrina Oberlander einen hohen Anspruch an ihre Arbeit und ihr Team. Ihre Arbeit sei nicht nur für ihre Kunden sehr sinnvoll, sondern mache auch für sie viel Sinn, gebe ihr Anerkennung und motiviere sie. Ganz wichtig sei aber auch das Feedback der Leute. Es macht schon ein wenig stolz, wenn ein Kunde vor dir steht und sagt: Oh, so toll habe ich noch nie gesehen. Oder so gut wurde ich noch nie beraten. Wenn Kunden sich bei ihrem Optiker wohl und gut aufgehoben fühlen, kommt es zu einer Verbundenheit, die oftmals über einen langen Zeitraum hält, weiß Frau Oberlander zu berichten. Sabrina Oberlander freut sich, dass sie ihre Arbeit im wahrsten Sinne sehen kann. Auf der Straße, im Lebensmittelgeschäft oder im Konzert. Überall treffe sie auf Menschen, denen sie durch ihre Arbeit zu einer besseren Sicht oder durch ein schickes Brillengestell zu einem guten Style verholfen habe. Als Profi im Bereich Brille fallen ihr aber auch schmutzige Gläser, schlecht sitzende oder völlig unpassende Brillengestelle im Alltag auf. Besonders bei Promis im Fernsehen oder auf Plakatwänden, fügt sie schmunzelnd hinzu.

Das sieht schon einmal gut aus. Das stellen wir wohlgefällig fest, wenn eine Kalkulation aufgeht, der in die Wand geschlagene Nagel hält oder der neue Anzug wie angegossen sitzt. Wenn etwas gut aussieht, dann wird es auch schon gut und recht im umfassenden Sinne sein. Bei zahlreichen alltäglichen Aktivitäten empfiehlt es sich, dass wir selbst etwas aus unserem Typ machen, um dann womöglich gut auszusehen. Die Modebranche hilft uns dabei, dass dies im Idealfall perfekt gelingt. Denn die Optik muss stimmen. Und das Optikerhandwerk unterstützt uns bei Bedarf dabei, dass wir selbst auch sehen, ob das eigene Erscheinungsbild bei anderen vertrauenserweckend ist. Sehr viel Geld müssen auch kleine Betriebe in die Hand nehmen, dass das äußere Erscheinungsbild der Firma, das Corporate Design, der Internetauftritt, eben die gesamte Außenwirkung stimmig gelingen und die zu erwartende Arbeits- und Dienstleistung einladend in Szene gesetzt wird. Die Bedeutsamkeit des Äußeren, der Form und des Sichtbaren haben im Zeitalter von Computergrafik und Digitalisierung so zugenommen, dass dahinter das Innere, der Inhalt und die Substanz zu verschwinden drohen oder auch tatsächlich hinten runterfallen. Enttäuscht sind wir als Kunden dann, wenn wir bei Arbeitsergebnissen feststellen müssen, dass diese außen hui und innen pfui sind, weil sie hinter unseren Erwartungen, den gemachten Versprechungen oder den Vertragsvereinbarungen zurückbleiben. Dann sagen wir, das sieht aber gar nicht gut aus. Die Augen sind so vielleicht die zentralen Sinnesorgane der Weltwahrnehmung. Deshalb gilt es auch in der Gastronomie stets zu beachten, dass das Auge mit ist. Aber selbst wenn wir bestrebt sind, unsere Augen überall und alles im Blick zu haben, alles sehen wir dann doch nicht. Darauf macht uns die Bibel aufmerksam. Da heißt es, ein Mensch sieht, was vor Augen ist, der Herr aber sieht das Herz an. Geschöpfe Gottes, und als solche versteht uns Menschen die gesamte biblische Überlieferung, verdanken ihr Leben ihrem Schöpfer. Aber das ist noch nicht alles, was zu der Beziehung des Schöpfers zu seinem Geschöpf zu sagen ist, sondern wir bleiben lebenslang im Blickfeld Gottes. Dies beschränkt sich aber nicht nur auf die uns häufig so wichtige äußere Erscheinung, sondern die Wahrnehmung des Schöpfers reicht tiefer. Deshalb weiß er, wie es uns ums Herz ist. Er weiß, wie wir es meinen, was wir vielleicht in Wort und Tat nicht so formvollendet hinbekommen, wie wir es selbst von uns erwarten würden. Der Blick Gottes reicht tiefer.

0: Was ist eigentlich ein Blechblasinstrument? Die Antwort lautet, ich zitiere, bei diesen Musikinstrumenten werden die Töne durch Anblasen mit einem Kessel- oder Trichtermundstück nach dem Prinzip der Polsterpfeife erzeugt, wobei die schwingenden Lippen des Musikers den Ton formen, durch Ankopplung an eine konisch-zylindrische Röhre, deren Luftsäule als Resonator dient. Alles klar? Dann können wir mit diesem Vorwissen die Werkstatt und den Laden von Christoph Endres besuchen.
1: In der Nürnberger Südstadt in der Nähe vom Hauptbahnhof befindet sich die Werkstatt und das Ladengeschäft von Christoph Endres. Blech in Nürnberg steht auf den Schildern über den großen Schaufenstern des Eckhauses. Von der Straße aus fällt mir sofort der goldene Glanz von Musikinstrumenten ins Auge und macht mich neugierig auf das, was mich hinter der Eingangstür erwartet. Ich betrete den Laden. Um mich herum Posaunen, Trompeten, Instrumententaschen, aber auch Noten und Zubehör. Christoph Endres ist gerade im Gespräch mit einer Kundin, die ihre Tuba zur Reparatur bringt. Mit ruhiger Stimme bespricht er mit ihr das Problem am Instrument und schlägt eine ganz individuelle Lösung zur Reparatur der Tuba vor. Aus seinen Worten spricht ein hoher Sachverstand. Die Kundin verlässt das Geschäft und Christoph Endres begrüßt mich. Wir gehen vom Ladengeschäft über 3 Stufen in die etwas höher gelegene Werkstatt nebenan. Die Tuba nimmt Endres mit und legt sie auf den Werktisch. Leise klingt Musik aus einem Radio, durch ein Fenster gelangt natürliches Licht in den kleinen Raum. Der Werktisch steht zentral am Fenster. An den Wänden sehe ich eine Vielzahl an Werkzeugen und auf der Seite verschiedene Maschinen. Seit 1999 hat der Metallblasinstrumentenbaumeister, verbunden mit dem Schritt in die berufliche Selbstständigkeit, hier seine Werkstatt mit Ladengeschäft. Handwerk hat mich schon immer interessiert, erzählt Christoph Endres. Schon als Jugendlicher habe er sich für Instrumente interessiert. Damals vor allem für Gitarren. Der Kontakt zu einem Gitarrenbauer, von dessen Tätigkeit er fasziniert gewesen sei, weckte in ihm das Interesse am Instrumentenbau. Die Entscheidung, Metallblasinstrumentenmacher zu werden, fiel für ihn aber erst nach dem Zivildienst und einem Praktikum. Im Praktikum sei er auch zum ersten Mal richtig mit Werkzeugen in Berührung gekommen. In seiner Schulzeit und im Elternhaus sei Handwerk kein großes Thema gewesen, so Endres. Ob er auch überlegt habe zu studieren, frage ich. Wenn es mit dem

Beruf nichts geworden wäre, hätte ich vielleicht studiert, lautet die Antwort. Aber auch dann erst nach einer abgeschlossenen Berufsausbildung, fügt er nach einer kleinen Pause hinzu. Im Betrieb von Christoph Endres arbeiten neben seiner Ehefrau noch zwei weitere Beschäftigte mit. An Nachwuchs mangle es in seinem Handwerk nicht. Das Interesse und die Nachfrage für eine Ausbildung zum Metallblasinstrumentenmacher übersteige die Anzahl der Ausbildungsplätze, so Endres. Bei mir treffen Beruf und Berufung zusammen. Ich arbeite in einem der schönsten Berufe der Welt. Er stoppt kurz. Vielleicht nicht im schönsten, aber ich habe ja noch in keinem anderen gearbeitet, sagt er mit einem Schmunzeln im Gesicht. Als er von seiner Berufsgruppe spricht, werden seine Gesichtszüge lebhaft. Bei uns ist es Leidenschaft. Was er an seiner Tätigkeit besonders schätze, sei die Vielfalt. In seiner Meisterwerkstatt überholt und repariert er Trompeten, Waldhörner, Posaunen und Tubas. Beim Instrumentenbau habe er sich allerdings auf Trompeten, Posaunen und Flügelhörner spezialisiert. Außer mir baut das wahrscheinlich niemand so, sagt Endres, als er mir von einem Flügelhorn erzählt, das er aus einem Stück formt. Aber seine besondere handwerkliche Leistung kommt auch in anderen Bereichen des Instrumentenbaus zum Ausdruck. Er geht zu einem Regal an der Wand, holt einige Metallstücke aus einem Behälter und zeigt sie mir. Das Herzstück von Metallblasinstrumenten sind die Ventile, erklärt er. Während wir sprechen, arbeitet Endres weiter an der Tuba, die er vor sich auf der Werkbank liegen hat. Immer wieder benutzt er eine Flamme, um Stellen am Instrument zu erhitzen. Der Bunsenbrenner ist für mich ein zentrales Werkzeug, das ich oft und für verschiedene Arbeiten am Instrument benutze, sagt er. An meinem Beruf schätze ich, dass ich sehe, was ich gemacht habe. Und ich habe die Möglichkeit, kreativ zu sein. Man könne auch mal abweichen und Neues ausprobieren. Das Herstellen und die Reparatur von Instrumenten ist mit vielen Selbstwirksamkeitserfahrungen verbunden. Anerkennung für meine Arbeit erhalte ich, wenn meine Kunden zufrieden sind und meine Instrumente gern gespielt werden. Auch nach vielen Berufsjahren sei es für den Metallblasinstrumentenbaumeister schon etwas Besonderes, wenn er seine Instrumente im Radio, im Opernhaus oder bei Konzerten höre. Christoph Endres führt mich durch weitere Räume seiner Werkstatt, die sonst für den Kunden verborgen bleiben. In einem Nebenraum treffen wir auf einen Mitarbeiter von Endres, Jan Stübner. Er ist bei Endres vor allem für die Gravuren zuständig. Mit staunenden Augen sehe ich zu, wie er mit scharfen Sticheln, die er mit einer unglaublichen Präzision handhabt, kunstvolle Muster auf die gebogene Oberfläche eines Saxophons graviert. Es seien selbst entworfene oder vom Kunden gelieferte Muster und Ornamente, die er mit Schablonen auf die Oberfläche des Instruments übertrage, so Stübner. Wo man so etwas lernen könne, frage ich ihn. Für diese Art der Gravur an Instrumenten gäbe es keine spezielle Ausbildung. Im Bereich der Gravur für Instrumente aus Metall sei er ein Spezialist und wahrscheinlich auch einer der wenigen, die dieses Handwerk noch beherrschen. Ich gehe zurück in den Werkstattraum zu Christoph Endres. Die Tuba liegt auf dem Werktisch und ist fertig repariert. Zum Abschluss meines Besuches nimmt der Meister selbst eine Posaune in die Hand und gibt mir eine kleine musikalische Kostprobe.

Das Leben ist nicht immer berauschend schön. Die Tage des Missvergnügens und der Missstimmung sind gar nicht so selten. Der Start in die neue Arbeitswoche am Montagmorgen fällt niemandem immer gleich leicht. Das mag mit einem Kollegen oder einer Kollegin zusammenhängen, welche häusliche Probleme an den Arbeitsplatz mitbringen und dadurch für das Arbeitsteam eine Belastung darstellen. Oder es sind lästige Dienstpflichten zu bewältigen, die niemanden begeistern, aber erledigt werden müssen. Rechnungen schreiben, Anträge stellen und Statistiken führen. Das sind nicht für alle arbeitenden Menschen begeisternde Lieblingsbeschäftigungen. Besonders im Berufsleben, das wir mit anderen unterschiedlich gestimmten Menschen teilen, ist niemals durchgehend eitel Sonnenschein. Da schwankt die Stimmung schnell, von himmelhoch jauchzend bis zu Tode betrübt. Das Auf und Ab am menschlichen Stimmungsbarometer ist völlig normal, aber auch nicht ungefährlich, denn es kann ein Betriebsklima nachhaltig vergiften. Es kann die Kreativität lähmen und einem die Freude am Arbeitserfolg vermiesen. Ich selbst habe die Erfahrung gemacht, dass ich Probleme vergrößere und zusätzlich Belastungen für mein Umfeld erzeuge, wenn ich meiner schlechten Laune freien Lauf lasse. Manchmal finde ich aus meiner Verdrießlichkeit aber nicht selbst heraus. Gut ist dann für mich, dass der Glaube mir einen Perspektivwechsel ermöglicht. Das gelingt dann am besten, wenn ich mir die Sprachhilfe der Bibel gefallen lasse, wenn ich absehe von meiner eigenen Gefühlslage und mir stattdessen Worte aneigne und nachspreche, die schon vor mir vielen geholfen haben. Mit Trompeten und Posaunen jauchzet vor dem Herrn, dem König. So heißt es in Psalm 98. Der Jubel, zu dem das Psalmenwort auffordert und ermutigt, gilt nicht berauschenden Lebensumständen und begeisternden Gemütsverfassungen. Aller Jubel und aller Lobpreis gelten dem Herrn des Lebens, dem Schöpfer der Welt. Dieser andere Ton ermöglicht und befördert eine neue Perspektive, aus der sich das Leben mit seinen Unzulänglichkeiten in einem versöhnlichen Licht darstellt. Ein gesprochenes oder gesungenes Gotteslob im Alltag könnte da ein erster Anfang sein. Herr allen Lebens, Dank sei dir, dass du uns mit Stimmen begabst und mit Instrumenten ausrüstest, die zu deinem Lob erklingen. Wir bitten dich, dass wir uns von den Sorgen und Problemen unseres Lebens nicht die Freude an deiner Schöpfung nehmen lassen. Wir loben und preisen dich, dreieiniger Gott und Herr, dass du uns hörst und siehst. Amen.

0: Macht, aus der wir leben, ein Loblied auf Gottes Liebe und Größe von Christian Löhr. Der Schriftsteller und Dichter Christian Morgenstern hat einmal gesagt: Wer vom Ziel nichts weiß, wird den Weg nicht finden. Ein weises Wort, das man auf viele Aspekte des Lebens anwenden kann, auch auf die Berufswahl. Denn wer nicht weiß, was er oder sie mit dem eigenen Beruf bewirken will, setzt womöglich nur auf Erfolg und Wohlstand, statt auf Glück und Zufriedenheit. Im Lesezeichen XXL stellen wir Ihnen diesmal Menschen vor, die mit ihrer Berufswahl sehr zufrieden sind. Woran es liegt, davon berichten in den nächsten Minuten ein Bestatter und ein Maler und Lackierer.
1: Mitten im Zentrum von Schweinfurt bin ich an meinem Ziel angekommen. Michal-Bestattungen lese ich auf der grau gestrichenen Fassade des Gebäudes in einer Seitenstraße. Durch eine Glastür betrete ich den Empfangsbereich. Hinter einer Theke steht eine Frau und begrüßt mich freundlich. Sie hat mich schon erwartet. Kurz darauf kommt ein großgewachsener Mann in schwarzer, sportlich eleganter Kleidung mit ausgestreckter Hand auf mich zu. Bestattermeister Ralf Michal. Wir gehen zum Gespräch über einen Gang, vorbei an den Büroräumen der Mitarbeitenden, in sein Geschäftszimmer. Bisher ist es nicht augenscheinlich, mit welchem Handwerk ich es hier zu tun habe. Erst als wir ins Gespräch kommen, wird es deutlich. Hier ist das zentrale Thema der Tod. Seit vielen Generationen ist die Familie von Ralf Michal im Bestatterhandwerk tätig. Die Firmengeschichte des Unternehmens Michal geht bis auf das Jahr 1833 zurück. Mit 4 Jahren habe ich den ersten Toten gesehen und mit 15 war ich das erste Mal bei einer Unfallbergung dabei, erzählt Ralf Michal und fügt hinzu, dass er mit dem Beruf aufgewachsen sei und sich auch keinen anderen vorstellen könne. Das 200-jährige Jubiläum möchte er noch als Betriebsinhaber feiern. Dann soll sein Sohn Max, der ebenfalls Bestatter gelernt hat und gerade die Meisterschule im unterfränkischen Münnerstadt abschließt, den Betrieb weiterführen. In jenem nahegelegenen Ort befindet sich auch das bundesweite Ausbildungszentrum für Bestattungsfachkräfte. Zurzeit besuchen dort etwa 400 Auszubildende die Schule. Ich staune. Auf die Frage hin, wie es mit dem Nachwuchs in seinem Handwerk aussehe, antwortet Ralf Michal recht gelassen: Nachwuchssorgen gibt es im Bestatterhandwerk nicht. Vielleicht ist es gerade das Besondere und Außergewöhnliche, weshalb sich junge Menschen für diesen Beruf interessieren. Als Bestatter muss man Menschen mögen, antwortet Michal auf meine Frage, was man mitbringen müsse, wenn man sich für eine Ausbildung in diesem Beruf interessiere. In unserem Beruf geht es immer um eine emotionale Ausnahmesituation. Deshalb braucht es auch viel Empathie und Einfühlungsvermögen im Umgang mit Trauernden, versucht Ralf Michal mir klarzumachen. Während in vielen anderen Berufen auch mal ein Fehler passieren dürfe, der vielleicht wenig Konsequenzen hat und ausgebessert werden kann, sei es in seinem Handwerk anders, erklärt der Bestatter. Jeder Trauerfall sei ganz individuell. Deshalb erfordern eine Trauerfeier und der Umgang mit den Trauernden, aber auch das Herrichten des Verstorbenen eine ganze Menge Erfahrung. Da dürfe nichts schiefgehen. Zur Professionalität in seinem Beruf gehöre es auch, dass er als Bestatter nicht mitleide, sondern Anteil nehme. Deshalb sprechen wir als Bestatter auch nicht von Beileid, sondern von Anteilnahme gegenüber den Trauernden, erklärt Ralf Michal. Kann der Beruf des Bestatters Freude machen? Frage ich Ralf Michal. Nach kurzem Nachdenken antwortet er: Es ist kein Beruf, der Spaß macht, aber einer, der tief befriedigend ist, der Kraft und Anerkennung fürs Leben gibt. Zudem sei das Begraben von Toten auch ein Werk der Barmherzigkeit. Mein Beruf ist für mich meine Berufung, sagt der Bestattermeister und fügt hinzu: Arbeit gehört für mich einfach zum Leben und bedeutet mir mehr als reines Auskommen. Ich spüre, ich sitze hier einem Mann gegenüber, der nicht nur schon viel mit dem Tod zu tun hatte, sondern sich auch intensiv mit dem Leben auseinandergesetzt hat. Wie geht es wohl einem Menschen, der beruflich ständig mit dem Tod konfrontiert ist? Lebt ein Bestatter aufgrund der ständigen Konfrontation mit dem Tod anders, frage ich Ralf Michal? Ich denke ja, sagt Michal. Im Wissen darum, wie schnell das Leben vorbei sein kann, lebe ich vielleicht bewusster als andere Menschen. Aus seiner beruflichen Erfahrung heraus lebe er auch sehr intensiv in der Gegenwart und versuche, seine Sachen in Ordnung zu halten und Dinge, die ihm wichtig sind, möglichst nicht aufzuschieben. Es sei aber auch generell sehr empfehlenswert, wichtige Dinge frühzeitig zu regeln, auch im Hinblick auf den eigenen Tod. Bei unserem Gespräch am frühen Nachmittag merke ich Ralf Michal nicht an, dass er am Vormittag bereits 3 Trauerfeiern durchgeführt hatte. Wichtig sei bei seiner Tätigkeit, die ja eine permanente Erreichbarkeit voraussetze, dass er schnell umschalten könne zwischen Beruf und Privatleben. Da braucht man eine hohe psychische Widerstandsfähigkeit, meint Michal nachdrücklich. Diese hat man nicht einfach, die muss im Verlauf des Berufslebens erst erworben werden. Mich interessiert, wie jemand, der tagtäglich mit dem Tod zu tun hat, selbst zu dem Thema steht. Ich habe keine Angst vor dem Tod, antwortet mir Ralf Michal ohne Zögern. Nach einer kurzen Pause setzt er noch einmal an. Es ist nicht der Tod, der mich ängstigt, es ist vielmehr die Art des Sterbens. Auch wenn Ralf Michal beruflich mit dem Ende des irdischen Lebens zu tun hat, ist er fest davon überzeugt, dass mit dem Tod nicht alles zu Ende ist. Ralf Michal ist selbst christlich geprägt. Als Bestatter hat er in seinem Beruf jedoch mit vielen Religionen und Weltanschauungen zu tun und kennt viele Traditionen und kann damit professionell umgehen. Ralf Michal führt mich durch die Räume seines Bestattungsunternehmens. Neben den Büros gibt es im ersten Stockwerk 2 mit Blumen und Kerzen dezent dekorierte Zimmer für Gespräche mit Trauernden. Über einen Aufzug fahren wir ins Kellergeschoss. Hier befinden sich neben Kühlkammern Räume für die Herrichtung der Verstorbenen und ein Raum, in welchem Särge und Urnen ausgestellt und gelagert sind. Die Atmosphäre wirkt auf mich ein wenig wie im Krankenhaus. Alles sehr geordnet und rein. Keine Gerüche, keine Geräusche, keine Dunkelheit, nichts wirkt bedrohlich oder macht Angst. Obwohl das Thema Tod durch die Medien tagtäglich präsent ist, wird es im realen Leben häufig doch verdrängt und tabuisiert. Es brauche mehr Aufklärung zu Tod und Bestattung. Beides sollte bereits im Kindergarten und in den Schulen Thema sein, fordert der Bestattermeister. Information dazu und das Gespräch darüber sind ihm ganz persönliche Anliegen. Deshalb geht Ralf Michal, der auch ehrenamtlicher Präsident des Bundesverbandes Deutscher Bestatter ist, selbst immer wieder in Schulen, um im Unterricht mit Schülerinnen und Schülern über das Thema Tod und den Beruf des Bestatters ins Gespräch zu kommen.

Der Alltag lässt nicht viel zeitlichen Spielraum für ein Nachdenken über den Sinn und das Ziel des Lebens. Den eigenen Lebensunterhalt zu verdienen, erfordert volle Aufmerksamkeit. Dies gilt für die Alltagsroutine, aber es gilt insbesondere für die herausgehobenen Zeiten im Leben, also für die Zeiten großer Freude und für die Zeiten großer Trauer. Wenn mein Herz mit Freude oder mit Trauer erfüllt ist, dann ist da kaum mehr Raum für die üblichen Alltäglichkeiten. Gerne akzeptieren es meine Kollegen oder meine Nachbarn, wenn ich meine Freude mit ihnen teile. Aber gilt das genauso für meine Trauer? In meiner Jugend waren Mitmenschen, die einen nahen Angehörigen verloren haben, schwarz gekleidet. Da wusste man, aha, der oder die ist in Trauer. Nun liegt es bestimmt nicht an Äußerlichkeiten, aber wo ist heute geschützter Raum und ausgegrenzte Zeit für meine Trauer über den Verlust von Menschen, die lange zu meinem Leben gehörten, jetzt jedoch nicht mehr da sind und mir schmerzlich fehlen? Meist ist es nicht offensichtlich, dass jemand trauert. Vielleicht täusche ich mich, aber ich werde das Gefühl nicht los, dass meine Mitmenschen meine Trauer nicht so gerne mit mir teilen wie meine Freude. Trauer kann einsam machen. Trauer will aber auch ausgehalten und ertragen sein. Verdrängte Trauer macht krank, so lehren uns die Psychologen. Trauer gehört zum Leben dazu, so wie der Tod von nahestehenden oder fernstehenden Menschen tragischerweise zum Leben dazugehört. In den Psalmen wird der Herr allen Lebens deshalb gebeten: Lehre uns bedenken, dass wir sterben müssen, auf dass wir klug werden. Nach meiner eigenen Lebenserfahrung verhilft diese Lektion des biblischen Wortes tatsächlich zu einem lebensdienlichen Umgang mit der Trauer über den Verlust von nahen Menschen bis hin zur notwendigen Auseinandersetzung mit dem eigenen Tod, welche niemandem erspart bleibt. Mir persönlich hilft da die Glaubensgewissheit, dass meine und unsere Verstorbenen im Gedächtnis Gottes aufgehoben und geborgen sind. Ihr Andenken hat bei ihrem Schöpfer seinen Raum und seine Zeit. Bei ihm geht nichts und niemand verloren. Darauf kann und darauf möchte ich mich verlassen. Herr, über Leben und Tod, wir danken dir für das neue Leben, das du uns bei dir bereitet hast. Wir bitten dich, lass uns dessen gewiss werden, dass du der Sinn und das Ziel unseres Lebens und Sterbens bist. Dich loben und preisen wir als unseren lebenschaffenden und lebenserhaltenden Herrn, Vater, Sohn und Heiliger Geist. Amen.

0: Wer bringt Farbe in das Leben von Menschen? Jens Behland ist Maler und Lackierer und außerdem Restaurator, Fachrichtung Kirchenmalerei. Er lebt und arbeitet in der Nähe von Coburg.
1: In der beschaulichen oberfränkischen Gemeinde Großheirath ist das Maler- und Putzgeschäft Behland seit über 100 Jahren zu Hause. Jens Behland, den ich in seinem Büro treffe, führt den Familienbetrieb mit 25 Beschäftigten in der vierten Generation. Nach der Schule hat er Maler und Lackierer gelernt, dann den Meistertitel erworben und sich als Restaurator im Handwerk, Fachrichtung Kirchenmalerei, und schließlich zum Betriebswirt weitergebildet. Er sei auch in Schulen unterwegs, um Schülerinnen und Schüler für einen Beruf im Handwerk zu begeistern, erzählt er mir bei unserem Gespräch in seinem Büro. Auch wenn jemand schon wisse, welchen Beruf er oder sie gerne lernen möchten, sei es wichtig, sich verschiedene Firmen anzuschauen, denn jeder Betrieb ticke etwas anders. Ich empfehle den jungen Leuten, dass sie möglichst viele Praktika und auch Ferienjobs machen sollen, sagt Jens Behland. Was seinen Beruf auszeichne, frage ich. Maler ist ein Beruf, bei dem man nicht in einer Werkstatt, sondern an Baustellen und immer wieder woanders arbeitet. Das Haus kommt nicht zu uns, sondern wir zum Haus, erklärt der Maler und Lackierermeister. Wir haben den schönsten Beruf der Welt, sagt Jens Behland verschmitzt und ergänzt mit fragendem Blick, dies behaupte wohl jeder Handwerker von seinem Beruf. Ich stimme ihm zu. Tatsächlich habe ich diese Aussage schon öfter bei meinen Betriebsbesuchen gehört. Das Besondere an seinem Handwerk sei, dass man sehe, was man getan habe und dass die Veränderungen an den Räumen und Gebäuden über viele Jahre hinweg sichtbar blieben. Wenn unser Team aus Malern, Lackierern, Putz- und Trockenbauern wieder von der Baustelle geht, dann sieht es schön aus. Er komme manchmal mit seinen Mitarbeitern zu alten Fachwerkhäusern, die so unansehnlich aussehen, dass niemand darin wohnen wolle. Doch wenn sein Team dann mit der Arbeit am Haus fertig sei, würden sie oft von Nachbarn oder von vorbeikommenden Leuten hören: Das ist ein tolles Haus, da möchte ich auch einziehen. Ein Gebäude oder einen Wohnraum von einem unbewohnbaren Zustand wieder zu einem attraktiven, schönen und lebenswerten Ort werden zu lassen, das mache nicht nur den Reiz des Berufes aus, sondern gebe einem auch persönlich viel. Dieses Gefühl könne man schwer beschreiben. Deshalb zeigt er mir Fotos von Räumen in einem Schloss vor und nach der Restaurierung. Die Veränderung sei enorm, kaum zu glauben, dass es sich um denselben Raum handle, staune ich. Die fertige Arbeit sei keine Einzelleistung, sondern das Ergebnis der ganzen Firma und von allen Mitarbeitern, von den Stuckateuren bis hin zu den Kirchenmalern, so Behland. Im Handwerk habe man schon immer gewusst, dass die Mitarbeitenden das höchste Gut sind. Deshalb sei auch die Bindung an die Beschäftigten enorm hoch und werde sich, so der Malermeister, durch den Fachkräftemangel noch verstärken. Auch wenn es in jedem Beruf Tätigkeiten gäbe, die man nicht so gerne tue, sei es auf das Ganze gesehen wichtig, dass der Beruf Freude mache. Hier haben Berufe im Handwerk viel Potenzial. Jens Behland weiß aus eigener Erfahrung, dass es glücklich und stolz macht, wenn man mit den eigenen Händen etwas gestalten und zum Schönen hin verändern kann und schließlich sieht, was man geleistet hat. Deshalb sei eine Tätigkeit im Handwerk auch für das Seelenwohl gut, ist Behland überzeugt. Er erzählt mir von einem jungen Mann, der sein Studium abgebrochen und eine Ausbildung bei ihm gemacht hat. Jetzt arbeitet er als Maler und Lackierer und ist sehr glücklich mit seinem Beruf, weil er überall auf das Ergebnis seiner Arbeit blicken kann. Jeden Tag treffen sich die Mitarbeiter zum Arbeitsbeginn am Betriebsgelände in Großheirath und fahren von dort aus zu den Baustellen, die meist in einem Radius von 20 Kilometern liegen. Eine geregelte Arbeitszeit von Montag bis Freitag ist Jens Behland für seine Beschäftigten, aber auch für ihn selbstverständlich. Arbeit am Wochenende oder Überstunden gibt es bei ihm nicht. Aufgrund der Betriebsgröße hat Jens Behland viel im Büro zu tun. Dem Computer und der modernen Technik steht er sehr aufgeschlossen gegenüber. Die Digitalisierung helfe ihm bei betrieblichen Abläufen sehr, erklärt er. Wir messen vor Ort mit dem Bluetooth-Laser. Über ein Tablet werden die Daten ans Büro übertragen und gehen dann in ein Kalkulationsprogramm. Wir gehen über den Hof in die Werkstatt und den Lagerraum nebenan. Dort stehen Farbeimer, Schläuche und Maschinen. Bei Malern ist es so, die haben nicht viel in der Werkstatt, erklärt Jens Behland. Auf zwei Böcken liegt eine frisch lackierte Wetterfahne, daneben eine Blechkugel. Diese Kugel und die Wetterfahne sind Teile einer Kirchturmspitze und werden hier vergoldet, erzählt er. Es sei eine Projektarbeit für die Auszubildende, die sich gerade im dritten Lehrjahr befindet. Jens Behland zeigt mir, wie mit einem pinselähnlichen Anschießer aus Dachshaar das Blattgold auf die Kugel aufgebracht wird. Er hat bereits das Erfolgserlebnis dieser Arbeit für die Auszubildende im Blick und meint, das Vergolden darf sie selbst machen. Und wenn sie dann einmal an der Kirche vorbeifährt, kann sie sagen, die Kugel habe ich gemacht.

In unseren Breiten sind die Tage manchmal grau und trüb. Die Strahlen der Sonne dringen einfach nicht durch die Wolken, um die uns umgebende Welt im Lichtstrahl des ersten Schöpfungstages erglänzen zu lassen. Wenn es dann auch noch feucht und kalt ist, dann wirkt sich das sehr schnell auf unser Lebensgefühl aus. Wie Blumen das Licht brauchen, um ihre Pracht und Schönheit durch das Öffnen ihrer Blüten zu entfalten, so werden auch Menschen an einem lichtdurchglänzten Tag und in einem sonnendurchfluteten Umfeld selbst in Lichtgestalten verwandelt. Lebensfreude und gute Laune stellen sich ein. Man sieht plötzlich die Welt und zumindest für einen Augenblick das Leben insgesamt mit ganz anderen Augen. Bedrückende politische Ereignisse und auch persönliche wie berufliche Problemstellungen treten zumindest für eine geraume Zeit in den Hintergrund. Ist das Leben nicht schön? Und wie bunt doch Gottes Schöpfung ist. Menschen sind von Haus aus doch kein lichtscheues Gesindel, sondern Kinder des Lichts, die sich wohlig dem Glanz entgegenstrecken. Die Farbenpracht der Schöpfung lässt sich überall entdecken und vermag uns den Alltag freundlich zu gestalten. In der Bibel heißt es, sieh den Regenbogen an und lobe den, der ihn schön gemacht hat in seinem Glanz. Von jeher hat die Farbpalette des Regenbogens Geschöpfe Gottes inspiriert und motiviert, selbst Lichtstrahlen aufzufangen, sowie die Brechung des Lichts zu nutzen, um einen Beitrag dazu zu leisten, dass die Welt schöner wird und damit bewohnbarer. Der Schöpfer hat Menschen mit Begabungen gesegnet. So mischt der Maler Farben und zaubert dann in unterschiedlichen Schattierungen das Farbspektrum des Regenbogens auch in unsere Räume und Gebäude. Und wem fallen bei diesem Gedanken nicht Meisterwerke großer Künstler ein, deren Bilder sich tief in unser Gedächtnis eingegraben haben? In einem Lied im evangelischen Gesangbuch heißt es, »Du durchdringest alles«. Lass dein schönstes Lichte, Herr, berühren mein Gesichte. Wie die zarten Blumen will ich sich entfalten und der Sonne Stille halten. Lass mich so, still und froh, deine Strahlen fassen und dich wirken lassen.

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Sprecher und Redakteur dieser Sendung war Kai-Uwe Wojcak und am Mikrofon verabschiedet sich Ute Häuser-Ludwig. Ich wünsche Ihnen ein gesegnetes und erholsames Wochenende.

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2: Ich bin Felix Becker. Der tote Wal vor der dänischen Insel Anholt ist nach Behördenangaben der zuvor in der Ostsee gestrandete Buckelwal Timmy. Das teilten das Umweltministerium in Mecklenburg-Vorpommern und die dänische Umweltbehörde mit. An dem Tier wurde ein zuvor angebrachter Tracker gefunden, mit dem der Wal identifiziert werden konnte. Die USA verringern ihre Truppenpräsenz in Europa weiter. Eine geplante Verlegung von rund 4000 Soldaten nach Polen wurde gestoppt.
3: US-Generalstabschef James LaNeve bezeichnete die Entscheidung im Kongress als sinnvoll, nannte aber keine Gründe. Polens Ministerpräsident Tusk erklärte, ihm sei versichert worden, dass die Entscheidung keine direkten Auswirkungen auf die Sicherheit des Landes habe. Auch ein geplanter Einsatz eines amerikanischen Bataillons in Deutschland soll abgesagt worden sein. Timo Wiesner, Redaktion.
2: Nur wenige Tage nach dem Besuch von US-Präsident Trump reist auch Russlands Präsident Putin nach Peking. Der Kreml kündigte einen zweitägigen Besuch ab Dienstag an. Geplant sind Gespräche mit Chinas Staatschef Xi über die strategische Zusammenarbeit beider Länder. Seit dem russischen Angriff auf die Ukraine haben sich die Beziehungen zwischen Russland und China weiter vertieft. Die angekündigte Pflegereform von Bundesgesundheitsministerin Warken verzögert sich offenbar. Wie die Funke Mediengruppe berichtet, soll die Gesetzesvorlage nun erst in der letzten Maiwoche statt wie ursprünglich geplant Mitte Mai im Kabinett beschlossen werden. Der Verband Deutscher Alten- und Behindertenpflege kritisierte die Verschiebung. Geschäftsführer Knieling erklärte, viele Pflegeheime hätten bereits jetzt Schwierigkeiten, die Versorgung sicherzustellen. Energie Cottbus ist zurück in der zweiten Fußball-Bundesliga. Der Drittligist gewann am letzten Spieltag Bayern Regensburg 1:0 und hat wie der VfL Osnabrück den Aufstieg sicher. Platz 3 in der Tabelle sicherte sich Rot-Weiß Essen. Die Essener spielen damit in der Relegation gegen den 16. der zweiten Liga. Das könnte die Spielvereinigung Greuther Fürth sein. Die Mittelfranken spielen morgen gegen Fortuna Düsseldorf und haben noch Chancen auf den direkten Klassenerhalt. Gewinnen die Fürther nicht, steigen sie ab.
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2: Die aktuellen Temperaturen: Köln-Bonn 15, in Hamburg 10, Bremen 12, Berlin 14, ebenso auch in Dresden, Frankfurt am Main 12, Stuttgart 11, München 11, Erfurt 11 Grad und in Münster 13 Grad. Heute wechselnd bewölkt mit gebietsweisen Schauern, von der Mitte bis zur Oder auch längere freundliche Abschnitte und meist trocken, Temperaturen bis 17 Grad. Die Aussichten: morgen meist heiter bis wolkig, im Osten und Süden länger sonnig, im Westen und Nordwesten zeitweise mehr Wolken und etwas Regen. Die Höchstwerte erreichen 13 bis 19 Grad.
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5: Die Türen gehen wieder auf. Herzlich willkommen. Das Musikbistro hat eine Stunde geöffnet. Ich bin Hans Wagner und habe für Sie wieder Musik und Informationen aus der Rock- und Pop-Szene der internationalen Charts. So manche interessanten Künstler oder auch Texte sind mir wieder über den Weg gelaufen und wir starten mit einem großen Glückwunsch. Ein frommer Mann feiert seinen 75. Geburtstag und vielen bekannt wurde er vor allem durch die Formation Earth, Wind and Fire. Und hier sind sie mit dem Geburtstagskind Philip Bailey und ein ganz großer Hit von ihnen, Boogie Wonderland. Und ich weiß nicht, was sie gerade machen, aber ich bin mir sicher, gleich geht alles viel einfacher und viel schneller.

Da hat es sicher einigen in den Beinen gezuckt. Das war doch mal ein flotter Start in das Musikbistro. Boogie Wonderland, Earth, Wind and Fire. Seit 1972 gehört er dazu. Philip Bailey, und er ist am 8. Mai 75 Jahre alt geworden. Ich habe ein paar Informationen über ihn. Geboren und aufgewachsen ist er in Denver, wo er auch schon im Kirchenchor sang. Und mit 20 Jahren zog er nach Los Angeles. Da begann seine Zeit mit Earth, Wind and Fire. 4 Oktaven Stimmumfang hat er. Gerade der eben gehörte hohe Falsettgesang, das ist sein Markenzeichen. Auf Solopfaden begegnete er dann unter anderem Phil Collins, der sein nächstes Album produzierte und mit dem er auch den großen Hit Easy Lover aufnahm. Seit gut 40 Jahren gehören zu den Produktionen von Philip Bailey auch immer wieder Gospel-Alben. Und in eines davon hören wir jetzt mal rein aus der CD The Wonders of His Love. Die Wunder seiner Liebe aus dem Jahr 1984. Der Titel He Don't Lie, er lügt nicht. Hier ist eine großartige Stimme, die zur Ehre Gottes singt, Philip Bailey.

Die Gruppe Styx war das, auf der Suche nach dem Schiff auf dem Wasser, das ihnen Ruhe gibt und dabei hilft, den stressigen Alltag hinter sich zu lassen. Ich verstehe die Jungs sehr gut. Für mich ist der schönste Ort am oder auch auf dem Wasser. Da komme ich auch zur Ruhe. Das kann man so richtig schön genießen. Sie hören das Musikbistro auf ERF Plus und jetzt habe ich einen Nummer 1 Hit für Sie, der auch so ein bisschen die Ruhe sucht, die Entspannung. Vielleicht so am Lagerfeuer. Abends, alles knistert. Wir gehen 50 Jahre zurück, nicht erschrecken, ja, 50 Jahre. Und wir hören den Nummer 1 Hit von damals. Der größte Erfolg dieser Gruppe bis heute. Hier sind ABBA und Fernando.

Erinnerungen an meine Teenagerzeit, die Gruppe ABBA. Es hat mich auch damals sehr berührt, als ich vor über 20 Jahren in Hamburg zum ersten Mal in dem Musical Mamma Mia war. Irgendwie konnte man jedes Lied im Stillen mitsingen und mir liefen tatsächlich auch ein paar Tränen dabei. Wie schön, dass ich heute weiß, Emotionen sind nicht verhandelbar. Die gehören dann da eben auch mal hin. Natürlich gibt es inzwischen auch den Spielfilm Mamma Mia, sogar mit Fortsetzung. Und die Hauptrollen darin haben Meryl Streep und Pierce Brosnan. Sehenswert, hörenswert natürlich auch wieder wegen der Musik. Nicht ganz so gut wie das Musical, aber ich kann den Film trotzdem empfehlen. Und wir bleiben ein bisschen bei der Gruppe ABBA und auch bei einem Musical. Im Hintergrund klingt es schon langsam an. 10 Jahre nach dem Erfolg von Fernando 1986 ging die Gruppe schon getrennte Wege. Also offiziell haben sie sich ja nie getrennt, was wir ja vor kurzem gemerkt haben, als sie wieder ein neues Album rausgebracht haben. Aber das war die Zeit, wo sie nicht miteinander unterwegs waren, um es mal so zu sagen. Was machten sie denn danach? Nun, die beiden Männer, Benny Andersson und Björn Ulvaeus, die schrieben fleißig weiter Musik. Unter anderem ein Musical, und zwar gemeinsam mit keinem geringeren als Tim Rice. Aus dessen Feder stammen Joseph and the Amazing Technicolor Dreamcoat, Jesus Christ Superstar, Evita, aber auch der König der Löwen oder Die Schöne und das Biest. Und mit den Männern von ABBA entstand das Musical Chess, also Schach. Als ehemaliger Schachspieler habe ich mir gedacht, sollte man gar nicht glauben, dass man ein Musical über so ein Spiel oder ein Turnier schreiben kann. Und tatsächlich war dieses Schachturnier in diesem Musical nur so ein Vorwand für die Machtspiele des Kalten Krieges. Es ging um Amerika gegen Russland. Was sonst? Premiere war im Mai 1986, aber das Thema damals, ja, könnte heute, glaube ich, noch genauso gespielt werden. Die Handlung dieses Musicals spielte in Thailand, genau genommen in Bangkok. Und darum hören wir jetzt auch das Titellied aus diesem Musical. Also es läuft schon eine ganze Weile im Hintergrund. One Night in Bangkok, hier ist Murray Head.

Sie damit meinen, wird in den ersten Zeilen schon sehr deutlich. Ich habe von einem Mann gehört, der auf dem Wasser geht. Er hatte Hoffnung in den Augen. Er trug keine Krone und hatte kein Geld. Lügen kannte er nicht. Er hatte Löcher in seinen Taschen und Löcher in den Händen. Spiritual Man von Toto. Und in diesen ersten Zeilen ist für mich unverkennbar Jesus Christus gemeint. Später heißt es dann weiter in dem Song, dass der Protagonist sich von diesem Mann gerne selbst inspirieren lassen möchte, selbst ein spirituelles Leben führen möchte, um für die Menschen Gutes zu tun. Ein hohes und ein wichtiges Ziel, auch in der heutigen Zeit. Für mich als Christ ist es aber noch anders zu erreichen, als in Jesus nur ein gutes Vorbild zu sehen oder sich von ihm inspirieren zu lassen. Jesus kann und will viel mehr für uns. Er will selbst in unser Leben kommen. So wie er vor vielen Jahren wieder in diese Welt gekommen ist, im Heiligen Geist, so ist er auch heute noch da. Und jeder Mensch ist eingeladen, ihn in sein oder in ihr Leben aufzunehmen. Wir sind gerade in der Zeit um Pfingsten und genau darum geht es bei diesem Fest. Der Heilige Geist ist Gott selbst, ist Jesus Christus und ist lebendig erfahrbar, auch heute noch. Sie möchten ihn erleben, ihm begegnen? Dann lade ich Sie ein, das nachfolgende Gebet mitzusprechen. Himmlischer Vater, ich möchte, dass du in mein Leben kommst. Ich komme zu dir mit allem, was mich ausmacht. Auch und gerade mit meinem Versagen und meiner Schuld. All das gebe ich dir. Nimm es mit an dein Kreuz und vergib mir. Und öffne mir so die Tür zu dir und zu einem ewigen Leben mit dir. Danke für dieses Geschenk. Danke für deine Gnade. Jesus, mein Herr und mein Gott. Amen.

Ein Beatles-Klassiker, Here Comes the Sun, interpretiert von dem kanadischen Anbetungsmusiker Brian Dirksen und seiner Formation The Shire Poets, also die Musikpoeten. Ein schönes Bild dafür, wenn Menschen Jesus Christus begegnen. Dann geht bildlich die Sonne in ihrem Leben auf. Was nicht heißt, dass danach alles nur noch eitel Sonnenschein ist. Das hat wohl auch ein Mann erleben müssen, zu dem ich jetzt komme. Ein großer Name, Bob Dylan. Er feiert am 24. Mai seinen 85. Geburtstag. Was für ein Typ, was für ein Leben. Wenn ich nur ein bisschen daraus erzählen würde, wäre die Stunde dieser Sendung schon lange vorbei. Darum nur ein paar Stichworte. Geboren wurde er als Robert Allen Zimmerman in Minnesota. Er wuchs in einer jüdischen Familie auf, einschließlich eigener Bar Mitzwa, wie das bei allen jüdischen Jungs normal ist. Später bekannte er sich zum christlichen Glauben, brachte Ende der 1970er Jahre sogar zwei Gospelalben heraus, lebte aber weiter auch in den jüdischen Traditionen und suchte auch ein wenig in anderen Religionen. Im Jewish Chronicle bezeichnete man ihn als den freigeistigen Bob Dylan, als man einen Bericht über die Bar Mitzwa seines Sohnes veröffentlichte. Wie nun aktuell der Stand der Dinge um Bob Dylan in seinen Glaubensfragen ist, das würde ich nur zu beantworten wagen, wenn ich ihn selber fragen könnte. Kommen wir aber zu seiner Musik. Und ich muss zugeben, ich bin da ein wenig vorbelastet. Als ich in den 1980er Jahren meinen Weg zur Arbeit mit einer Fahrgemeinschaft teilte, war da ein Bob Dylan-Fan dabei. Liebe Grüße an Jürgen, falls er das irgendwann mal hören sollte. Das hieß also für mich damals jeden Tag 2 Stunden nur Bob Dylan. Und zwar nicht nur so bekannte Titel wie Blown in the Wind, Mr. Tambourine Man oder Knocking on Heaven's Door. Nein, es waren vor allem die Protestsongs von Bob Dylan, die liefen. Und einen davon habe ich jetzt mitgebracht. Das Lied über den farbigen Boxer Reuben Carter, der 1966 wegen Mordes an 3 Weißen verurteilt wurde. Von Anfang an wurde diesem Urteil eine rassistische Motivation unterstellt. Aber erst knapp 20 Jahre später wurde Carter auch erst im 3. Anlauf in einem Wiederaufnahmeverfahren freigesprochen. In die Medien kam dieser Fall einmal mehr durch die Verfilmung mit Schauspieler Denzel Washington in der Hauptrolle im Jahr 1999. Aber schon viel früher, im Jahr 1975, entstand das Protestlied von Bob Dylan und es trägt, wie der Film, den Kampfnamen von Reuben Carter. Nehmen Sie sich 8,5 Minuten Zeit zum Zuhören. Hier ist Bob Dylan und Hurricane.

Bob Dylan und die Geschichte von dem zu Unrecht verurteilten Boxer Rubin Carter, Kampfname Hurricane. Wir sind schon wieder auf der Zielgeraden dieser Stunde und ich bin einmal mehr bei der Gruppe gelandet, von der der Jewish Chronicle schrieb, nie hat es eine jüdischere Rockgruppe gegeben. Die Rede ist von 10cc. Die Gründer der Gruppe, Kevin Godley, Lol Cream und Graham Goldman, sie alle haben jüdische Wurzeln. Und letzterer, also Graham Goldman, wurde vor wenigen Tagen 80 Jahre alt. Genau am 10. Mai. Goldman nahm schon mit gerade mal 18 Jahren seine erste Platte auf und schrieb bald seinen ersten großen Hit, den er dann aber nicht selbst spielte, sondern mit dem die Yardbirds große Erfolge feierten. For Your Love, so der Titel. Und noch so einige Riesenerfolge der damaligen Zeit stammen aus der Feder von Goldman. Zum Beispiel No Milk Today von Herman's Hermits oder auch Bus Stop, zunächst von den Hollies und dann auch von Herman's Hermits gesungen. Schließlich war Goldman Mitglied der Hotline und dann bei 10cc, wohl seine erfolgreichste Zeit. Wenn ich heute in die alten Schallplatten von 10cc reinhöre, ich habe da also noch so ein paar schwarze, runde Dinger mit Löchern in der Mitte, leicht zerkratzt leider dann manchmal schon, aber dann staune ich doch manchmal selbst, was man so alles kennt, allein vom Hören. Und vielleicht geht Ihnen das ja auch so, wenn das Lied gleich startet, lauschen Sie doch mal. Ich spiele zum 70. Geburtstag von Graham Goldman aus dem im Jahr 1977 erschienenen Album The Captive Bands das Stück The Things We Do For Love. Vorher habe ich vielleicht noch einen anderen Aha-Effekt für Sie. Brian Shearer feierte am 4. Mai seinen 75. Geburtstag. Mir sagte dieser Name bis vor kurzem überhaupt nichts, aber er war Schlagzeuger der britischen Popband Chicory Tip Ende der 1960er und Anfang der 1970er Jahre. Das wird jetzt wahrscheinlich auch nicht allen weiterhelfen. Darum spiele ich einfach mal ihren größten Hit. Und zwar, weil ich den Text für sehr lebenstypisch halte. Darin fordert die Mutter den Sohn auf, den richtigen Weg für das Leben einzuschlagen. So zu werden wie der Vater. Zwar ein bisschen schlicht, also hier steht wörtlich, heißt es dilettantisch, aber ehrlich und geradeaus. Und der Junge versucht es aus, aber, so heißt es dann, er durchschaut schließlich die Scheinheiligkeit, die Lügen des Vaters und sein ganzes Alibi-Verhalten. Also bricht der Sohn aus, verlässt die ausgetretenen Pfade und geht schließlich seinen eigenen Weg. Hier sind Chicory Tip mit dem Titel Son of My Father aus der Feder von Giorgio Moroder und, ja, Michael Holm. Und ich bin mir sicher, spätestens jetzt werden auch einige von Ihnen ach ja sagen. Anschließend dann, wie angekündigt, 10cc und The Things We Do For Love. Vorher verabschiede ich mich. Das war das Musikbistro. Mein Name ist Hans Wagner und ich wünsche Ihnen noch alles Liebe.

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2: Ich bin Felix Becker. Innenminister mehrerer Bundesländer warnen vor möglichen Gefahren für Deutschlands Sicherheit durch Regierungsbeteiligungen der AfD. Thüringens Innenminister Meyer sagte dem Handelsblatt, die Innenministerkonferenz müsse sich im Juni mit den Risiken beschäftigen. Brandenburgs Innenminister Wilke warnte davor, dass eine in Teilen rechtsextreme Partei Zugang zu sensiblen Informationen erhalten könnte. Bei der Landtagswahl in Sachsen-Anhalt im September könnte die AfD laut Umfragen stärkste Kraft werden. Der Landesverband wird seit 2023 vom Verfassungsschutz als gesichert rechtsextremistisch eingestuft. SPD-Fraktionschef Mirsch hat sich gegen eine Verlängerung des Tankrabatts über Juni hinaus ausgesprochen.
3: Mirsch sagte der Augsburger Allgemeinen, statt pauschaler Entlastungen brauche es gezieltere Hilfen. Er sprach sich dafür aus, Spitzenverdiener stärker zu belasten, um mittlere Einkommen zu entlasten. Auch CSU-Landesgruppenchef Hoffmann kann sich eine höhere Reichensteuer vorstellen. Voraussetzung sei aber eine umfassende Steuerreform, etwa mit der Abschaffung des Solidaritätszuschlags. Ulrike Klein, Redaktion.
2: Israel hat nach eigenen Angaben den Militärchef der Hamas im Gazastreifen Al-Haddad bei einem Luftangriff getötet. Das israelische Militär, der Inlandsgeheimdienst und auch die Hamas bestätigten seinen Tod. Nach Angaben der Familie kamen bei dem Angriff in Gazastadt auch seine Frau und eine Tochter ums Leben. Al-Haddad galt laut Israel als einer der ranghöchsten Hamas-Kommandeure im Gazastreifen. Der tote Wal vor der dänischen Insel Anholt ist nach Behördenangaben der zuvor in der Ostsee gestrandete Buckelwal Timmy. Das teilten das Umweltministerium in Mecklenburg-Vorpommern und die dänische Umweltbehörde mit. An dem Tier wurde ein zuvor angebrachter Tracker gefunden, mit dem der Wal identifiziert werden konnte. In der Fußball-Bundesliga hat Union Berlin am letzten Spieltag 4:0 gegen Augsburg gewonnen. Damit beenden die Köpenicker die Saison auf Platz 11. St. Pauli und Heidenheim steigen in die zweite Bundesliga ab. Die weiteren Ergebnisse: Heidenheim-Mainz 0:2, St. Pauli-Wolfsburg 1:3, Leverkusen-Hamburg 1:1, Bayern-München-Köln 5:1, Mönchengladbach, Hoffenheim 4:0, Frankfurt, Stuttgart 2:2, Freiburg, Leipzig 4:1 und Bremen, Dortmund 0:2.
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2: Die aktuellen Temperaturen: Köln-Bonn 15, in Hamburg 10, Bremen 12, Berlin 14, ebenso auch in Dresden, Frankfurt am Main 12, Stuttgart 11, München 11, Erfurt 11 Grad und in Münster 13 Grad. Heute wechselnd bewölkt mit gebietsweisen Schauern, von der Mitte bis zur Oder auch längere freundliche Abschnitte und meist trocken, Temperaturen bis 17 Grad. Die Aussichten: morgen meist heiter bis wolkig, im Osten und Süden länger sonnig, im Westen und Nordwesten zeitweise mehr Wolken und etwas Regen. Die Höchstwerte erreichen 13 bis 19 Grad.
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1: Ich bin Felix Becker. Innenminister mehrerer Bundesländer warnen vor möglichen Gefahren für Deutschlands Sicherheit durch Regierungsbeteiligungen der AfD. Thüringens Innenminister Meyer sagte dem Handelsblatt, die Innenministerkonferenz müsse sich im Juni mit den Risiken beschäftigen. Brandenburgs Innenminister Wilke warnte davor, dass eine in Teilen rechtsextreme Partei Zugang zu sensiblen Informationen erhalten könnte. Bei der Landtagswahl in Sachsen-Anhalt im September könnte die AfD laut Umfragen stärkste Kraft werden. Der Landesverband wird seit 2023 vom Verfassungsschutz als gesichert rechtsextremistisch eingestuft. SPD-Fraktionschef Mirsch hat sich gegen eine Verlängerung des Tankrabatts über Juni hinaus ausgesprochen.
2: Mirsch sagte der Augsburger Allgemeinen, statt pauschaler Entlastungen brauche es gezieltere Hilfen. Er sprach sich dafür aus, Spitzenverdiener stärker zu belasten, um mittlere Einkommen zu entlasten. Auch CSU-Landesgruppenchef Hoffmann kann sich eine höhere Reichensteuer vorstellen. Voraussetzung sei aber eine umfassende Steuerreform, etwa mit der Abschaffung des Solidaritätszuschlags. Ulrike Klein, Redaktion.
1: Israel hat nach eigenen Angaben den Militärchef der Hamas im Gazastreifen Al-Haddad bei einem Luftangriff getötet. Das israelische Militär, der Inlandsgeheimdienst und auch die Hamas bestätigten seinen Tod. Nach Angaben der Familie kamen bei dem Angriff in Gazastadt auch seine Frau und eine Tochter ums Leben. Al-Haddad galt laut Israel als einer der ranghöchsten Hamas-Kommandeure im Gazastreifen. Der tote Wal vor der dänischen Insel Anholt ist nach Behördenangaben der zuvor in der Ostsee gestrandete Buckelwal Timmy. Das teilten das Umweltministerium in Mecklenburg-Vorpommern und die dänische Umweltbehörde mit. An dem Tier wurde ein zuvor angebrachter Tracker gefunden, mit dem der Wal identifiziert werden konnte. In der Fußball-Bundesliga hat Union Berlin am letzten Spieltag 4:0 gegen Augsburg gewonnen. Damit beenden die Köpenicker die Saison auf Platz 11. St. Pauli und Heidenheim steigen in die zweite Bundesliga ab. Die weiteren Ergebnisse: Heidenheim-Mainz 0:2, St. Pauli-Wolfsburg 1:3, Leverkusen-Hamburg 1:1, Bayern-München-Köln 5:1, Mönchengladbach, Hoffenheim 4:0, Frankfurt, Stuttgart 2:2, Freiburg, Leipzig 4:1 und Bremen, Dortmund 0:2.
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1: Die aktuellen Temperaturen: Köln-Bonn 15, in Hamburg 10, Bremen 12, Berlin 14, ebenso auch in Dresden, Frankfurt am Main 12, Stuttgart 11, München 11, Erfurt 11 Grad und in Münster 13 Grad. Heute wechselnd bewölkt mit gebietsweisen Schauern, von der Mitte bis zur Oder auch längere freundliche Abschnitte und meist trocken, Temperaturen bis 17 Grad. Die Aussichten: morgen meist heiter bis wolkig, im Osten und Süden länger sonnig, im Westen und Nordwesten zeitweise mehr Wolken und etwas Regen. Die Höchstwerte erreichen 13 bis 19 Grad.
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3: Wir hören aus dem Neuen Testament, aus dem Brief an die Hebräer, Kapitel 7, die Verse 1 bis 10.
4: Dieser Melchisedek aber war König von Salem, Priester Gottes des Höchsten. Er ging Abraham entgegen, als der vom Sieg über die Könige zurückkam, und segnete ihn. Ihm gab Abraham auch den Zehnten von allem. Erstens heißt er übersetzt König der Gerechtigkeit, dann aber auch König von Salem, das ist König des Friedens. Er ist ohne Vater, ohne Mutter, ohne Stammbaum und hat weder Anfang der Tage noch Ende des Lebens. So gleicht er dem Sohn Gottes und bleibt Priester in Ewigkeit. Seht aber, wie groß der ist, dem auch Abraham, der Erzvater, den Zehnten gab von der eroberten Beute. Zwar haben auch die von den Söhnen Levis, die das Priestertum empfangen, nach dem Gesetz das Recht, den Zehnten zu nehmen vom Volk, also von ihren eigenen Brüdern, obwohl auch diese von Abraham abstammen. Der aber, der nicht von ihrem Stamm war, der nahm den Zehnten von Abraham und segnete den, der die Verheißungen hatte. Nun ist aber unwidersprochen, dass das Geringere vom Höheren gesegnet wird. Und hier nehmen den Zehnten sterbliche Menschen, dort aber einer, dem bezeugt wird, dass er lebt. Und sozusagen ist auch Levi, der doch selbst den Zehnten nimmt, in Abraham mit dem Zehnten belegt worden. Denn er sollte seinem Stammvater ja erst noch geboren werden, als Melchisedek diesem entgegenging.
3: Das war der Bibeltext für den heutigen Tag, entnommen aus der großen Hörbibel mit freundlicher Genehmigung der Deutschen Bibelgesellschaft. Hier noch einmal die Bibelstelle. Neues Testament, Brief an die Hebräer, Kapitel 7, die Verse 1 bis 10. Gedanken dazu kommen jetzt von Matthias Bank aus Battenberg.
5: Glauben Sie eigentlich, dass es außerirdisches Leben gibt? Astronomen senden Signale ins Weltall und warten auf Antwort. Hallo, ist da jemand? Christen glauben tatsächlich, dass es außerirdisches Leben gibt. Natürlich nicht in Form von grünen Männchen mit roten Antennen, die auf einer Untertasse hereinschweben. Aber wir glauben an einen Schöpfergott, der selbstverständlich außerhalb dieser uns bekannten Erde lebt. Aus seiner Welt, die wir dann Himmel nennen, spricht er in unsere Welt und greift auch handelnd in sie ein. Das stärkste Zeichen dafür ist, dass er selbst in der Person Jesus von Nazareth in seine Schöpfung gekommen ist. Paulus bezeugt im Brief an die Gemeinde in Kolossä, dass durch ihn alles gemacht ist. Und auch Johannes erklärt zu Beginn seines Evangeliums, dass Jesus ultimativ das Wort Gottes in diese Welt ist und dass durch ihn alles gemacht ist. Quer durch die Bibel bezeugen Menschen, dass sie Begegnungen mit außerirdischen Wesen gehabt haben. Wir nennen sie in der Regel Engel. Der Hebräerbrief greift eine Person des Alten Testamentes auf, die dort nur ganz kurz erwähnt wird. Und zwar in einer mysteriösen Begegnung mit dem Stammvater Abraham. 1. Mose 14, 18 bis 20. Die Vorgeschichte ist, dass die Könige von Sodom und Gomorra Krieg mit ihren Nachbarn angezettelt und diesen verloren hatten. In der Folge war auch Abrahams Neffe Lot, der in Sodom lebte, mit all seiner Habe in Gefangenschaft geraten. Abraham hatte einerseits Gottvertrauen, war andererseits aber wohl auch militärisch gerüstet. Er jagt den Siegern mit 318 Knechten nach, schlägt sie bei Nacht und bringt Lot, dessen Habe und das Volk wieder zurück. Um seines Neffen Lot willen greift Abraham zugunsten von Sodom und Gomorra ein, das wenig später aufgrund seiner Unmoral und Schandtaten reif zum Gericht ist. Das ist an sich schon sehr merkwürdig. Danach kommt es zu einer seltsamen Begegnung Abrahams mit zwei Königen, dem König von Sodom und dem mysteriösen König von Salem. Und der war ein Priester Gottes des Höchsten. Dieser Priesterkönig heißt Melchisedek. Mit den Friedenszeichen Brot und Wein kommt er den beiden anderen entgegen und er segnet Abraham. Der König von Sodom war dabei wohl nur Statist. Nochmal. Der König von Sodom war dabei wohl nur Statist. Abraham akzeptiert Melchisedek als den Höhergestellten und von Gott Gesandten und gibt ihm als Dankopfer 10% von der eroberten Beute. Das Angebot des Königs von Sodom, die weitere Kriegsbeute zu behalten, lehnt Abraham dagegen ab. Du sollst nicht sagen können, dass ich durch dich reich geworden wäre. Abraham verzichtet einerseits auf den Gewinn aus dem Feldzug und gibt stattdessen davon den zehnten Teil an Melchisedek ab. Wer war dieser merkwürdige Priesterkönig Melchisedek von Salem? Außer in 1. Mose 14 erwähnt ihn im Alten Testament nur noch der prophetische König David in Psalm 110, Vers 4. Jahwe hat geschworen, du bist ein Priester nach der Weise Melchisedeks. Und du ist hier der, den David mein Herr nennt und zu dem Jahwe spricht, setze dich zu meiner Rechten, bis ich deine Feinde zum Schemel deiner Füße mache. Neutestamentlich verstanden kann das nur der Sohn Gottes, der Messias sein. Und dann schweigt die Bibel wieder über diese merkwürdige Person, die in der Geschichte nur wie ein kurzes Blitzlicht auftaucht und dann wieder verschwunden ist. Das ist wie eine Perle, die Gott in seinem Wort kurz gezeigt und dann wieder versteckt hat. Nach dem Erscheinen des Messias holt er sie erneut hervor, um im Hebräerbrief ihre wahre Bedeutung zu offenbaren. Auch der Hebräerbrief ist ein Mysterium. Allein Gott weiß, wer ihn verfasst hat. Aber keine andere Schrift erklärt so tiefgründig die Zusammenhänge zwischen dem alten Bund und dem neuen Bund in Jesus Christus. In Kapitel 7 wird zunächst erläutert, Melchisedek von Salem bedeutet König der Gerechtigkeit und des Friedens. Und wir wissen von seiner Abstammung nichts, weder Anfang noch Ende. Er war einfach da und dann wieder weg. Er ist ein Priester in Ewigkeit, so wie Jesus auch. Kurz, er war ein Außerirdischer, den Gott für diese besondere Begegnung mit Abraham auf die Erde geschickt und dann wieder abgerufen hatte. Sozusagen ein Kurzzeitpriester des Höchsten. Von einigen wird angenommen, dass er der pränatale Jesus selbst war, bevor er Mensch wurde. Das ist auch deswegen für mich plausibel, weil Jesus in den Auseinandersetzungen mit seinem Volk sogar selbst gesagt hat, bevor Abraham geboren wurde, bin ich. Johannes 8, Vers 58. Nachfolgend beleuchtet Hebräer 7, 5 bis 10 noch einmal besonders den Vorgang, dass Abraham dem höhergestellten Melchisedek den Zehnten gibt. Der Erzvater Abraham ordnet sich freiwillig und ohne Diskussion diesem Priester aus der Ewigkeit unter und gibt ihm den zehnten Teil der Kriegsbeute ab. Aus der Abstammungslinie Abrahams hat Gott in der Geschichte Israels über dessen Urenkel Levi das irdische Priestertum eingesetzt und geordnet. Die Priester und Leviten hatten für ihre Versorgung Anspruch auf den zehnten Teil der Ernte aus den übrigen Stämmen Israels, weil sie selbst keine Landwirtschaft betreiben sollten. Schlussfolgerung? Schon Stammvater Abraham hat sich Melchisedek untergeordnet. Zum Zeichen hat er diesem höheren Priester aus der Ewigkeit den Zehnten gegeben. Dann müssen die Leviten dies ebenfalls tun, obwohl sie selbst Empfänger des Zehnten nach dem Gesetz von Mose sind. Und das im Analogieschluss. Da Jesus Christus die letztgültige Erfüllung dieses höheren Priestertums nach der Ordnung Melchisedeks ist, ist ihm alles untergeordnet. Auch das Gesetz Mose und der etablierte Priesterdienst. Das war eine harte Nuss für die Juden zur Zeit Jesu. Denn über das Gesetz Mose ging ihnen nichts. Und was heißt das für uns Christen heute, die wir nicht mehr unter dem Gesetz Mose leben müssen? Erstens, der weitere Verlauf des Hebräerbriefes wird aufzeigen, Jesus hat sich als das vor Gott ein für allemal gültige Opfer hingegeben. Damit ist alle unsere Schuld bezahlt. Dem können wir durch keinerlei Werke noch etwas hinzufügen. Auch nicht durch gut gemeinte Spenden. Zweitens, um unsere Dankbarkeit zu zeigen und die Verbreitung des Evangeliums zu fördern, ist es trotzdem eine gute Idee, regelmäßig etwa den Zehnten abzugeben. Ich kann über eine lange Praxis bezeugen, was ich abgegeben habe, hat mir nie gefehlt.
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0: 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Es ist 20 Uhr. 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
1: Ich bin Felix Becker. Innenminister mehrerer Bundesländer warnen vor möglichen Gefahren für Deutschlands Sicherheit durch Regierungsbeteiligungen der AfD. Thüringens Innenminister Meyer sagte dem Handelsblatt, die Innenministerkonferenz müsse sich im Juni mit den Risiken beschäftigen. Brandenburgs Innenminister Wilke warnte davor, dass eine in Teilen rechtsextreme Partei Zugang zu sensiblen Informationen erhalten könnte. Bei der Landtagswahl in Sachsen-Anhalt im September könnte die AfD laut Umfragen stärkste Kraft werden. Der Landesverband wird seit 2023 vom Verfassungsschutz als gesichert rechtsextremistisch eingestuft. SPD-Fraktionschef Mirsch hat sich gegen eine Verlängerung des Tankrabatts über Juni hinaus ausgesprochen.
2: Mirsch sagte der Augsburger Allgemeinen, statt pauschaler Entlastungen brauche es gezieltere Hilfen. Er sprach sich dafür aus, Spitzenverdiener stärker zu belasten, um mittlere Einkommen zu entlasten. Auch CSU-Landesgruppenchef Hoffmann kann sich eine höhere Reichensteuer vorstellen. Voraussetzung sei aber eine umfassende Steuerreform, etwa mit der Abschaffung des Solidaritätszuschlags. Ulrike Klein, Redaktion.
1: Israel hat nach eigenen Angaben den Militärchef der Hamas im Gazastreifen Al-Haddad bei einem Luftangriff getötet. Das israelische Militär, der Inlandsgeheimdienst und auch die Hamas bestätigten seinen Tod. Nach Angaben der Familie kamen bei dem Angriff in Gazastadt auch seine Frau und eine Tochter ums Leben. Al-Haddad galt laut Israel als einer der ranghöchsten Hamas-Kommandeure im Gazastreifen. Der tote Wal vor der dänischen Insel Anholt ist nach Behördenangaben der zuvor in der Ostsee gestrandete Buckelwal Timmy. Das teilten das Umweltministerium in Mecklenburg-Vorpommern und die dänische Umweltbehörde mit. An dem Tier wurde ein zuvor angebrachter Tracker gefunden, mit dem der Wal identifiziert werden konnte. In der Fußball-Bundesliga hat Union Berlin am letzten Spieltag 4:0 gegen Augsburg gewonnen. Damit beenden die Köpenicker die Saison auf Platz 11. St. Pauli und Heidenheim steigen in die zweite Bundesliga ab. Die weiteren Ergebnisse: Heidenheim-Mainz 0:2, St. Pauli-Wolfsburg 1:3, Leverkusen-Hamburg 1:1, Bayern-München-Köln 5:1, Mönchengladbach-Hoffenheim 4:0, Frankfurt-Stuttgart 2:2, Freiburg-Leipzig 4:1 und Bremen-Dortmund 0:2.
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1: In den kommenden Stunden vielerorts wolkig oder klar, die Schauer lassen nach, später dann im Westen dichtere Wolken und etwas Regen. Bis in den frühen Morgen hinein bewegen sich die Temperaturen zwischen 8 und 0 Grad. Die Aussichten: Der Sonntag präsentiert sich meist heiter bis wolkig, im Osten und Süden länger sonnig, im Westen und Nordwesten zeitweise mehr Wolken und etwas Regen, sonst nur einzelne Schauer. Temperaturen zwischen 13 und 19 Grad.
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3: Jesus allein, Inhalt und Ziel des Lebens. Einer der ersten, von denen man das sagen kann, war vor rund 2000 Jahren der Apostel Petrus. Der Schweizer Redner und Buchautor Samuel Rindlisbacher befasst sich im Folgenden mit einigen Stationen aus dem Leben dieses Mannes. Von Beruf Fischer, vom Charakter her mutig, manchmal vorschnell und mitunter ängstlich und frustriert. Petrus kennt Erfolg, Versagen und Enttäuschung. Doch der auferstandene Jesus Christus gibt seinem verzagten Nachfolger eine neue, zweite Chance. Und Petrus ergreift sie. Mehr dazu jetzt von Samuel Rindlisbacher.
4: In der Bibel lesen wir in Johannes 21, Vers 3 einen Vers, den ich sehr, sehr gerne lese. Dort steht nämlich, ich gehe fischen. Ich gehe fischen. Das mache ich auch sehr gerne. Ich habe das schon gestern ganz kurz erwähnt. Ich gehe sehr gerne auf Forellen angeln. Aber der Mann, der das hier sagt, der ist vom Beruf Fischer. Er ist ein Berufsmann, der war gewohnt, seine ganze Familie, seinen ganzen Lebensunterhalt zu verdienen mit Fischerei. Aber hier sagt er das nicht, weil er gerne fischen geht, sondern weil er enttäuscht ist. Er ist enttäuscht, er ist niedergeschlagen, er ist entmutigt. Und dieser Mann, der das sagt, es ist der Petrus, der Apostel Petrus. Wenn wir den Petrus ganz wenig anschauen, dann müssen wir feststellen, der Petrus war die geborene Führungsnatur. Zielstrebig, begeisterungsfähig, willensstark, impulsiv, mutig und risikofreudig. Woher wissen wir das? Jetzt brauche ich ein wenig die Zusammenarbeit mit Ihnen und mit euch und mit dir. Da wo ich Jugendarbeit gemacht habe, habe ich oft Fragen gestellt und die Fragen kamen immer auch, oder die Antworten kamen immer auch postwendend. Woher wissen wir, dass der Petrus Position beziehen konnte? Woher wissen wir das? Wer von Ihnen schon mal in Israel war, ganz oben im Norden bei den Banyasquellen unterhalb des Hermon, da hat es so damals, hat es so Tempel gehabt, geweiht dem Kaiser oder auch dem Gott Pan und so weiter, andere Gottheiten. Und der Jesus geht mit seinen Jüngern dorthin. Und angesichts all dieser Gottheiten fragt der Herr Jesus ja, was sagen die Leute, wer ich bin? Oder was sagt ihr, wer ich bin? Und wer gibt, wie aus dem Kanonenrohr, gibt eine Antwort? Das war der Petrus, du bist der Christus. Das heißt, der Petrus konnte sagen, angesichts all dieser Gottheiten, nee, du bist nicht wie diese Gottheiten, du bist der lebendige Gott, du bist der Christus, du bist der Messias. Also der Petrus konnte Position beziehen. Dann, woher wissen wir, dass der Petrus mutig war? Er ging aufs Wasser. Ja, ich bin am See aufgewachsen. Ich bin ein Seebub, sagt man bei uns. Und ich habe es geliebt, auf den See zu gehen, wenn hohe Wellen waren. Wir haben oft auch Menschen gerettet. Aber dieser Petrus, er war Fischer, aber das sind riesengroße Wellen. Ich habe es erlebt im See Genezareth. Innerhalb von 20 Minuten, da konnte das Wetter völlig umschlagen und man hat keine 100 Meter mehr gesehen. Und jetzt ist solch ein Sturm, der Herr Jesus kommt ihnen entgegen und der Petrus, der ist mutig genug und geht übers Wasser. Ich hätte das nicht gemacht. Woher wissen wir, dass der Petrus draufgängerisch war? Jetzt sehen wir nicht, wisst ihr, wie viele Personen auf ihn zukamen? Wisst ihr, wie viele Menschen das waren? Da kamen sie mit Schwertern, sie kamen mit Stangen, sie konnten den Jesus festnehmen. Aber wie viele Menschen waren das? Wie viele Soldaten? Mindestens 600. Und es war einem Juden bei Todesstrafe verboten, einen Dolch oder ein Schwert zu tragen. Und der Petrus hat eines, er zieht es und haut dem Malchus gleich mal das Ohr weg. Angesichts von 600 Soldaten. Ich war bei einer Eliteeinheit früher, aber hätte das nie gemacht. 600 Soldaten, das Gewehr raus und anfangen zu schießen. Nee, unmöglich. Aber der Petrus, der macht's. Der Petrus, der war risikofreudig. Woher wissen wir das? Ja, wärt ihr reingegangen, wenn der Herr Jesus gefangen genommen wird, 600 Soldaten ihn bewachen und dann geht er rein in den inneren Hof? Der Petrus war dabei. Das zeigt uns einfach, dieser Mann war ein echtes Mannsbild. Ja, da stand mit beiden Beinen auf dem Boden, der konnte hinstehen, Position beziehen, aber manchmal war auch sein Mund etwas schneller als sein Verstand. Sein Mut war größer als sein Glaube, seine Impulse waren schneller als seine Treuen. Und warum sage ich das alles? Der Petrus hatte auch mit seinem Charakter zu kämpfen. Der Petrus war ein ganz normaler Mensch. Und weil wir Menschen sind, dann machen wir halt auch Fehler. Weil wir Menschen sind, dann kommen wir an unsere Grenzen. Weil wir Menschen sind, müssen wir erkennen, unsere Kraft ist oft einfach klein. Der Petrus, der war ja 3 Jahre mit dem Herrn Jesus unterwegs gewesen. Er hat den Herrn Jesus zutiefst kennengelernt. Er war dabei, als der Herr Jesus 5000 Menschen speiste. Er war dabei, als er Lahme gehend machte, Blinde sehend. Der Herr Jesus konnte fragen, habt ihr je Mangel gehabt? Und der Petrus antwortet und die Jünger sagen, nee, nie, nie. Der Petrus, er war begeistert von der Größe, Macht und Majestät des Herrn Jesus. Und plötzlich ist alles anders. Plötzlich ist alles anders. Es kam zu einem Wendepunkt im Leben des Petrus. Und dieser Wendepunkt ist das Kreuz von Golgatha. Plötzlich sieht er, wie der Herr Jesus gefangen genommen wird. Er kann nichts dagegen tun, obwohl er das Schwert sieht. Er sieht, wie der Herr Jesus drangsaliert wird, gepeinigt wird, geschlagen wird, mit Dornen gekrönt, ausgepeitscht. Er sieht das alles. Er steht von ferne unter dem Kreuz und hört den Schrei des Herrn Jesus, seines Herrn. Mein Gott, warum hast du mich verlassen? Und wenn man das alles erlebt, dann kommt man in eine tiefste, tiefste Verzweiflung. Also mir wäre es so gegangen. Es waren Tage der Enttäuschung, Tage des Zweifels, Tage, wo man sich gefragt hat, ja, habe ich mich geirrt, war alles falsch, war mein Gott doch nicht der Gott, wo ich gesagt habe, du bist Christus, des eingeborenen Gottes Sohn, war er doch nicht der? Und plötzlich ist wieder anders. Da kommen Frauen, die erzählen, das Grab ist leer, er ist auferstanden, er ist nicht im Tod geblieben. All das löst doch in einem Menschen eine tiefste seelische Tortur aus. Und der Petrus hat in der ganzen Sache nicht nur das Schwert gezogen, er hat sogar dreimal seinen Herrn verleugnet. Dreimal seinen geliebten Herrn aus seinen Emotionen, aus seiner Angst heraus. Nee, den kenne ich nicht. Nie war ich mit dem zusammen. Und er fängt sich sogar selbst an zu verfluchen. Petrus war enttäuscht. Und all das war zu viel für ihn. Und aus dieser Enttäuschung heraus sagt er, ich gehe wieder fischen. Wie wenn er sagen wollte, es hat doch alles keinen Sinn. Ich habe mich täuschen lassen. Ich bin einer Fata Morgana hinterhergelaufen. Und wisst ihr, so schnell sind wir Menschen in der Gefahr, obwohl wir schon so viel mit dem Herrn Jesus erlebt haben, dass wir uns zurückziehen, dass wir resignieren, das Feld anderen überlassen oder auch die Flinte ins Korn schmeißen. Wir sind Menschen. Wir machen Fehler. Wir versagen. Vielleicht sind auch da Nöte in der Familie, in der Ehe. Vielleicht sind auch da Gemeindesituationen, die nicht unbedingt einfach sind. Kommen öfters in Gemeinden. Und das sind viele, viele Nöte. Und aus diesen Enttäuschungen heraus sagt man plötzlich dann, ja, weißt du, ich gehe das weniger in die Gebetsstunde. Ich gehe nicht mehr regelmäßig zum Gottesdienst und schlussendlich gehen wir gar nicht mehr hin. Man ist enttäuscht, weil vielleicht niemand einen besucht hat, als man krank war. Weil niemand da war, der einen ermutigt hat. Und so sagt man schnell einmal, oder kommt zu einem Zeitpunkt an einen Grenz, wo man sagt, es hat doch alles keinen Sinn. Ich gehe wieder fischen. Und dazu kommt auch, Christsein ist heute nicht mehr so in. Christsein, da bläst einem ein starker Wind entgegen. Wenn man christliche, biblische, ethische Werte hochhält, das ist nicht mehr gefragt. Und selbst in christlichen Kreisen, da gibt es so viele Dinge, wo man heute toleriert, die nichts mehr mit der Bibel zu tun haben. Und der Druck auf Christen wird immer größer. Weltweit sind immer mehr Menschen christlichen Glaubens in großer Gefahr. Und all das kann Traurigkeit auslösen, Niedergeschlagenheit bewirken, zu Entmutigung führen. Aber kehren wir zu Petrus zurück. Der Petrus geht in seiner Enttäuschung, geht er wieder fischen zurück. Und er geht zu dem Beruf, den er eigentlich gelernt hat. Mein erster Beruf, den ich gelernt habe, ist Tischler. Und ich weiß, wenn ich einen Schrank herstellen muss, das kann ich. Der Petrus hat genau gewusst, ich kann fischen. Ich weiß, wo die Fische stehen. Ich weiß, in welcher Tiefe und zu welcher Nachtzeit ich die Netze auslegen muss. Und er arbeitet die ganze Nacht in seiner Enttäuschung und er fängt keinen einzigen Fisch, nicht einen. Und wisst ihr, was das bedeutet für einen Fischer, der gewohnt war, seinen Lebensunterhalt mit Fischfang zu verdienen? Auch das kann ich nicht mehr. Auch hier bin ich ein Versager. Er fängt keinen einzigen. Aber wisst ihr, das Schöne ist, da kommt der Herr Jesus ins Spiel. Und wir lesen dann, wir schlagen auf, Johannes 21 ab Vers 4. Johannes 21 ab Vers 4. Und ich lese es nach der neuen Genfer Übersetzung. Und als es dann Tag wurde, stand Jesus am Ufer. Doch die Jünger erkannten ihn nicht. Kinder, rief er ihnen zu. Das ist so was Schönes. Ein Vater ruft seine Kinder. Kinder, rief er ihnen zu. Habt ihr nicht ein paar Fische für das Frühstück? Nein, riefen sie zurück. Nicht einen einzigen. Werft das Netz auf der rechten Seite des Bootes aus, forderte sie auf. Ihr werdet sehen, was ihr etwas fangt. Und sie warfen das Netz aus. Aber dann konnten sie es nicht mehr einholen. Solch eine Menge Fisch hatten sie gefangen. Da sagte jener Jünger, den Jesus besonders hatte, zu Petrus. Du Petrus, es ist der Herr. Wisst ihr, manchmal brauchen wir in unserem Leben einen Freund, der uns wieder zurück zum Herrn Jesus zerrt. Bei uns in der Schweiz gibt es ein wunderschönes altes Lied. Das gibt es aber nur in Schweizerdeutsch. Warum geht's denn nicht als Solochrist? Warum kann's allein nicht gehen? Ja, wir brauchen manchmal jemand, der uns zu Jesus zurückzerrt. Warum geht's denn nicht als Solochrist? Warum kann's allein nicht gehen? Weil du alleine ganz verloren bist und dir niemand helfen kann. Die zweite Strophe ist, dann brauchst du manchmal einen Freund, der dich zurückzerrt zum Herrn Jesus. Und genau das ist der Johannes hier. Der Johannes hat gemerkt, es ist der Herr Jesus.

0: Da stelle ich gleich mal die Frage, konnte Petrus schwimmen?
1: Ja, er ist ja fast ersoffen, oder nicht? Aber hier heißt es, Johannes 21, Vers 7, er warf sich das Obergewand über, das er bei der Arbeit abgelegt hatte, band es fest und sprang ins Wasser, um schneller am Ufer zu sein. Jetzt die Frage, konnte Petrus schwimmen? Einmal ist er ja fast ertrunken, oder nicht? Herr, hilf! Der Herr hat ihn bei der Hand genommen und aus den Fluten rausgezogen. Jetzt nochmal die Frage, Jugendstunde. Konnte er schwimmen? Ja, deswegen wissen wir das. Er ist ans Ufer gekommen, ja, war es nicht so tief dann? Er war ungefähr 100 Meter vom Ufer entfernt. Und wer am See Genezareth schon mal gewesen ist, da geht es gleich runter. Das heißt, der Petrus, der konnte schwimmen. Aber damals, als er fast ertrunken ist, waren die Wellen so hoch. Er konnte gar nicht mehr schwimmen. Herr, hilf! Herr hat ihn rausgeholt. Aber hier, er bindet sich das Obergewand um und er stürzt sich in die Fluten und er schwimmt zum Herrn Jesus. Er muss zu Jesus. Ich muss zu ihm. Und wisst ihr, was das Schöne ist? Der Petrus erfindet beim Herrn Jesus einen gedeckten Tisch. Wenn wir zum Herrn Jesus gehen, in unsere Schwachheit, in unserem Versagen, in unserer Not, dann finden wir bei ihm einen gedeckten Tisch. Wir waren eingeladen in Israel zu Shavuot, zu Pfingsten, bei einem israelischen Freund. Die haben uns eingeladen. Und wisst ihr, wenn ihr da eingeladen seid im Orient, da biegen sich die Tische. Wenn man 10 Leute zu Tisch erwartet, hat es mindestens Essen für 20 Leute auf dem Tisch. Das ist ganz normal. Und bei Shavuot, da wird in Israel wird das Buch Ruth gelesen. Die religiösen Juden gehen, sogar die Männer, die ganze Nacht in die Synagoge. Und wenn man zu einem Shavuot-Fest eingeladen wird, dann braucht man 2 Dinge. Zuerst einmal Zeit und das zweite ist Hunger. Zeit zur Gemeinschaft, Zeit zum Austausch, Zeit zum Essen. Und der Petrus, er ist in seiner Enttäuschung eingeladen, bei wem? Beim Herrn Jesus. Und der Herr Jesus, er hat Zeit und er hat Essen. Und das Schöne ist, beim Herrn Jesus darf man satt werden. Er hat Zeit zur Gemeinschaft, Zeit zum Austausch, Zeit zum Gespräch. Der Petrus soll wieder ganz neu ermutigt werden. Und dann wisst ihr, was der Herr Jesus macht? Er zeigt nicht den Zeigefinger. Petrus, was hast du getan? Nein. Er sagt in Johannes 21, Vers 12, Jesus spricht zu ihnen, kommt her und frühstückt. Das Schöne ist, zuerst Essen und dann das Gespräch. Zuerst das Essen und dann die Seelsorge. Ihr lieben Ehefrauen, wenn ihr mal was Schweres euren Männern zu erzählen habt, ihr redet aus Erfahrung, merkt ihr es? Zuerst was Gutes essen, noch vielleicht was Schönes zu trinken und dann das Gespräch. Ja, der Herr Jesus hat uns vorgemacht. Einfach fantastisch. Ich habe gerade 2 gesehen, die haben sich verliebt angeschaut. Das gefällt mir wunderbar. Ich wäre gerne in dem Kreis dieser Jünger gesessen. Mitten in diesem Kreis mit dem Petrus. Die waren verschwitzt, die haben nach Schweiß gestunken, waren müde von der Arbeit. Und ich denke, der Petrus, der hat seinen Blick gesenkt. Sein Gewissen war aufgewühlt. Sein Versagen stand ihm in den Augen. Ja, sein Blick von den Tränen gezeichnet. Aber wisst ihr, da ist ein Tisch gedeckt mit Liebe. Da ist ein Tisch voller Vergebung und Wertschätzung, Achtung und Respekt. Beim Herrn Jesus, da darf man zur Ruhe kommen. Und jetzt nach dem Essen heißt es, als sie nun gefrühstückt hatten, in Vers 15, da spricht Jesus zu Simon Petrus, Simon Petrus, Sohn des Johannes, liebst du mich mehr als diese? Er spricht zu ihm, ja, Herr, du weißt, dass ich dich lieb habe. Spricht er zu ihm, weide meine Lämmer. Und das erste Mal, wenn man das liest, hier heißt es, Simon, Sohn des Johannes, liebst du mich. Also das heißt, der Herr Jesus spricht den Petrus an mit seinem alten Namen, den er hatte, bevor der Herr Jesus ihn berief. Wie wenn der Herr Jesus sagen wollte, du Petrus, du hattest, bevor ich dich berief, einen anderen Namen. Petrus, möchtest du wieder zurückgehen in einen alten Beruf? Möchtest du wieder zurückgehen dorthin, dort, wo ich dich

0: Brief wieder vor diesem Punkt? Möchtest du zurück zu deinen Fischernetzen? Zurück in ein Leben ohne mich, ohne Jesus? Und wisst ihr, das Schöne ist, es ist Gewaltiges bei Petrus. Und Petrus kann ich gar nicht anders. Herr, du weißt doch, dass ich dich lieb habe. Und ich staune über den Herrn Jesus. Der Herr Jesus ist so voller Liebe, so voller Geduld, so voller Weisheit und Gnade. Der Herr Jesus hatte ihm ein Kohlefeuer bereitet und Fisch darauf. Ich denke, das war wie so ein Déjà-vu für den Petrus, weil einige Tage zuvor war er auch bei einem Kohlefeuer. Und bei diesem Kohlefeuer hat er den Herrn Jesus dreimal verleugnet. Und jetzt macht der Herr Jesus wieder ein Kohlefeuer. Und hier fragt er den Petrus, Petrus, hast du mich lieb? Damals hat er der Petrus die Beziehung mit dem Herrn abgestritten, ihn geleugnet. Petrus, hast du mich lieb? Der Petrus, er ist enttäuscht über sich selber, enttäuscht über sein Leben, enttäuscht über sein Versagen. Und der Jesus fragt ihn, Petrus, möchtest du wirklich wieder zurück? Willst du wirklich aufgeben? Herr, du weißt, dass ich dich lieb habe. Der Petrus will nur eines, nämlich ganz, ganz nahe bei Jesus sein. Ich denke, der Petrus würde mit einstimmen in das Lied, ich bin entschieden zu folgen Jesus. Niemals zurück, niemals zurück. Und dann kommt der Herr Jesus und fragt den Petrus ein zweites Mal in Vers 16a, Simon, Sohn des Johannes, liebst du mich? Der Petrus, er wusste, er hat einen Fehler gemacht. Er wusste, ich habe versagt. Ich bin gestolpert. Und der Petrus ist erschüttert über seine Sünde. Und wieder kommt der Herr Jesus und fragt ihn, Petrus, liebst du mich? Und manchmal, wenn wir so enttäuscht sind, wenn wir so niedergeschlagen sind, wenn wir entmutigt sind, wenn wir am liebsten eben diese Flinte ins Korn schmeißen möchten, dann brauchen wir wieder eine neue, klare Fokussierung. Der Petrus, er war vom Herrn Jesus in Jesu Nachfolge gerufen worden, in seinen Dienst. Er war berufen worden als Menschenfischer. Der Herr Jesus hat dem Petrus gesagt, du bist Petrus, du bist ein Fischer, aber ich möchte dich zu einem Menschenfischer machen. Und schnell sind wir aber in die Gefahr, über unsere Enttäuschungen, unsere Berufung eigentlich aus den Augen zu verlieren. Und in dieser Gefahr stand der Petrus. Er war berufen zur Nachfolge, er war berufen zum Dienst. Ich habe Menschen kennengelernt, die waren berufen in Gottes Nachfolge, haben Bibelschule absolviert. Aber über ihre Enttäuschung über Mitchristen, Lebensumstände, sind sie zurückgekehrt in das alte Leben. Oder wieder Petrus zurück zu ihrem alten Fischerboot. Und der Jesus fragt, Simon, Sohn des Jonas, hast du mich lieb? Wir brauchen eben wieder neu eine Fokussierung auf Jesus Christus, auf unsere Aufgabe, auf unseren Dienst. Gerade dann, wenn wir in der Gefahr stehen, Jesus aus den Augen zu verlieren. Und so fragt der Herr Jesus den Petrus ein drittes Mal in Vers 17. Und jetzt ein anderes Wort. Er sagt nämlich, Simon, Sohn des Jonas, hast du mich lieb? Ich habe ganz am Anfang erklärt, wie der Petrus ein Mann war, der Impulse, der Emotionen, der Gefühle. Ein Mann, der sich entschieden hat. Ein Mann, der hinstehen konnte. Aber wisst ihr, manchmal stehen uns unsere Charaktereigenschaften, sie mögen noch so gut sein, manchmal im Weg. Manchmal bestimmen zu fest unsere Charaktereigenschaften unser Glaubensleben und viel zu wenig das Wort Gottes. Der Herr Jesus sagt zum Petrus, in Vers 18, nachdem er ihm gesagt hat, Simon, Sohn des Jonas, hast du mich lieb? Und der Petrus gibt eine Antwort und dann sagt der Herr Jesus zu ihm, und jetzt, Simon, Petrus, von jetzt an wird ein anderer dich gürten und führen. Das heißt, ab jetzt, Petrus, sollen nicht mehr deine Emotionen, deine Gefühle, dein Charakter, dein Wesen bestimmen, sondern das Wort Gottes. Sind wir bestimmt von der Bibel? Ist das Wort Gottes uns der Maßstab, die Richtschnur unseres Lebens? Der Petrus hatte zeitlebens mit seinem Charakter zu kämpfen. Später musste sogar der Apostel Paulus den Petrus mal zurechtweisen. Und das Schöne ist, der Petrus ließ es sogar zu. Ja, Paulus, du hast recht. Aber wisst ihr, das Schöne ist, am Ende seines Lebens, da sagt Petrus, er hatte gelernt, dass das Wort Gottes der Maßstab ist. Er hatte gelernt und dann sagt er in 2. Petrus 3, Vers 2, nach der neuen evangelistischen Übersetzung oder Übertragung, da sagt er Folgendes. Und der Petrus, er erinnert seine Zuhörer daran, an das Wort Gottes. Das Wort Gottes muss die Grundlage unseres Lebens, unseres Glaubens, unseres Dienstes, unserer Entscheidungen sein. Da sagt er am Ende seines Lebens, 2. Petrus 3, kurz vor seinem Märtyrertod, sagt er, vergesst nicht, was schon die Propheten Gottes vor langer Zeit gesagt haben. Erinnert euch an die Weisungen unseres Herrn und Retters Jesus Christus, die euch die Apostel weitergegeben haben. Das sagt also hier der Petrus, ihr lieben Brüder, ihr lieben Schwestern, ihr liebe Gemeinde, bleibt völlig und ganz beim Wort Gottes. Bleibt bei den Propheten, das Alte Testament. Bleibt bei dem, was Jesus gesagt hat in den Evangelien. Und bleibt bei dem, was die Apostel uns mitgeteilt haben bei den Lehrbriefen. Bleibt beim ganzen Wort Gottes. Nur das Wort Gottes kann Maßstab sein für unseren Dienst, für unsere Nachfolge. Und deswegen die Frage, die sich uns stellt, ja, was bestimmt denn uns? Ist es unser Wesen, unser Charakter, unser Temperament, das eigene Ich, die Hormone, oder ist es das Wort Gottes? Wenn du ein Kind Gottes bist, dann bist du berufen als ein Mitarbeiter, als ein Nachfolger, als ein Zeuge Jesu. Der Petrus, er verließ sein Fischerboot und er kommt zum Herrn Jesus. Und so wie er zum Herrn Jesus kommt, wird er völlig von Jesus überrascht. Und zwar nicht nur mit einem gedeckten Tisch, nicht nur mit Vergebung, nicht nur wieder ganz neue Orientierung und Ausrichtung, sondern auch mit einem ganzen Fischernetz voller Fische. Und wisst ihr, wer das Fischernetz schlussendlich an Land gezogen hat? Es war nicht die Jünger, es war Petrus. In Johannes 21, Vers 11, da lesen wir, da ging Simon Petrus hinauf und zog das Netz voller großer Fische, 153 auf das Land. Und obwohl es so viele waren, zerriss das Netz nicht. Der enttäuschte, entmutigte, niedergeschlagene Petrus. Er kommt zum Herrn Jesus, er zieht das Netz ans Land und dieses Netz ist voller Fische. 153. Ist das Zufall? Peinlich genau abgezählt. 1, 2 Fische, 3, 4, 153. Im Judentum ist es so, dass jeder Buchstabe hat einen Zahlenwert. Jeder Buchstabe. Ich habe das extra auch von einem Freund in Israel ausrechnen lassen. Ich habe es hier aufgeschrieben. Und wisst ihr, was 153 für einen Zahlenwert hat, was es bedeutet? Werner Gitt hat es mal schön publiziert auch. Ani Elohim, ich bin Gott. 153. Mit einem Mal müssen die Jünger nichts mehr fragen. 153 Fische. Wie wenn der Herr Jesus ihnen ganz klar und eindeutig noch einmal zeigen will, ich bin der ewige, lebendige Gott. Ani Elohim, ich bin Gott. Elohim ist der meistgebrauchte Gottesname im Alten Testament. Er kommt über 2570 Mal in der hebräischen Bibel vor. Er ist der Höchste, er ist der Ewige, er ist der Allmächtige, Schöpfer des ganzen Universums. Er ist der Seiende, in ihm, dem alle Macht gehört, im Himmel und auf Erden. Und auf einmal müssen die Jünger, müssen Petrus nicht mehr fragen, ja, wer bist du? Es ist alles ganz klar. Das Pärchen hat sich zusammengesetzt. Und interessanterweise, vorher hatte ja der Petrus schon einmal eine Begegnung mit dem Herrn. Vor diesem Treffen hier. Und da, jetzt zeigt der Herr Jesus dem Petrus, Petrus, obwohl du versagt hast, ich habe dennoch eine Aufgabe für dich. Du darfst dennoch in meinem Dienste stehen. Ich bin der ewige, der allmächtige Gott und ich habe eine Aufgabe für dich. Auch wenn wir in unserem Leben versagt haben, auch wenn wir in Sünde gefallen sind, der Herr hat dennoch eine Aufgabe. Wir dürfen einfach wieder ganz neu unter das Kreuz, wir dürfen zurückkehren zum lebendigen Gott. Ich erlebe heute immer wieder Menschen, die sind verzagt. Voller Fragen, voller Zweifel. Sie stoßen an ihre Grenzen. Dann darfst du dir bewusst sein, dass wir einen Gott haben, Ani Elohim, er, der die 153 Fische ins Netz führte. Und er ist auch derjenige, der dein Leben in seiner Hand hält. Wir erleben Menschen, die bedrückt sind. Die sagen, es hat doch alles keinen Sinn. Und wisst ihr, da dürfen wir uns immer wieder neu ausrichten auf den Auferstandenen. Und das wünsche ich dir von ganzem Herzen. Und deswegen lese ich zum Abschluss, was der Petrus eben ganz kurz vor seinem Tod sagt. 2. Petrus 3, Vers 18. Und dieser Mann, er ist gereift, er ist alt geworden. Er steht vor den Toren der Ewigkeit. Und das möge auch in unserem Leben, in unserem Dienst, in unserer Nachfolge möge das so sein. 2. Petrus 3, Vers 18. Lasst stattdessen euer Leben immer mehr von der Gnade bestimmt sein und lernt Jesus Christus, unseren Herrn und Retter, immer besser kennen. Denn ihm gebührt die Ehre. Jetzt, in dieser Zeit und dann am großen Tag der Ewigkeit. Lassen wir es nicht zu, dass unser Versagen, unsere Nöte, unsere Anfechtungen, unsere Enttäuschungen den Blick auf Jesus verschleiern, sondern richten wir den Blick wieder ganz neu auf Jesus. Es gibt einen alten Chor, das heißt, richte den Blick neu auf Jesus, schau auf in sein Antlitz so schön und die Dinge der Welt werden nichtig und klein im Angesicht des Herrn gesehen. Möge das so sein, auch in deinem ganz persönlichen Leben. Amen.
1: Wenn Charaktereigenschaften dem Glaubensleben im Weg stehen, wie dem Apostel Petrus ein Neuanfang geschenkt wurde und welche Lehren man aus dieser Geschichte auch heute noch ziehen kann. Gedanken dazu kamen von Samuel Rindlisbacher. Aufgezeichnet wurde der Vortrag bei einer Tagung im christlichen Gästezentrum Westerwald.
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0: alten Ballons. Ich sehe mich nach Gelassenheit.
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3: In Unvergessen erwartet Sie heute eine bunte Mischung von Titeln aus den bisher erschienenen Unvergessen-CDs. Dazu begrüßt Sie Stefan Steinseifer. Herzlich willkommen.

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3: Herr, mein Gott, wenn der Tag zur Ruhe kommt und die Schatten länger werden, erinnere ich mich an deine Güte. Du hast mich heute bewahrt, deine Hand war über mir, dein Blick hat mich geleitet. Ich danke dir für jeden Atemzug, für das Licht und die Kraft, die du geschenkt hast. Du hast mir Wege geöffnet, wo ich keine sah, und mich getragen, wo ich schwach war. Ich preise dich, weil du treu bist, auch wenn ich zweifle. Du bist mein Fels, meine Zuflucht in der Nacht. In deiner Nähe finde ich Frieden. Vergib mir, wo meine Gedanken und Worte nicht deinem Willen entsprachen. Reinige mein Herz, erneuere meinen Geist. Du bist der Schöpfer aller Dinge, der Herr über Zeit und Ewigkeit. Deine Liebe umgibt mich, deine Gnade trägt mich durch die Dunkelheit. So erhebe ich meine Stimme zu dir, bete dich an und gebe dir die Ehre. Alle Macht und Herrlichkeit gehören dir, jetzt und in Ewigkeit.

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1: gut. Es ist schon ein paar Jahre her. Ich stehe am Rand einer großen Wiese und lasse den Blick schweifen. In weiter Entfernung sehe ich ein paar Bäume. Dahinter Getreidefelder, reif zur Ernte. Hier soll sich einmal eine römische Siedlung befunden haben. Zu sehen ist davon jedoch nichts. Ich bin enttäuscht. Dann gesellt sich ein älterer Mann zu mir. Er scheint mir meine Enttäuschung anzusehen und fängt an zu erzählen. Wie sich herausstellt, ist er damals dabei gewesen, als das römische Forum entdeckt wurde. Unter Anleitung eines Archäologen hat der ehemalige Maurer und Betonbaumeister ehrenamtlich alte Mauerreste freigelegt und mit einem Pinsel empfindliche Gebrauchsgegenstände vom Schmutz befreit. Mehr als eine Stunde erzählt er mir mit glänzenden Augen von seiner Tätigkeit. Und nicht eine Minute davon wird mir langweilig.

0: Menschen, die begeistert von ihrer Arbeit erzählen, die haben es auch dem Diakon Roland Hacker und dem Theologen Professor Johannes Rehm angetan. Sie haben Handwerkerinnen und Handwerker an ihrem Arbeitsplatz besucht, sie fotografiert und ihre Tätigkeiten jeweils mit einem Bibelvers in Verbindung gebracht. Das Ergebnis? Ein Buch, das 16 Personen und ihre Berufe porträtiert. Versehen mit zahlreichen Fotos aus ihrem Alltag. Das Buch, das in der Evangelischen Verlagsanstalt erschienen ist, trägt den Titel Lebenskunst Handwerk, 16 Mal in den Blick genommen. Gerne möchte ich es Ihnen heute hier im Lesezeichen XXL vorstellen. Mein Name ist Ute Häuser-Ludwig. Zuerst besuchen wir mit Roland Hacker eine Autowerkstatt. Sein Text wird gelesen von Kai-Uwe Wojcak.
1: In Ehresing im Landkreis Landsberg am Lech treffe ich auf das Kfz-Handwerk. Das Autohaus Nadler liegt am Ortsrand und wurde erst 2021 fertiggestellt. Vom Parkplatz aus blicke ich auf die ländliche Gegend und den Kirchturm des nahegelegenen Klosters St. Ottilien. Ich betrete die hohe, lichtdurchflutete Eingangshalle mit Ausstellungsfahrzeugen, Sitzecken und einer Serviceannahme. Auf einem Aufsteller lese ich: Unser nachhaltiges Autohaus. Nachhaltigkeit hat bereits bei der Konzeption des Betriebes eine große Rolle gespielt, sagt Heinrich Nadler. Es sei ihm wichtig gewesen, dass etwas Zukunftsfähiges für die nächsten 30 Jahre entstehe, auch wenn die Kosten zunächst höher ausfallen würden. Schon jetzt habe sich das vorausschauende Konzept bewährt, so der Seniorchef. Das Gebäude ist komplett in Holzbauweise gebaut. Durch Photovoltaik auf dem Dach und die Nutzung von Erdwärme ist der Betrieb fast unabhängig von externer Energie. Nicht mit Autos, sondern mit Maschinen für die Landwirtschaft habe alles angefangen. Sein Vater habe Heuwehrgeräte gebaut, eine Erfindung, um Heubrände zu verhindern, erzählt Heinrich Nadler. Auch Rasenmäher, Fahrräder und Hebebühnen wurden in Nadlers Betrieb, der sich damals noch im Ortskern von Ehresing befand, repariert, bevor er sich auf die Reparatur und später auch den Verkauf von Kfz-Fahrzeugen spezialisierte. Das Kfz-Handwerk wurde mir schon in die Wiege gelegt, so Heinrich Nadler, der nach der Ausbildung im elterlichen Betrieb bereits mit 22 Jahren mit Sondergenehmigung die Prüfung zum Kfz-Meister absolvierte. Mit 24 Jahren habe er dann den Betrieb übernommen. Die ersten Jahre seien nicht leicht gewesen und die 7-tägige Arbeitswoche sehr belastend, blickt er zurück. Nach einer kleinen Pause fügt er kopfschüttelnd hinzu, das war der Wahnsinn. Er habe damals aber nicht anders gekonnt, es musste irgendwie weitergehen. Heute sind seine beiden Söhne Stefan und Sebastian selbst Kfz-Meister und in die Betriebsführung eingebunden. Aufgrund seiner eigenen Erfahrungen habe er seinen Söhnen geraten, sich mehr Zeit für sich und die Familie zu nehmen, so Nadler. Irgendwann mal musst du einfach abschalten, sagt er und fährt fort, dass er zeitweise für alles im Betrieb zuständig gewesen sei. Reparatur, Einkauf, Beratung, Buchhaltung. Das hat sich zum Glück geändert. Heute sind die Aufgaben und Zuständigkeiten auf mehrere Schultern verteilt. Der Betrieb ist in den letzten Jahren gewachsen. 20 Beschäftigte hat das ehemalige Ein-Mann-Unternehmen heute. Viele langjährige Mitarbeiter sind dabei und 5 Auszubildende. Ich habe Verantwortung für das Auskommen vieler Familien, ist sich Heinrich Nadler bewusst. Durch die familiäre Betriebsstruktur und den persönlichen Austausch sei es möglich, auf die Bedürfnisse der Mitarbeitenden ganz individuell einzugehen, auch in Bezug auf flexible Arbeitszeitmodelle. Wenn einer um 14 Uhr auf einer Beerdigung Trompete spielen muss, dann geht er halt schon mal früher. Möglich ist diese Flexibilität allein dadurch, erklärt Nadler, dass man jede Position im Betrieb doppelt besetzt. Damit ist ein reibungsloser betrieblicher Ablauf auch bei Ausfällen gewährleistet. Die Ausbildung im Kfz-Bereich habe sich immer wieder verändert. Der Beruf sei nicht mehr so körperlich anstrengend wie früher. Dafür brauche es jetzt mehr Verständnis für komplexe Zusammenhänge. Heinrich Nadler stellt fest, dass die Faszination am Automobil bei jungen Menschen nachgelassen habe. Diejenigen, die sich für den Beruf des Kfz-Mechatronikers interessieren, seien aber weiterhin sehr autoaffin. Ein Betriebspraktikum sei Voraussetzung für eine Ausbildung in seinem Betrieb. Interessierte sollen dabei einen ersten Einblick gewinnen und sehen, ob dieser Beruf mitsamt den Menschen, die ihn ausüben, zu ihnen passt. Aufgrund der umfangreichen Ausbildungsinhalte werden spezielle Kenntnisse wie im Bereich der Hochvolttechnik oder der Schweißtechnik in überbetrieblichen Kursen vermittelt. Der Zukunft im Kfz-Handwerk steht Heinrich Nadler gelassen gegenüber. Auch wenn durch die Elektromobilität Reparaturen, bei denen viel geschraubt werden musste, wie zum Beispiel beim Zahnriemenwechsel, künftig vielleicht weniger vorkämen, gäbe es weiterhin viel an Automobilen zu tun. Wir gehen über das Autohaus in die Werkstatthalle. Alles ist so, wie ich es mir in einer Kfz-Werkstatt vorstelle. Hebebühnen mit Fahrzeugen, Werkzeuge an der Wand, Werkstattwägen und Autoreifen. Das Klopfen und das Hämmern übertönen die leise Musik aus dem Radio an der Wand und in der Luft liegt der typische Geruch aus einer Mischung von Öl, Schmiermitteln und Gummi. An verschiedenen Fahrzeugen wird gerade gearbeitet. Ein Mechaniker wechselt Bremsscheiben aus, ein anderer baut eine Anhängerkupplung an ein Fahrzeug. Mit den Händen etwas zu tun, etwas herzustellen oder zu reparieren, das ist für Handwerksberufe charakteristisch. Im Handwerk ist es schon wichtig, dass man mit seinen Fingern etwas anfangen kann, sagt Nadler. Für ihn sei es wichtig zu sehen, was man macht und dass dies zu einem Ergebnis führt. Deshalb habe ihm früher auch die Reparatur von Unfallfahrzeugen am meisten gefallen. Da kam ein Fahrzeug kaputt und verbeult in die Werkstatt und hat sie wiederhergestellt, im alten Glanz verlassen. Die Sichtbarkeit der Arbeit habe sich im Kfz-Handwerk jedoch verändert. Während mechanische Zusammenhänge anschaulich und nachvollziehbar seien, sei es bei der Elektronik anders. Da kommt auch mal eine Fehleranzeige und eine halbe Stunde später taucht die Fehlermeldung nicht mehr auf, ohne dass ein Grund dafür sichtbar wäre, weiß der Meister zu berichten. Auch ein Software-Update sei für den Kunden, anders als eine Unfallreparatur, nicht sofort sichtbar. Deshalb gehört für den Kfz-Meister auch die Fahrzeugpflege zum Kundendienst dazu. Wenn der Kunde schon von der eigentlichen Serviceleistung nichts sehen kann, dann soll er wenigstens das gesäuberte Fahrzeug wahrnehmen können. Die Kundenzufriedenheit sei sehr wichtig und wirke sich auch auf die eigene Zufriedenheit im Beruf aus. Aber um zufrieden mit seinem Beruf zu sein, muss man ihn auch gerne tun. Davon ist der Seniorchef überzeugt. Glücklich in seinem Beruf kann man nur werden, wenn man ihn gerne macht.

Unser ganzes Leben ist voller Bewegung. Stillstand ist selten, immer bewegt sich irgendetwas. Meistens geht es voran, aber gelegentlich geht die allgemeine Bewegung auch zurück. Vor allem in den großen Industrienationen empfinden viele Mitmenschen eine große Unruhe und allgemeine Hektik des Lebens. Immer ist alles in Veränderung und eben in Bewegung begriffen. Aber nicht nur unser Umfeld ist in Bewegung, sondern wir selbst sind es auch. Zu Fuß, mit dem Fahrrad, mit dem Auto, der Bahn oder mit dem Flugzeug sind wir unterwegs und streben unseren beruflichen, schulischen oder privaten Zielen entgegen. Leider hat Mobilität auch negative Seiten. Die Umweltbelastungen durch den Schadstoffausstoß von Fahrzeugen und Flugzeugen sind gewaltig. Und da alle nicht selten auch gleichzeitig unterwegs sind, lauern auf Straßen und Wegen zahlreiche Gefahren. Jedenfalls zahlen wir für unsere Mobilität als Gesellschaft einen sehr hohen Preis und sind vielen Gefährdungen ausgesetzt. Weil Mobilität gefährlich ist, leuchtet die Aufforderung des Psalmisten unmittelbar ein. Befiehl dem Herrn deine Wege und hoffe auf ihn. Er wird's wohl machen. Gleichzeitig wird man wohl kaum annehmen dürfen, dass die Hyperaktivität und die Rastlosigkeit des zeitgenössischen Menschen mit Gottes Willen begründet werden können, welcher doch zuallererst den Sabbat als allgemeinen Ruhetag erschuf. Vielmehr sollte von vernunftbegabten Geschöpfen eigentlich erwartet werden können, dass zwischen notwendigen und überflüssigen Wegen unterschieden wird. Die notwendigen Wege wären dann Gott anzubefehlen, in der Hoffnung auf seinen Segen, was viel mehr ist als ein schöner, frommer Brauch. Diese Segensbitte vertraut auf den Herrn allen Lebens, der sich in sich selbst und auf uns zubewegt, der mit uns geht und uns begleiten will. Der Herr des Himmels und der Erde ist damit gemeint, welcher unserem Bemühen und unserem Streben das Gelingen schenken kann. Herr, wir danken dir, dass du uns auf den Wegen unseres Lebens mit deinem Segen begleiten willst. Wir bitten dich um die Gabe der Unterscheidung zwischen den notwendigen, den überflüssigen und den falschen Wegen in unserem Lebensalltag. Wir ehren dich als den uns liebevoll zugewandten Herrn, den Vater, den Sohn und den Heiligen Geist. Amen.

0: ihr und unsere Mitmenschen zufrieden. Davon weiß auch Friseurmeisterin Beatrice Landherr zu berichten.
1: Ich besuche Beatrice Landherr in ihrem Salon Beatrice, den sie seit 2018 in einem der schönen Bürgerhäuser in der malerischen Innenstadt von Mindelheim, einer Kleinstadt im Alpenvorland, betreibt. Ich lernte die Friseurmeisterin bei einem ungewöhnlichen Event, nämlich der ökumenischen Wallfahrt der Friseure, kennen. Diese findet seit 2002 statt. In jenem Jahr konnte abgewendet werden, dass die Meisterpflicht im Friseurhandwerk fällt. Seither machen sich Friseurinnen und Friseure aus ganz Bayern auf den Weg zum Kloster Andex, um dort einen Gottesdienst zu feiern und Geselligkeit zu pflegen. Bis heute muss es zu denken geben, dass dieses alte Handwerk, das vielen Menschen zu Wohlgefühl und Verschönerung dient, abgewertet werden sollte. Der Salon von Beatrice Landherr fällt mir gleich von der Straße aus ins Auge. An der Hauswand über den beiden in dunklem Holz gefassten Schaufenstern weist ein schmiedeeisernes Schild mit den Innungszeichen Schere, Kamm und Rasiermesser auf den Friseursalon hin. Die Chefin erwartet mich bereits und heißt mich mit strahlendem Lächeln willkommen. Sie sind heute nur zu zweit im Salon, Beatrice Landherr und ihre Auszubildende Primrada Schutit. Die beiden Friseurinnen, zwei weitere Mitarbeiterinnen von Beatrice Landherr, haben heute frei. Zum Gespräch gehen wir über eine Treppe in ein Zimmer im ersten Stock, einem Aufenthaltsraum für Pausen und zum Rückzug vom Salonbetrieb, ausgestattet mit Tisch, Stühlen und einer Teeküche. Wir sitzen zu dritt um einen kleinen Tisch. Auch Primrada ist bei unserem Gespräch dabei. Sie hat im letzten Jahr eine Ausbildung zur Friseurin bei Beatrice Landherr begonnen. Während Beatrice Landherr noch kurz im Salon zu tun hat, spreche ich mit Primrada über ihren Werdegang. Ich wäre zwar auch an einer Ausbildung im Hotelbereich interessiert gewesen, aber Friseurin war und ist mein Wunschberuf. Obwohl sie erst seit 3 Jahren in Deutschland lebt, spricht sie schon sehr gut Deutsch. Sie sagt, sie sei sehr kommunikativ und unterhalte sich gerne mit Kunden. Das helfe ihr sehr, um sicherer in der deutschen Sprache zu werden. Primrada Schutit spricht sehr lebhaft. Sie wirkt auf mich ausgesprochen begeisterungsfähig und hoch motiviert. Die Ausbildung und die Arbeit im Betrieb machen mir viel Spaß, bestätigt sie meinen Eindruck. Sie erzählt, dass sie aber auch von anderen Auszubildenden aus der Berufsschule wisse, die bereits im ersten Jahr die Ausbildung abgebrochen hätten. Für Primrada war aber schon nach wenigen Monaten klar und ist es so geblieben, ich möchte meine Ausbildung auf jeden Fall abschließen und weiter in dem Beruf arbeiten. Zu unserem Gespräch kommt Beatrice Landherr hinzu. Es ist Mittagszeit. Bis die nächste Kundin kommt, ist Zeit für einen kleinen Mittagssnack und unsere Unterhaltung. Schon als Kind wollte ich Friseurin werden, sagt die Friseurmeisterin. Dieser Berufswunsch hat sie auch in ihrer Jugend nicht mehr losgelassen. Viele Schuljahre und mehrere Praktika später setzte sie dann ihren Kindheitswunsch in die Tat um. Die Selbstständigkeit war zunächst nicht mein Ziel. Gerne wäre ich mit meinem Beruf in der Welt unterwegs gewesen, zum Beispiel als Friseurin auf einem Kreuzfahrtschiff. Leider konnte der Traum, als Friseurin auf den Weltmeeren unterwegs zu sein, nicht umgesetzt werden. Mit ihrer Entscheidung, einen eigenen Betrieb zu führen, ist sie heute aber sehr zufrieden. Beatrice Landherr weiß, worauf es ankommt, um in ihrem Beruf erfolgreich zu sein. Neben der Begeisterung braucht es ein grundsätzliches handwerkliches Geschick, aber auch Ausdauer und eine gewisse Willensstärke. Man sollte in diesem Beruf auch gerne mit Menschen arbeiten. Dazu gehören gute Umgangsformen sowie Freundlichkeit und Höflichkeit. Selbstständiges Arbeiten und der richtige Umgang mit Kunden brauchen Zeit und müssen gelernt werden. Die Ausbildungszeit von 3 Jahren hält Beatrice Landherr für notwendig.

notwendig, um auf die verschiedenen Anforderungen im Friseurberuf gut vorbereitet zu sein. Ich erzähle der Friseurmeisterin, dass ich es bewundere, wie Friseurinnen Haare schneiden und dabei gleichzeitig im Gespräch mit ihren Kunden sind. Ja, neben der Arbeit an den Haaren ist die Kommunikation mit den Leuten wichtig, stimmt sie mir bei. Für manche Kunden sind wir so etwas wie Bezugspersonen. Sie kommen manchmal auch mit dem, was sie gerade bewegt, bewusst zu ihr. Die Themen sind vielfältig. Auch Kirche und weltanschauliche Fragen sind dabei nicht selten Gesprächsinhalte. Ein positives Feedback von Kundinnen gebe Beatrice Landherr eine Bestätigung für ihre Arbeit und tue ihr gut. Aber auch wenn eine Kundin einmal nicht ganz zufrieden ist, ist es meine Aufgabe, die sachliche Kritik anzunehmen und die Kundin zu verstehen, merkt die Friseurmeisterin selbstkritisch an. Im Wissen, dass die Kritik nicht persönlich, sondern sachlich gemeint ist, bringe ich Ideen ein und mache der Kundin Vorschläge, damit es zu einem guten und zufriedenstellenden Ergebnis kommt. Auf die Frage hin, ob ihr Beruf sie glücklich mache, meint sie, es ist ein Beruf, der glücklich machen kann, aber man muss ihn schätzen lernen, auch mit seinen Eigenheiten. Im Verlauf unseres Gesprächs wird mir immer mehr deutlich, wie verbunden Beatrice Landherr mit ihrem Handwerk ist. Mein Ausgleich zum Beruf ist mein Beruf selbst. Ich übe ein kreatives Handwerk aus, in dem ich bestärkt werde und das mir Kraft gibt. Beatrice Landherr hat nicht nur das fachliche Handwerkszeug gelernt, sie hat damit auch viel für ihr Leben an sich gewonnen. Mit dem Beruf kam für mich die Bestätigung und das Ankommen im Leben. Ich fühle mich wohl mit dem, was ich tue. Es macht mich zufrieden, wenn ich das Ergebnis meiner eigenen Hände Arbeit wahrnehme und sehe, was ich geleistet habe. Im Salon hört man die Türklingel. Während Beatrice Landherr und ich noch sprechen, ist Primrada bereits nach unten gegangen, um die Kundin zu empfangen. Aber dann ist die Chefin gefragt. Als ich mich verabschiede, ist die Friseurmeisterin lebhaft im Gespräch. Ich lausche ein bisschen. Es geht um Kirche.

Wer hat ein Auge auf mich? In der Kindheit sind das in der Regel die Eltern gewesen. Im Berufsleben als Erwachsener ist man häufig auf sich selbst verwiesen. Da stellt sich einem schnell die Frage, wer sieht eigentlich, was ich leiste, wie ich mich plage und was ich dann doch auch zustande bringe? Mit meiner Arbeitsleistung wahrgenommen zu werden, ist eine Notwendigkeit im Wirtschaftsleben. Gut ist es, wenn sich das Ergebnis des Arbeitseinsatzes sehen lassen kann. Das ist in besonders offensichtlicher Weise beim Friseurhandwerk der Fall. Kunde und Kundin begeben sich ja in fachmännische Hände, um wieder gut auszusehen und sich in der Öffentlichkeit mit einer neuen bzw. der bewährten Frisur sehen lassen zu können. Das Menschsein hängt zwar nicht von der Menge bzw. der Länge von Haaren ab, aber unsere Haare gehören schon stark zu unserem persönlichen Profil, selbst dann, wenn wir keine Haare mehr auf dem Kopf haben sollten. Dieser Umstand prägt auch die biblische Rede von den menschlichen Haaren. Jesus ermuntert seine Jünger, indem er ihnen zusagt, bei euch aber sind sogar die Haare auf dem Haupt alle gezählt. Damit zielt Jesus sicher nicht auf die Rechenkünste des Schöpfers ab. Auch der Mann mit Glatze und einer sehr überschaubaren Anzahl von Haaren ist damit sicher nicht gemeint. Vielmehr geht es doch um die äußere Erscheinungsweise des Menschen, der von seinem Schöpfer in seinem Personsein wahrgenommen wird. So wie unsere Haartracht uns zwar nicht ausmacht, aber zu uns gehört, so verheißt Jesus den Seinen die umfassende Wahrnehmung durch den Herrn allen Lebens. Die biblische Verheißung reicht allerdings weiter als das Sehen und Gesehenwerden, welches unser Leben so sehr prägt. Jesu Wort ist eine Gegenrede gegen alle Menschenfurcht und gegen jede Verzagtheit. Seine Jüngerschar darf sich behütet und von ihrem Schöpfer in seine Obhut genommen wissen. Das bewahrt niemanden automatisch vor den Wechselfällen des Lebens, aber veranschaulicht die liebevolle Zuwendung des Schöpfers zu seinem Geschöpf, deren Wirksamkeit über dieses Leben weit hinausreicht. Kein Kopf ist zu unbedeutend und kein Haar zu dünn, als dass es vom Schöpfer übersehen und nicht wichtig genommen werden würde. Schöpfer der Welt, wir danken dir, dass du uns siehst in unserer Besonderheit und unserer Schönheit, sowie in unseren Grenzen und unserer Schwachheit. Wir bitten dich, möge es uns immer besser gelingen, alle unsere Mitmenschen in deren Besonderheit und Schönheit wahrzunehmen, sowie in ihren Grenzen und ihrer Schwachheit anzunehmen. Wir preisen dich als unseren fürsorglichen Schöpfer in der Hoffnung auf deinen Heiligen Geist, als durch Jesus Christus Versöhnte. Amen.

0: Jedes Haar gezählt. Ein Lied von Thomas Steinlein, das Bezug nimmt auf die Aussage von Jesus: Fürchtet euch nicht, die Haare auf eurem Kopf sind alle gezählt. Sie hören das Lesezeichen XXL heute mit Auszügen aus dem Buch Lebenskunsthandwerk 16-mal in den Blick genommen. Für dieses Buch hat der Diakon Roland Hacker 16 Handwerkerinnen und Handwerker an ihrem Arbeitsplatz besucht und sie fotografiert. Ein passender Bibelvers und weiterführende Gedanken von dem Theologen Professor Johannes Rehm ergänzen diese Personenporträts. In den nächsten Minuten sind wir zu Besuch in einer Maßschneiderei und danach bei einem Metzgermeister.
1: Hell klingt die Türglocke noch nach, als mir Josephine Reit im selbstgenähten Dirndl und mit herzlichem Lächeln die Tür zu ihrer Meisterwerkstatt für Trachtenschneiderei im oberbayerischen Geisenfeld öffnet. Ich trete ein in den Verkaufsraum und bin überwältigt von dem, was ich sehe. Unzählige Rollen und Ballen mit edlen bunten Stoffen. Auf Kleiderbügeln weiße Blusen und Hemden. Daneben prächtige Borden, Reißverschlüsse und Nähgarn in allen Farben. Dazu Knöpfe aller Art und darunter echte Raritäten. Alle Stoffe seien nach historischen Vorlagen gefertigt, erklärt mir Josephine Reit. Der Vorrat an Stoffen sei sehr wichtig, denn manche seien schwer oder gar nicht mehr zu bekommen. Sie zeigt mir einen sardinischen Samt, rot bestickt mit Blumen. Ich streife mit den Fingern darüber und befühle den weichen, edlen Stoff. Vom Verkaufsraum gehen wir durch einen Flur hinüber in die Werkstatt. Ein heller, wohnlich warmer Raum tut sich auf. Gardinen an den Fenstern und im Zimmereck ein Holzkreuz. Dass ich mich in einer Maßschneiderwerkstatt befinde, verrät mir die Ausstattung mit Arbeitstischen, Nähmaschinen, Büsten, einer Bügelpresse und einem Dampfabsauger. Es ist ruhig in der Schneiderei, nur eine Nähmaschine rattert in regelmäßigen Abständen und im Hintergrund ertönt leise Musik aus dem Radio. Heute sind wir nur zu dritt, sagt Josephine Reit und merkt an, dass in ihrem Betrieb insgesamt 5 Frauen arbeiten. Die Maßschneiderin Katja Ertelmeier, eine langjährige Mitarbeiterin, sitzt konzentriert an einer Nähmaschine und näht an einem Innenfutter. Neben ihr an einem Tisch Charlotte Neugebauer. Sie befindet sich in der Ausbildung im ersten Lehrjahr. Gerade näht sie mit Nadel und Faden in der Hand an einer Schürze. Es erfordere 7 bis 8 Reihen und jeder Stich sei 3 Millimeter lang, erklärt Josephine Reit und ergänzt, dass eine solche Arbeit schon mal einen halben Tag dauern könne. Für ihren Beruf müsse man Liebe und Ausdauer mitbringen, sagt sie mit einem feinen Lächeln im Gesicht. Auf einem Brett an der Wand hängen wohlgeordnet Werkzeuge für die Schneiderei. Verschiedene Scheren, Lineale, Zirkel, Schneidemesser, Stifte, ein Nadelkissen und vieles mehr. Mich verwundert es, dass alle 3 Schneiderinnen in der Werkstatt ein Dirndl bei der Arbeit tragen. Auf meine fragenden Blicke hin sagt Josephine Reit: Einmal im Monat ist bei uns Trachtentag im Betrieb. Da tragen wir alle Dirndl. Für die tägliche Arbeit müsse man aber bequem arbeiten können, da seien die festlichen Gewänder eher unpraktisch, erklärt sie. Schneiderin zu werden, das war schon mein Kindheitstraum, erzählt Josephine Reit. Schon in der 1. Klasse stand für sie ihr Berufswunsch fest. Sie erinnert sich lächelnd daran, dass sie im Handarbeitsunterricht die Topflappen der Buben fertig häkelte, während diese sich lieber auf das Kartenspiel konzentrierten. Nach ihrer Ausbildung zur Maßschneiderin war sie über 10 Jahre bei einem Herrenausstatter, vor allem im Zuschnitt, tätig. Um als Maßschneiderin beruflich weiterzukommen, brauche es die Meisterprüfung. Das sei auch heute noch so, merkt sie an. Als Maßschneidermeisterin ist sie seit 1987 tätig. 10 Jahre später eröffnete sie nach einer einjährigen Zusatzausbildung zur geprüften Trachtenschneiderin ihren Meisterbetrieb in Geisenfeld. Dort spezialisierte sie sich auf das, was ihr am meisten Spaß macht, das Nähen von Trachten. Sie zeigt mir zwei Büsten, bekleidet mit historischen Kostümen. Das ist unser Hauptgeschäft, sagt sie mit stolzem Blick. Trachten, vor allem historische Trachten, sind ihre große Leidenschaft. Mit der Neugierde einer Forscherin und der Akribie einer Geschichtswissenschaftlerin ist Josefina Reit zu diesem Thema ständig auf Spurensuche. Seit über 25 Jahren beschäftigt sie sich intensiv mit historischen Gewändern. Sie sei ständig auf der Suche und könne immer wieder etwas Neues entdecken, erzählt die Trachtenmeisterin. Fündig werde sie auf alten Fotos, kirchlichen Votivtafeln, in Museen oder indem sie von Hof zu Hof unterwegs sei. Durch die Spezialisierung und die hohe handwerkliche Qualität ihrer Arbeit sei ihr Betrieb konkurrenzlos. Was hier genäht wird, hat nicht nur Qualität, sondern hält auch sehr lange. Und wenn doch mal was ausgebessert werden müsse, frage ich, anpassen, nicht ausbessern. Denn ausbessern sei flicken, weist mich Josefine Reit zurecht und fährt fort, wenn jemand etwas stärker geworden ist, dann machen wir es halt ein bisschen weiter. Was in der Trachtenschneiderei von Josefine Reit entsteht, ist nicht nur schön und hochwertig. Die Kleidungsstücke verleihen auch ihren Trägern eine besondere Ausstrahlung. In einem guten Gewand steht man ganz anders drin, sagt sie mit Blick auf zwei prächtige Trachten. Kleider machen Leute, denke ich und nicke zustimmend. Josefine Reit bietet auch Nähkurse an und verkauft im Laden alles, was zum Nähen von Dirndl und Trachten gebraucht wird. Zum Beruf einer Maßschneiderin gehöre auch der Kundenkontakt, am Telefon und im Verkauf, sagt sie. Jeder aus dem Team sei einmal dran, die Kunden zu beraten, in modischen Fragen, aber auch zu den Stoffen und der Mengenkalkulation. Josefine Reit nimmt ein großes Blatt Papier und legt es auf den Arbeitstisch. So beginnt unsere Arbeit, bedeutet sie mir und führt die ersten Arbeitsschritte für ein Dirndl vor meinen Augen aus. Mit Lineal, Maßband und Stift zeichnet sie virtuos den Schnitt aufs Papier und schneidet die Teile im Anschluss aus. Im nächsten Schritt wird der Schnitt auf den Stoff übertragen und mit Aufmaß ausgeschnitten. Das Schnittzeichnen habe sie in der Meisterschule gelernt, sagt sie. Jede Tracht, die Josefine Reit näht, ist ganz individuell auf die Kundinnen und Kunden angepasst. Keine Schnittvorlage verwendet sie doppelt. Etwas Schönes herzustellen und weiterzugeben sei einfach wunderbar. Aber auch die Wertschätzung, die ihr für ihre Arbeit entgegengebracht wird, mache sie sehr froh. Dann sagt sie mit leuchtenden Augen, mein Beruf macht mich glücklich. Es ist fast wie Schokolade essen.

Was ziehe ich an? Das ist eine klassische Fragestellung, auf die ich als junger Mensch wenig Zeit und Aufmerksamkeit verwendet habe. Mit einer ausgewaschenen Blue Jeans und einem Schlabberpullover fühlte ich mich als Student ganz normal angezogen. Die Zeiten haben sich geändert und auch ich selbst lernte inzwischen, dass unterschiedliche Gelegenheiten auch unterschiedliche angemessene Kleidung angeraten sein lassen. Längst freue ich mich selbst daran, wenn ich wahrnehme, dass es jemandem ganz besonders gut gelingt, sich dem eigenen Typ entsprechend zu kleiden. Jeder Mensch hat seine eigene Schönheit und wie erfreulich ist es doch, wenn diese Schönheit durch entsprechende Kleidungsstücke unterstrichen wird. Jedenfalls rückt uns die Kleiderfrage auf den Leib, wenn wir uns ihr aussetzen, weil immer mitschwingt, wie will ich sein und was an meiner öffentlichen Erscheinung ist mir selbst wichtig. Mit meinem Outfit kann ich eine Menge nicht sprachlich zum Ausdruck bringen. Meine Freude über einen festlichen Anlass, meine Anteilnahme an einem Trauerfall und meinen Respekt vor einer hervorgehobenen Persönlichkeit sowie einem besonderen Ereignis und wenn es eine Prüfung oder Ähnliches ist. Mein Äußeres kann meine Intentionen unterstreichen oder konterkarieren. Aus der Bibel lerne ich zusätzlich, dass es im Leben noch mehr braucht als angemessene Kleidung, um gut angezogen zu sein. Im Kolosserbrief heißt es, über alles aber zieht an die Liebe, die da ist, das Band der Vollkommenheit. Ohne Liebe ist alles nichts. Der gut sitzende Maßanzug macht mich nicht schön, wenn ich übel gelaunt und abweisend meinen Mitmenschen mit Geringschätzung begegne. Die liebevolle und menschenfreundliche Zuwendung eines Zeitgenossen hingegen lässt mich auch darüber hinwegsehen, dass er sich womöglich verkleidet bzw. in seinem Kleiderschrank einmal daneben gegriffen hat. Denn noch wichtiger als Kleider sind noch immer die Menschen, die in ihnen stecken. Gerne würde ich im Sinne der apostolischen Mahnung etwas mehr aus mir machen, indem ich die Liebe sozusagen auch noch überziehe. Wenn sie doch bloß so einfach im Kleiderschrank hängen und immer zur Verfügung stehen würde. Ich kann mir nur mit der Zwischenüberlegung weiterhelfen, dass ich mich seit meiner Taufe selbst als geliebtes Kind Gottes wissen und glauben darf. Von Anfang an hat der Herr allen Lebens dieses Band geknüpft. Er wickelt mich ein mit seiner Liebe, die mir gilt, auch wenn ich nicht jeden Tag von mir aus liebenswert zu sein vermag. Herr, du Schöpfer der Welt, wir danken dir, dass du uns in Liebe begegnest und uns teilhaben lässt an deiner Vollkommenheit. Wir bitten dich, dass du deine Liebe immer wieder in uns entzündest und lebendig werden lässt, dass wir auch immer besser lernen, unseren Mitmenschen in Liebe zu begegnen. Wir verehren dich als den liebenden und vollkommenen Herrn allen Lebens, den Vater, den Sohn und den Heiligen Geist. Amen.

0: Für manche Menschen wäre es ein Albtraum, ein Filetstück aus einem halben Schwein herauszuschneiden oder aus dem Fleisch eines toten Rindviehs leckere Würstchen für den Grill zuzubereiten. Für einen Metzgermeister gehört das jedoch zum Alltag.
1: Es ist noch dunkel, als ich mich auf den Weg nach Dietersdorf im Landkreis Coburg mache. Wenn ich noch etwas von der Bratwurstproduktion sehen wolle, dann müsse ich spätestens um 7 Uhr im Betrieb sein, sagt mir Metzgermeister Markus Brehm am Telefon. Ich komme rechtzeitig in Dietersdorf an. Durch die Fenster der Metzgerei Brehm fällt Licht auf die noch dunkle Straße. Kunden stehen an der Kühltheke und kaufen für ihre Frühstückspause ein. Die lange Glastheke ist gut gefüllt mit Fleisch- und Wurstspezialitäten und in der heißen Theke gibt es Leberkäse. Dahinter an der Wand hängen geräucherte Würste. Es riecht nach Gewürzen, Gebratenem und Geräuchertem. An der Wand, dem Eingang gegenüber, hängt der gerahmte Meisterbrief von Markus Brehm. Die E-Gitarre daneben ist ein ungewöhnlicher Anblick für eine Metzgerei. Bei näherem Hinsehen fällt mir auf, dass das Instrument einen Korpus aus einem Schneidebrett und einen Hals von einem Metzgerbeil hat. Ich bin gespannt auf den musikalischen und kreativen Metzgermeister. Durch eine Pendeltür, die den Laden von der Produktion trennt, kommt Markus Brehm auf mich zu und begrüßt mich. Es ist kurz nach 7 Uhr. Der Metzgermeister hat bereits 2 Stunden Arbeit hinter sich. Ausgestattet mit Besucherkittel, Schuhüberzügen und Mütze folge ich ihm nach hinten in die Produktion. Sie arbeiten dort zu viert, sagt Markus Brehm. Er, sein Vater und noch 2 weitere Metzger. Es ist kühl. Aus dem Radio klingt Musik. Dazwischen höre ich immer wieder das Wetzgeräusch vom Schärfen der Messer. Die weißgefließte Produktionsstätte erinnert mich aufgrund der Arbeitstische und Verarbeitungsmaschinen aus Edelstahl etwas an eine Gastronomieküche. Ein würziger Duft zieht durch den Raum, als Markus Brehm den Räucherofen öffnet. Das sind die polnischen, sagt er und fügt hinzu, ist alles Handwerk. Ein langjähriger Mitarbeiter, der bereits im Betrieb gelernt hat und nun seit über 13 Jahren in der Metzgerei arbeitet, ist gerade mit der Bratwurstproduktion beschäftigt. 500 Stück werden hier jeden Tag gemacht, sagt Markus Brehm. Alles Coburger Bratwürste. 32 Zentimeter lang müssen sie sein, die echten Coburger. So sei es ehemals in der Stadt festgelegt worden. Kirche und Bratwurst passen eh gut zusammen, meint der Metzgermeister mit schmunzelndem Gesicht. Alte Kirchenrechnungen von 1530 würden belegen, dass sich selbst schon Martin Luther nicht nur ums Predigen in der Coburger Moritzkirche bemüht habe, sondern auch reichlich um die Rostbratwürste. Auch wenn im Betrieb eine beträchtliche Auswahl an Fleisch- und Wurstwaren produziert wird, haben es die Bratwürste Markus Brehm besonders angetan. Die Rezeptur sei streng geheim, nur er und sein Vater kenne sie. Markus Brehm ist auch ein Spezialist für Gewürze und sehr kreativ bei der Herstellung seiner Produkte. Ich bin wahnsinnig experimentierfreudig, sagt er. Es mache ihm sehr viel Spaß, Neues auszuprobieren. Nicht anders sind seine vielen Bratwurstkreationen zu erklären, von denen er mir erzählt. Im Sommer seien 12 verschiedene Bratwurstvarianten im Sortiment. Markus Brehm erzählt mir von Kartoffelbratwürsten, Kümmelbratwürsten, blauen und rosa Bratwürsten. Wie er auf seine Ideen komme, frage ich. Seine Antwort folgt umgehend. Wenn ich nachts aufwache und nicht schlafen kann, dann fallen mir solche Sachen ein und am nächsten Tag setze ich sie dann um. Bereits als Kind wollte er Metzger und Feuerwehrmann werden, erzählt er weiter. Heute sei er auch beides geworden, Metzgermeister im Hauptberuf und ehrenamtlich bei der Freiwilligen Feuerwehr engagiert. Markus Brehm führt den Metzgereibetrieb bereits in der 4. Generation. Seit über 20 Jahren arbeiten hier Vater und Sohn zusammen. Verändert habe sich die Buchhaltung. Diese habe in den letzten Jahren stark zugenommen, klagt Markus Brehm. Er habe sich nie vorstellen können, dass in einer kleinen Metzgerei jemand Vollzeit im Büro arbeiten müsse. Deshalb sei er auch sehr dankbar dafür, dass seine Ehefrau das Büro gut im Griff hat. Auch wenn die Bürokratie im Alltag manchmal mühsam sei, bereite ihm vielmehr die Zukunft seines Berufes Sorgen. Viele Metzgereien im Umland hätten in den letzten Jahren schließen müssen, weil Fachkräfte fehlten und die Nachfrage nach hochwertigem Fleisch von einem lokalen Metzgerbetrieb nachgelassen habe. Wenn der Grill höher geachtet werde als das Fleisch, das darauf liegt, laufe etwas falsch, so Markus Brehm. Auch wenn er als Metzger ausschließlich mit tierischen Produkten zu tun habe, sei er fleischlosen Ernährungsformen gegenüber durchaus aufgeschlossen und komme darüber gerne ins Gespräch. Es brauche aber einen sachlichen und einen von gegenseitigem Respekt geprägten Umgang bei diesem Thema, so Markus Brehm. Er habe Kunden, die wenig Fleisch essen und sich überwiegend vegetarisch oder vegan ernähren, sagt er. Das Fleisch, das sie essen, würden sie bewusst bei ihm in der Metzgerei kaufen, da sie wüssten, dass ihm das Tierwohl und die Qualität seiner Produkte sehr wichtig seien. Es gäbe nichts Wichtigeres als den respektvollen Umgang mit den Tieren, sagt Markus Brehm. Das habe ihm sein Vater bereits als Kind immer wieder gesagt. Zudem sei auch regionales Handeln wichtig. Die Tiere, deren Fleisch er in der Metzgerei verarbeitet, stammen von Bauern aus der Umgebung und werden in einem kleinen Betrieb in der Nähe geschlachtet. Dort habe Qualität und Tierschutz einen sehr hohen Stellenwert, sagt Markus Brehm. Er ist auch immer bei der Schlachtung mit dabei. Es ist Nachmittag. Wir sitzen zum Gespräch an einem Tisch neben der Kühltheke in der Metzgerei. Ein Mitarbeiter von Markus Brehm bringt einen Teller und zwei Gabeln. Auf dem Teller liegt ein gebratenes Stück vom Pfälzer Saumagen, bei dessen Zubereitung in der Produktion ich am Morgen dabei war. Die in kleine Happen zerteilten Köstlichkeiten essen wir nun gemeinsam. Es schmeckt lecker. So wollte ich es haben, sagt Markus Brehm und kaut sichtlich zufrieden.

Als Menschen sind wir auf dieser Welt niemals allein zu Hause. Wir teilen unsere Welt mit unseren Mitmenschen, die unterschiedlicher nicht sein könnten. Zu unserer Umwelt gehören aber noch sehr viel mehr Lebewesen als unser zwischenmenschliches soziales Umfeld. In den Steinwüsten unserer Städte kann man nur zu leicht übersehen, dass diese Welt von jeher auch von Tieren bewohnt ist und dass auch das Grün von Pflanzen zu einer lebenswerten Umwelt dazugehört. In der Bibel lesen wir: Die Erde ist des Herrn und was darinnen ist, der Erdkreis und die darauf wohnen. Der Schöpfer ist und bleibt der Herr dieser Welt, und zu seiner Schöpfung gehören Menschen, Tiere, Pflanzen, einfach alles dazu, was lebt. Das soll natürlich nicht heißen, der Mensch dürfe sich seine Umwelt nicht zunutze machen. Das muss er natürlich, um sich und die Seinen zu ernähren. Ja, mehr noch, auch die Schönheit der Schöpfung will und darf genossen sein. Wir dürfen es uns schmecken lassen, ganz bestimmt. Wenn es denn gelänge, dass dabei gleichzeitig und grundsätzlich auch die Lebensrechte von Tieren und Pflanzen ebenfalls respektiert würden. Die Mitgeschöpflichkeit von Natur und Kreatur gilt es doch zu achten, von der Menschheit insgesamt und von jedem einzelnen Menschen. Wenn das ökologische Gleichgewicht aus der Balance gerät, dann verlieren letztlich alle, die wir alle derzeit unter Umweltverschmutzung und Umweltzerstörung leiden. Sehr viel hat sich in den letzten Jahren erfreulicherweise getan, um Umwelt- und Naturschutz zu stärken. Leider ist es längst noch nicht genug. Regionale Produkte werden inzwischen verstärkt angeboten und Bio-Zertifikate befördern zusätzlich das Bewusstsein für einen anderen, umweltgerechteren Lebensstil. Auf dieser Erde haben eben nicht nur Menschen, sondern genauso auch Tiere und Pflanzen ein Wohn- und Lebensrecht. Dieses Miteinander der verschiedenen Lebewesen ist keine Harmonie, aber auch keine Unterordnung der Natur unter die Entscheidungsgewalt des Menschen. Miteinander leben wir alle im Herrschaftsbereich Gottes. Eine Kultur der Achtsamkeit gegenüber allem Lebendigen verhilft allen Geschöpfen zu einem gelingenden Leben. Herr, Schöpfer der Welt, wir danken dir, dass wir auf deiner Erde leben und uns von ihren Früchten ernähren dürfen. Dich bitten wir, dass wir einen achtsamen Umgang mit der Natur und unseren Mitgeschöpfen zu praktizieren lernen. Dich loben und preisen wir als den Herrn dieser Erde, den Vater und den Sohn und den Heiligen Geist. Amen.

0: Schöpfergott, so heißt dieser Titel von Albert Frey, den er zusammen mit seiner Frau Andrea gesungen hat. Sie hören das Lesezeichen XXL, in dem wir diesmal ein Buch über Handwerkerinnen und Handwerker vorstellen. Die Autoren sind Roland Hacker und Johannes Rehm. Das Buch trägt den Titel Lebenskunst Handwerk, 16 Mal in den Blick genommen. Neben den Texten enthält es zahlreiche Fotos aus dem Arbeitsumfeld der porträtierten Personen und umfasst 120 Seiten. Erschienen ist es in der Evangelischen Verlagsanstalt und kostet 24 Euro. Sie können es in jeder Buchhandlung bestellen und auch in unserem Onlineshop. 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Und nun lernen Sie zwei weitere Personen und ihr Handwerk kennen. Sabrina Oberlander sorgt für guten Durchblick, denn sie ist Augenoptikerin. Und Christoph Endres holt Tiefluft. Jedenfalls dann, wenn er als Metallblasinstrumentenmacher ein neues oder repariertes Instrument ausprobiert. Es liest weiter Kai-Uwe Wojcak.
1: In einer über 100 Jahre alten ehemaligen Arztvilla im schwäbischen Offingen eröffnete Anfang 2020 die Augenoptikermeisterin Sabrina Oberlander die Brillenwerke, ein Fachgeschäft für Augenoptik. Am Jägerzaun vor dem Haus weist mir ein großes Schild mit dem Logo, einem Hirschgeweih, den Weg zur Eingangstür. Über einen kleinen Windfang betrete ich den Verkaufs- und Beratungsraum. Sofort fällt mir die Ladentheke aus Holzpaletten in den Blick, die der Vater von Sabrina Oberlander selbst gebaut hat, wie ich später erfahre. Der Raum ist liebevoll dekoriert, das rustikale Ambiente gibt ihm Wärme. Es bildet einen aparten Kontrast zu den vielen Brillen, die überall im Raum an Wänden, auf Tischen und in Schränken ausgestellt sind. An der Wand hinter der Theke, zentral und groß, entdecke ich wieder das selbstgestaltete Logo der Brillenwerke, hier mit einem echten Geweih. Wenn eine IT-Firma einen Apfel im Logo haben kann, dann können wir auch ein Geweih haben, scherzt die Optikermeisterin, als wir uns zum Gespräch, umgeben von den vielen Brillengestellen, an einen antiken Holztisch setzen. Ich bin über ein persönliches Ausschlussverfahren zu meinem Beruf gekommen, erzählt Sabrina Oberlander. Sie habe nach ihrer Schulzeit viele Praktika in unterschiedlichen Berufen gemacht. Es sei jedoch kein Beruf dabei gewesen, in dem sie eine Ausbildung machen wollte. Irgendwann blieb nur noch die Augenoptik übrig, sagt sie mit hintergründigem Lächeln. Seitdem sind über 20 Jahre vergangen. Seit einigen Jahren setzt sich die Augenoptikermeisterin selbst als deutschlandweite Botschafterin des Optikerhandwerks für die Nachwuchsgewinnung ein. An ihrem Beruf schätzt sie die Vielseitigkeit. Die Mischung aus handwerklicher Arbeit und Bürotätigkeit, aber auch den modischen Aspekt dieses Berufes sowie den Kontakt zu den Menschen. Richtig im Beruf angekommen sei sie aber erst, nachdem sie die Meisterschule absolviert habe und als Betriebsleiterin tätig sein konnte. »Ich wollte es einfach selbst machen«, erklärt sie. Erst als sie selbst darüber entscheiden durfte, wie ihre Arbeit zu machen sei und sie die Kunden komplett beraten konnte, habe ihr der Beruf richtig Freude gemacht. Kurz vor der Pandemie eröffnete sie dann ihren eigenen Betrieb und wagte den Schritt in die berufliche Selbstständigkeit. »Ich hatte Gottvertrauen und wusste, dass es gut wird«, meint sie bestimmt. Ein eigenes Geschäft aufzubauen, sei für sie als Mutter zweier Kinder nicht ganz einfach gewesen. »Ich bin schon stolz, dies geschafft zu haben«, sagt sie mit fester Stimme. »Es sei nicht ganz einfach gewesen. Dass es damals Menschen in ihrer Nähe gab, die mit ihr daran glaubten, dass es funktionieren werde, habe ihr sehr gut getan.« Sabrina Oberlander hat es nicht nur geschafft, ein Unternehmen mit 4 Mitarbeiterinnen, einer Vollzeit- und 3 Teilzeitkräften aufzubauen, sie konnte damit auch ihre individuellen Vorstellungen einer beruflichen Tätigkeit in Verbindung mit der Vereinbarkeit von Arbeit und Familie konsequent in die Tat umsetzen. Ein wesentliches Element in ihrem Geschäftsmodell sind die flexiblen Arbeitszeiten, die durch Kernöffnungszeiten und eine terminierte Kundenberatung möglich sind. Dazu komme, so Frau Oberlander, dass der Arbeitsplatz ein Ort sein müsse, an dem sich beide, das Team und die Kunden, wohlfühlen sollten. Wir wollen es schön haben hier, sagt sie mit Blick zu ihrer Mitarbeiterin Viktoria Hesse, die ihr freudig zustimmt. Auf die Frage, ob sie ihre Arbeit glücklich mache, antwortet Sabrina Oberlander: Ich bin zufrieden, dankbar und glücklich und wüsste jetzt nicht, was ich lieber machen wollte, als hier mit meinen Mädels zu arbeiten. Es fasziniert mich, mit welcher Begeisterung die Augenoptikermeisterin von ihrer Arbeit erzählt. Sie weiß aber auch, dass es durchaus anders sein kann und erzählt mir von Menschen, die trotz guter Eignung kein Glück in ihrem Beruf finden konnten, weil sie schon in der Ausbildung schlechte Erfahrungen machen mussten oder unter schwierigen Vorgesetzten zu leiden hatten. Durch ihren Beruf ist Sabrina Oberlander sehr nahe an Menschen und deren Gesundheit. Gutes Sehen bedeutet Lebensqualität, sagt sie im Wissen um die Verantwortung, die sie ihren Kunden gegenüber hat. Für sie aber geht es nicht nur ums Sehen. Wir hören jedem, der zu uns kommt, aktiv zu, sagt die Optikerin. Es sei sehr wichtig, jeden Einzelnen mit seinen Bedürfnissen individuell wahrzunehmen, um ihm bestmöglich zu helfen. Sie erzählt von Kunden, die jahrelang ganz schlecht sahen, denen sie dann aber durch ihre professionellen Kenntnisse helfen konnte. Auch bei Menschen mit starken Sehbeeinträchtigungen oder mit Augenerkrankungen könne sie mit Lupensystemen, vergrößernden Sehhilfen oder Farbfiltern dazu beitragen, die Orientierung im Alltag zu verbessern. Die Erwartungen der Kunden sind enorm groß, fährt sie fort. Sie vertrauen darauf, dass sie mit den neuen Gläsern gut sehen, dass ihnen die Brille gut zu Gesichte steht und einen guten Halt hat. Im Wissen um dieses Vertrauen hat Sabrina Oberlander einen hohen Anspruch an ihre Arbeit und ihr Team. Ihre Arbeit sei nicht nur für ihre Kunden sehr sinnvoll, sondern mache auch für sie viel Sinn, gebe ihr Anerkennung und motiviere sie. Ganz wichtig sei aber auch das Feedback der Leute. Es macht schon ein wenig stolz, wenn ein Kunde vor dir steht und sagt: Oh, so toll habe ich noch nie gesehen. Oder so gut wurde ich noch nie beraten. Wenn Kunden sich bei ihrem Optiker wohl und gut aufgehoben fühlen, kommt es zu einer Verbundenheit, die oftmals über einen langen Zeitraum hält, weiß Frau Oberlander zu berichten. Sabrina Oberlander freut sich, dass sie ihre Arbeit im wahrsten Sinne sehen kann. Auf der Straße, im Lebensmittelgeschäft oder im Konzert. Überall treffe sie auf Menschen, denen sie durch ihre Arbeit zu einer besseren Sicht oder durch ein schickes Brillengestell zu einem guten Style verholfen habe. Als Profi im Bereich Brille fallen ihr aber auch schmutzige Gläser, schlecht sitzende oder völlig unpassende Brillengestelle im Alltag auf. Besonders bei Promis im Fernsehen oder auf Plakatwänden, fügt sie schmunzelnd hinzu.

Das sieht schon einmal gut aus. Das stellen wir wohlgefällig fest, wenn eine Kalkulation aufgeht, der in die Wand geschlagene Nagel hält oder der neue Anzug wie angegossen sitzt. Wenn etwas gut aussieht, dann wird es auch schon gut und recht im umfassenden Sinne sein. Bei zahlreichen alltäglichen Aktivitäten empfiehlt es sich, dass wir selbst etwas aus unserem Typ machen, um dann womöglich gut auszusehen. Die Modebranche hilft uns dabei, dass dies im Idealfall perfekt gelingt. Denn die Optik muss stimmen. Und das Optikerhandwerk unterstützt uns bei Bedarf dabei, dass wir selbst auch sehen, ob das eigene Erscheinungsbild bei anderen vertrauenserweckend ist. Sehr viel Geld müssen auch kleine Betriebe in die Hand nehmen, dass das äußere Erscheinungsbild der Firma, das Corporate Design, der Internetauftritt, eben die gesamte Außenwirkung stimmig gelingen und die zu erwartende Arbeits- und Dienstleistung einladend in Szene gesetzt wird. Die Bedeutsamkeit des Äußeren, der Form und des Sichtbaren haben im Zeitalter von Computergrafik und Digitalisierung so zugenommen, dass dahinter das Innere, der Inhalt und die Substanz zu verschwinden drohen oder auch tatsächlich hinten runterfallen. Enttäuscht sind wir als Kunden dann, wenn wir bei Arbeitsergebnissen feststellen müssen, dass diese außen hui und innen pfui sind, weil sie hinter unseren Erwartungen, den gemachten Versprechungen oder den Vertragsvereinbarungen zurückbleiben. Dann sagen wir, das sieht aber gar nicht gut aus. Die Augen sind so vielleicht die zentralen Sinnesorgane der Weltwahrnehmung. Deshalb gilt es auch in der Gastronomie stets zu beachten, dass das Auge mit ist. Aber selbst wenn wir bestrebt sind, unsere Augen überall und alles im Blick zu haben, alles sehen wir dann doch nicht. Darauf macht uns die Bibel aufmerksam. Da heißt es, ein Mensch sieht, was vor Augen ist, der Herr aber sieht das Herz an. Geschöpfe Gottes, und als solche versteht uns Menschen die gesamte biblische Überlieferung, verdanken ihr Leben ihrem Schöpfer. Aber das ist noch nicht alles, was zu der Beziehung des Schöpfers zu seinem Geschöpf zu sagen ist, sondern wir bleiben lebenslang im Blickfeld Gottes. Dies beschränkt sich aber nicht nur auf die uns häufig so wichtige äußere Erscheinung, sondern die Wahrnehmung des Schöpfers reicht tiefer. Deshalb weiß er, wie es uns ums Herz ist. Er weiß, wie wir es meinen, was wir vielleicht in Wort und Tat nicht so formvollendet hinbekommen, wie wir es selbst von uns erwarten würden. Der Blick Gottes reicht tiefer. Das bedeutet aber auch, dass er in die Abgründigkeit und Unzulänglichkeit unseres Denkens und Handelns hineinreicht. Ihm können wir nichts vormachen, weil er die gesamte, uns umgebende Wirklichkeit durchdringt und umfasst. Das braucht uns aber nicht zu erschrecken. Ganz im Gegenteil, weil der Herr allen Lebens ein Herz für uns hat, dürfen wir den liebevollen Blick Gottes auf uns ruhen wissen. Herr, unser Schöpfer, wir danken dir, dass du uns Menschen siehst, wie wir sind. Wir bitten dich für uns um deinen versöhnlichen Blick auf unsere Mitmenschen und auf uns selbst. Dich loben und preisen wir als unseren Schöpfer, unseren Versöhner und unseren Vollender. Amen.

0: Was ist eigentlich ein Blechblasinstrument? Die Antwort lautet, ich zitiere, bei diesen Musikinstrumenten werden die Töne durch Anblasen mit einem Kessel- oder Trichtermundstück nach dem Prinzip der Polsterpfeife erzeugt, wobei die schwingenden Lippen des Musikers den Ton formen, durch Ankopplung an eine konisch-zylindrische Röhre, deren Luftsäule als Resonator dient. Alles klar? Dann können wir mit diesem Vorwissen die Werkstatt und den Laden von Christoph Endres besuchen.
1: In der Nürnberger Südstadt in der Nähe vom Hauptbahnhof befindet sich die Werkstatt und das Ladengeschäft von Christoph Endres. Blech in Nürnberg steht auf den Schildern über den großen Schaufenstern des Eckhauses. Von der Straße aus fällt mir sofort der goldene Glanz von Musikinstrumenten ins Auge und macht mich neugierig auf das, was mich hinter der Eingangstür erwartet. Ich betrete den Laden. Um mich herum Posaunen, Trompeten, Instrumententaschen, aber auch Noten und Zubehör. Christoph Endres ist gerade im Gespräch mit einer Kundin, die ihre Tuba zur Reparatur bringt. Mit ruhiger Stimme bespricht er mit ihr das Problem am Instrument und schlägt eine ganz individuelle Lösung zur Reparatur der Tuba vor. Aus seinen Worten spricht ein hoher Sachverstand. Die Kundin verlässt das Geschäft und Christoph Endres begrüßt mich. Wir gehen vom Ladengeschäft über drei Stufen in die etwas höher gelegene Werkstatt nebenan. Die Tuba nimmt Endres mit und legt sie auf den Werktisch. Leise klingt Musik aus einem Radio, durch ein Fenster gelangt natürliches Licht in den kleinen Raum.

damals vor allem für Gitarren. Der Kontakt zu einem Gitarrenbauer, von dessen Tätigkeit er fasziniert gewesen sei, weckte in ihm das Interesse am Instrumentenbau. Die Entscheidung, Metallblasinstrumentenmacher zu werden, fiel für ihn aber erst nach dem Zivildienst und einem Praktikum. Im Praktikum sei er auch zum ersten Mal richtig mit Werkzeugen in Berührung gekommen. In seiner Schulzeit und im Elternhaus sei Handwerk kein großes Thema gewesen, so Endres. Ob er auch überlegt habe zu studieren, frage ich. Wenn es mit dem Beruf nichts geworden wäre, hätte ich vielleicht studiert, lautet die Antwort. Aber auch dann erst nach einer abgeschlossenen Berufsausbildung, fügt er nach einer kleinen Pause hinzu. Im Betrieb von Christoph Endres arbeiten neben seiner Ehefrau noch zwei weitere Beschäftigte mit. An Nachwuchs mangle es in seinem Handwerk nicht. Das Interesse und die Nachfrage für eine Ausbildung zum Metallblasinstrumentenmacher übersteige die Anzahl der Ausbildungsplätze, so Endres. Bei mir treffen Beruf und Berufung zusammen. Ich arbeite in einem der schönsten Berufe der Welt. Er stoppt kurz. Vielleicht nicht im schönsten, aber ich habe ja noch in keinem anderen gearbeitet, sagt er mit einem Schmunzeln im Gesicht. Als er von seiner Berufsgruppe spricht, werden seine Gesichtszüge lebhaft. Bei uns ist es Leidenschaft. Was er an seiner Tätigkeit besonders schätze, sei die Vielfalt. In seiner Meisterwerkstatt überholt und repariert er Trompeten, Waldhörner, Posaunen und Tubas. Beim Instrumentenbau habe er sich allerdings auf Trompeten, Posaunen und Flügelhörner spezialisiert. Außer mir baut das wahrscheinlich niemand so, sagt Endres, als er mir von einem Flügelhorn erzählt, das er aus einem Stück formt. Aber seine besondere handwerkliche Leistung kommt auch in anderen Bereichen des Instrumentenbaus zum Ausdruck. Er geht zu einem Regal an der Wand, holt einige Metallstücke aus einem Behälter und zeigt sie mir. Das Herzstück von Metallblasinstrumenten sind die Ventile, erklärt er. Während wir sprechen, arbeitet Endres weiter an der Tuba, die er vor sich auf der Werkbank liegen hat. Immer wieder benutzt er eine Flamme, um Stellen am Instrument zu erhitzen. Der Bunsenbrenner ist für mich ein zentrales Werkzeug, das ich oft und für verschiedene Arbeiten am Instrument benutze, sagt er. An meinem Beruf schätze ich, dass ich sehe, was ich gemacht habe. Und ich habe die Möglichkeit, kreativ zu sein. Man könne auch mal abweichen und Neues ausprobieren. Das Herstellen und die Reparatur von Instrumenten ist mit vielen Selbstwirksamkeitserfahrungen verbunden. Anerkennung für meine Arbeit erhalte ich, wenn meine Kunden zufrieden sind und meine Instrumente gern gespielt werden. Auch nach vielen Berufsjahren sei es für den Metallblasinstrumentenbaumeister schon etwas Besonderes, wenn er seine Instrumente im Radio, im Opernhaus oder bei Konzerten höre. Christoph Endres führt mich durch weitere Räume seiner Werkstatt, die sonst für den Kunden verborgen bleiben. In einem Nebenraum treffen wir auf einen Mitarbeiter von Endres, Jan Stübner. Er ist bei Endres vor allem für die Gravuren zuständig. Mit staunenden Augen sehe ich zu, wie er mit scharfen Sticheln, die er mit einer unglaublichen Präzision handhabt, kunstvolle Muster auf die gebogene Oberfläche eines Saxophons graviert. Es seien selbst entworfene oder vom Kunden gelieferte Muster und Ornamente, die er mit Schablonen auf die Oberfläche des Instruments übertrage, so Stübner. Wo man so etwas lernen könne, frage ich ihn. Für diese Art der Gravur an Instrumenten gäbe es keine spezielle Ausbildung. Im Bereich der Gravur für Instrumente aus Metall sei er ein Spezialist und wahrscheinlich auch einer der wenigen, die dieses Handwerk noch beherrschen. Ich gehe zurück in den Werkstattraum zu Christoph Endres. Die Tuba liegt auf dem Werktisch und ist fertig repariert. Zum Abschluss meines Besuches nimmt der Meister selbst eine Posaune in die Hand und gibt mir eine kleine musikalische Kostprobe.

Das Leben ist nicht immer berauschend schön. Die Tage des Missvergnügens und der Missstimmung sind gar nicht so selten. Der Start in die neue Arbeitswoche am Montagmorgen fällt niemandem immer gleich leicht. Das mag mit einem Kollegen oder einer Kollegin zusammenhängen, welche häusliche Probleme an den Arbeitsplatz mitbringen und dadurch für das Arbeitsteam eine Belastung darstellen. Oder es sind lästige Dienstpflichten zu bewältigen, die niemanden begeistern, aber erledigt werden müssen. Rechnungen schreiben, Anträge stellen und Statistiken führen. Das sind nicht für alle arbeitenden Menschen begeisternde Lieblingsbeschäftigungen. Besonders im Berufsleben, das wir mit anderen unterschiedlich gestimmten Menschen teilen, ist niemals durchgehend eitel Sonnenschein. Da schwankt die Stimmung schnell, von himmelhoch jauchzend bis zu Tode betrübt. Das Auf und Ab am menschlichen Stimmungsbarometer ist völlig normal, aber auch nicht ungefährlich, denn es kann ein Betriebsklima nachhaltig vergiften. Es kann die Kreativität lähmen und einem die Freude am Arbeitserfolg vermiesen. Ich selbst habe die Erfahrung gemacht, dass ich Probleme vergrößere und zusätzlich Belastungen für mein Umfeld erzeuge, wenn ich meiner schlechten Laune freien Lauf lasse. Manchmal finde ich aus meiner Verdrießlichkeit aber nicht selbst heraus. Gut ist dann für mich, dass der Glaube mir einen Perspektivwechsel ermöglicht. Das gelingt dann am besten, wenn ich mir die Sprachhilfe der Bibel gefallen lasse, wenn ich absehe von meiner eigenen Gefühlslage und mir stattdessen Worte aneigne und nachspreche, die schon vor mir vielen geholfen haben. Mit Trompeten und Posaunen jauchzet vor dem Herrn, dem König. So heißt es in Psalm 98. Der Jubel, zu dem das Psalmenwort auffordert und ermutigt, gilt nicht berauschenden Lebensumständen und begeisternden Gemütsverfassungen. Aller Jubel und aller Lobpreis gelten dem Herrn des Lebens, dem Schöpfer der Welt. Dieser andere Ton ermöglicht und befördert eine neue Perspektive, aus der sich das Leben mit seinen Unzulänglichkeiten in einem versöhnlichen Licht darstellt. Ein gesprochenes oder gesungenes Gotteslob im Alltag könnte da ein erster Anfang sein. Herr allen Lebens, Dank sei dir, dass du uns mit Stimmen begabst und mit Instrumenten ausrüstest, die zu deinem Lob erklingen. Wir bitten dich, dass wir uns von den Sorgen und Problemen unseres Lebens nicht die Freude an deiner Schöpfung nehmen lassen. Wir loben und preisen dich, dreieiniger Gott und Herr, dass du uns hörst und siehst. Amen.

0: Macht, aus der wir leben, ein Loblied auf Gottes Liebe und Größe von Christian Löhr. Der Schriftsteller und Dichter Christian Morgenstern hat einmal gesagt: Wer vom Ziel nichts weiß, wird den Weg nicht finden. Ein weises Wort, das man auf viele Aspekte des Lebens anwenden kann, auch auf die Berufswahl. Denn wer nicht weiß, was er oder sie mit dem eigenen Beruf bewirken will, setzt womöglich nur auf Erfolg und Wohlstand, statt auf Glück und Zufriedenheit. Im Lesezeichen XXL stellen wir Ihnen diesmal Menschen vor, die mit ihrer Berufswahl sehr zufrieden sind. Woran es liegt, davon berichten in den nächsten Minuten ein Bestatter und ein Maler und Lackierer.
1: Mitten im Zentrum von Schweinfurt bin ich an meinem Ziel angekommen. Michal-Bestattungen lese ich auf der grau gestrichenen Fassade des Gebäudes in einer Seitenstraße. Durch eine Glastür betrete ich den Empfangsbereich. Hinter einer Theke steht eine Frau und begrüßt mich freundlich. Sie hat mich schon erwartet. Kurz darauf kommt ein großgewachsener Mann in schwarzer, sportlich eleganter Kleidung mit ausgestreckter Hand auf mich zu. Bestattermeister Ralf Michal. Wir gehen zum Gespräch über einen Gang, vorbei an den Büroräumen der Mitarbeitenden, in sein Geschäftszimmer. Bisher ist es nicht augenscheinlich, mit welchem Handwerk ich es hier zu tun habe. Erst als wir ins Gespräch kommen, wird es deutlich. Hier ist das zentrale Thema der Tod. Seit vielen Generationen ist die Familie von Ralf Michal im Bestatterhandwerk tätig. Die Firmengeschichte des Unternehmens Michal geht bis auf das Jahr 1833 zurück. Mit 4 Jahren habe ich den ersten Toten gesehen und mit 15 war ich das erste Mal bei einer Unfallbergung dabei, erzählt Ralf Michal und fügt hinzu, dass er mit dem Beruf aufgewachsen sei und sich auch keinen anderen vorstellen könne. Das 200-jährige Jubiläum möchte er noch als Betriebsinhaber feiern. Dann soll sein Sohn Max, der ebenfalls Bestatter gelernt hat und gerade die Meisterschule im unterfränkischen Münnerstadt abschließt, den Betrieb weiterführen. In jenem nahegelegenen Ort befindet sich auch das bundesweite Ausbildungszentrum für Bestattungsfachkräfte. Zurzeit besuchen dort etwa 400 Auszubildende die Schule. Ich staune. Auf die Frage hin, wie es mit dem Nachwuchs in seinem Handwerk aussehe, antwortet Ralf Michal recht gelassen: Nachwuchssorgen gibt es im Bestatterhandwerk nicht. Vielleicht ist es gerade das Besondere und Außergewöhnliche, weshalb sich junge Menschen für diesen Beruf interessieren. Als Bestatter muss man Menschen mögen, antwortet Michal auf meine Frage, was man mitbringen müsse, wenn man sich für eine Ausbildung in diesem Beruf interessiere. In unserem Beruf geht es immer um eine emotionale Ausnahmesituation. Deshalb braucht es auch viel Empathie und Einfühlungsvermögen im Umgang mit Trauernden, versucht Ralf Michal mir klarzumachen. Während in vielen anderen Berufen auch mal ein Fehler passieren dürfe, der vielleicht wenig Konsequenzen hat und ausgebessert werden kann, sei es in seinem Handwerk anders, erklärt der Bestatter. Jeder Trauerfall sei ganz individuell. Deshalb erfordern eine Trauerfeier und der Umgang mit den Trauernden, aber auch das Herrichten des Verstorbenen eine ganze Menge Erfahrung. Da dürfe nichts schiefgehen. Zur Professionalität in seinem Beruf gehöre es auch, dass er als Bestatter nicht mitleide, sondern Anteil nehme. Deshalb sprechen wir als Bestatter auch nicht von Beileid, sondern von Anteilnahme gegenüber den Trauernden, erklärt Ralf Michal. Kann der Beruf des Bestatters Freude machen? Frage ich Ralf Michal. Nach kurzem Nachdenken antwortet er: Es ist kein Beruf, der Spaß macht, aber einer, der tief befriedigend ist, der Kraft und Anerkennung fürs Leben gibt. Zudem sei das Begraben von Toten auch ein Werk der Barmherzigkeit. Mein Beruf ist für mich meine Berufung, sagt der Bestattermeister und fügt hinzu: Arbeit gehört für mich einfach zum Leben und bedeutet mir mehr als reines Auskommen. Ich spüre, ich sitze hier einem Mann gegenüber, der nicht nur schon viel mit dem Tod zu tun hatte, sondern sich auch intensiv mit dem Leben auseinandergesetzt hat. Wie geht es wohl einem Menschen, der beruflich ständig mit dem Tod konfrontiert ist? Lebt ein Bestatter aufgrund der ständigen Konfrontation mit dem Tod anders, frage ich Ralf Michal? Ich denke ja, sagt Michal. Im Wissen darum, wie schnell das Leben vorbei sein kann, lebe ich vielleicht bewusster als andere Menschen. Aus seiner beruflichen Erfahrung heraus lebe er auch sehr intensiv in der Gegenwart und versuche, seine Sachen in Ordnung zu halten und Dinge, die ihm wichtig sind, möglichst nicht aufzuschieben. Es sei aber auch generell sehr empfehlenswert, wichtige Dinge frühzeitig zu regeln, auch im Hinblick auf den eigenen Tod. Bei unserem Gespräch am frühen Nachmittag merke ich Ralf Michal nicht an, dass er am Vormittag bereits 3 Trauerfeiern durchgeführt hatte. Wichtig sei bei seiner Tätigkeit, die ja eine permanente Erreichbarkeit voraussetze, dass er schnell umschalten könne zwischen Beruf und Privatleben. Da braucht man eine hohe psychische Widerstandsfähigkeit, meint Michal nachdrücklich. Diese hat man nicht einfach, die muss im Verlauf des Berufslebens erst erworben werden. Mich interessiert, wie jemand, der tagtäglich mit dem Tod zu tun hat, selbst zu dem Thema steht. Ich habe keine Angst vor dem Tod, antwortet mir Ralf Michal ohne Zögern. Nach einer kurzen Pause setzt er noch einmal an. Es ist nicht der Tod, der mich ängstigt, es ist vielmehr die Art des Sterbens. Auch wenn Ralf Michal beruflich mit dem Ende des irdischen Lebens zu tun hat, ist er fest davon überzeugt, dass mit dem Tod nicht alles zu Ende ist. Ralf Michal ist selbst christlich geprägt. Als Bestatter hat er in seinem Beruf jedoch mit vielen Religionen und Weltanschauungen zu tun und kennt viele Traditionen und kann damit professionell umgehen. Ralf Michal führt mich durch die Räume seines Bestattungsunternehmens. Neben den Büros gibt es im ersten Stockwerk 2 mit Blumen und Kerzen dezent dekorierte Zimmer für Gespräche mit Trauernden. Über einen Aufzug fahren wir ins Kellergeschoss. Hier befinden sich neben Kühlkammern Räume für die Herrichtung der Verstorbenen und ein Raum, in welchem Särge und Urnen ausgestellt und gelagert sind. Die Atmosphäre wirkt auf mich ein wenig wie im Krankenhaus. Alles sehr geordnet und rein. Keine Gerüche, keine Geräusche, keine Dunkelheit, nichts wirkt bedrohlich oder macht Angst. Obwohl das Thema Tod durch die Medien tagtäglich präsent ist, wird es im realen Leben häufig doch verdrängt und tabuisiert. Es brauche mehr Aufklärung zu Tod und Bestattung. Beides sollte bereits im Kindergarten und in den Schulen Thema sein, fordert der Bestattermeister. Information dazu und das Gespräch darüber sind ihm ganz persönliche Anliegen. Deshalb geht Ralf Michal, der auch ehrenamtlicher Präsident des Bundesverbandes Deutscher Bestatter ist, selbst immer wieder in Schulen, um im Unterricht mit Schülerinnen und Schülern über das Thema Tod und den Beruf des Bestatters ins Gespräch zu kommen.

Der Alltag lässt nicht viel zeitlichen Spielraum für ein Nachdenken über den Sinn und das Ziel des Lebens. Den eigenen Lebensunterhalt zu verdienen, erfordert volle Aufmerksamkeit. Dies gilt für die Alltagsroutine, aber es gilt insbesondere für die herausgehobenen Zeiten im Leben, also für die Zeiten großer Freude und für die Zeiten großer Trauer. Wenn mein Herz mit Freude oder mit Trauer erfüllt ist, dann ist da kaum mehr Raum für die üblichen Alltäglichkeiten. Gerne akzeptieren es meine Kollegen oder meine Nachbarn, wenn ich meine Freude mit ihnen teile. Aber gilt das genauso für meine Trauer? In meiner Jugend waren Mitmenschen, die einen nahen Angehörigen verloren haben, schwarz gekleidet. Da wusste man, aha, der oder die ist in Trauer. Nun liegt es bestimmt nicht an Äußerlichkeiten, aber wo ist heute geschützter Raum und ausgegrenzte Zeit für meine Trauer über den Verlust von Menschen, die lange zu meinem Leben gehörten, jetzt jedoch nicht mehr da sind und mir schmerzlich fehlen? Meist ist es nicht offensichtlich, dass jemand trauert. Vielleicht täusche ich mich, aber ich werde das Gefühl nicht los, dass meine Mitmenschen meine Trauer nicht so gerne mit mir teilen wie meine Freude. Trauer kann einsam machen. Trauer will aber auch ausgehalten und ertragen sein. Verdrängte Trauer macht krank, so lehren uns die Psychologen. Trauer gehört zum Leben dazu, so wie der Tod von nahestehenden oder fernstehenden Menschen tragischerweise zum Leben dazugehört. In den Psalmen wird der Herr allen Lebens deshalb gebeten: Lehre uns bedenken, dass wir sterben müssen, auf dass wir klug werden. Nach meiner eigenen Lebenserfahrung verhilft diese Lektion des biblischen Wortes tatsächlich zu einem lebensdienlichen Umgang mit der Trauer über den Verlust von nahen Menschen bis hin zur notwendigen Auseinandersetzung mit dem eigenen Tod, welche niemandem erspart bleibt. Mir persönlich hilft da die Glaubensgewissheit, dass meine und unsere Verstorbenen im Gedächtnis Gottes aufgehoben und geborgen sind. Ihr Andenken hat bei ihrem Schöpfer seinen Raum und seine Zeit. Bei ihm geht nichts und niemand verloren. Darauf kann und darauf möchte ich mich verlassen. Herr, über Leben und Tod, wir danken dir für das neue Leben, das du uns bei dir bereitet hast. Wir bitten dich, lass uns dessen gewiss werden, dass du der Sinn und das Ziel unseres Lebens und Sterbens bist. Dich loben und preisen wir als unseren lebenschaffenden und lebenserhaltenden Herrn, Vater, Sohn und Heiliger Geist. Amen.

0: Wer bringt Farbe in das Leben von Menschen? Jens Behland ist Maler und Lackierer und außerdem Restaurator, Fachrichtung Kirchenmalerei. Er lebt und arbeitet in der Nähe von Coburg.
1: In der beschaulichen oberfränkischen Gemeinde Großheirath ist das Maler- und Putzgeschäft Behland seit über 100 Jahren zu Hause. Jens Behland, den ich in seinem Büro treffe, führt den Familienbetrieb mit 25 Beschäftigten in der vierten Generation. Nach der Schule hat er Maler und Lackierer gelernt, dann den Meistertitel erworben und sich als Restaurator im Handwerk, Fachrichtung Kirchenmalerei, und schließlich zum Betriebswirt weitergebildet. Er sei auch in Schulen unterwegs, um Schülerinnen und Schüler für einen Beruf im Handwerk zu begeistern, erzählt er mir bei unserem Gespräch in seinem Büro. Auch wenn jemand schon wisse, welchen Beruf er oder sie gerne lernen möchten, sei es wichtig, sich verschiedene Firmen anzuschauen, denn jeder Betrieb ticke etwas anders. Ich empfehle den jungen Leuten, dass sie möglichst viele Praktika und auch Ferienjobs machen sollen, sagt Jens Behland. Was seinen Beruf auszeichne, frage ich. Maler ist ein Beruf, bei dem man nicht in einer Werkstatt, sondern an Baustellen und immer wieder woanders arbeitet. Das Haus kommt nicht zu uns, sondern wir zum Haus, erklärt der Maler und Lackierermeister. Wir haben den schönsten Beruf der Welt, sagt Jens Behland verschmitzt und ergänzt mit fragendem Blick, dies behaupte wohl jeder Handwerker von seinem Beruf. Ich stimme ihm zu. Tatsächlich habe ich diese Aussage schon öfter bei meinen Betriebsbesuchen gehört. Das Besondere an seinem Handwerk sei, dass man sehe, was man getan habe und dass die Veränderungen an den Räumen und Gebäuden über viele Jahre hinweg sichtbar blieben. Wenn unser Team aus Malern, Lackierern, Putz- und Trockenbauern wieder von der Baustelle geht, dann sieht es schön aus. Er komme manchmal mit seinen Mitarbeitern zu alten Fachwerkhäusern, die so unansehnlich aussehen, dass niemand darin wohnen wolle. Doch wenn sein Team dann mit der Arbeit am Haus fertig sei, würden sie oft von Nachbarn oder von vorbeikommenden Leuten hören: Das ist ein tolles Haus, da möchte ich auch einziehen. Ein Gebäude oder einen Wohnraum von einem unbewohnbaren Zustand wieder zu einem attraktiven, schönen und lebenswerten Ort werden zu lassen, das mache nicht nur den Reiz des Berufes aus, sondern gebe einem auch persönlich viel. Dieses Gefühl könne man schwer beschreiben. Deshalb zeigt er mir Fotos von Räumen in einem Schloss vor und nach der Restaurierung. Die Veränderung sei enorm, kaum zu glauben, dass es sich um denselben Raum handle, staune ich. Die fertige Arbeit sei keine Einzelleistung, sondern das Ergebnis der ganzen Firma und von allen Mitarbeitern, von den Stuckateuren bis hin zu den Kirchenmalern, so Behland. Im Handwerk habe man schon immer gewusst, dass die Mitarbeitenden das höchste Gut sind. Deshalb sei auch die Bindung an die Beschäftigten enorm hoch und werde sich, so der Malermeister, durch den Fachkräftemangel noch verstärken. Auch wenn es in jedem Beruf Tätigkeiten gäbe, die man nicht so gerne tue, sei es auf das Ganze gesehen wichtig, dass der Beruf Freude mache. Hier haben Berufe im Handwerk viel Potenzial. Jens Behland weiß aus eigener Erfahrung, dass es glücklich und stolz macht, wenn man mit den eigenen Händen etwas gestalten und zum Schönen hin verändern kann und schließlich sieht, was man geleistet hat. Deshalb sei eine Tätigkeit im Handwerk auch für das Seelenwohl gut, ist Behland überzeugt. Er erzählt mir von einem jungen Mann, der sein Studium abgebrochen und eine Ausbildung bei ihm gemacht hat. Jetzt arbeitet er als Maler und Lackierer und ist sehr glücklich mit seinem Beruf, weil er überall auf das Ergebnis seiner Arbeit blicken kann. Jeden Tag treffen sich die Mitarbeiter zum Arbeitsbeginn am Betriebsgelände in Großheirath und fahren von dort aus zu den Baustellen, die meist in einem Radius von 20 Kilometern liegen. Eine geregelte Arbeitszeit von Montag bis Freitag ist Jens Behland für seine Beschäftigten, aber auch für ihn selbstverständlich. Arbeit am Wochenende oder Überstunden gibt es bei ihm nicht. Aufgrund der Betriebsgröße hat Jens Behland viel im Büro zu tun. Dem Computer und der modernen Technik steht er sehr aufgeschlossen gegenüber. Die Digitalisierung helfe ihm bei betrieblichen Abläufen sehr, erklärt er. Wir messen vor Ort mit dem Bluetooth-Laser. Über ein Tablet werden die Daten ans Büro übertragen und gehen dann in ein Kalkulationsprogramm. Wir gehen über den Hof in die Werkstatt und den Lagerraum nebenan. Dort stehen Farbeimer, Schläuche und Maschinen. Bei Malern ist es so, die haben nicht viel in der Werkstatt, erklärt Jens Behland. Auf zwei Böcken liegt eine frisch lackierte Wetterfahne, daneben eine Blechkugel. Diese Kugel und die Wetterfahne sind Teile einer Kirchturmspitze und werden hier vergoldet, erzählt er. Es sei eine Projektarbeit für die Auszubildende, die sich gerade im dritten Lehrjahr befindet. Jens Behland zeigt mir, wie mit einem pinselähnlichen Anschießer aus Dachshaar das Blattgold auf die Kugel aufgebracht wird. Er hat bereits das Erfolgserlebnis dieser Arbeit für die Auszubildende im Blick und meint, das Vergolden darf sie selbst machen, und wenn sie dann einmal an der Kirche vorbeifährt, kann sie sagen, die Kugel habe ich gemacht.

In unseren Breiten sind die Tage manchmal grau und trüb. Die Strahlen der Sonne dringen einfach nicht durch die Wolken, um die uns umgebende Welt im Lichtstrahl des ersten Schöpfungstages erglänzen zu lassen. Wenn es dann auch noch feucht und kalt ist, dann wirkt sich das sehr schnell auf unser Lebensgefühl aus. Wie Blumen das Licht brauchen, um ihre Pracht und Schönheit durch das Öffnen ihrer Blüten zu entfalten, so werden auch Menschen an einem lichtdurchglänzten Tag und in einem sonnendurchfluteten Umfeld selbst in Lichtgestalten verwandelt. Lebensfreude und gute Laune stellen sich ein. Man sieht plötzlich die Welt und zumindest für einen Augenblick das Leben insgesamt mit ganz anderen Augen. Bedrückende politische Ereignisse und auch persönliche wie berufliche Problemstellungen treten zumindest für eine geraume Zeit in den Hintergrund. Ist das Leben nicht schön? Und wie bunt doch Gottes Schöpfung ist. Menschen sind von Haus aus doch kein lichtscheues Gesindel, sondern Kinder des Lichts, die sich wohlig dem Glanz entgegenstrecken. Die Farbenpracht der Schöpfung lässt sich überall entdecken und vermag uns den Alltag freundlich zu gestalten. In der Bibel heißt es, sieh den Regenbogen an und lobe den, der ihn schön gemacht hat in seinem Glanz. Von jeher hat die Farbpalette des Regenbogens Geschöpfe Gottes inspiriert und motiviert, selbst Lichtstrahlen aufzufangen, sowie die Brechung des Lichts zu nutzen, um einen Beitrag dazu zu leisten, dass die Welt schöner wird und damit bewohnbarer. Der Schöpfer hat Menschen mit Begabungen gesegnet. So mischt der Maler Farben und zaubert dann in unterschiedlichen Schattierungen das Farbspektrum des Regenbogens auch in unsere Räume und Gebäude. Und wem fallen bei diesem Gedanken nicht Meisterwerke großer Künstler ein, deren Bilder sich tief in unser Gedächtnis eingegraben haben? In einem Lied im evangelischen Gesangbuch heißt es, »Du durchdringest alles«. Lass dein schönstes Lichte, Herr, berühren mein Gesichte. Wie die zarten Blumen will ich sich entfalten und der Sonne Stille halten. Lass mich so, still und froh, deine Strahlen fassen und dich wirken lassen.

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Sprecher und Redakteur dieser Sendung war Kai-Uwe Wojcak und am Mikrofon verabschiedet sich Ute Häuser-Ludwig. Ich wünsche Ihnen ein gesegnetes und erholsames Wochenende.

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1: Zum Abschluss des Tages laden wir Sie ein, das Gebet Martin Luthers aus seinem Abendsegen mitzubeten.
2: Das walte Gott, Vater, Sohn und Heiliger Geist. Amen. Ich danke dir, mein himmlischer Vater, durch Jesus Christus, deinen lieben Sohn, dass du mich diesen Tag gnädiglich behütet hast. Und bitte dich, du wollest mir vergeben alle meine Sünde, wo ich Unrecht getan habe, und mich diese Nacht auch gnädiglich behüten. Denn ich befehle mich, meinen Leib und Seele und alles in deine Hände. Dein heiliger Engel sei mit mir, dass der böse Feind keine Macht an mir finde. Amen.
1: Und nun flugs und fröhlich geschlafen, so wie Martin Luther es empfiehlt. Wir wünschen Ihnen eine gute und gesegnete Nacht unter dem Schutz Gottes.

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1: 6 Tage sollt ihr arbeiten, den 7. Tag aber sollt ihr heilig halten, als einen Sabbat völliger Ruhe, heilig dem Herrn.
2: Wieder liegt eine Woche hinter mir. 6 Tage arbeiten, überlegen, planen, organisieren. Begegnungen mit Menschen, Gespräche, Gedanken, die noch nicht zu Ende gedacht sind. Einige Aufgaben, die ich hatte, sind gut gelungen. Dafür bin ich dankbar. Manches ist unerledigt geblieben, wie so oft. Doch selbst das darf ich jetzt in Gottes gute Hände legen und ihn bitten, dass er auch daraus das Beste macht. Wie gut, dass Gottes Möglichkeiten weiterreichen als mein eigenes Tun. Bald ist es Zeit, mich auf den Weg zum Gottesdienst zu machen. Eine Zeit, die Gott mir schenkt, in der er mich stärken will für die kommende Woche. Ich freue mich über diese Oase. Wenn Sie als Einstimmung auf den Sonntag das Vaterunser mitsprechen möchten, können Sie das jetzt tun.
3: Vater unser im Himmel, geheiligt werde dein Name. Dein Reich komme, dein Wille geschehe, wie im Himmel, so auf Erden. Unser tägliches Brot gib uns heute und vergib uns unsere Schuld, wie auch wir vergeben unseren Schuldigern. Und führe uns nicht in Versuchung, sondern erlöse uns von dem Bösen. Denn dein ist das Reich und die Kraft und die Herrlichkeit in Ewigkeit. Amen.
2: Lassen Sie uns den Sonntag beginnen unter dem Segen des Herrn. Und der Friede Gottes, der höher ist als alle Vernunft, bewahre eure Herzen und Sinne in Christus Jesus. Amen.

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2: Ich lade Sie ein zu einem kleinen Gedankenexperiment. Stellen Sie sich vor, Sie sind in Behandlung bei einem sehr netten Arzt. Er ist ein außerordentlich netter Arzt. Er ist sogar so nett, dass er Ihnen eine schlimme Diagnose verschweigen würde. Er möchte Sie schließlich nicht belasten. Wären Sie gerne in Behandlung bei so einem Arzt? Oder stellen Sie sich vor, Sie sind bei einem sehr unbarmherzigen Arzt in Behandlung. Er ist so unbarmherzig, dass er Ihnen alle Diagnosen schonungslos ins Gesicht sagt, ohne Ihnen einen Heilungsweg anzubieten. Wären Sie gerne in Behandlung bei so einem Arzt? Vermutlich wünschen Sie sich einen Arzt, der sowohl nett als auch ehrlich ist. Ein Arzt, der auf Sie persönlich eingeht, ohne dabei die Wahrheit zu verschweigen. Ein Arzt, der Ihnen hilft, ohne Sie zu überfordern. Bei so einem Arzt fühle ich mich gut aufgehoben. Zu welchem Arzt ich gehe, kann ich mir oft aussuchen. Doch wie ist es denn bei Gott? Wie Gott ist, kann ich mir nicht aussuchen. Gott ist, wie er ist. Aber wie ist Gott eigentlich? Ist Gott wie der unbarmherzige oder doch eher wie der nette Arzt? In der Bibel wird uns Gott persönlich vorgestellt. Und zwar tatsächlich als Person. Nämlich in Jesus Christus. Am Anfang des Neuen Testaments, dem zweiten Teil der Bibel, stehen die Evangelien. Sie berichten über das Leben von Jesus. Einer dieser Berichte stammt von einem Mann namens Johannes. Ich könnte sagen, dass er der Philosoph unter den Evangelisten war. Ganz am Anfang seines Evangeliums schreibt er: Er, also Jesus, der das Wort ist, wurde Mensch und lebte unter uns. Johannes sagt hier, dass Jesus das Wort ist. Das klingt komisch. Was meint Johannes damit? Mein Sohn ist 5 Monate alt. Er kann also noch nicht sprechen. Wenn er etwas möchte, dann schreit er. Für uns Eltern ist das gar nicht so leicht herauszufinden, was er dann möchte. Viel einfacher ist es bei unserer Tochter. Sie ist 4 Jahre alt und redet schon sehr klar. Wenn sie zum Beispiel ein Eis will, dann sagt sie es. Der Unterschied zwischen den beiden ist also, unsere Tochter verwendet Worte, um mit uns zu kommunizieren, unser Sohn noch nicht. Bei unserer Tochter verstehe ich sehr gut, was sie mir mitteilen möchte, weil sie Wörter verwendet. Der Evangelist Johannes sagt also, Jesus ist das Wort. Also Gott hat sich quasi durch Jesus vorgestellt. Das mag erstmal komisch klingen, aber es ist ganz einfach. Wenn ich mir das Leben von Jesus anschaue, was er gesagt hat und was er getan hat, dann sehe ich darin, wie Gott ist. Gott hat sich uns Menschen durch Jesus vorgestellt. Er hat durch Jesus zu uns gesprochen. Etwas später im Johannesevangelium erklärt Jesus selbst: Wer mich sieht, der sieht den Vater, also Gott. Jesus ist also das Wort, das uns erklärt, wie Gott ist. Okay, aber wie ist Gott jetzt? Johannes sagt, er, der das Wort ist, wurde Mensch und lebte unter uns. Er war voll Gnade und Wahrheit. Johannes sagt, dass Jesus unter uns Menschen lebte. Er hat ein ganz normales Leben geführt. Er hat gegessen und getrunken. Er hat sich mit Menschen unterhalten und er hat gearbeitet. Jesus ist ein Mensch wie jeder andere Mensch. Aber er ist trotzdem Gott. Johannes beschreibt Jesus, indem er sagt, er ist voll Gnade und Wahrheit. Ich habe bereits erwähnt, dass Johannes der Philosoph unter den Evangelisten ist. Was meint er denn jetzt mit Gnade und Wahrheit? Vielleicht hilft hier das Beispiel von den beiden Ärzten. Der außerordentlich nette Arzt steht für die Gnadenseite. Eine schwere Diagnose würde seine Patienten belasten. Aus diesem Grund verschweigt er sie lieber, um sie nicht zu verletzen. Er hat nette Worte für diejenigen, die er behandelt, aber was ihm fehlt, ist die Wahrhaftigkeit. Diesem Arzt vertraue ich nicht. Er ist zwar lieb und nett, aber nicht ehrlich. Ich kann auch so ein Bild von Gott haben. Gott ist der liebe, nette, alte Mann im Himmel. Ein Gott für das Positive. Er verteilt gerne nette Worte. So ist Gott, wenn ihm die Wahrheitsseite fehlt. Der andere Arzt steht für die Wahrheit. Er ist schonungslos ehrlich. Ihm geht es nur darum, die Wahrheit auszusprechen, ohne dabei den Menschen zu sehen. An einer Heilung ist er nicht interessiert. Ich kann auch dieses Bild von Gott haben. Ein harter, unbarmherziger Richter. Er sagt, was falsch läuft. Er spricht die Wahrheit aus, aber es fehlt ihm an Liebe und Gnade. Johannes sagt aber, dass Gott nicht einseitig ist. Er ist voll Gnade und Wahrheit. Bei Jesus sehe ich, was das konkret bedeutet. Ich möchte es anhand einer Geschichte aus dem Leben von Jesus erklären. Sie steht im Johannesevangelium Kapitel 8. Es ist noch früh am Morgen, als Jesus in den Tempel geht. Es dauert nicht lange, da versammeln sich viele Menschen um Jesus. Sie wollen hören, was er zu sagen hat. Während er spricht, bringen einige religiöse Führer eine Frau zu Jesus. Sie stellen sie in die Mitte vor alle Menschen und sagen, sie wurde beim Ehebruch ertappt. Die religiösen Experten kennen sich gut im Gesetz von Mose aus und machen darauf aufmerksam, laut Gesetz muss sie gesteinigt werden. Dann fragen sie Jesus, was sagst du dazu? Damit stellen sie Jesus eine Falle. Sagt Jesus, ja, sie muss gesteinigt werden, widerspricht er seiner Botschaft der Nächstenliebe und Gnade. Sagt Jesus aber, nein, wir dürfen sie nicht steinigen, widerspricht er dem Gesetz von Mose. Man kann sagen, es ist eine Entscheidung zwischen Gnade und Wahrheit. Wie entscheidet sich Jesus? Er macht etwas Seltsames. Anstatt zu antworten, bückt er sich und schreibt etwas mit seinem Finger in den Sand. Was er schreibt, wissen wir nicht. Wir wissen nur, dass die religiösen Führer nicht locker lassen. Sie wollen eine Antwort. Als Jesus das bemerkt, steht er auf und sagt, wer von euch ohne Sünde ist, der soll den ersten Stein auf sie werfen. Dann kniet er sich wieder hin und schreibt weiter. Die religiösen Führer beginnen nervös zu werden und gehen, einer nach dem anderen. Als sie weg sind, steht Jesus wieder auf. Er richtet seinen Blick auf die Frau und fragt, wo sind sie? Hat dich keiner von ihnen verurteilt? Die Frau schaut ihn an und sagt, niemand, Herr. Jesus antwortet, dann verurteile ich dich auch nicht. Geh und sündige nicht mehr. Diese Geschichte ist ein schönes Beispiel dafür, was Johannes meint, wenn er sagt, Jesus war voll Gnade und Wahrheit. Es ist nur eine von vielen Geschichten, aber es ist eine sehr anschauliche. Sie zeigt, dass Jesus nicht einseitig ist. Für Jesus gibt es nicht Gnade oder Wahrheit. Nein, er ist erfüllt von beidem. Wäre Jesus nur voll Wahrheit, hätte er die Frau wahrscheinlich steinigen lassen. Er hätte sie verurteilt. Sie hat ganz klar gegen das Gesetz Gottes verstoßen. Sie ist eine Ehebrecherin. Das ist die harte, gnadenlose Wahrheit. Aber eben sehr einseitig. Es ist die Seite der religiösen Führer. Ihnen geht es eigentlich gar nicht um Gerechtigkeit. Ansonsten hätten sie nicht nur die Frau vor Jesus gestellt, sondern auch den Mann. Zum Ehebruch gehören schließlich immer zwei. Nein, sie wollen Jesus vorführen. Die Frau dient ihnen nur als Vorwand. Jesus lässt sich darauf nicht ein. Er sieht in der Frau nicht nur eine Ehebrecherin. Er sieht in ihr einen Mensch, der auch Fehler macht. Ist es Jesus also egal, was die Frau getan hat? Ignoriert er die Tatsache, dass sie die Ehe gebrochen hat? Nein. Der letzte Satz, den Jesus zu der Frau sagt, lautet, geh hin und sündige nicht mehr. Er spricht klar und offen aus, dass es nicht gut ist, was sie getan hat. Er wünscht sich, dass die Frau ein heiliges Leben lebt, so wie es sich Gott wünscht. Wäre Jesus nur gnädig, würde dieser letzte Satz fehlen. Weil Jesus aber gnädig und wahrhaftig ist, sagt er, ich verurteile dich nicht, aber geh und sündige nicht mehr. Jesus verbindet Gnade und Wahrheit. Es sind für ihn keine Gegensätze, sie gehören untrennbar zusammen. Diese Geschichte aus dem Neuen Testament ist ein Beispiel dafür, wie Gott ist. Jesus zeigt es uns, weil er das Wort ist. Allerdings ist Gott nicht erst seit der Geburt von Jesus so. Er ist auch schon so zur Zeit des Alten Testaments. Es ist wichtig, das zu verstehen, denn die Wörter Gnade und Wahrheit haben im Alten Testament ihren Ursprung. Gnade bedeutet, etwas zu bekommen, was ich nicht verdient habe. Stellen Sie sich vor, Sie haben eine große Menge Schulden bei Ihrer Bank. Und irgendwann kommen Sie an den Punkt, dass Sie die monatliche Rate der Schulden nicht mehr bezahlen können. Völlig verzweifelt wenden Sie sich an die Bank und erklären Ihre Situation. Eine Woche später kommt dann ein Brief, in dem steht: Rechtlich haben Sie keinen Anspruch auf einen Erlass. Dennoch haben wir entschieden, Ihre Restschulden vollständig zu erlassen. Gnade ist ein Geschenk. Ich bekomme etwas, was ich eigentlich nicht verdiene. Im Alten Testament wird für Gnade ein hebräisches Wort verwendet, das ich auch mit treuer Liebe übersetzen kann. Es beschreibt eine liebevolle Zuwendung, die über die Erwartungen hinausgeht. Das ist mit Gnade gemeint. Aber wie sieht es mit dem Begriff Wahrheit aus? Wenn Sie Wahrheit hören, denken Sie vielleicht an Fakten. Stimmt ein Satz oder stimmt er nicht? Wenn ich sage, draußen regnet es, reicht ein Blick aus dem Fenster und Sie wissen, ob es stimmt. In der Bibel bedeutet Wahrheit aber mehr als nur, stimmen die Fakten. Wahrheit kann in der Bibel auch mit Treue übersetzt werden. Eine Aussage ist dann wahr, wenn ich ihr vertrauen kann. Es hat also etwas mit Beziehung zu tun. Einer wahrhaftigen Person kann ich vertrauen. Das bedeutet der Begriff Wahrheit. Im Alten Testament, dem ersten Teil der Bibel, finde ich die Formulierung Gnade und Wahrheit bzw. Liebe und Treue erstaunlich oft. Sie kommt vor allem in den poetischen Texten vor. Das sind kunstvolle Lieder und Gebete. Dazu gehören auch die Psalmen. Der kürzeste Psalm ist der Psalm 117. Hier steht: Lobt ihn, alle Menschen auf Erden, denn seine Gnade ist groß und seine Treue besteht für alle Zeit. In wenigen Wörtern beschreibt dieses Lied, warum ich Gott loben kann, weil seine Gnade groß ist und seine Treue für alle Zeit besteht. Der Verfasser kannte Gott. Er kannte die Geschichten über ihn, die über Generationen weitererzählt wurden. Eine dieser Geschichten wird relativ am Anfang der Bibel erzählt, im zweiten Buch Mose. Es ist eine einzigartige Geschichte im Alten Testament. Sie erzählt von einer Begegnung zwischen Gott und Mose. Zu dieser Zeit war Mose der geistliche und politische Leiter Israels. Gott kommt in einer spektakulären Wolkensäule zu Mose auf die Erde. Und dann heißt es, er geht an Mose vorüber und spricht: Ich bin der Herr, der barmherzige und gnädige Gott. Meine Geduld, meine Liebe und Treue sind groß. Hier finde ich die Formulierung Liebe und Treue wieder, wie sie auch Johannes verwendet, um Jesus zu beschreiben. Was Mose hier bruchstückhaft erlebt hat, erfüllt sich über 1000 Jahre später in Jesus Christus. Viele Theologen sind sich sicher, diese Geschichte brachte Johannes dazu zu sagen, Jesus ist voll Gnade und Wahrheit. Wie ist Gott? Zu Beginn dieser Andacht hatte ich zu einem Gedankenexperiment eingeladen. Ich stellte Ihnen einen sehr netten und einen äußerst unbarmherzigen Arzt vor. Der nette Arzt steht für die Gnadenseite, der Unbarmherzige für die Seite der Wahrheit. Mein Bild von Gott kann einseitig sein. Ich kann an einen Gott glauben, der nur lieb und nett ist. Diesem Gott ist es egal, ob ich etwas falsch mache. Er sagt mir nie die Wahrheit, weil es mich verletzen könnte. Diesem Gott vertraue ich nicht. Er ist zwar lieb und nett, aber nicht ehrlich. Auf der anderen Seite steht der Gott der schonungslosen Wahrheit. Er haut mir seine Meinung um die Ohren, aber eigentlich bin ich ihm egal. Diesem Gott werde ich nie gerecht werden. Die gute Nachricht ist, Gott ist nicht einseitig. Er verschweigt nicht die Wahrheit über unser Leben. Er redet nichts schön, aber er stellt auch niemanden bloß. Er schreibt keinen Menschen ab. Er sieht jeden Einzelnen mit allem, was gelungen ist, mit allem, was schiefgelaufen ist. Jesus zeigt, Gott ist voller Gnade und voller Wahrheit. Er sagt nicht, alles halb so schlimm. Aber er sagt auch nicht, du bist verloren. Er sagt, ich verurteile dich nicht. Und zugleich, geh und sündige nicht mehr. Vielleicht ist genau das heute wichtig für Sie zu hören, dass Gott Ihre Geschichte kennt. dass er weiß, wo sie schuldig geworden sind und dass er sie trotzdem aus ganzem Herzen liebt. Gnade ohne Wahrheit wird beliebig. Wahrheit ohne Gnade wird hart. Gott aber ist beides. Gnade und Wahrheit, beides gehört zusammen. Vielleicht ist heute ein guter Moment, diesem Gott neu zu begegnen. Nicht als strengen Richter, nicht als gleichgültigen Beobachter, sondern als dem, der sie liebt, treu und wahrhaftig. Vielleicht ist heute auch ein guter Moment, darüber nachzudenken, wo Sie vielleicht mit Menschen unbarmherzig umgehen. Wo können Sie vielleicht von der Gnade Gottes lernen? Sprechen Sie mit Gott über Ihr Anliegen. Er hat ein offenes Ohr für Sie.

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1: Haben Sie schon einmal jemandem ein Gebetsanliegen mitgeteilt? Einige Anliegen, für die ich Gebet haben möchte, sind so, dass ich sie jedem mitteilen kann. Zum Beispiel, wenn ich eine Person frage, ob sie für eine besonders schwere Prüfung betet. Oder wenn irgendein wichtiger Termin ansteht und das Wetter dazu passen muss. Andere Gebetsanliegen sind deutlich schwerer mit anderen zu teilen. Da fällt es mir schwer, solch ein Anliegen preiszugeben, weil ich Angst habe, wie andere Personen das Genannte aufnehmen oder weil es etwas ganz

Hört nicht auf zu beten. Bleibt dabei stets wachsam und voller Dankbarkeit. Betet dabei zugleich auch für uns, dass Gott uns eine Tür öffnet für sein Wort. Mit ihm verkünden wir das Geheimnis, dass Christus bei euch gegenwärtig ist. Wegen dieser Botschaft bin ich in Haft. Betet auch, dass ich es anderen so enthüllen kann, wie mein Verkündigungsauftrag es erfordert. Hört nicht auf zu beten, bleibt dabei stets wachsam und voller Dankbarkeit, heißt es in Vers 2. Zunächst geht Paulus noch gar nicht näher darauf ein, wofür gebetet werden soll, sondern erstmal, dass gebetet werden soll. Und zwar ausdauernd, wachsam und dankbar. Erst in Vers 3 gibt Paulus dann ein konkretes Gebetsanliegen weiter. Für seinen Auftrag bittet er um Gebet. Nur ganz nebenbei wird klar, dass Paulus im Gefängnis sitzt. Das ist ihm auch nicht so wichtig. Das Gebet soll nicht in erster Linie für seine Freilassung sein. Nicht für offene Gefängnistüren, sondern für offene Türen für das Wort Gottes. Damit macht Paulus deutlich, es ist nicht selbstverständlich, von Jesus Christus reden zu können, sondern dies muss von Gott erbeten werden. In Vers 4 bittet Paulus um Gebet für die richtigen Worte, damit er das Geheimnis angemessen weitergeben kann. Welches Geheimnis genau gemeint ist, zeigt sich schon ein paar Seiten vorher im Kapitel 1 des Kolosserbriefes. Dort heißt es, das Geheimnis lautet, Christus in euch, die Hoffnung der Herrlichkeit. Christus mitten in und unter uns, das muss gesagt werden. Christus ist durch seinen Heiligen Geist in unserer Mitte. Auch Jesus hat seine Jünger um Gebetsunterstützung für seine Mission gebeten, nämlich im Garten Gethsemane. Jesu Mission war in dieser Situation nicht die Verkündigung, sondern der Kampf gegen die Macht des Todes. In der Nacht vor seinem Tod sagte Jesus zu den drei Jüngern, die ihn auf seinen Wunsch hin noch etwas weiter in den Garten begleitet hatten, »Bleibt hier und wacht mit mir!« Aber die Jünger schafften es nicht, wach zu bleiben. Sie schliefen ein. Jesus weckte sie und sagte, »Wacht und betet, damit ihr nicht in Versuchung kommt. Der Geist zwar ist willig, das Fleisch aber schwach.« Obwohl die Jünger Jesus nicht groß unterstützt haben, blieb Jesus wach und betete. Jesus hörte selbst in Todesangst nicht auf zu beten. Mir geht es oft eher wie den Jüngern. Ich nehme mir vor, zu bestimmten Zeiten zu beten. Vielleicht klappt das auch für eine gewisse Zeit, aber dann geht es irgendwie unter. Wie oft habe ich mir schon vorgenommen, mehr für die Mission zu beten? Das läuft dann auch einige Zeit, aber irgendwann verliert es sich. Ja, ich brauche diese Erinnerung, wie die Christen damals. Hört nicht auf zu beten. Bleibt wachsam und dankbar. Betet besonders auch für die Mission. Dazu fordert Paulus uns in diesen Versen auf. Wie können Sie und ich das heute umsetzen? Das Schöne ist, wir dürfen jederzeit und überall mit Gott reden. Wir können Gott einfach ansprechen und ihm erzählen, was uns bedrückt und beschäftigt. Das spontane Gebet, aber auch das geplante Gebet hat seinen Platz. Wenn ich das Gebet einplane, bleibe ich beharrlich dabei. Vielleicht können Sie an Ihre tägliche Bibellese ein paar Minuten Gebet dranhängen. Vielleicht können Sie auf dem Weg zur Arbeit bewusst für die Missionare Ihrer Gemeinde beten. Überlegen Sie sich eine Sache und fangen Sie am besten heute damit an. Und wenn Sie erleben, dass der Geist willig ist, das Fleisch aber schwach, dann können Sie daran denken, der Heilige Geist erinnert Sie, wolltest du nicht beten? Mit seiner Hilfe bleibe ich am Gebet dran und danke Gott für das, was er mir mit Jesus schenkt und ermöglicht.

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1: 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Es ist schon ein paar Jahre her. Ich stehe am Rand einer großen Wiese und lasse den Blick schweifen. In weiter Entfernung sehe ich ein paar Bäume. Dahinter Getreidefelder, reif zur Ernte. Hier soll sich einmal eine römische Siedlung befunden haben. Zu sehen ist davon jedoch nichts. Ich bin enttäuscht. Dann gesellt sich ein älterer Mann zu mir. Er scheint mir meine Enttäuschung anzusehen und fängt an zu erzählen. Wie sich herausstellt, ist er damals dabei gewesen, als das römische Forum entdeckt wurde. Unter Anleitung eines Archäologen hat der ehemalige Maurer und Betonbaumeister ehrenamtlich alte Mauerreste freigelegt und mit einem Pinsel empfindliche Gebrauchsgegenstände vom Schmutz befreit. Mehr als eine Stunde erzählt er mir mit glänzenden Augen von seiner Tätigkeit. Und nicht eine Minute davon wird mir langweilig.

0: Menschen, die begeistert von ihrer Arbeit erzählen, die haben es auch dem Diakon Roland Hacker und dem Theologen Professor Johannes Rehm angetan. Sie haben Handwerkerinnen und Handwerker an ihrem Arbeitsplatz besucht, sie fotografiert und ihre Tätigkeiten jeweils mit einem Bibelvers in Verbindung gebracht. Das Ergebnis? Ein Buch, das 16 Personen und ihre Berufe porträtiert. Versehen mit zahlreichen Fotos aus ihrem Alltag. Das Buch, das in der Evangelischen Verlagsanstalt erschienen ist, trägt den Titel Lebenskunst Handwerk, 16 Mal in den Blick genommen. Gerne möchte ich es Ihnen heute hier im Lesezeichen XXL vorstellen. Mein Name ist Ute Häuser-Ludwig. Zuerst besuchen wir mit Roland Hacker eine Autowerkstatt. Sein Text wird gelesen von Kai-Uwe Wojcak.
1: In Eresing im Landkreis Landsberg am Lech treffe ich auf das Kfz-Handwerk. Das Autohaus Nadler liegt am Ortsrand und wurde erst 2021 fertiggestellt. Vom Parkplatz aus blicke ich auf die ländliche Gegend und den Kirchturm des nahegelegenen Klosters St. Ottilien. Ich betrete die hohe, lichtdurchflutete Eingangshalle mit Ausstellungsfahrzeugen, Sitzecken und einer Serviceannahme. Auf einem Aufsteller lese ich »Unser nachhaltiges Autohaus«. Nachhaltigkeit hat bereits bei der Konzeption des Betriebes eine große Rolle gespielt, sagt Heinrich Nadler. Es sei ihm wichtig gewesen, dass etwas Zukunftsfähiges für die nächsten 30 Jahre entstehe, auch wenn die Kosten zunächst höher ausfallen würden. Schon jetzt habe sich das vorausschauende Konzept bewährt, so der Seniorchef. Das Gebäude ist komplett in Holzbauweise gebaut. Durch Photovoltaik auf dem Dach und die Nutzung von Erdwärme ist der Betrieb fast unabhängig von externer Energie. Nicht mit Autos, sondern mit Maschinen für die Landwirtschaft habe alles angefangen. Sein Vater habe Heuwehrgeräte gebaut, eine Erfindung, um Heubrände zu verhindern, erzählt Heinrich Nadler. Auch Rasenmäher, Fahrräder und Hebebühnen wurden in Nadlers Betrieb, der sich damals noch im Ortskern von Eresing befand, repariert, bevor er sich auf die Reparatur und später auch den Verkauf von Kfz-Fahrzeugen spezialisierte. Das Kfz-Handwerk wurde mir schon in die Wiege gelegt, so Heinrich Nadler, der nach der Ausbildung im elterlichen Betrieb bereits mit 22 Jahren mit Sondergenehmigung die Prüfung zum Kfz-Meister absolvierte. Mit 24 Jahren habe er dann den Betrieb übernommen. Die ersten Jahre seien nicht leicht gewesen und die siebentägige Arbeitswoche sehr belastend, blickt er zurück. Nach einer kleinen Pause fügt er kopfschüttelnd hinzu, das war der Wahnsinn. Er habe damals aber nicht anders gekonnt, es musste irgendwie weitergehen. Heute sind seine beiden Söhne, Stefan und Sebastian, selbst Kfz-Meister und in die Betriebsführung eingebunden. Aufgrund seiner eigenen Erfahrungen habe er seinen Söhnen geraten, sich mehr Zeit für sich und die Familie zu nehmen, so Nadler. Irgendwann mal musst du einfach abschalten, sagt er und fährt fort, dass er zeitweise für alles im Betrieb zuständig gewesen sei. Reparatur, Einkauf, Beratung, Buchhaltung. Das hat sich zum Glück geändert. Heute sind die Aufgaben und Zuständigkeiten auf mehrere Schultern verteilt. Der Betrieb ist in den letzten Jahren gewachsen. 20 Beschäftigte hat das ehemalige Ein-Mann-Unternehmen heute. Viele langjährige Mitarbeiter sind dabei und 5 Auszubildende. Ich habe Verantwortung für das Auskommen vieler Familien, ist sich Heinrich Nadler bewusst. Durch die familiäre Betriebsstruktur und den persönlichen Austausch sei es möglich, auf die Bedürfnisse der Mitarbeitenden ganz individuell einzugehen, auch in Bezug auf flexible Arbeitszeitmodelle. Wenn einer um 14 Uhr auf einer Beerdigung Trompete spielen muss, dann geht er halt schon mal früher. Möglich ist diese Flexibilität allein dadurch, erklärt Nadler, dass man jede Position im Betrieb doppelt besetzt. Damit ist ein reibungsloser betrieblicher Ablauf auch bei Ausfällen gewährleistet. Die Ausbildung im Kfz-Bereich habe sich immer wieder verändert. Der Beruf sei nicht mehr so körperlich anstrengend wie früher. Dafür brauche es jetzt mehr Verständnis für komplexe Zusammenhänge. Heinrich Nadler stellt fest, dass die Faszination am Automobil bei jungen Menschen nachgelassen habe. Diejenigen, die sich für den Beruf des Kfz-Mechatronikers interessieren, seien aber weiterhin sehr autoaffin. Ein Betriebspraktikum sei Voraussetzung für eine Ausbildung in seinem Betrieb. Interessierte sollen dabei einen ersten Einblick gewinnen und sehen, ob dieser Beruf mitsamt den Menschen, die ihn ausüben, zu ihnen passt. Aufgrund der umfangreichen Ausbildungsinhalte werden spezielle Kenntnisse, wie im Bereich der Hochvolttechnik oder der Schweißtechnik, in überbetrieblichen Kursen vermittelt. Der Zukunft im Kfz-Handwerk steht Heinrich Nadler gelassen gegenüber. Auch wenn durch die Elektromobilität Reparaturen, bei denen viel geschraubt werden musste, wie zum Beispiel beim Zahnriemenwechsel, künftig vielleicht weniger vorkämen, gäbe es weiterhin viel an Automobilen zu tun. Wir gehen über das Autohaus in die Werkstatthalle. Alles ist so, wie ich es mir in einer Kfz-Werkstatt vorstelle. Hebebühnen mit Fahrzeugen, Werkzeuge an der Wand, Werkstattwägen und Autoreifen. Das Klopfen und das Hämmern übertönen die leise Musik aus dem Radio an der Wand und in der Luft liegt der typische Geruch aus einer Mischung von Öl, Schmiermitteln und Gummi. An verschiedenen Fahrzeugen wird gerade gearbeitet. Ein Mechaniker wechselt Bremsscheiben aus, ein anderer baut eine Anhängerkupplung an ein Fahrzeug. Mit den Händen etwas zu tun, etwas herzustellen oder zu reparieren, das ist für Handwerksberufe charakteristisch. Im Handwerk ist es schon wichtig, dass man mit seinen Fingern etwas anfangen kann, sagt Nadler. Für ihn sei es wichtig zu sehen, was man macht und dass dies zu einem Ergebnis führt. Deshalb habe ihm früher auch die Reparatur von Unfallfahrzeugen am meisten gefallen. Da kam ein Fahrzeug kaputt und verbeult in die Werkstatt und hat sie wiederhergestellt, im alten Glanz verlassen. Die Sichtbarkeit der Arbeit habe sich im Kfz-Handwerk jedoch verändert. Während mechanische Zusammenhänge anschaulich und nachvollziehbar seien, sei es bei der Elektronik anders. Da kommt auch mal eine Fehleranzeige und eine halbe Stunde später taucht die Fehlermeldung nicht mehr auf, ohne dass ein Grund dafür sichtbar wäre, weiß der Meister zu berichten. Auch ein Software-Update sei für den Kunden, anders als eine Unfallreparatur, nicht sofort sichtbar. Deshalb gehört für den Kfz-Meister auch die Fahrzeugpflege zum Kundendienst dazu. Wenn der Kunde schon von der eigentlichen Serviceleistung nichts sehen kann, dann soll er wenigstens das gesäuberte Fahrzeug wahrnehmen können. Die Kundenzufriedenheit sei sehr wichtig und wirke sich auch auf die eigene Zufriedenheit im Beruf aus. Aber um zufrieden mit seinem Beruf zu sein, muss man ihn auch gerne tun. Davon ist der Seniorchef überzeugt. Glücklich in seinem Beruf kann man nur werden, wenn man ihn gerne macht.

Unser ganzes Leben ist voller Bewegung. Stillstand ist selten, immer bewegt sich irgendetwas. Meistens geht es voran, aber gelegentlich geht die allgemeine Bewegung auch zurück. Vor allem in den großen Industrienationen empfinden viele Mitmenschen eine große Unruhe und allgemeine Hektik des Lebens. Immer ist alles in Veränderung und eben in Bewegung begriffen. Aber nicht nur unser Umfeld ist in Bewegung, sondern wir selbst sind es auch. Zu Fuß, mit dem Fahrrad, mit dem Auto, der Bahn oder mit dem Flugzeug sind wir unterwegs und streben unseren beruflichen, schulischen oder privaten Zielen entgegen. Leider hat Mobilität auch negative Seiten. Die Umweltbelastungen durch den Schadstoffausstoß von Fahrzeugen und Flugzeugen sind gewaltig. Und da alle nicht selten auch gleichzeitig unterwegs sind, lauern auf Straßen und Wegen zahlreiche Gefahren. Jedenfalls zahlen wir für unsere Mobilität als Gesellschaft einen sehr hohen Preis und sind vielen Gefährdungen ausgesetzt. Weil Mobilität gefährlich ist, leuchtet die Aufforderung des Psalmisten unmittelbar ein. Befiehl dem Herrn deine Wege und hoffe auf ihn. Er wird's wohl machen. Gleichzeitig wird man wohl kaum annehmen dürfen, dass die Hyperaktivität und die Rastlosigkeit des zeitgenössischen Menschen mit Gottes Willen begründet werden können, welcher doch zuallererst den Sabbat als allgemeinen Ruhetag erschuf. Vielmehr sollte von vernunftbegabten Geschöpfen eigentlich erwartet werden können, dass zwischen notwendigen und überflüssigen Wegen unterschieden wird. Die notwendigen Wege wären dann Gott anzubefehlen, in der Hoffnung auf seinen Segen, was viel mehr ist als ein schöner, frommer Brauch. Diese Segensbitte vertraut auf den Herrn allen Lebens, der sich in sich selbst und auf uns zubewegt, der mit uns geht und uns begleiten will. Der Herr des Himmels und der Erde ist damit gemeint, welcher unserem Bemühen und unserem Streben das Gelingen schenken kann. Herr, wir danken dir, dass du uns auf den Wegen unseres Lebens mit deinem Segen begleiten willst. Wir bitten dich um die Gabe der Unterscheidung zwischen den notwendigen, den überflüssigen und den falschen Wegen in unserem Lebensalltag. Wir ehren dich als den uns liebevoll zugewandten Herrn, den Vater, den Sohn und den Heiligen Geist. Amen.

0: Der Mensch sieht, was vor den Augen ist, Gott aber sieht das Herz an, so heißt es in der Bibel. Dennoch wird menschliche Schönheit durchaus geschätzt. Im Hohelied der Liebe schwärmt ein verliebter Mann: Meine Freundin, du bist schön. Dein Haar ist wie eine Herde Ziegen, die herabsteigen vom Gebirge Gilead. Ja, die Frisur ist keine Nebensächlichkeit. Wenn sie zu uns passt, sind wir und unsere Mitmenschen zufrieden. Davon weiß auch Friseurmeisterin Beatrice Landherr zu berichten.
1: Ich besuche Beatrice Landherr in ihrem Salon Beatrice, den sie seit 2018 in einem der schönen Bürgerhäuser in der malerischen Innenstadt von Mindelheim, einer Kleinstadt im Alpenvorland, betreibt. Ich lernte die Friseurmeisterin bei einem ungewöhnlichen Event, nämlich der ökumenischen Wallfahrt der Friseure, kennen. Diese findet seit 2002 statt. In jenem Jahr konnte abgewendet werden, dass die Meisterpflicht im Friseurhandwerk fällt. Seither machen sich Friseurinnen und Friseure aus ganz Bayern auf den Weg zum Kloster Andex, um dort einen Gottesdienst zu feiern und Geselligkeit zu pflegen. Bis heute muss es zu denken geben, dass dieses alte Handwerk, das vielen Menschen zu Wohlgefühl und Verschönerung dient, abgewertet werden sollte. Der Salon von Beatrice Landherr fällt mir gleich von der Straße aus ins Auge. An der Hauswand über den beiden in dunklem Holz gefassten Schaufenstern weist ein schmiedeeisernes Schild mit den Innungszeichen Schere, Kamm und Rasiermesser auf den Friseursalon hin. Die Chefin erwartet mich bereits und heißt mich mit strahlendem Lächeln willkommen. Sie sind heute nur zu zweit im Salon, Beatrice Landherr und ihre Auszubildende Primrada Schutit. Die beiden Friseurinnen, zwei weitere Mitarbeiterinnen von Beatrice Landherr, haben heute frei. Zum Gespräch gehen wir über eine Treppe in ein Zimmer im ersten Stock, einem Aufenthaltsraum für Pausen und zum Rückzug vom Salonbetrieb, ausgestattet mit Tisch, Stühlen und einer Teeküche. Wir sitzen zu dritt um einen kleinen Tisch. Auch Primrada ist bei unserem Gespräch dabei. Sie hat im letzten Jahr eine Ausbildung zur Friseurin bei Beatrice Landherr begonnen. Während Beatrice Landherr noch kurz im Salon zu tun hat, spreche ich mit Primrada über ihren Werdegang. Ich wäre zwar auch an einer Ausbildung im Hotelbereich interessiert gewesen, aber Friseurin war und ist mein Wunschberuf. Obwohl sie erst seit 3 Jahren in Deutschland lebt, spricht sie schon sehr gut Deutsch. Sie sagt, sie sei sehr kommunikativ und unterhalte sich gerne mit Kunden. Das helfe ihr sehr, um sicherer in der deutschen Sprache zu werden. Primrada Schutit spricht sehr lebhaft. Sie wirkt auf mich ausgesprochen begeisterungsfähig und hoch motiviert. Die Ausbildung und die Arbeit im Betrieb machen mir viel Spaß, bestätigt sie meinen Eindruck. Sie erzählt, dass sie aber auch von anderen Auszubildenden aus der Berufsschule wisse, die bereits im ersten Jahr die Ausbildung abgebrochen hätten. Für Primrada war aber schon nach wenigen Monaten klar und ist es so geblieben: Ich möchte meine Ausbildung auf jeden Fall abschließen und weiter in dem Beruf arbeiten. Zu unserem Gespräch kommt Beatrice Landherr hinzu. Es ist Mittagszeit. Bis die nächste Kundin kommt, ist Zeit für einen kleinen Mittagssnack und unsere Unterhaltung. Schon als Kind wollte ich Friseurin werden, sagt die Friseurmeisterin. Dieser Berufswunsch hat sie auch in ihrer Jugend nicht mehr losgelassen. Viele Schuljahre und mehrere Praktika später setzte sie dann ihren Kindheitswunsch in die Tat um. Die Selbstständigkeit war zunächst nicht mein Ziel. Gerne wäre ich mit meinem Beruf in der Welt unterwegs gewesen, zum Beispiel als Friseurin auf einem Kreuzfahrtschiff. Leider konnte der Traum, als Friseurin auf den Weltmeeren unterwegs zu sein, nicht umgesetzt werden. Mit ihrer Entscheidung, einen eigenen Betrieb zu führen, ist sie heute aber sehr zufrieden. Beatrice Landherr weiß, worauf es ankommt, um in ihrem Beruf erfolgreich zu sein. Neben der Begeisterung braucht es ein grundsätzliches handwerkliches Geschick, aber auch Ausdauer und eine gewisse Willensstärke. Man sollte in diesem Beruf auch gerne mit Menschen arbeiten. Dazu gehören gute Umgangsformen sowie Freundlichkeit und Höflichkeit. Selbstständiges Arbeiten und der richtige Umgang mit Kunden brauchen Zeit und müssen gelernt werden. Die Ausbildungszeit von 3 Jahren hält Beatrice Landherr für notwendig, um auf die verschiedenen Anforderungen im Friseurberuf gut vorbereitet zu sein. Ich erzähle der Friseurmeisterin, dass ich es bewundere, wie Friseurinnen Haare schneiden und dabei gleichzeitig im Gespräch mit ihren Kunden sind. Ja, neben der Arbeit an den Haaren ist die Kommunikation mit den Leuten wichtig, stimmt sie mir bei. Für manche Kunden sind wir so etwas wie Bezugspersonen. Sie kommen manchmal auch mit dem, was sie gerade bewegt, bewusst zu ihr. Die Themen sind vielfältig. Auch Kirche und weltanschauliche Fragen sind dabei nicht selten Gesprächsinhalte. Ein positives Feedback von Kundinnen gebe Beatrice Landherr eine Bestätigung für ihre Arbeit und tue ihr gut. Aber auch wenn eine Kundin einmal nicht ganz zufrieden ist, ist es meine Aufgabe, die sachliche Kritik anzunehmen und die Kundin zu verstehen, merkt die Friseurmeisterin selbstkritisch an. Im Wissen, dass die Kritik nicht persönlich, sondern sachlich gemeint ist, bringe ich Ideen ein und mache der Kundin Vorschläge, damit es zu einem guten und zufriedenstellenden Ergebnis kommt. Auf die Frage hin, ob ihr Beruf sie glücklich mache, meint sie, es ist ein Beruf, der glücklich machen kann, aber man muss ihn schätzen lernen, auch mit seinen Eigenheiten. Im Verlauf unseres Gesprächs wird mir immer mehr deutlich, wie verbunden Beatrice Landherr mit ihrem Handwerk ist. Mein Ausgleich zum Beruf ist mein Beruf selbst. Ich übe ein kreatives Handwerk aus, indem ich bestärkt werde und das mir Kraft gibt. Beatrice Landherr hat nicht nur das fachliche Handwerkszeug gelernt, sie hat damit auch viel für ihr Leben an sich gewonnen. Mit dem Beruf kam für mich die Bestätigung und das Ankommen im Leben. Ich fühle mich wohl mit dem, was ich tue. Es macht mich zufrieden, wenn ich das Ergebnis meiner eigenen Hände Arbeit wahrnehme und sehe, was ich geleistet habe. Im Salon hört man die Türklingel. Während Beatrice Landherr und ich noch sprechen, ist Primrada bereits nach unten gegangen, um die Kundin zu empfangen. Aber dann ist die Chefin gefragt. Als ich mich verabschiede, ist die Friseurmeisterin lebhaft im Gespräch. Ich lausche ein bisschen. Es geht um Kirche.

Wer hat ein Auge auf mich? In der Kindheit sind das in der Regel die Eltern gewesen. Im Berufsleben als Erwachsener ist man häufig auf sich selbst verwiesen. Da stellt sich einem schnell die Frage, wer sieht eigentlich, was ich leiste, wie ich mich plage und was ich dann doch auch zustande bringe? Mit meiner Arbeitsleistung wahrgenommen zu werden, ist eine Notwendigkeit im Wirtschaftsleben. Gut ist es, wenn sich das Ergebnis des Arbeitseinsatzes sehen lassen kann. Das ist in besonders offensichtlicher Weise beim Friseurhandwerk der Fall. Kunde und Kundin begeben sich ja in fachmännische Hände, um wieder gut auszusehen und sich in der Öffentlichkeit mit einer neuen bzw. der bewährten Frisur sehen lassen zu können. Das Menschsein hängt zwar nicht von der Menge bzw. der Länge von Haaren ab, aber unsere Haare gehören schon stark zu unserem persönlichen Profil, selbst dann, wenn wir keine Haare mehr auf dem Kopf haben sollten. Dieser Umstand prägt auch die biblische Rede von den menschlichen Haaren. Jesus ermuntert seine Jünger, indem er ihnen zusagt, bei euch aber sind sogar die Haare auf dem Haupt alle gezählt. Damit zielt Jesus sicher nicht auf die Rechenkünste des Schöpfers ab. Auch der Mann mit Glatze und einer sehr überschaubaren Anzahl von Haaren ist damit sicher nicht gemeint. Vielmehr geht es doch um die äußere Erscheinungsweise des Menschen, der von seinem Schöpfer in seinem Personensein wahrgenommen wird. So wie unsere Haartracht uns zwar nicht ausmacht, aber zu uns gehört, so verheißt Jesus den Seinen die umfassende Wahrnehmung durch den Herrn allen Lebens. Die biblische Verheißung reicht allerdings weiter als das Sehen und Gesehenwerden, welches unser Leben so sehr prägt. Jesu Wort ist eine Gegenrede gegen alle Menschenfurcht und gegen jede Verzagtheit. Seine Jüngerschar darf sich behütet und von ihrem Schöpfer in seine Obhut genommen wissen. Das bewahrt niemanden automatisch vor den Wechselfällen des Lebens, aber veranschaulicht die liebevolle Zuwendung des Schöpfers zu seinem Geschöpf, deren Wirksamkeit über dieses Leben weit hinausreicht. Kein Kopf ist zu unbedeutend und kein Haar zu dünn, als dass es vom Schöpfer übersehen und nicht wichtig genommen werden würde. Schöpfer der Welt, wir danken dir, dass du uns siehst in unserer Besonderheit und unserer Schönheit, sowie in unseren Grenzen und unserer Schwachheit. Wir bitten dich, möge es uns immer besser gelingen, alle unsere Mitmenschen in deren Besonderheit und Schönheit wahrzunehmen, sowie in ihren Grenzen und ihrer Schwachheit anzunehmen. Wir preisen dich als unseren fürsorglichen Schöpfer in der Hoffnung auf deinen Heiligen Geist, als durch Jesus Christus Versöhnte. Amen.

Jedes Haar gezählt. Ein Lied von Thomas Steinlein, das Bezug nimmt auf die Aussage von Jesus: Fürchtet euch nicht, die Haare auf eurem Kopf sind alle gezählt. Sie hören das Lesezeichen XXL, heute mit Auszügen aus dem Buch Lebenskunsthandwerk 16 Mal in den Blick genommen. Für dieses Buch hat der Diakon Roland Hacker 16